0: Auftaktsieg für das deutsche Team, der insgesamt zweithöchste WM-Turniererfolg. Das kann sich sehr, sehr gut sehen lassen. Und ein bisschen Luft nach oben bleibt am Ende auch noch.
1: Ich glaube, die ersten 15 Minuten waren wieder sehr, sehr gut. Wenn wir da den einen oder anderen Schuss, der immer noch geblockt wurde, ein bisschen klarer setzen, dann wird es, glaube ich, ein Tick leichter. Aber gerade in der zweiten Halbzeit, finde ich, haben wir eigentlich nichts mehr zugelassen und haben schon sehr überzeugend gespielt.
0: Gerade die Youngsters überzeugen. Die WM-Debütanten bitten zum Tanz.
2: Es ist unbeschreiblich, hier in meinem ersten WM-Spiel zu treffen. Meine Familie ist da und dann auch, wie die Jungs mit mir gejubelt haben, ist einfach unglaublich.
3: Ich realisiere, dass gerade jetzt was passiert ist und ich freue mich einfach, dass schon ein sehr besonderer Moment für mich, für meine Familie und auch für uns als Mannschaft, also bin ich sehr glücklich.
0: Ein Zeichen gesetzt. So sollte es sein für WM-Comeback und Rekordtorhüter Manuel Neuer.
4: Ich habe jeden Tag auf diesen Tag wirklich gewartet und wollte unbedingt auch zwischen den Pfosten spielen. Und es hat sich gut angefühlt, mit der Mannschaft auf dem Platz zu stehen.
0: Man kann von einem Raketenstart sprechen in der Raumfahrtstadt Houston.
5: Also ein guter Abend für alle Fans der deutschen Nationalmannschaft. Robin, solider Auftakt?
6: Ja, sehr solide, würde ich sagen. Ist erstmal ein Statement. Klar, haushoher Favorit, braucht man nicht drüber sprechen, haben wir schon ein paar Mal gesagt. Aber das Spiel muss halt auch erstmal 7-1 ziehen. Und von daher sollte das viel Selbstvertrauen und vor allem sehr viel Positivität mitgeben.
5: Lass uns nochmal, Thomas, über Jamal Musiala reden, der ein hervorragendes Spiel gemacht hat. Da war immer so ein Fragezeichen, ist der wirklich voll da? Ist der 100% fit? Wie war dein Eindruck?
7: Es ist halt der perfekte Auftakt. Er braucht Minuten, er muss sich einspielen mit seinen Kollegen und heute war genau dieses Spiel dafür da. Leider hat er nicht 90 Minuten gespielt, aber unterm Strich hat er super mitkombiniert. Ich finde, Musiala, Wirtz und Musiala zusammen haben funktioniert. Felix Nmecha auch wirklich hervorragend gewesen, gerade zu Beginn. Und denkt man, das ist so eine Achse, wenn die funktioniert, dann können wir schon auch weit kommen. Natürlich reichen nicht drei Spieler aus, aber Jamal Musiala in der Top-Verfassung ist einer der besten Spieler der Welt. Da bin ich überzeugt.
5: Hat ja heute auch ein Tor geschossen. Sehen wir hier nochmal. Ist ja auch nicht selbstverständlich nach so einer langen Leidenszeit.
7: Ja, ist natürlich hilfreich, wenn er ein paar Mannschaftskollegen auf dem Platz hat, wie Kimmich hier, der dann wieder ins Mittelfeld kommt. Ja, ich finde auch, wir müssen Deutschland loben, zu Recht, weil sie toll waren, aber die Verteidigung ist da nur so suboptimal. In der Regel, der Verteidiger stellt einen Fuß raus, das macht er da nicht. Aber ich bleib dabei. Erstmal.
6: Wir nehmen das Positive mit und sagen einfach, wir freuen uns für Musiala, weil er braucht dieses Tor natürlich. Du hast es, weil am Ende des Tages, wir brauchen Musiala in Top-Verfassung. Und dieses Tor wird ihm unglaublich gut tun. Und von daher sollten wir das so mitnehmen, würde ich sagen, und uns darüber freuen, dass Musiala sich selbst belohnt hat, glaube ich auch.
5: Und jetzt betreiben wir weiterhin Gegneranalyse. Es geht weiter mit Philipp Sommer live aus Philadelphia. Elfenbeinküste gegen Ecuador, die zweite Halbzeit. Viel Spaß.
8: Und auch wir vom Team der Audiodeskription sind zurück. Martina Knief und Jan Wochner. Die Kamera im Kabinengang beim Team der Elfenbeinküste. Und die Spieler bahnen sich ihren Weg zurück in Richtung Spielfeld. Sind dort noch in einem ziemlich dunklen Trakt. Oben erkennt man die offenliegenden Rohre. Und die Ecuadorianer, die sind schon ein Stückchen weiter, stehen dort im Kreis, die Hände in die Hüften gestützt. Moises Caicedo, einer der Wortführer dort. Während der Trainer Ecuadors schon auf dem Rasen ist und sich einen Schluck aus der Pulle gönnt. Dann geht er aus dem Bild der Kamera und offenbart den Blick auf seinen Kollegen von der Elfenbeinküste, Emers Faye, der die schwarze Basecap längst abgelegt hat. 0:0 zur Pause im Duell der deutschen Vorrundengegner Elfenbeinküste gegen Ecuador.
9: Und die deutsche Mannschaft hat ja mit dem 7:1 gegen Curaçao einen perfekten Start gehabt in diese Weltmeisterschaft. Curaçao natürlich auch der schwächste Gegner in dieser Gruppe. Aber manchmal ist es ganz gut, wenn man mit dem vermeintlich schwächsten Gegner anfängt, um sich selber ein Erfolgserlebnis und einen guten Start in die Weltmeisterschaft zu ermöglichen. da die Spieler von Ecuador, bevor sie rausgehen auf den Rasen, nochmal einen Kreis bilden, sich nochmal einschwören auf das, was da kommt und das Team von Ecuador auf dem Weg ist, zurück Position zu beziehen auf dem Rasen. Einer nach dem anderen laufen sie jetzt hier auf die grüne Fläche im Stadion von Philadelphia ein. Sie müssen da von einer Eckfahne nicht aus der Mitte heraus bis in die Mitte laufen, um das Spiel dann wieder aufnehmen zu können. Das wird jetzt noch ein bisschen dauern, bis alle da ihre Positionen erreicht haben. Etwas gewöhnungsbedürftig, das Stadion von Philadelphia, aber mir gefällt es sehr gut. Die offenen Seiten, der lassen so ein bisschen den Blick in die Ferne schweifen und es ist eben ein komplettes Stadion. Das heißt, es ist null überdacht. Da kann man auch kein Dach zuschieben und wieder aufschieben. Es gibt überhaupt kein Dach. Man muss immer nur hoffen, dass es möglichst wenig dann eben regnet, was es heute in Philadelphia nicht tut. In Houston, wo die deutsche Mannschaft gespielt hat, ja ein mit einem verschließbaren Dach versehenes Stadion. Wurde auch sehr runtergekühlt dort in der Arena. Aber von oben wäre es auch sehr, sehr nass geworden bei diesem Spiel. Das Team von Ecuador hat schon an der Mittellinie seine Position bezogen. Die Spieler der Elfenbeinküste kommen jetzt nach und nach auch wieder auf den Platz, sodass das Spiel in Kürze hier fortgesetzt werden kann.
8: Ball auf dem Anstoßpunkt. Die Elfenbeinküste stößt jetzt an für Durchgang 2, spielt in der zweiten Hälfte von rechts nach links, hat zurückgespielt direkt auf den linken Flügel. Langer Schlag, die linke Bahn entlang, aber Ecuador per Kopf dazwischen und dann mit Ballbesitz im Mittelfeld in halblinker Spur. Da geht's direkt in einen Zweikampf, einmal quer durch den Anstoßkreis, sondern auf die halbrechte Position, von der aus Franco zurückspielt zur Innenverteidigung. Nach wie vor mit Ordóñez und Pacho, soweit ich das überblicken kann. Keine Wechsel auf beiden Seiten. Stattdessen weiter Ballbesitz für Ecuador auf dem linken Flügel. Hincapié 20 Meter weg von der linken Eckfahne. Überlässt für Valencia. Der spielt einmal an, zieht dann durch bis in den 16 aus spitzem Winkel an den Außenpfosten. Da war der Ball schon fast im Tor aus. Valencia zieht trotzdem einfach durch und drauf, leitet diese Chance selber ein. Gerade gut zu erkennen in einer Slow-Mo sein Pass aus dem linken Rückraum. Einmal direkt abgelegt und dann gerät diese Vorlage ein Stück zu weit. Valencia nimmt volles Risiko, nimmt den Ball, nachdem er einmal aufgetitscht ist, mit dem linken Spann und hämmert ihn an den Außenpfosten. Bleibt beim 0:0, geht weiter mit Einwurf für die Elfenbeinküste.
9: Die sich jetzt mit dem Ball langsam über die Mittellinie hinüber quälen, muss man ja fast schon sagen, weil sie nochmal den Rückwärtsgang einlegen müssen. Jetzt mit Kurzpassspiel, ohne dass Ecuador die Gegenspieler anläuft, haben sie da Mühe, mit dem Ball über die Mittellinie zu kommen. Spielen da jetzt nochmal quer und jetzt geht der Ball da über die linke Seite nach vorne mit einem steilen Pass über die linke Angriffsseite der Elfenbeinküste, aber ein bisschen clinch da mit dem Gegenspieler, versucht sich da Touré durchzusetzen. Noch ein Haken und jetzt hat er den Ball auf die Seite abgelegt und spielt noch einmal zurück und jetzt versuchen sie es da über die Mitte, aber das war zu viel klein, als dass das Team von Ecuador nicht hätte dazwischen gehen können und ihrerseits jetzt den Angriff aufbauen kann über die linke Seite. Nochmal geschaut, wer ist da mitgelaufen? Ja, einige, aber der Pass war schlecht. Fofana, der Torhüter der Elfenbeinküste, kann den Ball aufnehmen.
8: Nach Toren 0:0, nach Aluminiumtreffern 3:0 für Ecuador. Währenddessen ein Foulspiel an Touré, den Hoffenheimer von Franco, zum Missfallen des Trainers, der Ivora, der draußen einmal wie so ein Rumpelspielchen hoch und runter gesprungen ist. Touré hatte den Beinschuss angesetzt, gegen seinen Gegenspieler ist dann leicht gehalten worden. Am Rande einer gelben Karte, aber völlig okay im Mittelfeld. Das noch durchzuwinken von Letizier, dem französischen Referee, der alles im Griff hat, obwohl es in diesem Spiel schon das ein oder andere Mal ordentlich zur Sache ging und ordentlich auch an die Wäsche des jeweiligen Gegenspielers. Zwei Spieler der Ivora vor ihrer Mannschaftsbank

0: vorne zu schlagen, gelingt aber über Umwege. Und jetzt ist Platz da in der rechten Flügelbahn. Dann in den 16er gezogen, Rückpass an die 16er Kante, Schuss und drüber. Diamondé, der Leipziger, ärgert sich, klatscht die Hände zusammen. Draußen Faye, der Trainer, blickt sich einmal um in seinem hell gehaltenen Hemd. Und die Zeitlupe offenbart gutes Zusammenspiel vor Fana, der in den 16er zieht, dann den Blick für den Rückraum hat und der Schuss von Diamondé verunglückt, rauscht 4-5 Meter oben am linken Torwinkel vorbei.
1: Deswegen steht es auch nach 50 Minuten immer noch 0-0 zwischen der Elfenbeinküste und Ecuador, den beiden Gegnern der deutschen Mannschaft in der Gruppe nach dem 7-1 gegen Curaçao. Ballbesitz für Ecuador, tief in der eigenen Hälfte versuchen sie jetzt da über die rechte Seite Raumgewinn zu erzielen und über die Mittellinie zu kommen. Das gelingt ihnen auch und Ballbesitz weiter, aber nach hinten gespielt. Da das Team der Elfenbeinküste das natürlich in der Defensive auch sehr, sehr geschickt macht und Ecuador da wenig Räume lässt, da zur Entfaltung zu kommen. Jetzt wird das Spiel nicht unterbrochen, so wie es gerne der Angriffsspieler Ecuadors gehabt hätte. Aber Schiedsrichter Letizier zeigt an, nix, das war kein Foulspiel gegen dich. Da musst du schon durch, wenn du hier bei einer Weltmeisterschaft antrittst. Einwurf für die Elfenbeinküste in der eigenen Hälfte von der rechten Seite heraus. Tragen sie den Ball da nach vorne. Jo, habe ich gedacht, da ist ein Spieler Ecuadors dazwischen, verliert aber seinerseits auch wieder den Ball. So dass es jetzt so ein bisschen hingeht, so ein bisschen hergeht, aber Krone, die ganz große Gefahr zu erzeugen, weder vor dem einen noch vor dem anderen Tor.
0: Beim Spielstand von 0-0 in der 52. Minute. Aufbau der Evora über ihre linke Seite mit einem langen Sprint. Dann gibt's das Tackling auf dem Hosenboden. Erfolgreich von Plata, der den Ball sofort nach vorne trägt. Ist schon fast am Strafraum der Elfenbeinküste angekommen. Aber wieder so ein Fehler. Sind jetzt viele Fehler auf beiden Seiten zum Start in diese zweite Hälfte. Fußballerische Niveau deutlich in den Keller gesackt. Jetzt gibt's ein bisschen Platz für die Elfenbeinküste. Auf der rechten Seite Diamondé. Flache Hereingabe, Schuss an die Latte. Direktabnahme in der Mitte. Und das war klasse gespielt und vor allem direkt gespielt. Ball im Seitenaus. Und dann das leichte Kopfschütteln vom Trainer, nachdem Pepe die Latte getroffen hat. Zeitlupe, Hintertor wird angeboten. War gar nicht Pepe, aber es war vor allem Diamondé, der dort diesen Angriff initiiert hat, sein Spiel direkt vors Tor. Und Wahi trifft die Latte aus kurzer Distanz, schlägt dann die Hände, naja, nicht über dem Kopf zusammen, sondern reißt sie sich an die Schläfen und presst den Kopf inmitten seiner Hände zusammen. Das Ganze, weil er vom Glauben abfällt, dass er da nicht den Führungstreffer für seine Mannschaft besorgt hat, wäre aus kurzer Distanz, waren nur 4-5 Meter, durchaus möglich gewesen, Martina Knief.
1: Genau, war eine richtig gute Chance für Elia Wai. Jetzt nochmal die nächste Schusschance für das Team von der Elfenbeinküste. Seko Fofana hat da abgezogen, aber am Tor vorbei, sodass die Fans Ecuadors auf der Tribüne noch richtig gut jubeln können. Denn es steht noch 0-0. Ihr Trainer an der Seitenlinie, Sebastian Becasese, ein Argentinier, tigert da durch seine Coachingzone. Seit August 2024 ist er Nationaltrainer in Ecuador, hat selber nie als Profi gespielt, aber Erfahrung als Trainer von Jorge Sampaoli gesammelt für Chile und Argentinien 2014, 2018. War er schon mal bei einer WM dabei, jetzt als eigenverantwortlicher Trainer. Bisschen nervös ist er schon in seiner Coachingzone. Und er sieht jetzt aber, wie seine Mannschaft schon in der Hälfte der Elfenbeinküste ist. Aber mit einem ganz schlechten Pass eine gute Möglichkeit zum Spiel wieder sich selber zunichte gemacht hat. Und deswegen hat die Elfenbeinküste über die rechte Seite die Chance, schnell nach vorne zu kommen. Aber das mit dem Schnell ist so eine Sache. Da wird nochmal ein Kringel gedreht. Da wird sich nochmal abgedreht. Und schnell geht in diesem Falle etwas anderes, vielleicht jetzt mal mit einem schnellen Pass. Das ist jetzt gelungen, aber schon wieder abgelaufen von den Spielern Ecuadors.
0: Becasese übrigens nach wie vor mit diesem beigen Wollpolo und das bei

0: 28 Grad, dass da so ein leichter Schweißfilm eben bei der Einstellung der Kamera bei dem Trainer Ecuadors zu erkennen war. Finde ich nur folgerichtlich und absolut menschlich. Ich kann das alles in Ruhe erzählen, denn der Aufbau Ecuadors verläuft eher schleppend noch in der eigenen Hälfte. Champions League Sieger Pacho eröffnet auf die linke Seite, bekommt den Ball sofort wieder zurück, passt dann rüber zum anderen Innenverteidiger, zu Ordóñez, der dann auf halb rechts und dann auf ganz rechts in die Hälfte der Elfmeinküste. Die war kurz am Ball, aber kann nicht richtig zugreifen. So Valencia, der dann in die Mitte zieht. Pardon, Yeboah war es. Auf der linken Seite die Flanke vors Tor. Kopfballabwehr der Ivora. Nicht weit genug raus. Franco könnte nachsetzen auf dem rechten Flügel. Macht er auch. Kurz Handspiel reklamiert. Ballbesitz für Ecuador. Schusschance aus dem Rückraum. Erfolgt flach, aber am Tor vorbei. Dieser Versuch, mehr ist es nicht gewesen von Vite, und Fofana in seinem weiß-türkis gefleckten Torwart-Trikot und der ebenfalls weiß-türkis gefleckten Hose muss sich dort gar nicht in Richtung Parterre begeben. Währenddessen an der Mittellinie das nach oben gerechte Täfelchen mit den Nummern 14 und 20. Die 20 kommt nämlich jetzt bei Ecuador neu ins Spiel. Nilsson Angulo, und Minda verlässt den Rasen. Und bei der Elfenbeinküste gibt es sogar einen Doppelwechsel.
1: Da geht's raus. Elyewi, der Stürmer der traurigen Gestalt, wie wir ihn oft bei Eintracht Frankfurt genannt haben. Der hat nicht gut performt, ist nach Nizza ausgeliehen worden. Kaum ist er in Nizza angekommen, da hat er sofort ein Tor gemacht für OGC. Und die würden ihn gerne behalten, aber es wird am Ende eine Ablösediskussion geben. Wie immer im Fußball, Wai also raus und Touré auf Seiten von der Elfenbeinküste auch raus. Bonny und Diallo sind für die beiden hineingekommen. Diallo ein Stürmer, Bonny ein Stürmer. Klar, was sollst du machen, ne? 57. Minute, noch 0:0. Da muss ein bisschen Offensivpower her.
0: Aber gerade Diallo, einer der Superstars im Kader der Elfenbeinküste, der Mann von Manchester United. Jetzt auf einmal nach einem langen Schlag viel Platz für die Ivora, die im 16er sind und mit Klein-Klein direkt über die rechte Seite Alarm machen. Da fehlt aber dann das Anspiel von Pepe in die Mitte, der jetzt wieder den Ball bekommt, aber diesmal deutlich weiter weg vom Tor auf der rechten Seite, nahe der rechten Seitenauslinie. Kurzpassspiel, dann raus und die Flankenmöglichkeit für Rechtsverteidiger Duene nimmt nicht diese Möglichkeit, spielt nochmal in die Zentrale zurück, 35 Meter Torentfernung, Anspiel auf Fofana, den Mittelfeldspieler, der links raus verteilt. Da ist jetzt plötzlich Diamondé, hat die Seite gewechselt, dribbelt vorbei an drei Gegenspielern, schießt aus halblinker Position übers Tor. Das waren nur noch 8, vielleicht 9 Meter Torentfernung an dreien vorbei. Die Zeitlupe offenbart das jetzt auch nochmal. Vom rechten auf den linken Fuß. Durch zwei hindurch. Dann mit etwas Glück durch die Beine von Caicedo. Und dann ist die Schusschance da. Nur ein kurzes Fenster. Das nimmt auch Diamondé. Aber er kriegt zu viel Rückenlage und haut den Ball dann 2 Meter über den Querbalken. Chancen gibt es zuhauf auf beiden Seiten. Die Reaktion von Yann Diamondé lässt auch tief blicken. Brüllt seinen Ärger und Frust einmal weg. Das hat die Zeitlupe ganz deutlich gezeigt. Dazu wird eine Statistik gerade eingeblendet, wie lange beide Mannschaften brauchen, um den Ball nach Ballverlust wieder zurückzuerobern. Aber erstmal der Blick auf Diamondé, der ist nämlich schon wieder unterwegs über die linke Seite, also von rechts auf den linken Flügel ausgewichen. Gibt einen Foul für meine Begriffe an Fofana, kurz vor der 16er-Kante, ist aber nicht geahndet worden von Schiedsrichter Letizier. Spiel läuft weiter mit Ballbesitz für die Elfenbeinküste in der eigenen Hälfte. Also Diamandé hat die ganze Zeit rechts gespielt, jetzt spielt er links. Wir haben es anfangs erwähnt, in der Elfenbeinküste auf beiden Seiten aufgeboten im Dress der Nationalmannschaft. Jan Diamandé, der 19-jährige Senkrechtstarter von RB Leipzig. Jetzt Ballbesitz für die Elfenbeinküste auf der rechten Seite. Bonny wird angespielt. Dieser sehr, sehr stämmige Mittelstürmer mit einem absoluten Athleten-Oberkörper. Und der als Wandspieler hat den Ball festgemacht. Der wird dann rausverteilt auf die linke Seite. Wieder Diamandé, wieder zwei Gegenspieler vor ihm. Er wickelt den Ball ein, zieht Richtung Grundlinie, schlägt ihn dann hoch und feste direkt vors Tor. Dort wird per Kopf auf Kosten einer Ecke geklärt. Und die Kamera bei den ivorischen Fans, die beide Fäuste gen Himmel recken und ballen. In freudiger Erwartung dieses Eckballs nach exakt einer Stunde in Philadelphia. Eckball schon ausgeführt von der linken Seite. Kurz und flach. Fofana zieht in die Mitte, könnte abziehen. Schuss abgefälscht in den Armen von Galíndez. Flach. Galíndez unten und mit dem Ball in beiden Händen. Hat ihn jetzt schon gar nicht abgeworfen. Nach vorne gerollt zu Caicedo und der baut auf für Ecuador kurz vorm eigenen 16er. Also Qualität des Spiels nach wie vor in Phasen nicht wirklich gut, weil fehlerbehaftet, aber Torchancen. Also wir können uns nicht beschweren, dass es hier keine Großchancen gäbe. Ganz im Gegenteil, allein 4 Aluminiumtreffer, 3 für Ecuador, einen für die Elfenbeinküste. 3-mal Latte, 1-mal Außenpfosten dazu. Viele weitere sehr, sehr gute und vielversprechende Möglichkeiten in Philadelphia beim Duell der deutschen Gruppengegner. Die beiden kommen ja noch, Elfenbeinküste und Ecuador. Jetzt gerade ist die Kamera wieder bei den ecuadorianischen Fans, die hier auf jeden Fall in der Überzahl sind. Alle in Gelb vornehmlich gekleidet. Fäuste auch da geballt. Also Siegesposen auf beiden Seiten, aber aktuell stehen die Zeichen auf unentschieden. 0-0 nach wie vor. Gab jetzt einen Foul an Diamandé, Franco, der das Ganze mit einem Lächeln quittiert. Und Ecuadors Trainer, Becasese, der ist aber mächtig unterwegs. Reckt jetzt den rechten Zeigefinger nach oben. Und wechselt doppelt Preciado und Jackson Porroso. Das sind die beiden, die kommen. Franco ist schon vom Feld genommen worden. Und die neuen Spieler jetzt dabei. Währenddessen auch der Sportkamerad Plata auf ecuadorianischer Seite an der Bank. Der hat sich eine Trinkflasche geschnappt, einen Schluck genommen, dann den Deckel abgeschraubt und den kompletten Flascheninhalt einmal über seinen Lockenschopf ausgeschüttet. Yeboah, der Mann, der als erster die Latte getroffen hat für Ecuador, ebenfalls ausgewechselt, der in Hamburg gebürtige Offensivmann, hat, wie ich finde, sehr, sehr gute Partie gezeigt. Nicht belohnt worden mit einem Treffer. 0-0 hier.
1: 63 Minuten sind jetzt fast gespielt in Philadelphia. Da müssen beide Mannschaften noch ein bisschen was nachlegen, wenn sie hier mit einem Erfolgserlebnis aus diesem Gruppenspiel herausgehen wollen. Beide treffen dann ja im weiteren Verlauf des Turniers natürlich noch auf die deutsche Mannschaft und selbstverständlich auch auf Curaçao, den vermeintlich schwächsten Gegner in dieser Gruppe. Die deutsche Mannschaft ja mit 7-1 sehr, sehr gut in dieses WM-Turnier am Nachmittag in Houston gegen Curaçao gestartet. Jetzt Ecuador auf dem Weg Richtung Strafraum der Elfenbeinküste über die rechte Seite. Aber da haben sie Mühe, den Ball erst einmal unter Kontrolle zu bringen. Und deswegen ist dieser Angriffsschwung, der Ecuador da getragen hatte, einmal mehr verpufft. Und sie müssen über ihre beiden Innenverteidiger da versuchen, zum Erfolg zu kommen. Das misslingt jetzt auch mal einem Champions-League-Sieger wie William Pacho. Der Ball, den er geschlagen hat, der geht nämlich auf der linken Seite ins Seitenaus und damit gibt es Einwurf für das Team Ecuadors. Dann auf der rechten Angriffsseite dieser Mannschaft etwa 3, 4, 5 Schritte vor der Mittellinie. Jetzt ist ein zweiter Ball im Spiel und jetzt, Sie haben den energischen Pfiff gehört von Letizier, dem französischen Schiedsrichter, kann es hier mit diesem Einwurf weitergehen. Auf Seiten der Elfenbeinküste, auf der rechten Angriffsseite ausgeführt. Den Ball jetzt nochmal über die linke Seite spielend. Da ist kein Raumgewinn dabei. Das geht dann zwar schnell, aber die Spieler von Ecuador haben sich in der Defensive schon wieder gefunden, sodass die Mannen aus der Elfenbeinküste erst einmal die Lücke finden müssen, in die sie vielleicht hineinpassen können, um diese Abwehrreihe zu überspielen.
0: Langer Schlag der Elfenbeinküste in Richtung Strafraum Ecuadors. Dann wird geklärt, nachgesetzt von der Elfenbeinküste über Singo. Der ist zu Boden gegangen. Der Schrei war auch, glaube ich, gut zu hören. Hat dort ein Foulspiel reklamiert, aber steht ganz schnell wieder und hört auch mit der Reklamation auf in dem Moment, wo er sieht, es gibt Einwurf für seine Mannschaft. Das Ganze war ziemlich nah an dieser 5-Sekunden-Marke, denn Letizier, der Schiedsrichter, hatte schon den Countdown mit den Händen runter bis auf 1 gezählt. Die Kamera erneut auf den Rängen. Wie so oft heute, da ist auch eine Menge los. Beide Fanlager sehr aktiv. Was mir so ein bisschen fehlt, sind die Anfeuerungsrufe. Zeitweise finde ich es hier ziemlich leise in Philadelphia. Ansonsten eins der lautesten Stadien in den USA. Zumindest was den US-Sport angeht, ist ja auch eine enorme Schüssel mit 70.000 Plätzen. Einer, der ist auf jeden Fall nicht leise. Das ist Sebastian Becasese. Der ist aber die ganze Zeit da unten schwer in Aktion, auch gerade im Bild gewesen. Wieder lautstark und vor allem also mit beiden Händen durchaus die ganze Zeit gestikulierend. Da wird nach links, nach rechts, nach oben, nach unten gezeigt. Wäre ich Spieler seiner Mannschaft, ich hätte längst keine Ahnung mehr, was der Mann von mir will. Aber die ecuadorianischen Spieler werden das sicherlich besser verstehen. Denn sie sind auch jetzt wieder auf dem Weg nach vorne, schellen aber dort ab kurz vor der Kante des Strafraums.
1: Da haben sich die Spieler der Elfenbeinküste den Ball erkämpft, sind schon tief in der Hälfte Ecuadors. Jetzt eine schöne Verlagerung von der linken auf die rechte Seite. Aber so richtig trauen zu flanken oder mal in die Spitze zu spielen, tun sie sich auch. Nach 67 Minuten steht noch 0-0 nicht. Jetzt sind sie da mal auf der Torlinie, Ball zurück, aber da konnte dann die Stürmer nichts mit anfangen. Der eingewechselte Bonny, ihm wurde der Ball da auf den Oberschenkel geflankt. Und da konnte er selbigen keine Richtungsänderung mehr geben, sodass auch dieser Angriff wieder verpufft ist, ohne Abschluss für die Elfenbeinküste. Wir haben ein paar gute Chancen gesehen, vor allen Dingen in der ersten Halbzeit für Ecuador, in der zweiten Halbzeit für die Elfenbeinküste. Aber ein Tor halt noch nicht. Und deswegen steht es für zwischen beiden Teams hier noch 0-0.
0: Jetzt mal wieder Ecuador im Vorwärtsgang auf der linken Seite. Ein Ecuadorianer von 2 Ivorern bedrängt. Deswegen auch in der Folge der Ballverlust und so die Elfenbeinküste mit dem Aufbau über die halblinke Spur. Flachpassversuch in Richtung Mittellinie misslingt. Und stattdessen kommt der Ball wie per Bumerang zurück über den eingewechselten Presado in den Rückraum. Schuss sehr wuchtig nach vorne, abgeprallt. Und dann gibt es nicht die Nachschussmöglichkeit, weil dieser Abpraller verstoppt wird und ins Tor ausrollt, aber das war eine Top-Chance und eine gute Parade von Yahia Fofana. Der Schuss kam von Gonzalo Plata, dem Spieler und Angreifer von Flamengo in Brasilien. Einmal kurz aufgetitscht und dann aus der Luft genommen, wuchtig mit dem linken Fuß, etwas zu mittig und deswegen nach vorne geklärt worden von Fofana. So bleibt es beim 0-0 hier in Philadelphia. Trinkpause, beide Mannschaften jetzt vor den Trainerbanken und wir machen auf unseren Service in der ARD aufmerksam.
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1: Sehr, sehr zu empfehlen, was wir da anzubieten haben in der ARD-Mediathek oder auch bei ARD Sounds. Sehr ansprechendes Rundum-Paket um diese Fußball-Weltmeisterschaft, die jetzt angefangen hat und noch nicht alle Teams haben ihre ersten Gruppenspiele absolviert. Die deutsche Mannschaft wohl 7:1 gegen Curaçao gewonnen und guckt jetzt ganz entspannt zu, was die Elfenbeinküste und Ecuador machen. Das sind die nächsten Gruppengegner. Auf jeden Fall Sebastián Becasese, der argentinische Trainer von Ecuador, der gibt alles. Das können wir auf jeden Fall schon mal sagen. Der jetzt sehr, sehr engagiert auf seine Mannen da einredet, wegen dem Far Emerson da doch die Ruhe weg hat als Trainer der Elfenbeinküste. Zuerst hat er noch eine dunkle Basecap getragen und jetzt nutzt er die Trinkpause, um Einzelgespräche zu führen mit seinen Mannen, sie nochmal einzuschwören auf die letzten gut 20 Minuten, die da in Philadelphia auf beide Teams warten.
0: Heute bei diesen Wetterbedingungen eine Trinkpause durchaus angebracht. Wir werden es gern nochmal, 28 Grad hat es. Ist mittlerweile auch am Himmel natürlich ob der Uhrzeit dunkel geworden und trotzdem ist es so, dass nach wie vor Regen droht, durchaus auch ein Gewitter, Regenwahrscheinlichkeit nach wie vor bei mehr als 80% für die nächsten Stunden. Und währenddessen das Lieblingsmotiv des Kameramanns in Philadelphia, der ecuadorianische Fan mit, wie hat es Martina Knief in der ersten Hälfte beschrieben, mit der Strickmuster gewordenen Klobürste, die über den Kopf gezogen wird. Also eine Mütze der besonderen Art, die Augen ausgelassen, die dann durch dieses Strickkunstwerk hindurchblicken und getanzt wird sowieso hier auf den Rängen vom Anpfiff weg. Jan Diamondé, der Flügelangreifer von RB Leipzig, auch nochmal kurz beim Trainer gewesen, während das Spiel wieder im Gange ist und es ging los mit einem Tor ab vom Kasten der Elfenbeinküste. Die Ecuadorianer haben sich aber den Ball längst erobert und bekommen jetzt einen Einwurf zugesprochen nahe der rechten Eckfahne. Jan Diamondé auffällig, vielleicht sogar der auffälligste bei den Ivorern, eben noch mal kurz beim Trainer gewesen, hat sich da zwei, drei Anweisungen abgeholt und dann brav genickt. Und der Einwurf, den ich eben gesehen habe, war eine Missinterpretation. Da hat der Linienrichter in Richtung Eckfahne gedeutet und es gibt stattdessen Ecke für Ecuador.
1: Von der rechten Seite mit dem linken Fuß ausgeführt, in den Fünfer hineingedreht, aber da haben die Abwehrspieler Ecuadors aufgepasst, können da den Ball schon am eigenen Fünfer klären und jetzt die Möglichkeit des Angriffs, ja, ganz klare gelbe Karte, taktisches Foul. Da hat er sich nicht anders zu helfen gewusst, der Spieler Ecuadors, als seinen Gegenspieler da an der Mittellinie umzureißen. Und da gibt es dann natürlich und zu Recht gegen Peroso die gelbe Karte. Der Trainer der Elfenbeinküste regt sich da mega auf, weil er darin natürlich eine Chance seines Teams sah. Und Peroso hat das auch gesehen und deswegen hat er da ganz kurz mal die Textilbremse angesetzt. Kein schlimmes Foul, aber eben ein taktisches Foul und deswegen zu Recht die gelbe Karte gegen Peroso, den Spieler von Ecuador. Die Elfenbeinküste mit dem Spielaufbau über die linke Angriffsseite, da verlieren sie den Ball allerdings und Ecuador sollte jetzt mal schnell machen, aber stattdessen spielen sie zurück. Man gewinnt so ein bisschen den Eindruck hier, als ob beide Mannschaften nicht das letzte Risiko gehen möchten, um zu gewinnen, weil sie sonst möglicherweise verlieren könnten.
0: Ja, Rechnung ist ja durchaus einfach. Ein Sieg gegen Curaçao und dann mit 4 Punkten mehr oder weniger sicher in der K.O.-Phase. Aber so weit sind wir nicht und es gab ja Chancen auf beiden Seiten zu einem möglichen Führungstreffer. Neuaufbau der Elfenbeinküste in der eigenen Hälfte. Einmal mehr über Singo, der die Haare oben zu so einem Dutt mit seinen Rasterlocken zusammengebunden hat und den Ball am rechten Fuß ins Mittelfeld spielt zu Fofana. Der dreht einmal auf, spielt auf die rechte Halbbahn. Aber wir sind immer noch im Mittelfeldbereich, Höhe Mittellinie. Dann gibt's den langen Ball in den Lauf von Bonny. Der Angreifer von Inter Mailand spielt ihn flach in die Mitte. Dort rutscht ein Verteidiger aus und bringt den Ball in Richtung eigenen Torhüter. Rückpass, die wilde Forderung der Elfenbeinküste. Aber diese Rufe verhallen. Das Ganze in meinen Augen auch eher unabsichtlich, weil der Verteidiger Ecuadors dort ausgerutscht ist. Und deswegen war es zumindest kein beabsichtigter und damit auch kein strafbarer Rückpass. Spiel läuft in jedem Fall weiter. Ball ist schon wieder im Anstoßkreis an den Füßen des ecuadorianischen Mittelfeldspielers Caicedo. Der überlässt dann einmal für Vite und dann geht's raus auf die rechte Seite zu Plata, der dann weiter zum eingewechselten Preciado. Der geht ins 1 gegen 1, zieht zur Grundlinie, halbhohe Hereingabe ohne Abnehmer. Aber die Elfenbeinküste kriegt den Ball nicht gesichert. Stattdessen wieder Preciado, heißt wieder rechte Seite. Pass zurück über Ordóñez zu Caicedo, der längst nicht mehr so auffällig ist wie in der ersten halben Stunde, als er dieses Spiel geprägt hat. Aber der Mittelfeldstar Ecuadors ist auch abgetaucht, wie so viele in diesem Spiel in den letzten Minuten. Wenig los vor beiden Toren, Martina.
1: Genau, das hat ziemlich nachgelassen. Es ist ein bisschen schwächer geworden, das Spiel. Das ist ein bisschen ausgeartet in Mittelfeldgeplänkel. Jetzt das Team von Ecuador straft mich vielleicht lügen und nähert sich doch im Sauseschritt da dem Strafraum von Ecuador. Aber dann wird der Ball viel, viel zu schlampig gespielt, um dass eine Flanke herauskommen könnte. Nilsson Angulo konnte mit dem Pass da nichts anfangen. Und dann rollt der Ball von seinem Fuß ins Seitenaus. Da ist jetzt nochmal diverse Wechsel hier in Philadelphia geben wird. Beide Teams nutzen die Chance noch einmal mit neuen Spielern vielleicht doch noch zum Erfolg zu kommen für die Teams von der Elfenbeinküste und Ecuador. Und da kommt der ein oder andere Offensivspieler auf den Platz, zeigt auch sofort an, was hier gemacht werden soll. Und dann verlässt eine Institution des Fußballs in Ecuador den Platz. Valencia muss runter und für ihn kommt Kevin Rodriguez in das Spiel hinein. Also hier auch nochmal durchaus der Ansatz, mit einem frischen Stürmer vielleicht doch noch zum Erfolg zu kommen.
0: Ulahi und Sangaré sind die Neuen auf Seiten der Elfenbeinküste. Beide Mannschaften haben jetzt 4-mal Personal getauscht. Auf der Uhr sind 78 Minuten gleich um und 0:0 nach wie vor der Spielstand in der deutschen Vorrundengruppe beim Duell der noch folgenden deutschen Vorrundengegner Elfenbeinküste und Ecuador. Nächster Ballverlust Ecuadors im Anstoßkreis. Ballbesitz für die Ivora. Klasse Dribbling. Gleich gegen 4-5. Allerdings nicht Richtung Tor, sondern einmal der Mittellinie entlang auf die linke Seite, wo Yann Diamandé kurz den Ball hatte, ihn dann aber für einen Mitspieler überlässt. Und der geht dann zu Boden, der eingewechselte Christinaunai. Da gab es ein kurzes Handgemenge, aber das wurde sofort und sehr fair beendet mit, ja, das gibt's auch im Fußball, einer Umarmung. Da kam Caicedo, nahm den Inao Ulahi in den Arm und nicht auf den Arm, sondern wirklich kurz einmal geknuddelt und dann war auch jeder Ärger verflogen. Freistoß für die Elfenbeinküste, längst flach ausgeführt. Und der Ball wandert raus auf Diamondé auf der linken Seite. Tatsächlich jetzt mal etwas flüssigeres Kombinationsspiel der Afrikaner. Dann das Anspiel an die 16er Kante. Links geht Diamondé steil, aber der bekommt den Ball nicht. Stattdessen das eher eigensinnige Dribbling von Amad Diallo, dem Man United Kicker. Und der läuft sich fest. Danach noch ein Foul an Vite, dem Ecuadorianer. Und so gibt es Freistoß für die Südamerikaner.
1: 11 Minuten haben wir noch zu spielen in Philadelphia. 0-0 steht es noch. Immer zwischen der Elfenbeinküste und Ecuador haben jetzt in den vergangenen 10, 15 Minuten keinen Torabschluss mehr gesehen, der ein A oder O bei den Zuschauenden auf den Rängen im Stadion von Philadelphia hervorrufen würde. 10,5 Minuten noch regulär, diverse Wechsel und die Trinkpause. In der zweiten Halbzeit werden die Spielzeit dann noch mal ein bisschen nach oben schrauben. Ballbesitz in der Defensivreihe auf Seiten von Ecuador. Jetzt kommen sie da mal über die Mittellinie drüber. Jetzt haben sie den Ball in den eigenen Reihen, aber ob das lange gut geht, die Elfenbeinküste rückt jetzt auch früher raus, schiebt Ecuador somit vom eigenen Tor weg. Die Devise bleibt für beide Teams jetzt, da noch 10 Minuten regulär zu spielen sind, bloß kein Gegentor kassieren. Das ist deutlich schlimmer, als es schön wäre in diesem Spiel, einen eigenen Treffer zu markieren. Ballbesitz für die Elfenbeinküste nach einem Foul da in der eigenen Hälfte der Ivora. Das kann der Gegenspieler natürlich nicht, Moses Caicedo, verstehen. Ah, kann ich verstehen, dass er das nicht gleich versteht. Das Bein war ein bisschen hoch, aber sozusagen der Schlag kam auch von Cassie von unten und hat da den Spieler Ecuadors getroffen. Aber sei es drum. Die Zeit läuft für beide Teams aus dem 0-0. Zwischenstand hier doch noch was zu machen.
0: Die Kamera im Bad, also mit dem Bad in der Menge, ecuadorianische Fans, und da fiel auf jeden Fall auf, getragen wird gelb, das gelbe Trikot, das die Mannschaft heute nicht trägt. Die spielt nämlich mit schwarzen Jerseys und goldenen Rückennummern. Aber viel wichtiger noch fast, also zumindest auf männlicher Seite, habe ich natürlich jetzt hingeschaut, was tragen die Herren? Fast alle einen Fischer- und Anglerhut. Also der gehört offenbar zum ecuadorianischen Dress dazu. Und auf dem Rasen steht weiter die Doppel-Null. 8 Minuten regulär vor dem Ende. Rückpass zum Torwart, zu Galindez, der den Ball am Fuß hat und dann exakt von der 16er Kante lang nach vorne schlägt in Richtung dem eingewechselten Stürmer Rodriguez. Der verteilt auf links raus. Hincapié, ja, der ist auch noch mit dabei. Komplett wirkungslos und mit ganz wenigen Ballkontakten in dieser zweiten Hälfte. Seine Flanke harmlos in die Arme des ivorischen Keepers Fofana, der abgeworfen hat. Sind schon auf der anderen Seite, wieder über links, sehr linkslastig das Spiel der Ivora, denn der Grund trägt die Rückennummer 11, Yann Diamondé, klarer Zielspieler mittlerweile und nicht etwa der eingewechselte Mittelstürmer Bonny von Inter Mailand, der sich jetzt mal ins Mittelfeld hat fallen lassen und sofort wieder nach vorne eilt, denn er sieht, dass Diamondé den Ball führt und sich durchwurschtelt. An Zweien vorbei, rein in den 16er, Pass in die Spitze und dann kein Tor, Abschluss, zumindest keiner, der Erfolg verspricht. Und Diamondé hat Schmerzen, hat, glaube ich, einen Schlag in die Magengegend bekommen, aber die Zeitlupe zeigt nochmal deutlich, wie er sich einfach an den Gegenspielern vorbeiwindet mit einer wirklich überragenden Technik. Und dann das versuchte Anspiel ganz vorne rein. Nicht von Erfolg gekrönt. Draußen übrigens der Trainer Faye. Boah, schreit da richtig seinen Frust raus, denn ich glaube, er hat auch gemerkt, also wenn Diamondé an dreien vorbeigeht, muss ja der Platz da sein, um eigentlich noch mehr draus zu machen. In dem Fall nicht geglückt.
1: Ja, da läuft jetzt der Spieler Ecuadors, Ordóñez, raus, bläst nochmal die Wangen auf, greift sich da an die Adduktoren, wird die letzten 6,5 regulären Minuten dieses Spiels möglicherweise für ihn nicht weitergehen. Da wird er jetzt erst einmal behandelt, nimmt Kontakt mit der medizinischen Abteilung auf. Ja, auch das ist ein sehr schöner Schmuck. Also da haben sich viele schon sehr fein gemacht, selbst gebastelt, gehäkelte, gestrickte Kopfbedeckungen da entworfen für diesen Tag, wenn die Weltmeisterschaft beginnt für die Elfenbeinküste und Ecuador. Einwurf gibt es da für Ecuador auf der linken Angriffsseite. Jetzt sehen wir da noch einmal, wie die Refcam, also die Kamera des Schiedsrichters, das alles einordnet. Der Einwurf ist ausgeführt von der rechten Angriffsseite Ecuadors, kommt in den 16-Meter-Raum hinein. Die Züge, die fahren, sind jetzt erstmal das Zweitwichtigste. Das Wichtigste sind hier die Spieler auf dem Rasen und die wollen jetzt gucken, ob sie in den letzten 5 Minuten dieser Partie es doch noch schaffen, 0-0 steht es, einen Treffer zu erzielen. Einzig, mir fehlt so ein bisschen der Glaube, ob das wirklich der letzte Wille ist, dies noch zu tun.
0: Ja, Großchancen liegen schon eine ganze Weile zurück. Für alle, die später dazugekommen sind, gab eine Menge, gleich mehrere Aluminiumkracher, 3 für Ecuador, einen für die Elfenbeinküste. Ordóñez zurück auf dem Rasen, wirkt auch nicht angeschlagen und dann schnellt wieder der Arm nach oben von Letizier, dem französischen Ref, der sicherstellen wollte, dass der Einwurf Ecuadors schnell genug ausgeführt wird. Das ist geschehen. Jetzt gibt's den Lauf an der linken Seite entlang. Dazu die Forderung einer gelben Karte des Gefaulten. Nilsson Angulo neu dabei, sehr auffällig, denn auch er hat lockiges Haupthaar an den Seiten kurz geschoren, in der Mitte etwas länger, aber vor allem, also wie es bei so einem Glühwürmchen, und zwar einem Nachtaktiven, komplett wasserstoffblond gefärbt, und er holt den Freistoß nach einem Schubser von Doué, dem Rechtsverteidiger der Elfenbeinküste. Der hat schon gelb gesehen, bekommt keine weitere gelbe, aber das erklärt, wieso dort heftig reklamiert worden ist, denn dann wäre Ecuador für die letzten Minuten in Überzahl gewesen. Finde aber völlig okay, dass der Schiedsrichter da kein Gelb gezeigt hat, denn es war, finde ich, ein Allerweltsfoul. Aber der Freistoß, der könnte jetzt was bringen. Der Ball 1 Meter von der linken Seitenauslinie entfernt und fast genau in Verlängerung der 16er-Kante. Das zeigt jetzt eine Kamera, die genau dort in der Verlängerung eben gestanden hat. Caicedo bringt den Ball rein mit Schnitt zum Tor. Kopfball aus kurzer Distanz von Ordóñez. Aber drüber, da müsste eigentlich ein Ivora noch am Ball gewesen sein. Ansonsten die Flugkurve des Balles nicht zu erklären. Und so ist es. Ein Ivora zuletzt am Ball, wird Ecke geben beim Spielstand von 0-0.
1: Ecke von der rechten Seite für Ecuador, wird auch dann ausgeführt vom eingewechselten Nilsson Angulo. Aber der Schiedsrichterassistent steht da noch vor der Ausführung, weil Schiedsrichter Letizier erst einmal für Ordnung sorgen muss im Strafraum der Elfenbeinküste. Ganz ruhig deutet er hier an, ganz ruhig. Die Ecke wird jetzt ausgeführt für Ecuador. 2,5 Minuten reguläre Spielzeit haben wir noch. Wird reichlich Nachspielminuten geben in dieser Partie in Philadelphia. Der Ball kommt in den 16er hinein. Der erste Abschluss als Seitfallzieher geht da schon mal schief. So wollte ich das eigentlich sagen. Und jetzt geht auch alles schief, was den Angriff Ecuadors betrifft. Denn das war sehr, sehr schön abgelaufen von Wilfried Zingo. Und deswegen gibt es Abstoß vom Tor von Fofana beim Spielstand von 0-0. Die Fans von Ecuadors sind da nicht so ganz mit zufrieden oder fiebern sie einfach dem Schlusspfiff entgegen, weil sie merken, auch die Elfenbeinküste hat hier durchaus noch Chancen, den Siegtreffer zu erzielen. 2 Minuten sind es noch, knapp regulär, und es steht immer noch 0-0.
0: Doué geht vom Rasen. Ich habe es eben schon mal angedeutet. Der hat schon gelb und hat eben gefoult. und wandelt am Rande von Gelb-Rot. Für ihn kommt jetzt Kusunu, der Mann von Atalanta Bergamo, früher von Bayer Leverkusen. Die Haare hinten zum Dutt zusammengebunden. Der Pferdeschwanz mit Rastas ist blond gefärbt. Der Rest in dunkel gehalten. Der Mann hat Wadenprobleme. Ansonsten einer für die Startelf bei der Elfenbeinküste. Ohne Frage absoluter Stamm-Innenverteidiger. Kann auch rechts spielen und wird dies jetzt tun. Für die letzten Minuten. Odilon Kusunu, Ball im Mittelfeld. Zweikämpfe werden jetzt wieder intensiver geführt. Jetzt ein Ecuadorianer, der zu Boden gesunken ist. Alle Reklamationsrufe verhallen ungehört. Letizia lässt sich überhaupt nicht da in seiner Linie beeinflussen. Macht er gut. Der französische Schiedsrichter, kein Freistoß dort gepfiffen. Stattdessen gab es den Einwurf. Der ist längst im Spiel. Pass zurück. Der Ivora bis zum eigenen Keeper. Und Fofana bringt den Ball an den Mann, nämlich in Richtung Kusunu, der mit dem Flankenlauf auf der rechten Seite, der hat ja noch Kraft, ist schon an der Strafraumkante, Pass in die Mitte, Schuss, Tor! Tor für die Elfenbeinküste, 1:0, Amad Diallo, der eingewechselte Mann von Manchester United mit dem 1:0 auf Höhe der Strafraumkante nimmt er den Ball direkt ab, lässt ihn über die Innenseite seines linken Fußes rutschen und bringt ihn links unten an und ins Tor. Aber die Vorarbeit, wie ich finde, war hier mehr als die halbe Miete und man lässt sich deutlich, oder es lässt sich deutlich sagen, Emerson Faye, der Trainer, hat den möglichen Sieg eingewechselt.
1: Das haben sie sehr, sehr schön gemacht über die rechte Seite. Da treibt er den Ball, da treibt er den Ball und sieht dann, wie sein Mitspieler da steht. Und der nimmt ihn One-Touch-Fußball, nennt man das ja mit links. Da gehört Mut dazu, da gehört Glück dazu. Aber am Ende ein sehr, sehr schönes Tor. Möglicherweise das Siegbringende. Und der Trainer, der Elfenbeinküste, Faye, der erreicht da gerade neue Höhen im Hochsprung. So hoch ist er eben gesprungen und hat das Tor bejubelt. Und da freuen sie sich zu Recht über ihren Torschützen, über Diallo. Tolles Tor. Und jetzt gucken wir mal, es wird eine längere Nachspielzeit geben, wie Ecuador reagiert, ob sie nochmal alles dran setzen werden, hier den Ausgleich zu erzielen. So geht die Elfenbeinküste allerdings mit einem 1:0 in die Nachspielzeit.
0: Die hat längst begonnen. Anderthalb Minuten davon sind schon um, ohne dass bislang eine Nachspielzeit angezeigt worden ist. Aber es wird auf jeden Fall noch eine längere Zeit gespielt. Allein 3 Minuten sind ja vorgegeben. Jetzt kommt tatsächlich die Zahl, auch in der grafischen Einblendung, 7 Minuten obendrauf. Ball war kurz im ivorischen Strafraum. Gab kurze Handproteste, aber Letizia hat sofort die Hände wild von links nach rechts und in die Mitte und wieder aus der Körpermitte nach außen bewegt, um anzuzeigen, nee, da war nichts. Stattdessen gibt es Einwurf für Ecuador, Höhe der Mittellinie. Oder hat er vorher noch Foulspiel gepfiffen am eingewechselten Ulayi? Der ist leicht geschubst worden. Bin mir unsicher. Ja, gab den Freistoß für die Elfenbeinküste tatsächlich. Aber so oder so macht weiter nichts für Ecuador, denn Ecuador hat sich den Ball schon organisiert. Über Ordóñez an der eigenen 16er Kante mit dem Schlag nach vorne. Vorne versucht dann Rodriguez, sich um den Gegenspieler zu winden. Den Ball hatte er vorbeigelegt, gelingt nicht. Und dann wird Singo zu Boden gebracht. Das ist durchaus eine Leistung, denn das ist ein richtiger Modellathlet, groß, voll durchtrainiert. Und er war Schlüssel zu diesem 1:0. War anders als von mir vermutet, Kusunu nach seiner Einwechslung tatsächlich in die Mitte der Innenverteidigung gegangen. Singo aus der Zentrale auf rechts. Und der hat diesen Lauf einmal quer, fast übers komplette Spielfeld, mit einem Sprintball am Fuß vollzogen. Dann das Auge gehabt für Diallo und dessen Schuss. Rein ins Glück zum 1:0. So steht's auch jetzt. 4 Minuten der Nachspielzeit sind noch zu spielen.
1: 7 Minuten sind insgesamt angezeigt. Ecuador nochmal mit dem Mute der Verzweiflung nach dem späten, in der 90. Minute erzielten Führungstreffer für die Elfenbeinküste. Aber die Spieler von der Côte d'Ivoire, die haben da aufgepasst, sich den Ball erkämpft. Und klar, Angriff ist die beste Verteidigung. Versuchen sie es dann nochmal, sich Richtung Strafraum. Ecuador ist zu näher mit einem Distanzschuss. Aber der vom Torschützen Diallo abgegebene ist kein Problem für den Keeper Ecuadors, Galíndez. 3 Minuten Nachspielzeit jetzt noch. Ecuador noch einmal mit dem Versuch über die linke Seite da nach vorne und am Ende auch zum Erfolg zu kommen. Nicht ganz durchgespielt. Versuchen sie es weiter über die linke Seite ins Dribbling gehen, kommen nicht vorbei, müssen jetzt nochmal zurückspielen und dann wird es schwer, die Lücke, die sich da gerade nicht auftut in der Defensive von der Elfenbeinküste zu finden. 2,5 Nachspielminuten haben wir noch. Die Flanke jetzt in den Fünfer hinein, nicht zum Kopfball gekommen. Walder, Wilfried Zingo aufgepasst hat, aber immerhin noch einmal Ecke für Ecuador.
0: Das wäre mein Favorit im Übrigen für den Spieler des Spiels. Zingo, defensiv klasse, offensiv auch eben mit diesem absoluten Ausrufezeichen. Jetzt aber die Ecke, 5. Minute der Nachspielzeit gleich um und jede Menge Körperkontakt da direkt vorm Tor der Elfenbeinküste. Caicedo ist links draußen zur Ausführung der Ecke mit dem rechten Fuß, wird den Ball also mit Schnitt zum Tor bringen. Linker Arm schnellt hoch, sinkt jetzt wieder ab. 3 Schritte Anlauf, vors Tor gegeben, Kopfballabwehr, wieder Ecke, wieder auf der gleichen Seite. Ball direkt zu Caicedo, der hat ihn nochmal hochgerissen und einmal ein Küsschen auf den Ball. Mal sehen, ob es funktioniert. Die ecuadorianischen Fans, die gerade eingeblendet worden sind, ja, in skeptischer Haltung. Und auch diese Ecke vors Tor gezogen, aber ohne Abnehmer. Stattdessen Diallo mit dem Konter für die Elfenbeinküste. Der Torschütze lang und hoch zu einem der schnellsten Sprinter der Bundesliga, zu Diamondé. Der ist im Zweikampf mit Preciado, der sich vorbei dribbelt am eigenen Torwart zurück Richtung eigene Torauslinie. Und dann mit einer Grätsche den Ball gerade so im Spiel hält, aber auf Kosten eines Ballverlustes. So ist die Pille am Fuß der Elfenbeinküste und die baut über Kosunou auf Höhe der Mittellinie. Dann gibt es den Pass ganz zurück. Klar, die Ivoram-Zeit, gleich sind die 7 Minuten Extraspielzeit auch schon wieder verstrichen.
1: Denn sie führen seit der 90. Minute durch den Treffer des eingewechselten Diallo mit 1-0. Jetzt kommt aber nochmal Ecuador, kommt aber nicht an den bulligen Defensivspielern der Elfenbeinküste vorbei. Der Torhüter kann den Ball da im Spiel halten und deswegen nochmal der Spielaufbau über die rechte Seite bei den ganz in Orange spielenden Kickern von der Elfenbeinküste. Das ist alles gut, was sie machen, weil es bringt ihnen alles ihre Zeit. Jetzt sind sie auf der rechten Seite durch, schon im Strafraum drin. Könnte man nochmal zurücklegen. Tut dies auch. Schuss aus der Distanz über das Tor. Weit, weit, weit über das Tor von Ulayi. Und deswegen nochmal Abstoß für das Team Ecuadors. Aber das wird nichts mehr bringen, denn das sind die letzten Sekunden der Nachspielzeit, die hier laufen. Und Schiedsrichter Letizier macht allerdings noch keine Anstalten, das Spiel hier abzupfeifen. Scheint ihm zu gefallen und zeigt an, jetzt geht es weiter. Gibt keinen Freistoß, aber einfach weiterspielen bitte. Und die Spieler der Elfenbeinküste ziehen sich da zurück. Klar, sie führen 1-0. Sie wollen diesen Erfolg über die Zeit bringen. Ecuador versucht es nochmal. Vielleicht die letzte Chance, noch einmal zum Erfolg zu kommen. Ball im 16er drin. Schussmöglichkeit. Nein. Oh, mit dem langen Bein hat da Kosunou klären können. Sehr, sehr gut hat er das gemacht. Aber jetzt gibt es noch einmal Ecke.
0: Ja, der Torhüter Fofana deutet immer wieder auf seinen linken und jetzt auch auf sein rechtes Handgelenk. So nach dem Motto, hier ist meine Uhr und die 7 Minuten sind um. Da hat er recht. Aber die Nachspielzeit hat ehrlich gesagt mit Verzögerung begonnen. Da waren schon 2 Minuten Nachspielzeit auf der Uhr, als überhaupt der Anstoß erfolgte nach dem Tor der Elfenbeinküste. Insofern verständlich, dass das Spiel noch läuft. Es gibt wieder Ecke, wieder von der linken Seite und Caicedo, der pustet nochmal richtig durch, geht in sich. Draußen sein Trainer wischt sich nochmal die Haare von der Stirn. Jetzt kommt die Ecke von der linken Seite vors Tor. Da gehen gleich 4, 5 Spieler zum Ball. Und dann, Achtung, war das der Schlusspfiff? Letizier,
1: ja. Greift sich ans Ohr.
0: Genau.
1: Ich glaube, er hat noch eine Information.
0: Sagt Schluss. Jetzt, Abpfiff, Schluss. Die Elfenbeinküste hat gewonnen und sie realisieren es jetzt, dass dem so ist. Das war ein merkwürdiger Abpfiff, denn da war noch mal der kurze Wartcheck, war da eine Hand im Spiel? Nee, war keine bei der Klärung dieser Ecke. Und jetzt steht fest, die Elfenbeinküste zieht nach, nachdem das DFB-Team vorgelegt hat mit dem 7:1. Diallo, der eingewechselte Spieler, geht auf die Knie, jetzt wieder hoch, klatscht ab und herzt seinen Mitspieler Pepe. 1:0 gewinnt die Elfenbeinküste gegen Ecuador.
1: Und damit steht fest, dass Ecuador und Deutschland, nein, dass die Elfenbeinküste und Deutschland jeweils 3 Punkte zum Auftakt in diese Gruppenphase gewonnen haben. Und Ecuador und der Außenseiter Curaçao da unter Druck stehen in ihren nächsten Gruppenspielen. Und damit war das ein schöner Fußballabend aus Philadelphia. Die Elfenbeinküste gewinnt gegen Ecuador mit 0:1. Jan Wochner und Martina Knief verabschieden sich.
0: Danke, schönen Abend, bis zum nächsten Mal.
3: Einer von den Lattenschüssen muss rein. Der zweite von Minda, das muss die Führung sein für Ecuador. Dann, glaube ich, tun sich die Spieler der Elfenbeinküste schwer, nochmal zurückzukommen. Aber so haben sie in der Halbzeit das ganze Ding umgedreht, waren schon zeitweise in der ersten Halbzeit gut drin, ist noch besser geworden nach dem Wechsel durch die Hereinnahme auch von Amad Diallo. Taktisch gut gemacht von Amers Faye, der gewartet hat, bis Ecuador ein bisschen müde war, dann gewechselt hat, erstmal rechts hinten für Unordnung gesorgt hat durch Yann Diomandé auf der anderen Seite. Und dann ist Amad Diallo der Mann, der es entscheidet. Nach 19 Länderspielen ohne Niederlage verliert Ecuador ausgerechnet beim WM-Auftakt erstmals seit September 2024. Das nenne ich schlechtes Timing. Zurück zu Malte Völz ins Studio.
4: Ja, Philipp Sommer hat es gerade gesagt, nach 19 Spielen ohne Niederlage verliert Ecuador zum WM-Auftakt mit 0:1 gegen die Elfenbeinküste. Woran hat er hier gelegen, Robin?
5: Ja, woran hat hier gelegen? Ja, muss man fragen, woran hier gelegen hat. Aber ich glaube, am Ende des Tages hat den Ausschlag gegeben, dass die Elfenbeinküste halt nachher noch das Tor gemacht hat. Und auch ein sehr schönes, kein einfaches Tor. Gute Vorarbeit von Singo und Amad hat ihn wirklich schön über den Schlappen laufen lassen. Und dementsprechend würde ich sagen, ist das ein Spiel, wovon wir nach hinten raus alle ausgegangen sind, dass es nur 0 ausgeht. Sie haben zum Glück noch ein Tor gemacht. Das war für uns gut. Mein Tipp ist nicht aufgegangen, deiner fast.
4: Fast.
5: Und ja.
4: Thomas, auf wen muss Julian Nagelsmann bei beiden Mannschaften jetzt nochmal genau achten? Weil du sagst, boah, der war schon überragend.
6: Also erstmal Amad Diallo, die Einwechslung hat sie natürlich bezahlt gemacht. Das Tor hatte noch Chancen, war lebendig die ganze Zeit. Yann Diomandé finde ich schon, über das ganze Spiel. Also wenn Gefahr kam von der Elfenbeinküste, dann ist es über ihn entstanden. Insgesamt haben sie mir auch besser gefallen als Ecuador, weil sie nach vorne mehr gemacht haben. Das einzige Manko ist, aber eigentlich bei beiden Mannschaften, sie hatten Möglichkeiten, aber die Abschlussschwäche, die ist bezeichnend. Aber die, ich habe es in der Halbzeit gesagt, die tun weh. Also die deutsche Mannschaft muss aufpassen, gerade Jamal Musiala, weil er nicht im Vollbesitz seiner Kräfte ist. Da hat man Gegenspieler bei beiden Teams, die tun weh. Die riskieren gelbe Karten und das ist schon nicht so einfach.
5: Ich grätsche noch einmal rein. Ich fand schon, dass man gesehen hat, dass vielleicht Ecuador die etwas bessere Spielanlage hatte. Aber am Ende war die Elfenbeinküste deutlich konkreter. Also immer, wenn sie den Ball hatten und im letzten Drittel waren, dann ging es vor allem über Diomandé eigentlich immer ab. Und sie waren relativ schnell vorm Tor und konnten sich eigentlich gefährliche Aktionen erspielen. Und von daher finde ich das Ergebnis gar nicht so unverdient am Ende.
4: Schauen wir doch mal auf das Tor in der 89. Minute. Wurde eingewechselt.
6: Ja, und Robin hat ihn ja schon angesprochen. Eigentlich verwunderlich, warum er nicht von Beginn an gespielt hat. Aber wir sehen die vielen Möglichkeiten bei der Elfenbeinküste im Offensivbereich. Und Akpadu sehen wir, der nach vorne durchmarschiert und den Ball querlegt. Und Amad Diallo, ich finde, das ist ein schwieriger Abschluss. Da sind so viele Spieler noch dazwischen, die man treffen kann. Aber wie er mit seinem linken Fuß den dann in die lange Ecke schiebt, ist wirklich super. Also es sah alles nach einem 0-0 aus, aber diese Einwechslung war Gold wert und bestätigt halt das, was wir im Vorfeld sagten, dass die Elfenbeinküste in der Quali so stark und auch defensiv, und jetzt reden wir über die Offensivspieler, aber Akpadu und Singo da hinten drin, absolute Bank. Und wir hatten es vorhin noch mal angesprochen, dass eigentlich die Stamm-Innenverteidiger gar nicht dabei oder nicht von Beginn an gespielt haben. Also da würde ich sagen, eine gute Balance in dieser Truppe.
5: Auch in Sachen Physis, wenn man dann auch sieht, was Singo da in der letzten Minute fast Nachspielzeit noch für einen Sprint über den ganzen Platz anzieht, um den Assist zu geben. Also das, da kommt schon auf jeden Fall deutlich oder ganz, ganz viel Energie auf die deutsche Mannschaft zu. Und da müssen wir uns drauf vorbereiten.
6: Und keine Zuschauer. Wir haben es ja vorher angesprochen, so, das ist irgendwie ärgerlich für eine Mannschaft, wenn keine Fans zugelassen sind. Die Umstände haben wir diskutiert, noch schlimmer. Aber die sind da, das ganze Stadion ist voller gelber ecuadorianischen Fans. Und Elfenbeinküste geht ja als Sieger vom Platz.
4: Heute gab es in Dallas noch ein Spiel, nämlich die Niederlande gegen Japan. Fasst für uns nochmal zusammen Benjamin Wüst.
7: Das muss raus. Dallas wird zum Tollhaus. Japan zeigt Charakter, viel Energie, kommt zweimal zurück und verdient sich gegen die Niederlande einen Punkt. Ja, wir wollten diesen Punkt unbedingt. Es war total schwierig, aber wir haben es allen gezeigt. Wir waren richtig gut vorbereitet. Ich bin so froh, dass es geklappt hat. Japan jetzt noch mehr im Blickpunkt als schon vor dem Spiel. Das große Ziel ist es, endlich mal in der K.O.-Runde bei einer WM zu gewinnen. Die Partie gegen die Niederlande in der ersten Halbzeit torlos und ziemlich ausgeglichen. Erst 5 Minuten nach der Pause setzt der Favorit das erste Ausrufezeichen.
8: Ach, und dann geht es mal über die andere Seite, über Gravenberg. Und da ist der Kapitän, Virgil van Dijk. Ball läuft über die rechte Seite. Dann stehen 5 Niederländer tief. Aber es ist eben kein Abseits von Virgil van Dijk. Wird aufgehoben durch Taniguchi. Und der Kopfball perfekt gesetzt. Präziser geht's ja nicht. An den rechten Innenpfosten. Virgil van Dijk, der Mann vom FC Liverpool. Sein 13. Länderspieltor. Er kommt fast noch ran, Suzuki. Aber am Ende fehlt ihm ein langer Fingernagel.
7: Oranje feiert. Aber Japan lässt sich nicht verunsichern, ist nicht geschockt, schlägt Minuten später schon zurück.
8: Und dann kommt der Ball und ist plötzlich drin. Unfassbar. 6 Minuten nach der Führung rasten die Japaner aus. Nakamura mit dem Ausgleich. Gut vorgetragen von Nakamura. Kubo setzt ihn wieder in Szene und dann ist er viel zu frei von außerhalb des Strafraums. Es ist dann kein Abseits im Zentrum. Van der Veen löst es auf. Deisen ist nicht mehr dran am Ball. Dafür allerdings Van Hecke mit der Hacke.
9: Ja, von meinem Gefühl, was
7: ich denke, das Tor hätten wir verhindern müssen. Wir müssen das einfach viel besser verteidigen. Jetzt ein Rechtsfuß, da musst du innen einfach zumachen. Es kam viel zu schnell, da müssen wir noch einiges lernen.
9: Das gebeurt wel, und das ist wel iets, was wir uns selbst kwalijk moeten nehmen.
7: Ja, sie müssen lernen. Die Reaktion der Niederländer auf den Ausgleich jedenfalls, die ist gut. Die 64. Minute.
8: Dann geht's über die rechte Seite, über Gravenberg. Kommt der Ball zu Somerville. Und was macht der denn? Somerville mit der erneuten Führung. Das 2:1 für die Elfter. Und dann nimmt er hier Maß mit dem Linken. Er, der eigentlich ein Rechtsfuß ist, erzielt sein erstes WM-Tor. Besser kann der Ball nicht einschlagen. Suzuki wieder fast dran. Und er hat mit dem Somerville den richtigen Spieler gefunden und ihn hier eingesetzt.
7: Aber Japan gibt sich nicht auf, drängt die Elftal in der Schlussphase in die Defensive.
8: 89. Minute. Sie sind alle vorn drin. Auch Koki Ogawa! Das 2:2! 12 Länderspieltore hat er bisher erzielt. Gegen Schottland und England als Joker eingesetzt. Und jetzt lässt

0: Es ist Montag, der 15. Juni 2026. Willkommen zu Tag 5 dieser Fußball-Weltmeisterschaft. Der Tag nach dem Auftaktsieg der deutschen Mannschaft bei diesem Turnier. Darüber sprechen wir nachher natürlich ausführlich. Anne, ich möchte aber reinkommen in diese Folge.
1: Komm rein.
0: So wie die Spieler immer reinkommen bei der WM. Also, wenn sie noch im Tunnel sind, dann gibt es nämlich immer Eminem im Stadion.
1: Ich muss da immer an Bauchmuskeltraining denken.
0: Machst du dazu Bauchmuskeltraining?
1: Ja, der Beat passt so gut dazu.
0: Wäre mir ein bisschen schnell für Bauchmuskeltraining.
1: Ja, du kannst ja auch jeden zweiten nehmen.
0: Ich mache lieber Chill-Out-Musik.

0: Es ist kurz nach sechs an diesem Montag. Wir haben gestern viele Tore gesehen bei der deutschen Mannschaft und wir kommen auch mit vielen Toren aus ganz frischen Eindrücken von gerade in diese Folge. Denn gerade ist das späte Nachtspiel zu Ende gegangen. Schweden gegen Tunesien, 5:1. Nicht ganz so viel wie bei Deutschland, aber
1: knapp dran.
0: Wir sind zumindest mal wach geblieben.
1: Auf jeden Fall. Also krass, dass Tunesien irgendwann sich so hat hängen lassen und den Schweden so viel ermöglicht hat. Es war der ein oder andere Torwartpatzer dabei, es war von Skiri ein Patzer mit dabei, also auch maximal blöd gelaufen für Tunesien, ohne Gegentor durch die Quali gekommen und jetzt nach dem 0:5 im Testspiel schon wieder 5 kassiert. Also irgendwas läuft da anders gerade.
0: Und die Superstars bei den Schweden haben geliefert. Alexander Isak hat getroffen, Gyökeres Keres hat getroffen und das war mal ein Statement. Swanberg vom VfL Wolfsburg noch mit einem Tor und auch wieder vielen Kuriositäten, die wir dann auch nur bei Weltmeisterschaften sehen. Wir haben diese Fieberkurve wieder gesehen. Die
1: ja,
0: kennen wir noch von vor 2 Jahren bei der Europameisterschaft. Durch den Chip im Ball kann man jetzt Berührungen erkennen. Das war bei einer Szene dann ganz entscheidend.
1: Ja, bei dem Swanberg-Tor. Der freut sich, kriegt's abgepfiffen wegen Abseits. Und dann muss die Fieberkurve entscheiden, dass der Ball halt vorher noch von einem Mitspieler weitergeleitet wurde und er deswegen gar nicht im Abseits war.
0: Wenn es jetzt anders entschieden worden wäre, wäre es auch nicht spielentscheidend gewesen. Deutlicher Sieg für Schweden, Tunesien einfach zu harmlos.
1: Ja, kann man nicht besser auf den Punkt bringen, würde ich sagen.
0: Dann sprechen wir jetzt aber mal über den ersten deutschen Auftritt bei diesem Turnier. Deutschland gegen Curaçao in Houston. 7:1, das Endergebnis. Ein, ich sag mal, fast blitzsauberer Start in das Turnier. 7 Tore, 6 verschiedene Torschützen. Ein 7:1 verhieß ja schon mal was ganz Gutes, ne?
1: Ich habe mich auch kurz gefragt, ob da auf einmal Brasilien auf dem Platz steht.
0: Brasilien hat da nur gehofft, hoffentlich gewinnen sie noch 8:1, damit wir wenigstens besser sind als Curaçao. Wir gönnen uns, bevor wir darüber sprechen, nochmal alle 7 deutschen Tore von gestern Abend.
2: Wirtz. Klasse gespielt, da ist das Tor! Traumstart für die deutsche Mannschaft! Felix Metscher! Nochmal irgendwie trifft er dann ebenso, da ist es! Schlotterbeck! Havertz, 3:1! Musiala! Wirtz, weiter geht's, Klasse wieder, super gespielt! Nathaniel Brown, nochmal quer und darf. Havertz, technisch eine Augenweide.
1: Das war richtig krass. Also ich habe echt zwischendrin, das war noch vor dem 1:1, gab es so einen Moment, wo Deutschland schon super weit aufgerückt war und ich dachte, boah, wenn Curaçao ein bisschen ernster macht, dann könnte euch das echt auf die Füße fallen. Und dann ist ja auch so dieser Ausgleich ungefähr so gefallen. Und ich finde es aber, du siehst eine Weiterentwicklung in der deutschen Mannschaft. Ich glaube noch vor ein paar Jahren, wir erinnern uns an die vergangenen Weltmeisterschaften, wo es dann auch echt mal schief gehen konnte. Und du hast aber gesehen, ja, sie mussten sich ganz kurz schütteln danach. Und dann gab es ja auch diese Trinkpause und es war eigentlich genau der richtige Zeitpunkt dafür. Ich glaube, wenn er gekonnt hätte, hätte Julian Nagelsmann da eh ein Timeout genommen und dann haben sie aber wirklich ihre Klasse nochmal gezeigt. Und es waren ja 8 Spieler, die an den Toren beteiligt waren, teilweise sogar mehrfach. Also da steckt schon sehr viel Qualität drin, auch wenn das jetzt nicht der Gegner war, um das zu zeigen.
0: Und ein paar muss man sicherlich hervorheben. Kai Havertz mit einem Doppelpack, 2 Tore, ist auch Man of the Match geworden. Ich finde, Nene Brown muss man unbedingt auch nochmal gratulieren für sein tolles WM-Debüt. Hat ja ein Tor gemacht und hat das 1:0 auch mit eingeleitet, mit so einem tiefen Pass auf Musiala, glaube ich, die Situation quasi hergestellt. Und das war wirklich ein beeindruckendes Debüt. Und ich finde, es ist irgendwie keiner so richtig abgefallen. Also es haben alle richtig gut gespielt. Einziges kleines Sorgenkind, Leroy Sané. Dem hätte man jetzt irgendwie auch noch ein Tor gewünscht. Der hatte ja auch viele Gelegenheiten. Dann wäre es ein richtig perfekter Abend gewesen, wenn er jetzt auch noch getroffen hätte.
1: Ja, ich glaube, das war wirklich so der Punkt. Das war dann halt der Sané, den wir auch oft bei den Bayern gesehen haben, der halt einfach seine Chancen nicht nutzt. Ich habe mich am Anfang auch ein bisschen gefragt, warum nicht mehr über links gespielt wurde. Also sie haben es ja wirklich fast die komplette erste Hälfte ausschließlich über rechts versucht. Aber ganz ehrlich, also das war sehr nah dran am perfekten WM-Auftakt.
0: Mhm. Schönster Curaçao-Moment war dann, als bei Curaçao Margarita eingewechselt wurde. Da habe ich mir noch ein alkoholfreies Hefeweizen aufgemacht. Und der schönste Moment für Curaçao selbst war natürlich das Tor.
1: Ich muss auch ganz ehrlich sagen,

0: Das sagt sich jetzt auch ein bisschen leichter, weil das Spiel dann so ausgegangen ist, wie es ausgegangen ist. Ich gönn's Curaçao. Also, dass sie diesen Moment haben, dass diese, das war ja wirklich eine blaue Welle, die da auf den Rängen saß und die haben ja auch echt Stimmung gemacht und dass die diesen Moment, wo ich dachte, die werden teilweise ein Jahresgehalt dafür ausgegeben haben, um im Stadion dabei zu sein mit ihrer Mannschaft und dass sie dann dieses eine Tor bejubeln konnten, fand ich echt schon schön.
1: Es hieß ja erst, oh, das ist gar nicht gut für die deutsche Mannschaft, weil jetzt hat Curaçao den Glauben daran, dass sie was holen können. Den Eindruck hatte ich allerdings bei der deutschen Mannschaft nicht. Und Nico Schlotterbeck, der hat danach auch nochmal bestätigt, der Gegentreffer, der hat mir und der Mannschaft eigentlich gar nichts ausgemacht.
2: Ich weiß, wie gut ich bin. Ich weiß, wie ich mich entwickelt habe. Ich bin älter geworden, ich bin reifer geworden. Deswegen wusste ich, wenn wir unser Spiel durchziehen, dass wir weiterhin Chancen bekommen, weiterhin Tore machen und das haben wir dann auch hinbekommen.
0: Ja, ich habe auch auf der anderen Seite gedacht, für Curaçao war es vielleicht auch so die beste Chance, sage ich mal, überhaupt zu treffen, weil ich glaube, die anderen Gruppengegner werden nicht so offen stehen hinten wie, also Deutschland war ja teilweise mit zumindest 10 Mann. Ich glaube, Manuel Neuer hat ja auch den einen Ausflug gemacht, der hätte auch gerne vorne mitgespielt. Dann ergeben sich halt solche Momente auch mal.
1: Viele haben sich noch gefragt, was ist mit Jamal Musiala, der sich weiterhin, glaube ich, gesteigert hat nach seiner langen Verletzungszeit. Musste sich dann hinten raus ein paar Mal dehnen, da schien irgendwas im Oberschenkel nicht zu stimmen. Er wurde dann auch ausgewechselt für Undav und Julian Nagelsmann hat danach das alles mal erklärt.
3: Er ist ein bisschen gedehnt, aber hat jetzt keine Probleme, sondern wir haben ihn ausgewechselt, um einfach auch andere Spieler zu belohnen. Dennis, der dann mit 3 Scorern oder 1 Tor und 2 Vorlagen auch sehr, sehr gut gemacht hat. Und auch in den letzten Spielen gut gemacht hat. Wir müssen die Spieler auch belohnen für ihren Einsatz und auch für den Beitrag, den sie der zur Gruppe leisten, wenn sie mal nicht spielen. Da gehört einfach manchmal sogar mehr dazu, wenn man nicht spielt, seinen Beitrag zu leisten, als wenn man spielt.
1: Und das muss man übrigens wirklich auch mal erwähnen. Die Spieler, die alle reingekommen sind, die haben auch alle Vollgas gegeben. Mhm. Und Deutschland hat ja wirklich gar nicht nachgelassen. Sie haben wirklich im Prinzip bis zum Schluss versucht, noch Tore zu schießen. Und das ist ja wirklich auch ein Beweis dafür, dass die Mannschaft total intakt ist. Und das wird ja immer wieder total hervorgehoben, dass angeblich die Stimmung so super ist. Das sieht man von außen ja gar nicht so sehr. Man kann das immer nur an so Details erkennen, wie zum Beispiel vor dem Elfmeter. Da geht Kimmich erstmal hin und sichert so ein bisschen den Elfmeterpunkt ab, damit Havertz sich in Ruhe auf den Elfmeter vorbereiten kann.
0: Von Paris war das, glaube ich, ne? Abgeguckt.
1: Das sind so Kleinigkeiten. Offenbar stimmt's da wirklich und offenbar scheinen die da wirklich Wert drauf zu legen, dass sie das ganz weit bringen kann.
0: Mir hat dieses Spiel echt so ein bisschen Bayern unter Kompanie-Vibes gegeben, weil das wird jetzt im weiteren Verlauf des Turniers wahrscheinlich nicht mehr so oft passieren, aber es gab so super viele Positionswechsel und auch so wirklich diese Gier bis zum Schluss. Ich glaube jetzt nicht, dass Deutschland ernsthaft damit rechnet, dass jetzt gegen die anderen beiden Gruppengegner noch was anbrennt, aber es ist ja genau dieser Punkt, du musst im Idealfall dein erstes Spiel hoch gewinnen. Und dann kannst du dich fast schon zurücklehnen, dann ist die Wahrscheinlichkeit sehr, sehr hoch, dass du weiterkommst.
1: Ja, aber man muss natürlich jetzt immer noch bedenken, es war wirklich nur Curaçao. Ja, Deutschland hatte viele Chancen, es gab viel Tempo, auch auf Außen und so. Aber und Curaçao hat leidenschaftlich auch verteidigt, denn die haben sich in vieles reingeworfen. Aber es war dann am Ende doch das kleinste Team bei einer WM aller Zeiten. Jetzt darf man sich nicht zu sehr darauf ausruhen. In der Restverteidigung gab es auch ein paar Probleme. Das wird gegen andere Mannschaften wahrscheinlich noch mehr bestraft. Aber das haben sie ja auch alle gesehen. Sie haben jetzt viel Zeit. Es gibt 6 Tage Pause. Da kann man auch mal noch ordentlich trainieren. Also ich glaube schon, dass der Start wirklich gelungen ist und dass man das jetzt auch nicht zu hoch hängt.
0: Nee.
1: Aber zumindest ist jetzt mal diese Anspannung weg. Ne? Endlich ist das Turnier gestartet für Deutschland. Dieses Warten hat ein Ende und jetzt kann man sich entspannt die anderen Spiele angucken und dann geht's weiter.
0: Ich glaube auch ehrlicherweise, dass sie gegen die kommenden Gegner eben nicht so weit mit aufrücken würden. Das war jetzt halt einfach, weil sie wussten, welches Team da auf sie zukommt. Ich fand es noch ganz schön. Ich hatte am Schluss das Gefühl, dass wirklich alle im Team versucht haben, dass Leon Goretzka auch noch trifft. Also der hat wirklich sehr, sehr oft den Ball bekommen. Hat es dann manchmal so ein bisschen vertändelt, aber also das ist ja dann halt auch das Ding. Der kommt rein, der wird mitgenommen, der ist Teil des Teams und das gilt, glaube ich, wirklich für alle Spieler.
1: Ja, und außer dieses sportlich guten Starts gab es dann nach dem Spiel auch noch eine andere kleine Versöhnung in dieser Geschichte rund um Jürgen Klopp. Das habt ihr mitbekommen, seine Äußerungen neulich hat er ja gesagt, noch würde Nagelsmann die Aufstellung machen. Das hat große Wellen geschlagen. Die beiden trafen dann jetzt nach dem Spiel im Interview aufeinander und Klopp hat das alles so ein bisschen relativiert und gerade gerückt und gesagt, Das sei ihm flapsig rausgerutscht und er will für keine Störgeräusche sorgen.
0: Aber offensichtlich war der Bundestrainer danach so gut gelaunt, dass jetzt heute die Familien dann auch ins DFB-Camp kommen dürfen und am Dienstag ist komplett frei.
1: Und Sie können mal so ein bisschen nachlesen, was denn jetzt so die Presse schreibt über diesen Auftakt ins Turnier. Die New York Times zum Beispiel hat geschrieben, Deutschland im siebten Himmel nach großem Sieg gegen Curaçao. Andere Pressestimmen waren DFB-Elf feiert Torparty gegen WM-Zwerg. Und hier eine andere Schlagzeile war, Deutschland schießt sich für die Titeljagd warm. Also ich sag mal so, mit so einem Spiel machst du dich natürlich nicht weniger auffällig im Titelrennen.
0: Naja, war jetzt nicht unbedingt der Gegner dafür, aber egal.
1: Warten wir es mal ab. Der nächste Gegner ist ja jetzt entscheidend für das DFB-Team. Das ist dann am kommenden Samstag die Elfenbeinküste. Und das Team haben wir in der vergangenen Nacht ja dann auch gesehen im anderen Spiel in Gruppe E. Elfenbeinküste gegen Ecuador 1-0 am Ende. In Philadelphia haben sie gespielt. Super intensives Spiel war das, oder?
0: Richtig krass. Also ich würde jetzt nicht unbedingt sagen, dass das bessere Team gewonnen hat. Es war vielleicht das Team, das mehr Alu-Glück hatte. Also es gab ja diese 3 insgesamt Alu-Treffer von Ecuador. Elfenbeinküste auch einmal Alu getroffen. Es gab unfassbar viele Fouls. Und das war ja eigentlich im Prinzip bei jedem Foul musstest du befürchten, dass es anschließend eine Rudelbildung gibt. Also da war richtig Feuer drin.
1: Und wirklich viele Chancen für ein Spiel von 2 defensiv starken Mannschaften, aber dann eben dementsprechend auch lange keine Tore. Wir haben bei der Elfenbeinküste natürlich besonders auf Jan Diomande geguckt, den Star von RB Leipzig, der wirklich auch dem Spiel seinen Stempel aufgedrückt hat. Am Anfang noch nicht so auffällig, aber dann viele Zweikämpfe, auch viele Aktionen und könnte schon einer sein, der noch mehr durchstartet bei der WM.
0: Ja, ich glaube, da muss Deutschland auf jeden Fall drauf achten. Und man hat dem Spiel, finde ich, so ein bisschen angemerkt, dass die beiden gesagt haben, das ist jetzt die Partie, da gilt's. Wahrscheinlich geht's da um Platz 2, weil sie sich wahrscheinlich gegen Deutschland beide jetzt nicht so furchtbar viel ausrechnen. Die kannten ja dann auch schon das Ergebnis der Deutschen. Und Curaçao nehmen sie vielleicht nicht ganz so ernst.
1: Und Platz 2 geht dann jetzt eben aktuell an die Elfenbeinküste durch das Tor in der 90. Minute. Ein Joker-Tor durch Diallo von Manchester United. Wo eigentlich keiner mehr damit gerechnet
0: hat. Dass überhaupt ein Tor fällt, ja, auf jeden Fall. Aber da dachte ich mir auch so, da müssen die Deutschen halt auch ganz genau hinschauen und nicht gegen Ende des Spiels schon abschalten, weil das ist eine Qualität von Diallo. Der hat ja auch gegen Frankreich im Test noch nach seiner Einwechslung dann natürlich getroffen.
1: Es wird auf jeden Fall, glaube ich, gegen die beiden ein bisschen härter, 7 Tore zu schießen.
0: Mhm. Und da habe ich dann auch gedacht, was macht dieses körperliche Auftreten mit Jamal Musiala? Weil ich hatte schon bei ihm so ein bisschen noch das Gefühl, dass da im Kopf die Verletzung zumindest noch eine Rolle spielt und wenn dir dann permanent einer auf den Füßen steht. Aber gut, das besprechen wir dann am Freitag.
1: Ja, er wirkt natürlich grundsätzlich ein bisschen zerbrechlich und wenn man ihn hart anpackt, und das wissen die natürlich auch, die Gegner, dass er so eine Verletzungsgeschichte mit sich rumschleppt. Mal gucken, vielleicht ist es dann das Spiel, wo er vielleicht nicht von Anfang an spielt, aber du sagst es, wir haben noch viel Zeit bis dahin darüber zu spekulieren. Blicken wir jetzt erstmal auf eine andere Partie von gestern Abend, noch in Gruppe F, also in der Gruppe mit Schweden und Tunesien, haben sich die Niederlande und Japan 2-2 getrennt. Auch das war ein echter Hingucker.
0: Ja, ich finde, die erste Hälfte war ein bisschen zäh und dann in der zweiten Hälfte hattest du ja 3 Tore innerhalb von 15 Minuten. Japan hat sich viel zurückgezogen. Wenn die Niederlande dann getroffen haben, ist so ein bisschen aufgewacht, hat dann selbst wieder mehr fürs Spiel getan. Ich finde auch ein gerechtes 2-2.
1: Ja, die Tore 1-0, Virgil van Dijk, dann der Ausgleich durch Nakamura, dann gehen die Niederlande wieder in Führung durch Somerville von West Ham United und dann kurz vor Schluss in der 89. Ogawa durch ein Kopfballtor. Übrigens, tolle Serie bei den Niederländern. Wenn man jetzt nur die Ergebnisse nach 90 bzw. 120 Minuten nimmt, dann haben die Holländer keines ihrer letzten 13 WM-Spiele verloren und damit jetzt den historischen Rekord von Brasilien eingestellt.
0: Bringt nur nicht so viel.
1: Genau, kann man sich überhaupt gar nichts von kaufen. Wir gucken nach vorne. Was kommt heute bei der Weltmeisterschaft auf uns zu? 4 Spiele sind es in 2 Gruppen. Wir fangen mal an mit der Gruppe G. Da kommt in der kommenden Nacht um 3 Uhr im ZDF das Spiel Iran gegen Neuseeland. Das ist ein Spiel, bei dem womöglich aber die Politik in den Vordergrund rückt. Denn ein WM-Gastgeber führt Krieg gegen einen WM-Teilnehmer. Das ist schon sehr besonders. Und dann kam jetzt in der Nacht ja die Meldung, die USA und Iran haben sich nach Angaben des Vermittlers Pakistan und der US-Regierung auf Rahmenbedingungen für ein Ende des Krieges verständigt. Und jetzt dann eben kurz danach der erste Auftritt der iranischen Nationalmannschaft bei der WM. Das iranische Team hat ja auch angekündigt, bei entsprechenden Botschaften, politischen Botschaften, wird man das Spiel sogar abbrechen. Also es ist alles sehr brisant. Mhm. Und wir sprechen mal am besten erstmal mit unserem Reporter in Los Angeles. Das ist Matthias Friebe. Grüße nach L.A.
4: Guten Tag, zurück.
1: Merkt man in der Stadt, dass da ein Duell ansteht, das wirklich auch eine große politische Brisanz hat?
4: Ja, das merkt man auf jeden Fall. Das liegt auch daran, dass hier unglaublich viele Iranerinnen und Iraner leben. Die Stadt hat auch den Beinamen Tehrangeles. Weil hier über 160.000 Iranerinnen und Iraner leben. Und das ist ein Riesenthema. Ich war zum Beispiel beim iranischen Fußballverein. Die haben ja ein kleines Regionalspiel ausgerichtet und da war schon ein wahnsinniges Medienaufkommen. Und die haben tatsächlich einiges im Hinterkopf, was da passieren könnte. Ich habe mit einem Organisator eines Protestes, einer Demo gesprochen. Die hoffen, dass sie rund 20.000 Menschen vor das Stadion kriegen, die gegen die eigene Mannschaft protestieren könnten. Also das ist wirklich sehr aufgeladen.
0: Das heißt, die Mannschaft ist dann quasi eher regimetreu, weil jetzt zum Beispiel die Frauennationalmannschaft hat ja Anfang des Jahres beim Asiencup erstmal die Hymne nicht mitgesungen, hat dafür dann halt teilweise Morddrohungen aus dem eigenen Land bekommen. Erwartest du aber dann von den Männern keine Proteste?
4: Ich kann es mir nicht vorstellen. Also sie wollten auch eigentlich auf ihrer Pressekonferenz gar keine einzige Frage zum Thema Politik beantworten. Natürlich gab es bis auf eine Frage eines iranischen Journalisten nur Fragen zur Politik bei dieser Pressekonferenz, weswegen sich der Kapitän auch nachher beschwert hat und gesagt hat, ihr habt überhaupt keine Fußballfragen gestellt und ich bin hier zum Fußballspielen und geht doch woanders hin, wenn ihr was anderes wissen wollt. Ich kann mir nicht vorstellen, dass die groß protestieren werden, zumal die iranische Community hier in L.A. sagt, das ist eigentlich nicht unsere Mannschaft, das ist eine Regierungs-, eine Regimemannschaft. Die sind handverlesen durch auch das Regime. Und von daher gehe ich davon aus, dass dann, was das angeht, gar nichts passiert von der Mannschaft.
1: Wobei, es gab doch diese Ankündigung bei entsprechenden politischen Botschaften, werden wir das Spiel abbrechen?
4: Genau.
1: Ist das denkbar?
4: Genau, das wurde auch gefragt. Da haben sie gar nichts zugesagt. Sie wollen sich nur mit dem Spiel beschäftigen. Auch der von der FIFA gestellte Pressemensch, der das moderiert hat, die Pressekonferenz, hat direkt gesagt, Leute, das ist keine Frage zum Match, da sagen wir jetzt nichts zu. Das kann natürlich passieren, dass das kommt, je nachdem, was auch auf den Rängen passiert. Es wird ja den Versuch geben, diese iranische Königshausflagge mit ins Stadion zu bringen. Die hat die FIFA aber verboten. Und es wird ein bisschen bestimmt darauf ankommen, welche Stimmung auf den Rängen ist, was da gezeigt wird und was nicht. Da laufen im Hintergrund, das kriege ich wohl mit, einige Vorbereitungen, aber das ist alles noch nicht so richtig ausgegoren, wie das dann aussehen soll.
0: War denn die An- und Abreise auch ein Thema? Weil das ist ja schon mit den Anstoßzeiten teilweise echt schwierig, rechtzeitig rein beziehungsweise wieder rauszukommen.
4: Ja, das war ein Thema. Die Pressekonferenz hat 20 Minuten später angefangen und der Kapitän Mehdi Taremi hat sich auch so ein bisschen beschwert, will ich sagen. Er hat zumindest laut geseufzt und gesagt, es wären über 5 Stunden Anreise gewesen von Tijuana, also von ihrem WM-Camp direkt hinter der Grenze. Das glauben wir alles nicht so ganz richtig. Die FIFA hat uns auch bestätigt, dass mit dem Flug und mit der Einreise, mit der Immigration in die Vereinigten Staaten quasi nichts war, dass alles in Ordnung war, dass der Flug irgendwie nur gut 30 Minuten gedauert hat und sie auch nur eine Stunde oder so am Flughafen dann gebraucht haben. Sie waren wohl noch im Hotel und sind zu spät losgefahren zur Pressekonferenz. Es ist alles ein bisschen dubios. Wir wissen noch nicht so ganz, wer da welche Rolle auch spielt, ob vielleicht dann bei der Einreise so 5, 6, 7 Minuten länger man sie halt einfach hinhalten lassen oder nicht. Das wissen wir nicht. In jedem Fall scheint erstmal alles glatt gelaufen zu sein, wenngleich das Team sich trotzdem beschwert darüber.
0: Kannst du eine Einschätzung dazu abgeben, wie das vor Ort im Iran ist? Also spielt da die WM überhaupt eine Rolle? Weil also bis gerade zu diesem Friedensabkommen haben sie ja echt auch andere Probleme.
4: Also was da vor Ort passiert, weiß, kann ich tatsächlich nicht viel zu sagen. Ich weiß nur, dass der Iran ein unglaublich fußballverrücktes Land ist und dass dieser Erfolg dieser Nationalmannschaft für viele, viele Menschen sehr, sehr hoch hängt. Sowohl für die, die im Land leben, als auch für die vielen, die aus dem Land geflohen sind, aus welchen Gründen auch immer und jetzt im Ausland leben. Und es ist ein hochemotionales Thema, so ein WM-Spiel. Und das wird mit Sicherheit einen sehr großen Stellenwert haben. Wahrscheinlich aber ja dann trotzdem übertüncht von diesem vermeintlichen Deal und diesem möglichen Frieden zwischen dem Iran und den USA.
0: Ja, danke dir, Matthias. Es gibt übrigens auch einen richtig spannenden Podcast von Matthias über Gianni Infantino. Nennt sich Behind the Games. Den findet ihr unter anderem bei ARD Sounds. 5 Folgen sind das. Die sind alle so 30 bis 45 Minuten lang. Und da geht's dann um dieses ganze Konstrukt, wie Gianni Infantino an die Macht gekommen ist, Intrigen, WM-Vergaben, die mehr als fragwürdig sind. Also auf jeden Fall eine Hörempfehlung.
1: Iran gegen Neuseeland ist dann die Partie, bei dem Matthias Friebe dann auch dabei sein wird. Wie gesagt, in der kommenden Nacht in Gruppe G. Das andere Spiel in Gruppe G, das findet noch zu einer biorhythmusfreundlicheren Zeit statt. Das ist dann heute Abend um 21 Uhr
0: live. Hast du deinen Biorhythmus noch nicht umgestellt auf Nachtbetrieb?
1: Ich habe einen Biorhythmus sonst immer bei der WM, aber der Biorhythmus, der ist schon jetzt nach Tag 5 oder 6 gänzlich zerstört. Also in Gruppe G um 21 Uhr live im Ersten in Seattle. Belgien gegen Ägypten. Die Belgier, lange immer der Geheimfavorit bei jedem Turnier. Das sind sie jetzt, glaube ich, nicht mehr mittlerweile. Also es sind ein paar Allstars, sind noch mit dabei aus der goldenen Generation. Aber so die neuen Stars sind jetzt dann, glaube ich, die interessanteren. Also
0: ja,
1: so
0: aber
1: Doku.
0: Es ist so die wirklich letzte Chance dann für die, die noch übrig geblieben sind. De Bruyne, Lukaku, dann irgendwie doch noch zumindest mal in Richtung Halbfinale, Spiel um Platz 3 oder sowas zu gehen.
1: Aus der Bundesliga ist nur Theat von Eintracht Frankfurt bei den Belgiern dabei. Und ja, bei den Ägyptern gibt es natürlich hauptsächlich zwei Namen, Mo Salah und Omar Marmoush. Mhm. Sind das zwei, die die Mannschaft über die Gruppenphase hinausführen können?
0: Boah, also sehe ich ehrlicherweise nicht. Ich finde, diese Zusammenstellung des Kaders sagt auch einfach schon viel aus, weil ich meine, Salah wird da offiziell nicht als Stürmer geführt und dann hast du neben Omar Marmoush einen anderen Stürmer, dafür aber vier Torhüter. Da frage ich mich auch, was da so in der Kaderplanung los war. Ja, es ist, glaube ich, echt ein Team. Ich habe das nicht mal als Überraschungsteam auf dem Zettel.
1: Aber
0: ich
1: in der Gruppe? Also Belgien ist ganz klar Favorit und dann hast du Iran, Neuseeland und Ägypten.
0: Ja, also es ist auf jeden Fall, sind das alles Teams, die schwierig einzuschätzen sind, finde ich. Aber ja, wenn, dann geht's ins 16. Finale. Aber ich glaube, spätestens dann ist Schluss. Weil du einfach weißt, dass dieses komplette Spiel auf einen beziehungsweise zwei Spieler ausgelegt ist. Und das macht es den Gegnern ja auch relativ einfach. Natürlich haben die eine individuelle Klasse, aber wenn du weißt, ich nehme die zwei raus und dann ist da nicht so viel dahinter, also glaube ich, sind die nicht so schwierig zu verteidigen.
1: Mal gucken, wie Belgien das macht.
0: Hast du das mit den Trikots von den Ägyptern mitbekommen?
1: Dass sie die nochmal ändern müssen?
0: Ja. Die wollten nämlich ihre 7 Sterne von den 7 Afrika-Cup-Titeln da drauf haben. Und dann hat die FIFA gesagt, Moment mal, Sterne gibt's bei uns nur für Weltmeistertitel.
1: Ja, die jetzt, FIFA nimmt's ja ganz genau. Wie überraschend. Wir gucken noch in Gruppe H. Auch da 2 Spiele am heutigen Spieltag. Es geht los um 18 Uhr in Atlanta. Auch das live im Ersten übrigens. Spanien gegen Kap Verde. Der amtierende Europameister greift ins Turnier ein und auch einer der großen Favoriten gegen, Achtung, die blauen Haie, so wird Kap Verde nämlich genannt.
0: Ja, ist Spanien das Einzige, was ich da als Mini-Problem sehen würde, dass Nico Williams und Lamine Yamal ja wahrscheinlich, wenn überhaupt, von der Bank kommen werden. Wobei das dann auch so ein Spiel ist, wo du die beiden gut mal rauslassen kannst, wenn sie noch nicht bei 100% sind. Und Spanien hat ja auch eine Torhüterdiskussion. Das finde ich so krass, weil die Unai Simon, super Torhüter, also eigentlich kein Grund, da überhaupt eine Diskussion aufzumachen. Und innerhalb des Teams gibt's diese Diskussion wohl auch nicht. Aber die wird im Land geführt. Wie bei uns ja auch lange Zeit mit Manuel Neuer. War ja beim DFB gar nicht das große Thema. Aber es wurde halt einfach in der Presse und auch unter Fans geführt. Und die haben halt ja unter anderem noch David Raya mit dabei. Also den Torhüter von Arsenal, der ja ein Faktor war, dass es bis ins Champions-League-Finale ging. Und da sagen viele Spanier halt, der stellt doch lieber den auf.
1: Und kein Spieler von Real Madrid dabei.
0: Ja, das stimmt.
1: Grundsätzlich ist das Spiel Spanien gegen Kap Verde natürlich von den Kräfteverhältnissen eigentlich genauso wie Deutschland gegen Curaçao jetzt, finde ich. Mhm. Also Kap Verde auch nur 500.000 Einwohner, so eine kleine Inselgruppe vor Afrikas Westküste. 26 Spieler aus 26 verschiedenen Vereinen, aus 14 Ligen, also und keiner aus der heimischen Liga. Das ist natürlich total wild, aber die freuen sich wahrscheinlich auch genauso wie Curaçao, dass sie jetzt da bei der WM mal dabei sein dürfen. Und die haben die meisten Spieler auch eingebürgert. Es gibt die lustige Geschichte von Roberto Carlos Lopez, der wurde bei LinkedIn vom Trainer angeschrieben, ob er nicht Lust hat, für Kap Verde zu spielen. Also auch da klar, wie das Spiel ausgehen wird, denn wie gesagt, Spanien, auch wenn Lamine Yamal und Nico Williams da erstmal nicht mit dabei sein sollten, dann gewinnen sie da, glaube ich, auch trotzdem deutlich. Könnt mir da auch ein ähnliches Ergebnis vorstellen wie beim deutschen Spiel.
0: Ja, aber ich habe Bilder gesehen aus dem Flieger, als die Kap Verde dann angereist sind. Und das fand ich richtig schön, weil die haben gefeiert, als hätten sie einen Titel gewonnen. Und das war jetzt nicht unmittelbar nach der Quali oder dass sie halt wirklich irgendwas gewonnen haben, sondern die haben sich einfach so sehr darauf gefreut. Dann haben sie Musik angemacht, haben getanzt, haben alle ihre Stories gemacht. Das ist doch auch schön, dass solche Teams diesmal dabei sind.
1: Außerdem mit dabei in Gruppe H, Saudi-Arabien und Uruguay. Die spielen um 0 Uhr in Miami. Das läuft dann bei den Kollegen vom ZDF. Uruguay auch immer so ein Must-Have bei einer Weltmeisterschaft, finde ich.
0: Fall.
1: Also nicht nur, weil sie ja auch mal Weltmeister geworden sind, das ist aber natürlich sehr lange her, aber ich finde, die gehören irgendwie immer dazu. Immer eine sehr physische Mannschaft, sehr emotionale Mannschaft. Also die haben auch so einen ähnlichen Fall wie Manuel Neuer. Die haben den Muslera, den Torwart, auch noch mit dabei. Spielt aber, glaube ich, nicht von Beginn an, weil der ist auch schon 40. Und ansonsten haben die ja immer mal so ein, zwei Stars. Valverde ist, glaube ich, der größte von Real Madrid. Ja.
0: Nee, aber ich finde auch, das ist so ein Team, das kann schon einfach mal bis ins Viertelfinale durchkommen. Das ist ja auch eine super eingespielte Mannschaft. Die haben gegen Brasilien und gegen Argentinien in der Quali gewonnen. Also das ist jetzt wirklich keine Laufkundschaft, was auf Saudi-Arabien jetzt nicht unbedingt zutrifft.
1: Meinst du, es ist Laufkundschaft?
0: Ja, Saudi-Arabien ist ja auch so ein Team, das immer mal gut ist für einen sehr hohen Auftaktsieg. Also beziehungsweise Saudi-Arabien verliert und für die anderen Teams ist es dann ein hoher Auftaktsieg.
1: Bei denen sind übrigens 25 der 26 Kaderspieler spielen in der einheimischen Liga. Ja. Warum wohl? Weil man da, glaube ich, ganz gut Geld verdienen kann.
0: Ist das so?
1: Ja. Okay, dann haben wir es doch. Dann sind wir sehr gespannt auf den nächsten WM-Tag, freuen uns sehr drauf und alles Wichtige dazu dann morgen früh wieder hier in der nächsten Folge WM-Update.
0: Bis morgen.

0: Und damit herzlich willkommen zu einem neuen WM-Abend hier bei Sportschau Live. Schön, dass ihr mit dabei seid. Während ja Deutschland gestern erfolgreich in dieses Turnier gestartet ist, greifen heute weitere spannende Mannschaften ins Geschehen ein. Den Anfang macht die Gruppe H und dort wartet direkt ein Duell mit ganz besonderer Geschichte. Auf der einen Seite haben wir da Spanien, Europameister, Mitfavorit auf den WM-Titel und gespickt mit Weltklasse-Spielern wie Rodri, Pedri, Nico Williams und Lamine Jamal. Auf der anderen Seite Kap Verde, eine Inselnation mit gerade einmal rund 600.000 Einwohnern und zum ersten Mal überhaupt bei einer Fußball-Weltmeisterschaft mit dabei. Für Spanien zählt heute eigentlich nur ein Sieg. Für Kap Verde geht es darum, das größte Spiel der eigenen Fußballgeschichte zu genießen und vielleicht sogar für die erste große Überraschung dieser WM zu sorgen. Ich bin Julia Kleine und freue mich jetzt auf die nächsten Stunden mit euch hier bei Sportschau Live. Und ich freue mich natürlich auch auf unsere Reporterinnen und Reporter Martina Knief und Florian Winkler. Ihr beiden, ihr kommentiert das erste Spiel an diesem Abend. Nehmt uns doch mal so ein bisschen stimmungstechnisch mit. Zieht uns rein in diesen WM-Abend.
1: Ja, wir freuen uns riesig auf einen weiteren WM-Abend aus Atlanta mit Spanien gegen Kap Verde. Es ist so wunderschön zu sehen, wie die Fangruppen dieser kleineren Nationen, die wie Kap Verde zum ersten Mal bei einer WM dabei sind, sich so riesig freuen, Teil dieses großen Events zu sein. Und dann haben wir die spanischen Fans, die natürlich ja schon das Feiern gewöhnt sind. Aber auch für sie bedeutet es heute so viel, gemeinsam auch mit den Fans von Kap Verde in diesem weiten Rund des Stadions von Atlanta Teil dieses Spieles zu sein. Mir geht da immer ein bisschen das Herz auf, wenn diese Fangruppen miteinander in großer Vorfreude auf das sind, was in wenigen Minuten beginnen wird.
0: Definitiv, da kommt direkt Freude auf. Aber wir gehen direkt mal sportlich rein, denn jetzt startet ja niemand Geringeres als der amtierende Europameister in dieses Turnier. Wie selbstbewusst gehen die diese Aufgabe WM-Titel an, das Double quasi?
2: Ja, sehr selbstbewusst, ganz klar. Dieser Kader ist einfach unglaublich gut bestückt. Qualitativ finde ich mit das Beste, was diese Weltmeisterschaft zu bieten hat. Und Julia, du hast ja für den Namen genannt, wie beispielsweise Lamine Yamal, der absolute Superstar vom FC Barcelona, Meister geworden mit den Katalanen. Der sitzt nur auf der Bank beispielsweise, weil Fuentes da einfach aus Vollen schöpfen kann und sagt, nee, ich habe ein bisschen was anderes vor, ich habe noch jede Menge Potenzial, was man von der Bank bringen kann, aber diese Jungs, diese Elf, die da auf der Wiese stehen heute an diesem Mittag in Atlanta, die sind einfach unglaublich qualitativ und die sind eingespielt. Fuentes hat es ja geschafft, einfach auch eine absolute Erfolgsmaschine zu kreieren, seit er im Januar vor gut 3 Jahren das Ganze übernommen hat und die haben auch vor allen Dingen noch so eine, ja, sowas gut zu machen, so eine bisschen WM-Wut im Bauch, denn die letzten Weltmeisterschaften sind alles andere als erfolgreich gelaufen. Also der Europameister mit dieser Qualität, mit dieser eingespielten Truppe, mit diesem Selbstverständnis, mit dem Bewusstsein der Qualität, das ist auf jeden Fall eine ganz klare Ansage an die Konkurrenz.
0: Du hast es gerade gesagt, Lamine Yamal, Nico Williams, die beiden EM-Flügelstars, die fehlen zunächst noch, aber Gavi steht in der Startelf. Trotz langer Verletzungsprobleme, wie groß ist das Risiko, dass da der Coach eingeht bei Gavi heute?
1: Ja, ich bin ja auch immer dafür zu sagen, Spieler, die aus einer Verletzung kommen, anfangen zu lassen und dann möglicherweise nach der Hälfte des Spieles, nach 60 Minuten auszuwechseln, ist für mich ein bisschen leichter für einen Rekonvaleszenten, als sich am Spielfeldrand aufzuwärmen und die letzten 10 Minuten reinzukommen. Aber das ist ja fast schon eine Trainerphilosophie, wie man da mit Spielern umgeht, die zurückkommen aus einer Verletzung. Und wir fangen jetzt an mit der spanischen Nationalhymne.
0: Wir freuen uns.

0: Eine stimmungsvolle Hymne und eine der wenigen weltweit, die keinen Text hat. Und jetzt sind wir sehr gespannt, eine Premiere bei einer Weltmeisterschaft, die Hymne der Kapverden.
1: And now we ask you to please remain standing if you're able for the playing of the national anthem of Cabo Verde.

0: Wer jetzt glaubt, das ist eine Hymne, bei der man im Takt mitwippen kann, der hat recht. Genau das haben die 26 Spieler, die sich im Halbkreis aufgestellt haben, gemacht. Von wegen stramm stehen und der Hymne lauschen und mitsingen. Nein, sie haben sich einfach im Takte der Musik mitbewegt.
1: Und das Wichtigste, wir können das jetzt in unseren Kalender anstreichen, denn das war ein historischer Tag und wir waren alle mit dabei. Kommen wir noch mal ganz kurz zum Sportlichen. Die Außenseiterrolle, die ist ja klar verteilt. Rechnet ihr trotzdem damit, dass sie heute gegen Spanien mutig auftreten werden?
2: Naja, sie sind wie alle Außenseiter bei dieser WM oder Neulinge. Erstmal klar, kompakt in der Defensive, verlauern auf mögliche Fehler, wollen dann blitzschnell umschalten. Und natürlich ist auch diese Mannschaft trainiert von Bupista, von Pedro Leitão Brito, 56 Jahre alt, seit gut 6 Jahren Trainer der Kapverden. Der sagt, taktische Disziplin ist mein absolutes Muss, ist das Credo. Viele Spieler übrigens ja aus umliegenden, also beispielsweise aus den Niederlanden, ja, also die sind 14 der 26 Kaderspieler wurden ja außerhalb der Kapverden gewonnen. Also die spielen in den Niederlanden beispielsweise, die haben ein richtig gutes Auge, eine richtig gute taktische Disziplin. Allen voran beispielsweise der Kapitän und Rekordnationalspieler Ryan Mendes. Also das ist mit viel Erfahrung gesegnet. Ich bin mal gespannt, wie es dann in einem Turnier sein wird. Nichtsdestotrotz, man wird es jetzt auch spannend. Seite nicht allzu leicht vornehmen. Wenn man es fokussiert und konzentriert angeht, ist eigentlich die Sache klar. Aber wir haben schon einige gesehen, die sich schwer getan haben. Die Schweizer lassen grüßen gegen Katar.
1: Das also zur Theorie. Und jetzt kommen wir zur Praxis. Die ersten 45 Minuten Spanien gegen Kap Verde. Ich bin Julia Kleine und viel Spaß jetzt mit der ersten Halbzeit.
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2: Kleines Land, große Hoffnung. Kap Verde zum ersten Mal dabei bei einer Fußball-Weltmeisterschaft und dann direkt zum Auftakt gegen so einen Wahnsinnsfavoriten wie die Spanier, gespickt mit Superstars, der Europameister, der amtierende und der klare Titelfavorit mit möglicherweise natürlich den Franzosen. Aber klar ist auch, für Spanien ist es eine Pflichtaufgabe und für Kap Verde ist es mal sehen, wie wir auf dieser großen internationalen Bühne funktionieren, Matthias.
0: Vielleicht die größte Aufgabe, die du haben kannst und damit die beste, weil keiner rechnet sportlich mit dir, aber du kannst dich präsentieren. Der Trainer ist schon angesprochen worden, Bubista, hat ein sehr schönes Zitat im Vorfeld der WM gegeben. Er hat gesagt, wir sind ein kleines Land, aber nur auf der Landkarte. Ein kleines Land mit einem großen Herzen. Wir gehen mit gutem Beispiel voran und zeigen, dass man, egal wie winzig man ist, etwas Großes erreichen kann.
2: Philosophisch.
0: Und das soll uns durch 90 wunderschöne Fußballminuten tragen, Florian.
2: Definitiv. Und man hat es ja auch gerade, Martina hat es geschildert, ja gesehen, mit welcher Hingabe, wie leidenschaftlich diese Profis von Kap Verde dann einfach da zusammenstanden, Arm in Arm zur Nationalhymne, ja, sich gebogen haben, wirklich geschunkelt fast schon und das so genossen haben, diesen ersten Moment. Eine Mannschaft mit sehr hohem Altersdurchschnitt, über 31 Jahre, sehr, sehr viel Erfahrung, die ein oder anderen Profis auch im Ausland unterwegs. Aber ich sage nur, Stichwort Erfahrung, beispielsweise Wusinha, der Keeper, 40 Jahre alt. Und Wusinha steht übrigens auf Kapverdian für Großmütterchen. Also das passt ja sogar so ein bisschen. Ich bin mal gespannt. Da wartet natürlich auf der Gegenseite eine unglaubliche Qualität. Ich kann es nur wiederholen. Und unter anderem sitzen da einfach, Martina, ein Nico Williams, ein Lamine Yamal, einfach mal auf der Bank. Also Luis de la Fuentes, also die große Kelle hätte, glaube ich, jeder gerne.
0: Olmo ist auch noch einer, der auf der Bank ist. Ja, also ich meine, das ist ähnlich wie Deutschland gegen Curaçao. Spanien ist der große Favorit für viele, inklusive mir, der große Favorit auf den Titel. Und da darf man Kap Verde nicht größer reden, als Kap Verde als Gegner für eine Mannschaft ist, die hier um den Titel mitspielen will. Das ist einfach so. Und wenn du bis zum Ende im Turnier bleiben willst, ich mag das Wort nicht, Belastungssteuerung, musst du es aber einfach anwenden. Es warten viele Reisen auf die Spieler, große Hitze. Jetzt spielen wir heute wieder in Atlanta in einem Stadion, wo das Dach geschlossen ist und das Stadion klimatisiert ist. Aber dann gilt es, bis zum 19. Juli alle Mann an Bord zu haben. Und das musst du als Trainer halt so steuern, dass das funktioniert. Und Yamal, Williams und Dani Olmo, sie werden ihren Wert für Spanien noch haben.
2: Davon kann man sicherlich ausgehen. Und das, was während hier gerade im Hintergrund natürlich der Countdown läuft für den Anstoß. Und das machen die Profis von der kleinen afrikanischen Insel Kap Verde. Jetzt wird WM-Geschichte geschrieben zum ersten Mal. Und das jetzt Kap Verde in komplett weißem Dress mit dem Anstoß startet rein in diese Weltmeisterschaft. Gehen wir aber mal kurz mit Blick drauf, was da steht. Beispielsweise hinten mit Cucurella, Laporte, Cubarsí und Llorente. Das ist natürlich auch allererste Sahne. Und Marc Cucurella hat ja gerade mal eben noch schnell vor Anpfiff seinen Wechsel zu Real Madrid verkündet. Also ab dem 1.7. ist er ein Madrilen, ein Königlicher sozusagen. Und davor mit Rodri, Pedri, Ruiz, Torres, Oyarzabal und Gavi. Wow, das ist absolute Spitzenklasse.
0: Weiß man gar nicht, auf wen man sich mehr freuen soll. Ne? Ich habe jetzt nur bei Cucurella eben dran gedacht, bis 1.7. ist Spanien mutmaßlich im Turnier. Ja, dann haben sie auch einen Spieler von Real Madrid im Kader. Und wie schön, dass der Gegner im königlichen Weiß spielt. So haben wir diese Real Madrid-Geschichte auch abgeschlossen. Und die Spanier spielen aber in ihrem traditionellen Rot und Blau und sind auch im Ballbesitz jetzt über die rechte Seite, über Llorente. Der spielt dann nochmal in die Mitte zurück. Jetzt mit dem Ball am Fuß Richtung Mitte ziehend. Aber da verteidigen sie, wie natürlich alle Mannschaften, die als Außenseiter in ein Spiel gehen, erstmal ganz kompakt die Spieler aus dem afrikanischen Inselstaat Kap Verde. Und die Spanier spielen sich den Ball jetzt in aller Ruhe da von links nach rechts. Ist ja auch eine große Handballnation. Da weiß man, wie man so um den Kreis herumspielen kann. Abtasten ist erstmal angesagt.
2: Ja, das wird wahrscheinlich ein prägendes Bild jetzt sein. Ein sehr, sehr zurückgezogene Kapverdianer, wie man so schön sagt, oder Kapverdier. Und ganz viel Ballbesitz, volle Kapelle der Spanier in deren Hälfte. Ball auf die linke Seite gespielt, auf Marc Cucurella, aber es ist ein Einsatz gegen Steven Moreira, den Rechtsverteidiger der Kapverdier. Der war etwas zu wild. Das alles vor den Augen von Luis de la Fuente. Was hat der diese Mannschaft einfach mal umgekrempelt, nachdem das bei der WM ja in Katar überhaupt nicht funktioniert hat. Achtelfinal aus. Und dann hat er den ganzen Mal eine neue Struktur verpasst, hat gesagt, so, das ist jetzt mein Spielansatz. Ballsicher, passstark, aber eben mehr Vertikalität, mehr Tiefe, nicht so viel Ballbesitz. Wir wollen schneller zum Abschluss kommen. Und das macht diese Spanier irgendwie auch so richtig, richtig gefällt. Sie haben es eindrucksvoll bei der Europameisterschaft gezeigt. Dritte Spielminute, Martina. Spanien pirscht sich so langsam mal Richtung Strafraum.
0: Ja, aber sie sind noch weit entfernt. Und ich glaube, jede Sekunde, die die Spieler von Kap Verde so spielen, wie sie jetzt spielen, haben sie so viel Freude. Man hört sie auch, die Zuschauer haben mindestens so viel Freude wie alle, die an diesem Spiel beteiligt sind. Die Spanier 10 Meter in der Hälfte des Gegners, mittige Position, mit dem Ball am Fuß. Wird er noch mal hin, wird er noch mal hergeschoben. Jetzt wieder Marcus Llorente auf der rechten Seite, nimmt da seinen Mitspieler mit. Da kommt er zu Fall, gibt es eine Ecke, gibt es einen Abstoß, gibt einen Abstoß, genau. Und das ist auch richtig so, wenn wir das jetzt hier so richtig einordnen. Die Spanier ganz ruhig, wie sich das auch für eine Spitzenmannschaft gehört. Die können warten. Ferran wurde da auch nochmal in die Zange genommen. Die können einfach warten, bis sich eine Chance ergibt. Diese individuelle Klasse, die haben sie in ihrem Team. Du bist da der Trainer der Kapverden. Der guckt da nochmal ganz grimmig gerade unter seinem gelockten Haarschopf hervor, was der Schiedsrichter so macht. Und jetzt haben wir den Abstoß. Hat ein bisschen gedauert, aber jetzt haben wir ihn.
2: Jetzt haben wir ihn. Vierte Spielminute läuft. Der Schiedsrichter übrigens frisurentechnisch ganz anders unterwegs. Adam Machadem aus Jordanien mit Glatze. Erinnert mich so ein bisschen an den guten alten Pierluigi Collina, ja, von seiner Art und von seinem Gesichtsausdruck.
0: Auf sehr aufrechter Gang auch.
2: Genau, sehr grimmig reinschaut, sehr klar, sehr bestimmend. Hier gibt's keine Faxen, hier geht alles und tanzt alles nach meiner Pfeife. Einwurf für Kap Verde von der rechten Seite. Die versuchen mal irgendwie über die Mittellinie zu kommen, aber erstmal gar keine Chance. Die Selección gut aufgestellt, sofort wieder in Ballbesitz und stellt sich dementsprechend, sortiert sich neu und versucht über die beiden Innenverteidiger Pau Cubarsí, der erst 19 Jahre alt ist, und der erfahrene Emerick Laporte, der mittlerweile ein Bilbao spielt, dann den Aufbau zu gestalten. Auf die linke Seite auf Gavi, der versucht in den 16er reinzuköpfen, aber sofort geklärt von Pico. In Irland geboren ist der 33-jährige Innenverteidiger des afrikanischen Inselstaats, erstmal rausgeköpft, aber sofort wieder Ballbesitz für Spanien. Und Martina, ja, das wird so, glaube ich, das Dauerbild sein, was wir da kommentieren werden. Viel, viel Ballbesitz Spanien, immer wieder mal rein in 16er und alles, was rausverteidigt werden kann, das verteidigen wir.
0: Genau. Und das zählt ja irgendwie auch nicht zum Ballbesitz, ne? Wenn man den Ball einfach nur mal aus dem eigenen 16er rausschlägt. Wir sind hier nah an 100% Ballbesitz. Oh, jetzt haben wir mal Ballbesitz für die Kapverden, weil die Flanke, die da auf die rechte Seite auf Ferran Torres gedacht war, dem Spieler von Barcelona, 18. Jahr in der Summe vom spanischen Meister, den etwas in Bedrängnis gebracht hat. Aber 3-4 Ball Pässe weiter sind die Spanier schon wieder im Ballbesitz. Das machen sie ganz ruhig. Sie wissen, und so sind sie natürlich auch von ihrem Trainer Luis de la Fuente eingestellt worden, im modernen Fußball entgeht einem ja nichts, auch nicht die Spiele von Kap Verde. Sie wissen, dass sie da einfach warten müssen, geduldig sein müssen, auf ihre Chance lauern. Fabian Ruiz hat da jetzt hier mal einen kleinen Fehler, einen Stockfehler produziert. Auch das passiert einem Weltklasse-Spieler mal. Ist das nicht schön bei einer Weltmeisterschaft? Vielleicht sind auch spanische Fußballbeine ein bisschen schwer, weil sie ein bisschen nervös sind. Es macht sie so schön menschlich.
2: Definitiv für den einen oder anderen natürlich auch ein ganz besonderer Moment bei Spanien. So eine Weltmeisterschaft, die kommt halt eben nur alle 4 Jahre. Du musst genau auf dem Punkt sein. Und die Erwartungshaltung, wir haben es ja eingangs schon gesagt, Martina, ist enorm. Können wir alles in Ruhe erzählen. Es gibt Einwurf für Kap Verde von der linken Seite ganz, ganz tief in der eigenen Hälfte. Und die haben so viel Mühe, da rauszukommen. Das wird irgendwie so eine defensive Dauerbeschäftigung für die Mannschaft von Bubista, der 56 Jahre alt. Seit 6 Jahren hat er die Nationalmannschaft von Kap Verde unter seiner Fittich. Jetzt aber eine Möglichkeit von der rechten Eckfahnenseite. Reingeschaufelt da, glaube ich, von Ferran Torres, dieser Ball. Aber dann war es, auf jeden Fall Petri, aber gar kein Problem für Vucinha. Den 40-jährigen Torwart, routiniert und erfahren ist er. Ja, das ist bei 40 Jahren auf jeden Fall ganz klassische Beschreibung für so jemanden. Vucinha, Großmütterchen, ich habe schon gesagt, passt da so ein bisschen. Aber das wollen wir mal abwarten, ob der heute und wie der sich heute präsentiert gegen diese klasse Offensive.
0: 68 Tage jünger als Manuel Neuer ist. Also ist nicht der älteste Torhüter, aber ein sehr erfahrener natürlich. Kann man natürlich auch gebrauchen bei so einem Turnier. Nicht nur als eine Mannschaft wie Deutschland, sondern auch als ein WM-Greenhorn und Neuling von den Kapverden, die jetzt den Ball in den eigenen Reihen haben. Über den eben schon angesprochenen Torhüter Vucinha, der in Portugal immer noch sein Geld verdient als Keeper. Er zeigt jetzt an, Leute, müsst euch auch mal ein bisschen anbieten. Irgendwie möchte ich den Ball auch mal wieder loswerden, sonst kommen die Spanier angerannt und nehmen mir den vom Fuß. Ja, 2 Pässe hat es jetzt gedauert, bis der Ball wieder im Besitz der Spanier ist, zurückgespielt auf ihren Torhüter Simon. Der soll ja auch mal Beschäftigung bekommen. Das sind ja so Spiele, wo die Torhüter der vermeintlich überlegenen Mannschaft, Manuel Neuer kann da ein Lied von singen, auf einmal einen Ball aus dem Netz holen und sie wissen gar nicht, wie ihnen geschah. Und kommen sonst nicht in Ballbesitz. Apropos Ballbesitz, natürlich ist er bei Spanien jetzt auf die linke Seite, auf Cucurella gespielt, wieder zurück. Einen Schritt hinter der Mittellinie rücken die Spieler der Kapverden ganz schön auf. Jetzt sind wir gespannt, ob der Ball mal hinter die Linie kommt. Ein Versuch mit einem Chip in den Strafraum, da haben sie aber aufgepasst. Köpfen den Ball weg und jetzt raus damit. Oder noch ein Umspielen, nähert sich für Umspielen entschieden. Und das ist bei einem spanischen Europameister ganz schweres Unterfangen. Den ein bisschen necken zu wollen, das lassen sie natürlich nicht mit sich machen. Aber der Ball dann am Ende vom Spieler der Kapverden in Seiten ausgegangen. Deswegen Einwurf für die Spanier. Und wir sehen jetzt auch nach 8 Minuten Spielstand noch 0-0. Auch deswegen, weil wir noch gar keinen Torabschluss gesehen haben. Das gleiche Bild, nahezu 100% Ballbesitz. Und man wähnt sich bei der spanischen Handballnationalmannschaft, die ihren Kreisläufer sucht.
2: Genau, die immer so den Ball zirkulieren lässt und diese Lücke sucht. Und das muss ich dann wirklich sagen, nach zwar erst 8,5 Minuten, die gespielt sind, aber immerhin noch gar kein Torschuss zugelassen, keine Torchance. Also Spanien sucht die Lücke. Jetzt mal der Pass von der linken Seite Richtung linke Seite Strafraum auf Cucurella, der sich da immer wieder weit mit nach vorne eilt. Und jetzt müssen die Spanier mal ganz kurz aufpassen, aber wirklich nur ganz kurz mit zurückeilen. Llorente macht das, Marcos Llorente von Atletico Madrid und im Verbund mit Rodri, dem Dirigenten da eben im Mittelfeld in der Zentrale, und holen sich die Kugel wieder. Auf links, auf die Außenbahn geht's. Cucurella, der ist eigentlich ja offiziell Linksverteidiger, eigentlich aber eher linker Flügelspieler. Und sie fahren sich da richtig fest Richtung Strafraum. Gute 30 Meter Torentfernung. Die Spanier suchen bei der Lücke, machen es auch jetzt mal breit. Vielleicht das Mittel auf Ferran Torres. Flachpass rein in den 16er. Gut, aber aufgepasst. Gut aufgepasst vom Mann mit der Nummer 10, Jamiro Montero. Langer Ball Richtung Hälfte der Spanier. Da lautet der Sturmkollege Dailon Livramento. Aber der hat erstmal im Zweikampf das Nachsehen und verliert die Kugel wieder ganz schnell. Knapp 10 Minuten haben wir gespielt. Martina hat es gesagt, extrem viel Ballbesitz, das war auch zu erwarten. Aber bislang eben noch gar kein richtiger Torabschluss. Vielleicht jetzt mal über die rechte Seite. Petri macht das mit einer feinen Einzelleistung. Nee, und bleibt sofort hängen. Und sofort merkt man es auch im Hintergrund, Martina. Die feiern jeden
0: Tag. Ja, genau. Und das machen sie mit Recht. Das war jetzt mal ein hartes Einsteigen von Marcos Llorente. Ich finde, lieber Schiri, da kann man auch mal, und das Pfeifkonzert würde ich unterstützen, einen Pfiff loslassen. Das war kein Handball, das war Eishockey, was wir da eben gesehen haben. Aber jetzt sehen wir, wie die Spanier es wieder über die die rechte Seite über Ferran Torres probieren. Und der eben schon erwähnte Marcos Llorente bischt sich da auf der rechten Seite mit ein. Und dann unter dem Applaus der Zuschauenden wird dem Spieler von den Kapverden, wird Cabral aufgehoben, geholfen. Und es gibt Ecke für die Spanier von der linken Seite, weil der Spieler aus den Kapverden als letzter dran war. Und jetzt sind wir mal gespannt. Es ist ja eine alte Fußballregel, wenn nichts geht, geht ein Standard. Und das ist vielleicht jetzt eine Möglichkeit für die Spanier, mit einer Standardsituation das Spiel hier zu öffnen. Der Ball kommt von der rechten Seite rein. Ui, der ist aber schlecht geschlagen. Auf die Ecke des Fünfers. Er hat wahrscheinlich gedacht, so ein weißes Trikot kann nur einem Spanier gehören. Und rausgeschlagen. Aber 2-3 Pässe später ist das Raunen im Stadion schon wieder vorbei. Denn die Spanier haben den Ball wieder in ihren Reihen.
2: Ja, so ist es. Aber ich bin trotzdem nach jetzt knapp 11 Minuten sehr positiv überrascht. Das geht aktuell, das taktische Konzept auf, denn den Spaniern fällt es extrem schwer, überhaupt Torgefahr zu entwickeln, extrem schwer, irgendwie eine Lücke zu finden. Sie machen das sehr gut im taktischen Verbund, im defensiven Verbund, verschieben gut, machen die Räume eng, stellen sogar die Passwege so rund um den 16er so weit zu, und selbst wenn es über rechts mal oder links mal gehen kann, dann kommt der Ball selten irgendwie gefährlich in den Strafraum. Vielleicht jetzt mal, da nimmt Petri Fahrt auf, Flanke kommt in den Fünfer und weggeköpft im letzten Moment von Pico, dem Innenverteidiger. Da lauerte, ich glaube, Oyarzabal war es, der zentrale Stürmer der Spanier, kam aber nicht mehr ran. Nächster Versuch, Flanke in Richtung Fünfer von der linken Seite, aber gar kein Problem für unseren 40-jährigen Keeper, für Vucinha, der sich den erstmal runterpflückt, das Ganze erstmal beruhigt. Und ich glaube natürlich, so nach diesen ersten 12 Minuten, das kann sich sehen lassen. Kap Verde, was hat man schon gesagt? Oh Gott, die kriegen wahrscheinlich so dermaßen die Hütte voll von diesem Turnierfavoriten von den Spaniern. Nix ist bislang, sie machen es defensiv richtig ordentlich.
0: 0-0, knapp 12 Minuten sind gespielt und nach dem Angriff der Spanier wieder Ruhe. Ballbesitz für die Kapverde, allerdings erst so 8 Meter vor dem eigenen 16er, halbrechte Position. Schauen Sie jetzt, was Sie mit dem Ball anfangen können. Mal in den eigenen Reihen halten für 5, 8 oder 10 Pässe. Das wäre doch mal was. Jetzt ist er wieder dort, wo er eben schon war, beim Innenverteidiger. Der dreht sich nochmal um die eigene Achse, spielt auf Montero. Der spielt in Zwolle in den Niederlanden, wie ja überhaupt sehr viele Spieler der Kapverden in den Niederlanden geboren sind und sich dann irgendwann auch für das Heimatland ihrer Eltern entschieden haben, international zu spielen, weil es dann für die Niederländer und für die A-Nationalmannschaft dort nicht gereicht hat. Viele haben diese sogenannten diese Nationalmannschaften der Jugend und Junioren durchlaufen und sich dann eben für einen Nationalitätenwechsel entschieden. Und kommen Sie jetzt mal über die Mittellinie, jawohl, mit einem weiten Pass da in den Strafraum hinein. Da kommt da der Spieler der Kapverden im Laufduell zu Fall. Deylon Livramento ist es, aber das Pfeifkonzert ist da zu Unrecht. Da kommt er zu Fall und dann hat sich Simon den Ball geschnappt, der Torhüter der Spanier. Das war ein ganz normaler Zweikampf. Man kann es ja mal probieren, aber ein internationaler Schiedsrichter, und wenn er noch so dreimal reinguckt, der fällt auf sowas nicht herein.
2: Nee, definitiv nicht. Aber auch gar keine Diskussionsgrundlage. Und übrigens, die 100 ist jetzt voll. Spanien jetzt mit über 100 Pässen, aber noch eben ohne Torabschluss. Und kann man fast schon sagen, mal sehen, ob es für die 1000 sogar reicht. Aber ganz ehrlich, es ist Fakt, dass die Spanier trotz aller Qualität, trotz aller Ballbesitzdominanz noch nichts Zählbares, noch nichts Zwingendes irgendwie herausbekommen haben, herausgepresst haben. Ganz im Gegenteil, also da kann sich die Mannschaft von Bubista wirklich erstmal ein bisschen auf die Schulter klopfen und machen das wirklich so gut bislang. Ganz ehrlich, dieser krasse Außenseiter, das ist schon, was wir ein paar Mal gesehen haben im Verlauf dieses Turniers, diese krassen Außenseiter, die sich da hinten wirklich fest formatieren rund um den 16er, da haben die so spielstarken vermeintlichen Favoriten immer ihre Themen. Die Spanier lassen den Ball kreiseln, natürlich links, rechts, zentral, mal wieder zurück, das Ganze 35 Meter weg vor dem Tor des Gegners, wieder Cucurella, viel geht auch über die linke Seite, über diesen Wuschelkopf, aber er kommt auch nicht durch. Jetzt mal die Seitenverlagerung, halb rechts auf Llorente, auch der schaut aber erstmal ein bisschen bezeichnet, wohin soll ich überhaupt spielen. Es ist alles irgendwie zugestellt. Es ist alles irgendwie eng. Ganz viel weiß. Sind die in Mann mehr oder was? Nee. Kopfballrückgabe da von Pinja, aber genau in den Fuß. Na, die Hand war da wahrscheinlich noch von Gavi. Dementsprechend gibt es jetzt nach einer knappen Viertelstunde Freistoß für Kapverde. Und Martina, also mein Lobgefühl für Kapverde, was die Defensivarbeit angeht, wächst und wächst.
0: Wächst, bin ich komplett bei dir. Auf der anderen Seite muss man sagen, mir fehlt bei den Spaniern auch mal so ein bisschen Individualität, mal ins Dribbling zu gehen, nicht nur über die Außen, sondern auch mal von der Mitte, mal versuchen, so einen Pass in die Tiefe zu spielen. Ich meine, mein Gott, dann verliere ich halt den Ball und habe nur 99 Pässe gespielt. Aber es geht ja darum, nicht die Null stehen zu haben, sondern mal ein Tor zu schießen. Da fehlte mir jetzt so ein bisschen Mut vielleicht nochmal. Also ich meine, das ist eine Weltklasse-Mannschaft. Da darf man doch auch mal einen Ball verlieren, wenn man ihn mal in die Tiefe spielt. Man muss irgendwie mal hinter diese Ketten kommen. Und das geht halt nicht, wenn ich den Ball nur schiebe. Vielleicht aber auch mal ein Versuch des Schusses aus der Distanz. Und wenn ich dann jetzt ins Dribbling gehe und jetzt auf der linken Seite mit rechts abschließen kann. Aber wir sind ja ganz genau auf den ganz in Gelb gekleideten Torhüter gespielt. Dieser Schuss von Petrin, ich sag bewusst gespielt, weil da fehlte ja alles.
2: Es hatte was von Rückpass. Es hatte was von Rückpass, wenn man ehrlich ist. War von einem Missverständnis der kapverdischen Mannschaft da hinten, von den Kapverdianern, so Ballverlust. Da konnten Spanier profitieren. Machen sie jetzt auch wieder 17 Meter Torentfernung, halb links. Aber dann machen sie es, wie es Martina gesagt hat, zu kompliziert. Mal klarer spielen, vielleicht auch mal was erzwingen. Und jetzt gibt es Platz auf der linken Seite für López Cabral. Aber nee, der hat sich den Ball da zu weit vorgelegt. Und dann auch noch mal ein Foul begangen. Kriegt jetzt die erste gelbe Karte in dieser Partie. Und da ist mit dem Schiedsrichter Adam Makradme überhaupt nicht zu spaßen. Hat da Llorente am Auge noch erwischt, nachdem er sich den Ball da zu weit vorgelegt hat. Wollte an dem vorbei und das auf Kosten eines Foulspiels. Also López Cabral,
0: ja,
2: mit der ersten Gelbe, genau, absolut zu Recht. Und das war natürlich ein bisschen arg wild, ein bisschen arg ungestüm, auch ein bisschen hilflos das Ganze. Man merkt, also in der Offensivbewegung ist noch extrem Luft nach oben. Da wirkt alles etwas unkoordiniert, etwas unstrukturiert. Also sie steht defensiv zwar gut, aber nach vorne, Martina, geht halt absolut 0,0.
0: Nee, da kriegen sie auch immer, glaube ich, so ein bisschen die Muffe. Ne? Ich habe jetzt überlegt, ob ich das Wort umspielen kann. Danke, Florian. Weil die haben Angst vor der eigenen Courage. Das ist mir jetzt zu schnell nicht eingefallen. Da einfach auch mal nach vorne zu spielen. Ich meine, wenn der Ball vom eigenen Tor weg ist, dann kann er nicht reingehen. Jetzt aber die Spanier über die rechte Seite. Schön abgeblockt und raus aus dem eigenen Fünfer. Jawohl. Und allein dafür gibt es Applaus für Sidney López Cabral. Eben die gelbe Karte nach einem Foulspiel gegen Marcos Llorente. Und jetzt fürs Dankeschön mal schön weggegrätscht den Ball. So kann man auch zeigen, dass man es doch kann und nicht nur dem Gegner ins Gesicht greifen. Und die Spanier, die werden jetzt auch gucken, so wie wir. Wow, 17 Minuten gespielt, immer noch 0-0.
2: Und so langsam habe ich das Gefühl, ohne jetzt zu früh das Wort schon zu benutzen, aber es wird zu einer Geduldsprobe, weil bislang hast du ja noch nicht so eine ganz klare Torschance und kriegst das Gefühl, ach, das ist eine Frage der Zeit, bis wir den Treffer machen. Du musst dir ganz schön was erarbeiten da im letzten Drittel. Und da sind sie wieder auf dem Weg. Über Marcos Llorente versucht hat, den Fabian Ruiz mitzunehmen, aber gut aufgepasst, da vom Innenverteidiger mit rausgerückt. Dine Borges in den Vereinigten Arabischen Emiraten von Albacete dann unter Vertrag und ein nicht so ganz glücklich dreinblickender Luis de la Fuentes, der sieht, wie sich seine Mannschaft doch sehr müht mit viel Ballbesitz und viel im letzten Drittel unterwegs ist, aber eben noch nichts Zwingendes bei rauskommen ist. Einwurf für Kap Verde von der linken Seite, die haben Mühe, den Ball mal irgendwie nach vorne zu bringen, also Spanien steht da auch in der Restverteidigung richtig gut, die haben jetzt auch wieder die Kugel über Ruiz, versucht den Ball in die Mitte zu legen auf Cucurea, der hat Mühe, den zu kontrollieren, spielt den aber erstmal wieder zurück zum mit zurückgehalten Pau Cubarsí, diesem 19-jährigen Supertalent, das vor allen Dingen Hansi Flick in der letzten Saison richtig nach vorne gezogen hat, auf ihn gebaut hat in jungen Jahren beim FC Barcelona, wieder den Meistertitel geholt hat, also auch da erfolgreich, aber Hansi Flick war ja schon auch bei den Bayern und bei vorherigen Stationen bekannt dafür, dass er junge Spieler auf die setzt, auf die aufbaut. Während Spanien jetzt mal kommt, über Cucurea, wieder der Pass aber zurück, merkt man, es wird immer mal wieder viel, viel quer gespielt, dann wieder auch mal wieder zurückgespielt, also sie kommen in Richtung Strafraum zwar, aber dann ist halt auch so eine große weiße Wand mit 6, teilweise 7 Spielern von Kap Verde.
0: Die, alle Spieler sind so zwischen 16er und 25 Meter von den Spielern des Kap Verde, außer der Torhüter natürlich. Und ja, das ist sehr schön zu sehen, wie sie ihre Kompaktheit aber auch einhalten. Solange die Puste noch reicht, sind sie da sehr starr in ihrem System. Und das reicht im Moment, um die Spanier da einfach auch vom eigenen Tor wegzuhalten. Und ich glaube, Luis de la Fuente, der guckt jetzt erstmal auf die rechte Seite, wie der Ball da zu Ferran Torres kommt. Der passt in die Mitte, aber der Spanier kommt nicht heran. Jetzt gibt es ein Luftloch von Fabian Ruiz. Gibt es auch von so Weltklasse-Spielern. Wow, dass die mal am Ball vorbeisehen. Beispiel Cucurella auf der linken Seite den Ball, aber das ist schon wieder zu weit weg vom Strafraum, dass da nochmal Gefahr entstehen konnte. Ich wollte eigentlich sagen, De La Fuente schaut wahrscheinlich auf die Uhr, wann es endlich die Trinkpause kippt. Jetzt zieht er erstmal einen Distanzschuss, der dann auch noch vom eigenen Mann von Ruiz abgefälscht wurde. Deswegen gibt es Abstoß. Wann kommt endlich diese Getränkepause, damit ich meiner Mannschaft neuen Input geben kann?
2: Noch 3 Minuten müssten sie noch warten. Und du hast es gerade ja angesprochen, Martina. Genau das ist der Punkt bei den Kapverden. Diese taktische Disziplin, die Bubista, der Trainer, denen eingeimpft hat. Und so haben sie es dann auch schlussendlich geschafft, in ihrer Quali-Gruppe sich durchzusetzen und dementsprechend sich zum ersten Mal für diese Weltmeisterschaft oder für eine Weltmeisterschaft zu qualifizieren. Dazu hinten war schon eine kleine Abseitsposition, die gerade angezeigt wird vom Schiedsrichter von Makrat Meh. Das ist ein wirklich Zungenbrecher vom Jordanier, der da den Namen, den er da trägt. Das Ganze vor der spanischen Prominenz wie Fernando Hierro. Der hat schon mal eine Weltmeisterschaft mit den Spaniern erleben dürfen. Eine ganz kuriose Geschichte. WM 2018, da war eigentlich geplant, dass Julen Lopetegui die Spanier durch diese WM führt, möglichst erfolgreich. Der hat sich aber dann kurz davor entschieden, zu Real Madrid zu wechseln und das wurde publik und auf einmal war er nicht mehr Trainer vor der WM und es wurde Fernando Hierro. Die WM auch nicht so wirklich von Erfolg gekrönt. Versuchen es jetzt aber mal hier wenigstens einen Erfolg herbeizuzwingen, aufzuzwingen den Spielern von Cap Verde. Über die rechte Seite mal eine Flanke von Torres, wieder rausverteidigt. Also der Strafraum ist aktuell eine richtige spanische Verbotszone. Da kommt nichts aufs Tor von Bosinha. Der hat bislang sehr viel Gewusel vor sich, aber muss kaum eingreifen.
0: Das war aber auch irgendwie so eine Flanke aus dem Halbfeld, so ein Alibi-Ding. Ich schlag mal eine Flanke rein, ja, passte nicht. Da war keine Schärfe drin. Da war nicht zu erkennen, dass er irgendwo weiß, dass ein Spieler auf den ersten oder zweiten Pfosten geht. Das war so, Trainer, mach mal einen Haken. Ich habe auch mal eine Flanke geschlagen. Hat nichts gebracht, hat es halt nichts gebracht. Versuchen wir es halt gleich nochmal. Also, das ist mir auch ein bisschen zu wenig, um so eine defensiv im Moment noch sehr, sehr gut stehende Mannschaft von Capo Verde hier irgendwie in Bedrängnis zu bringen. Und die haben jetzt mal Ballbesitz, sind jetzt auf der rechten Seite schon über die Mittellinie mit Ballstaffetten. Ui, das hätte ich nicht so laut sagen sollen. Mit Ball wegschlagen. Jetzt haben sie mal den Ball und schön über die linke Seite haben sie jetzt die Möglichkeit mal. Und das Geraune im Stadion von Atlanta zeigt, was hier los ist. Capo Verde nähert sich dem Strafraum der Spanier, dribbelt sich da jetzt schon im selbigen Reihen nochmal rausgechippt. Und jetzt ist er weg, der Ball. Ja, jetzt ist er weg, weil die Spanier jetzt auch mal robust einsteigen müssen und den Ball nach vorne schlagen. Ich glaube, da hat ihm gerade so ein bisschen auch der Mut verlassen. Wenn ich doch schon im 16er bin und habe das Tor vor mir, spiele ich doch nicht den Ball wieder raus, sondern versuche ihn doch Richtung Tor zu schießen. Vielleicht kommt ja ein Abwehrbein dazwischen, abgefälscht. Tor haben wir bei dieser WM schon so häufig gesehen, dass es am Ende abgefälschte Bälle waren. So hat auch Curaçao ja am Ende das Tor gegen die deutsche Mannschaft geschossen, weil Joshua Kimmich den Ball noch entscheidend mit seinem Knie eine Richtungsänderung gegeben hat. Warum denn nicht? Zählt genauso viel wie ein Schuss in den Winkel. So einfach ist das manchmal im Fußball. Aber einfach ist es für die Spanier immer noch nicht. Und die Trinkpause ist nah. Wir haben jetzt 22 Minuten und genau 22 Sekunden gespielt. Die versuchen es nochmal. Die Spanier über die rechte Seite, über Ferran Torres. Der hat sehr, sehr viel Ballbesitz, aber noch nichts draus gemacht. Jetzt haben sie Ball über die, naja, der war ja wohl aus. Der war ja wohl über die Torlinie aus und jetzt wird getrunken.
2: Jetzt wird getrunken. Ich glaube, das wird Luis de la Fuente gerne annehmen. Mal die Mannschaft, um sich herum zu versammeln und neu einzustellen, zu justieren, weil der hat so grimmig reingeblickt. Das kann nicht der Maßstab sein für einen Europameister, für einen Titelfavoriten wie die Spanier, dass sie sich so schwer tun. Dass es 0-0 steht, Martina, ist ja das eine. Aber dass du de facto gar keine Torchance hast, bis auf dieses maue Schüsschen, ich glaube von Gabi war es, das ist natürlich viel zu wenig. Viel, viel zu wenig. Das kannst du so nicht stehen lassen und da muss dann doch einiges passieren. Ich könnte mir vorstellen, dass Bubista da eher seine Jungs bestärkt in ihrem Defensivblock, zermürbt die, frustriert die Spanier, solange es irgendwie geht. Guckt, dass sie an den Nerven zerrt, dass sie an den

0: Jahren hat Spanien nur 3 gewonnen. Und das ist vielleicht die Losung für die Kapverden zu sagen. Genau. Wir wollen das nicht so machen
1: in der Kabine
0: wie Costa Rica 2022 in Katar, als die Spanier ein 7:0 vorgelegt hatten und wir alle dachten, wow, so kann das weitergehen. Und am Ende sind sie im Achtelfinale, ein bisschen unglücklich, weil es im Elfmeterschießen war, an Marokko gescheitert. Und Florian,
1: ja,
0: De La Fuente, ne?
1: Der hat richtig Energie, hat sich die Mannschaft, wie schon erwartet eigentlich, um sich versammelt, steht alleine im Kreis und peitscht die nochmal richtig an, erklärt taktisch, was er von ihnen erwartet, holt sich Pedri jetzt nochmal ran, ja? Und kann ja mit diesen Jungs auf jeden Fall auf so hohem Niveau arbeiten, denen nochmal klar machen, also Freunde, da erwarte ich mal, Martina hat es ja schon auch angedeutet, vielleicht mal ein bisschen mehr Risiko, mal ein bisschen auch mal, die haben doch diese Dribbelfähigkeit, diese technischen Fähigkeiten, dann auch mal ins 1 gegen 1 zu gehen und sich dadurch mal Räume zu schaffen, dadurch mal eine bessere Anspielstation, eine Zuspielstation zu kreieren. Und das, glaube ich, hat er auch das Gefühl, dass er das vermittelt. Gerade nimmt er sich wieder, Pedri, den 23-Jährigen vom FC Barcelona, an die Seite, redet intensiv auf ihn ein. Wenn wir hier sehen, in Atlanta, 12.26 Uhr, Stadiondach zu, angenehm gekühlt. So ist ja der Plan, trotz Hydration Break und vor allen Dingen immer schön, Martina hat es auch jetzt gesagt vorhin, immer schön zu hören, vor allen Dingen diese Akustik, die Fans der Kapverden, sobald ein gewonnener Zweikampf oder sobald es mal Richtung Mittellinie geht, sofort ist die Stimmung wieder da.
0: Ja, und 12.26 Uhr, vielleicht riecht es da schon nach Hotdogs und Burger. Ich meine, Trinkpause hin, Mittagspause her. Für die Fans wird es dann auch einiges geben, aber da müssen sie sich jetzt auch noch ein bisschen gedulden. Jede Trinkpause wird pauschal mit 3 Minuten Nachspielzeit angezeigt. Das finde ich gut, dass man das vorher so kommuniziert hat. Ob die dann 15 Sekunden mehr oder 10 Sekunden weniger trinken, da kann sich jeder drauf einstellen und sagen 3 Minuten. Und wenn sich nichts tut, dann gibt es meistens noch irgendwoher eine weitere Minute als Nachspielzeit drauf. Und dann ist auch gut, das ist transparent. Und wir haben das ja aus der Bundesliga. Dann sitzen wir da und denken, jo, jetzt ist bald Schluss. Und dann hält er die Tafel mit einer zweistelligen Zahl drauf und keiner weiß, wo die Rechnerei herkommt. Jetzt rechnet keiner mehr, jetzt wird wieder gespielt und zwar haben die Kapverden den Ball, treiben ihn da mit dem Ball am Fuß über die Mittellinie. Ja, jetzt sind sie 5, 6 Schritte in der Hälfte der Spanier auf der linken Seite. Sidney Lopez Cabral führt da den Ball, hat ihn wieder zurückgespielt hinter die Mittellinie. Jetzt ein weiter öffnender Pass. Das haben wir von den Spaniern noch nicht einmal gesehen, was wir jetzt hier von den Kapverden gesehen haben. Und dann versuchen mit einem Trick an Cucurella vorbei. Schon im Strafraum, Abschluss. Cucurella hat geblockt. Mann, ist das nicht schön. Spanier, da könnt ihr mal gucken, wie das geht. Ne? Euch kann man schön ausspielen, aber ihr schafft es nicht. So eine einfache Sache, ein Flankenwechsel, dann ein kleiner Lupfer und schon ist Cucurella da. Er hat übrigens mit dem Oberschenkel geklärt. Das wollen wir an dieser Stelle mal ganz, ganz deutlich festhalten. Er hat ein bisschen erschrocken geguckt. Ich glaube, ein Trauma bleibt ein Trauma. Jetzt weite Flanke der Kapverden in den Strafraum der Spanier hinein, aber das haben sie gut geklärt. Jetzt müssen sie mal schnell machen, denn die sind aufgerückt, die Afrikaner. Weiter Schlag jetzt, oh, in die Mitte. Ja, und an meinem Ohr hört man schon, war ein Fehlpass.
1: War ein Fehlpass, Spanien bleibt aber in Ballbesitz, aber sie wirken jetzt mutiger, die Profis von Bupista, dem Trainer der Kapverden. Und das hat sofort auch mal so ein Funken von Offensivgeist, so ein Hauch von Torgefahr dann zumindest als Ergebnis drin gehabt. Spanien kommt über Fabian Ruiz, schon wieder Champions-League-Sieger geworden mit Paris Saint-Germain. Rechts raus auf Torres, der hat viel, die Kugel Doppelpass mit Fabian Ruiz, aber das ist alles zu haltlos. Mir gefällt auch die Körpersprache der Spanier gerade gar nicht. Dieser Rückpass, dieser Doppelpassversuch von Ruiz, das war so halbherzig und dementsprechend sind die Kapverden da dazwischen, die Profis des Inselstaats von Afrika und konnten dann den Ball sich wieder erstmal nehmen. Wo sind ja der Keeper mit einem Passversuch Richtung Nähe des Mittelkreises, halblinke Position, aber den kann Duarte erstmal nicht aufnehmen. Der Profi von Benfica Lissabon, Ball schon wieder bei der Furia Roja, aber davon, von Furia, sind sie noch ganz schön weit entfernt. Das ist alles so, so zahnlos. Jetzt der nächste Versuch über Emerick Laporte. Gut links rausgespielt, schön im Strafraum, die Spanier. Schusschance, Pass kam von Cucurella und dann ist es Pedri, glaube ich, wieder aus halblinks mit 14 Meter Torentfernung. Aber Schuss wird geblockt. Es kommt einfach nicht richtig zum Abschluss.
0: Nee, also ich finde, der Begriff pomadig trifft es jetzt manchmal auch ein bisschen, weil sie genau wissen, sie sind überlegen, wird schon irgendwann, aber im Moment halt noch nicht. 28,5 Minuten, immer noch 0:0. Die Spanier jetzt 18 Meter vor dem Tor auf Cucurella gespielt. Der versucht in die Mitte zu spielen, bekommt den Ball zurück, Schuss über das Tor. Juhu, ein Abschluss für die Spanier, auch wenn da kein Zielwasser in der Trinkpause in der Flasche war. Aber immerhin mal schön gespielt und abgeschlossen sofort mutig. Wir sind ja der Torhüter von Kapverde, der sieht natürlich und mit 40 Jahren ist man manchmal

0: nicht mehr ganz so schnell, aber man hat ein sehr gutes Torhüterauge. Und der sieht natürlich sofort, dass der Ball weit, weit, weit über seinen Kasten gehen wird. Aber so kann es gehen für die Spanier. Ich habe so ein bisschen das Gefühl, Florian, dass sie einfach wissen, dass es so geht und nur auf den entscheidenden Moment warten müssen. Das macht so ein Spiel natürlich nicht attraktiver.
1: 0,0 und gibt trotzdem Anlass zur Diskussion und zur Analyse, weil trotz allem, eine halbe Stunde haben wir jetzt gut gespielt, immer noch 0:0 und das ist schon aus Sicht von der Kapverden, ist das schon eine richtig starke Leistung, vor allem defensiv, ein dickes Ausrufezeichen setzen, Lob, weil auch die andere Statistik eben, wir haben es gesagt, Torschüsse, ja, gab es 2, aber richtige Torchancen eben noch gar keine gegen so einen Top-Favoriten, die jetzt mal versuchen, mit Risiko zu gehen, mit dem Pass von Petri in die Spitze rein, Richtung Oyarzabal, aber kein Problem, da ist eben Vucinha. Unser 40-jähriger Keeper, der das ganz locker macht, der das antizipiert hat und sofort den Ball aufnimmt. Jetzt den Angriff versucht einzuleiten, was heißt Angriff? Erstmal den Ballbesitz, so ein bisschen einläutet, das Ganze vorangetragen von Daniel Borges, der den Ball wieder zurückbringt auf Vucinha. Also Spanier ziehen sich auch ein bisschen in die Mitte der Hälfte der Kapverden zurück, laufen nicht sofort das hohe Pressing an. Halbe Stunde ist jetzt rum, Ball auf der rechten Seite bei den in Weiß spielenden Kapverdianern, die jetzt wieder ihren Keeper mitnehmen und sich da ein bisschen Zeit lassen. Spanien läuft so ein Stück weit halbherzig dem Ballführenden da immer hin und her und auch mal an. Also richtig klar, richtig strukturiert, richtig fokussiert wirkt das für mich nicht.
0: Nein, sie warten einfach auf ihre Chance. So spielen sie. Vielleicht jetzt, da die Kapverden ein bisschen aufgerückt, den schönen Ball auf die rechte Seite gelegt, Möglichkeit zum Abschluss. Nein, reingeworfen. So muss das sein. So muss ich verteidigen. Sidney Lopez Cabral. Und da zeigt er auch nochmal an. Bravo, bravo. Das haben wir richtig gut gemacht im Verbund. Und jetzt klatschen sie sich ab und animieren ihre eigenen Fans, wieder Stimmung zu machen. Zu zweit haben sie da Dini Borges und Sidney Lopez Cabral einfach mal den Spaniern gezeigt. In dem Fall war es Oyarzabal. Wie es geht, wenn man gemeinsam und zum Verteidigen gehört immer so viel Leidenschaft, diese in die Waagschale wirft, dann kann man auch den Europameister und einen der Top-Favoriten dieser WM ganz einfach mal über 31 Minuten weit von seinem Tor fernhalten.
1: Ja, und nerven und stressen und auch, glaube ich, so ein bisschen auch frustrieren, weil die Spanier merken ja, irgendwie klappt hier gerade mal gar nichts und merken sogar dieses atmosphärische Gegengewicht. Sobald die Kapverden mal Richtung Mittellinie kommen, ist sofort wieder Stimmung da. Und das, was bislang sich die Spanier da einfallen lassen, also auch da habe ich große Zweifel, dass ihnen das Luis de la Fuente so mitgegeben hat. Ganz klar nicht, der ja nur 2 Niederlagen hat in seiner ganzen Coaching-Karriere bei den Spaniern in 42 Spielen. Also das ist eine beachtliche, beeindruckende Bilanz, aber die würde er gerne mit dem nächsten Sieg schmücken. Und sie versuchen es jetzt mal wieder. Halbrechte Position Richtung Strafraum. Aber sie machen es, Martina hat es gesagt, mit so viel Leidenschaft, so viel Energie. Die Jungs vom afrikanischen Inselstaat, super wieder, dieser Einsatz, dieses Zweikampfverhalten, hauen sich da wirklich in alles rein, stehen den Spaniern auf die Füße und das mögen die halt gar nicht, aber denen fehlt so ein bisschen die Idee und die Kreativität und das wundert mich tatsächlich sehr, da irgendwie eine Lösung zu finden und sich davon zu befreien, sich davon nicht beeindrucken zu lassen, sondern eben, sorry, dann kriegt es halt einen anderen Weg irgendwie in den Strafraum rein, um zu Abschlüssen zu kommen. Nichts ist davon der Fall. 33. Minute läuft, Ballbesitz für die Kapverden über den Keeper Vucinha und jetzt mal der lange Pass auf die rechte Außenbahn, auf Ryan Mendes, aber der steht im Abseits und sofort, ihr hört es im Hintergrund, guckt das Stadion.
0: Ja, und sie toben mit Recht. Sie toben einfach mit Recht. Das war eine ganz klare Abseitsposition. Das hat jeder im Stadion gesehen. Aber es macht so viel Freude, wie sie das probieren. Und sie sehen natürlich auch, die Spanier müssen immer weiter aufrücken. Und irgendwann flutscht dir mal so ein Ding durch. Ja? Und Fußball spielen können sie ja alle. Und dann gehst du alleine auf den Torwart drauf, wenn du einen halben Schritt in der eigenen Hälfte startest oder einen halben Schritt hinter dem Spanier stehst. Und das wissen natürlich die Spanier auch. Hier gab es eben so einen schönen Balken, der uns eingeblendet wurde. Matchmomentum. Es war alles rot und ein ganz kleiner weißer. Aber wenn wir hochgucken und sehen, auf die Ergebnistafel steht es 0-0. Passt so überhaupt nicht zu allen Statistiken, die uns angeboten werden.
1: Überhaupt nicht, überhaupt nicht. Und es ist ein 0-0, was die Kapverde mittlerweile mit Stolz erfüllen dürfte. Ball aber bei den Spaniern. Über rechts, über Torres auf dem Knick des rechten, die rechten Knick des 16ers, so rum und dann ein Foulspiel am rauseilenden Sidney Lopez Cabral. Der windet sich da vor Schmerzen, hat da ordentlich einen abbekommen, ist da irgendwie aufgelaufen auf Ferran Torres. Der hat sich einfach so leicht gebückt in den Weg gestellt, ihn da aufprallen lassen und das war schmerzhaft so am linken Knie. Kriegt jetzt aber nochmal den Zuspruch von den Teamkollegen, der Linksverteidiger, der schon die gelbe Karte ja gesehen hat. in dieser Partie früh von Schiedsrichter Adam Makhatmeh aus Jordanien, der hier alles im Griff hat, aber auch nicht ganz so viel eingreifen muss, weil die Spanier sich bislang auch eher harmlos präsentieren. Nächstes Foulspiel, wieder das Duo Torres gegen Lopez Cabral und wieder fast von der gleichen Stelle Freistoß für die Kapverden. 35 Minuten und was wäre das schon, Martina, für ein Achtungserfolg, wenn die Kapverden mit einem 0-0 in die Pause gehen?
0: Genau. Sidney Lopez Cabral, der hat übrigens eine wunderschöne Fußballgeschichte. Im März 2025 hat er für Viktoria Köln im Mittelrhein-Pokal gespielt. 11 Monate später für Benfica Lissabon in der Champions League gegen Real Madrid. Das ist mal eine Karriere.
1: Das ist ein Aufstieg.
0: Und heute in Atlanta gegen Spanien bei der Weltmeisterschaft. Und er spielt mittlerweile immer noch für Benfica Lissabon. Das war jetzt mal ein ganz weiter Schlag aus der eigenen Hälfte. Und da hat Dalen Livramento gesehen, dass Unai Simon da ziemlich weit vor seinem Tor stand, hat gedacht, aus dem Mittelkreis, da haben schon einige ein Tor des Jahres geschossen, probiere ich auch mal. Muss man probieren. Es muss man einfach probieren. Der Ball hoppelte dann 7 Meter links am Pfosten vorbei, aber das ist einfach ein Ding gewesen. Das ist ihm serviert worden, er hat es nicht verwandeln können, aber er hat es erspäht und hat gesehen, da ist ein Schuss auf das Tor markiert. Er ist nicht auf das Tor gekommen, daneben gegangen, aber immerhin mal der Versuch, ein Tor zu erzielen.
1: Zeigt den Mut. Es zeigt irgendwie den Mut, Martina. Ich versuch's dann einfach mal.
0: Genau.
1: Gar nicht verschüchtert, ich versuch's mal, ich bleib drauf.
0: Und Schüsse aufs Tor, aber vor den Spaniern nicht so viele gesehen. Ne? Vielleicht jetzt nochmal zum Ende der ersten Halbzeit. 10 Minuten plus Nachspielzeit haben wir noch in diesem ersten Durchgang zwischen Spanien und den Kapverden. Steht's immer noch 0-0. Ball über die rechte Seite, über Marcos Llorente. Immerhin ein Spieler von Madrid, ja, ich weiß, Atletico Madrid, aber egal. Jetzt löffeln sie den Ball auf Cucurella in den Strafraum hinein. Er legt per Kopf ab, abgewehrt. Schuss aus der Distanz gehalten.
1: Supergeil.
0: Von Vizinha, wie der den über die Latte gelenkt hat. Und was erntet er jetzt? Lob nicht nur von unserer Stelle, sondern auch von seinen Mitspielern. Es war am Ende eine Abseitsposition, aber es war so eine schöne Parade, die unsere Geschichte. Cucurella stand schon bei dem Pass, den er erhalten hatte, im Abseits. Und es ist so eine schöne Geschichte, die so passte. Und das wird er sich einrahmen können. Zu Recht. Florian hat es ja schon häufiger gesagt, er trägt den Namen Großmutter. Und zwar deswegen, weil er ist bei seinen Großeltern aufgewachsen. Und er hat sich immer bei seiner Oma beschwert, wenn er als kleiner Junge gefault wurde. Und dann haben sie ihn geneckt mit Oma. Er wollte den Namen irgendwie loswerden, ist ihm aber nicht gelungen. Und ich glaube, nicht nur bei uns zwei, sondern grundsätzlich trägt er ihn mittlerweile mit großem Stolz. Und nach dieser Parade wird jeder sagen, was ein schöner Name für dich, Vizinha, und was für eine tolle Parade. 0-0 immer noch zwischen Spanien und den Kapverden. Wir betonen das so, weil den Spaniern viel zu wenig einfällt, um eine 1 reinzustellen. Vielleicht jetzt die Kapverden über die rechte Seite mit einem Abschluss über das Tor. Simon muss nicht eingreifen und dann greift er sich Juan Cabral in seine schwarz gelockten Haare und weiß, das war eine gute Chance da zu schießen, aber es war doch deutlich, deutlich über das Tor. Aber das ist ja genau der Mut, den wir beide hier auf unseren Reporterplätzen einfach bei den Spaniern vermissen. Einfach mal drauf zu schießen, wenn ich nicht aufs Tor schieße. Achtung, das ist ein ganz einfacher Floskel, kann ja auch kein Tor erzielen. Aber irgendwie scheinen die Spanier das für den Moment in Atlanta vergessen zu haben. Jetzt nochmal über die linke Seite mit dem Pass in die Tiefe. Da gibt es einen Kringel gedreht, weiter der Pass auf die rechte Seite der Spanier, auf Ferran Torres. Der entscheidet sich aber auch erstmal, den Ball zurückzuspielen auf Llorente. Das ist kein Raumgewinn, nicht mal das, sondern der Ball geht immer weiter zurück, jetzt in die Mitte. Möglichkeit zum Abschluss, nein, erst auch noch einmal weitergespielt auf Petri. Das ist jetzt auch alles vierter Gang. Von sechster Gang oder gar Turbo ist das meilenweit entfernt. Cucurella, sehr viel Ballbesitz auf der linken Seite, auch schon im Abschluss. Waren das jetzt Pfiffe? Ja, ne?
1: Das waren Pfiffe. Ich denke mal aber eher von den Fans der Kapverden, die merken, hey Spanien, ihr macht ja so wenig. Wir haben gerade eben zwei Abschlüsse hingelegt, aber wir versuchen es zumindest mal, irgendwas für Spiel dazu beizutragen. Kubasi ist in der zentralen Position, 20 Meter weg. Ja, nimmt er eher nochmal Ruiz mit. Sie wirken so ein bisschen gehemmt, die Spanier. Sie wirken vor allen Dingen, habe ich das Gefühl, doch schon leicht beeindruckt, denn wir schreiben die 39. Spielminute. Wir sehen, es ist immer noch 0-0. 3 Torschüsse schon, immerhin, von Kapverden. Also es tut sich der Europameister deutlich schwerer, überraschend schwerer, als das gedacht. Rodri jetzt mit einem Pass in den Fünfer. Da ist Cucurella, legt den Ball zurück. Schusschance an die Latte! An die Latte von Ferran Torres und der Kopfball danach gehalten von Vizinha.
2: Was macht denn hier unser Großmütterchen? Streckt sich, springt und verhindert hier das 0:1 wieder in so ein Zuckerpästchen auf das Lockenhaupt von Kukure. Der legt mit dem Kopf zurück. Torres an die Latte. Großes Glück. Und dann der Kopfball. Ich glaube von Oyarzabal. Richtung Tor und dann streckt er eben seine 1,89 ganz, ganz lang, wo sind ja, und lenkt den Ball über die Latte und so holst du dir weiter eine Energie, einen Push und das Selbstvertrauen gegen so eine Übermacht wie die Spanier. Gibt es nochmal Eckball von der linken Seite für La Selección und immer noch dieser kritische, dieser schon fast leicht wütende Blick von Luis de la Fuente, dem 64-jährigen spanischen Trainer. Er sagt, das kann doch nicht wahr sein. Hier steht's immer noch 0:0. Wir spielen gegen die Kapverden. Wir, der Titelanwärter bei dieser Fußball-Weltmeisterschaft zum Auftakt der Gruppe A. Eckball von der linken Seite. Arm geht hoch von Petri, bringt den Ball rein in den Fünfer. Rausgeköpft das Ganze erstmal. Geklärt von den Kapverden, aber nachgesetzt von den Spaniern, die wühlen es jetzt gerne mal erzwingen wollen. Schöner Pass von Rodri in den 16er. Schussmöglichkeit. Nee, sie werden abgedrängt. Raus aus dem 16er und dann Ruiz. Heieiei, dritte Etage.
0: Ja, also die Zielgenauigkeit, die ist schon sehr fragwürdig, eben auch bei diesem Lattending. Das darfst du schon mal reinmachen, ne? Also darfst du schon mal
1: aus 6 Metern.
0: Kopfball, ja. Eieieiei. Also es sagt sich so schön, ne? Wenn man sich hier anlehnt und mal so ein bisschen zuguckt. Aber okay, wir sind eben auch keine Spieler vom FC Barcelona. Und ich finde, mit dieser Qualität darfst du da schon mal ein Türchen draus machen. Aber das zeigt natürlich auch, dass ihnen möglicherweise so ein bisschen die Beine schwer werden, wenn man fast 41 Minuten jetzt anrennt und findet die Lücke nicht. Das zermürbt natürlich auch. Und das zermürbt auch solche Starspieler wie die Spanier. Ich bin jetzt schon mal so ein bisschen gespannt, ob Lamine Jamal, der ja auch so eine individuelle Klasse hat im Dribbling, ob der nicht vielleicht mal kommt. Dani Olmo, der so eine Übersicht hat. Vielleicht muss Fuentes doch, Stichwort Belastungssteuerung, sehen, dass er erstmal das Spiel gewinnt, weil Belastungssteuerung ist ja schön. Wie gesagt, ich mag das Wort ja nicht. Du musst Spiele gewinnen und so ein Fußballer darf schon mal 90 Minuten am Stück Fußball spielen.
1: Ja, vielleicht auch ein bisschen Tempo rein mit Nico Williams, der auf dem linken Flügel mal ordentlich Gas geben könnte. Wieder die Spanier mit Rodri. Halblinks im Strafraum schon. Jetzt kommt der Pass in die Mitte. Da lauert Ruiz, aber er ist zu spät. Und er schaut den Ball nur hinterher, weil ihn Borges, der Innenverteidiger, klären kann. Und jetzt kommen Kapverde, sind schon in der Hälfte. Der Spanier legen den Ball über Mendes auf die halbrechte Position. Jetzt sind sie auf dem Weg in den 16er. Jetzt machen sie richtig gut. Mitgeeilt da von Duarte. Aber der kommt nicht richtig zum Abschluss. Kreiselt da ein bisschen zu weit rechts raus und wird dann gestellt. Natürlich, er ist einfach auch ein ganz, ganz starker linker Verteidiger da auf seiner Position. Marc Cucurella, der vom FC Chelsea für an die 60 Millionen Euro Richtung Real Madrid wechseln wird. Da haben sie dann doch die Königlichen, die Konkurrenz von Atletico Madrid und auch den interessierten Katalanen um den FC Barcelona, Hansi Flick, ausgestochen. Madrid also schmückt sich mit einem neuen Linksverteidiger. Aber der muss erstmal seine Klasse hier ein bisschen mehr unter Beweis stellen. Habe ich so den Eindruck, das ist noch ziemlich mit Luft nach oben. Das Ganze hier, was die Spanier, inklusive auch Marco Correa, zeigen. Rodri, zentraler Position, nimmt Aymeric Laporte mit, der Innenverteidiger. Dann schnappt sich Petri wieder den Ball, versucht da so ein bisschen den Aktivposten sein. 25 Meter Torentfernung. Ruiz, halbrechte Position, auch so ungefähr die Distanz weg. Llorente auf dem rechten Flügel. Na, dann nimmt er dann doch mal lieber seinen Teamkollegen mit, Oyarzabal. Aber sie kreisen, wie das Martina so gesagt hat und beschrieben hat, wie im Handball rund um den 16er. Ballgeschiebe, Ballgepasse, aber gar kein richtiger Raumgewinn. Und es wirkt alles so ideenlos, auch so harmlos und ohne irgendwie diesen klaren Fokus Richtung des Tores von Vosinha, der so zwei richtig starke Paraden gezeigt hat. Jetzt mal an der Strafraumgrenze ist es Torres. Der legt den Ball links quer auf den mitgehaltenen Petri, aber der verliert den viel zu einfach. Dann war es auch noch eine Abseitsposition. Es passt einfach in dieser jetzt 44. Minute alles zusammen bei den Spaniern im negativen Sinne, dass so eine Situation rauskommt.
0: Ich habe gerade überlegt, was manche Trainer nach so einer Halbzeit sagen. Was willst du denn? Wir haben doch das Spiel kontrolliert. Ja, habt ihr. Aber es steht 0-0. Ja? Und Fußball ist ein Ergebnissport. Ja, es geht darum, ein Spiel zu gewinnen und nicht ein Spiel zu kontrollieren. Das ist ja so ein Trainersprech, den wir Journalistinnen und Journalisten dann gerne mal in unsere Mikrofone einsammeln nach so einem Spiel. während natürlich alle jetzt sich die Haare raufen. Und die Spanier wissen natürlich auch, je länger es hier 0-0 steht, je mehr spielt das einem Außenseiter in die Karten. Und solange der Außenseiter Kraft in den Beinen und auch noch Kraft im Kopf hat, ist das richtig gefährlich. Jetzt kommen sie sogar wieder über die linke Seite, sind da schon an der linken Strafraumkante, die Spieler der Kapverde-Flanke. Geht dann zu übermotiviert von Sidney Lopez Cabral über alle hinweg, rechts neben das Tor von Simon. Deswegen gibt es Abstoß. Eine Minute regulär, 3 Minuten Trinkpause. Eigentlich gibt es sonst nichts, was man nachspielen könnte. Aber wir sind gespannt, ob die 4 dann nicht vielleicht doch auf der Tafel des Gespannes aus Jordanien erscheinen wird. Hier in Atlanta machen sich auch schon einige dann bereit, um sich ihre Halbzeitkost an den vielen, vielen Ständen in diesen Stadien dann für wahrscheinlich auch sehr viel überteuertes Geld zu holen. Ball jetzt aber nochmal über die Spanier, über Cucurella, über die linke Seite, flach in die Mitte gegeben, Schussmöglichkeit gehalten! Ferran Torres hat geschossen, Mosinha hat den Ball. Und wenn irgendeine Großmutter noch sagt, nenn mich nicht so, das macht mich alt, dann sagen wir, guck dir Mosinha an.
1: Das ist ein Lob.
0: Das ist ein Lob. So sieht es aus.
1: Ganz starke Parade. Der ist so da. Der verkörpert für mich dieses 0-0. Der 40-jährige Keeper, der Kapverde. Aber Sie müssen aufpassen. Spanien ist mit einer Druckphase. Petri im 16er. Aber alles fair, sagt Schiedsrichter Adam Makradme. Der Mann aus Jordanien, und es gibt sogar, glaube ich, Abstoß. Jawohl, in dieser 4-minütigen, du hast es wirklich sehr, sehr gut schon vorausgesagt, Martina, 4 Minuten Nachspielzeit gibt es, die ist gerade im Moment angebrochen. Also Spanien müht sich, aber sie verzweifelt so ein bisschen an diesem starken Bosinha. Was holt der hier gerade aus sich raus zu diesem historischen Moment? Der erste WM-Auftakt, das erste Spiel, die ersten WM-Minuten für sein Land und dann gleich gegen so eine qualitativ hochwertige Mannschaft wie die Spanier. Und er ist aktuell nicht zu bezwingen. Und das ist genau das, mit diesen Geduldsmomenten, mit diesen Frustmomenten gehst du dann möglicherweise als Spanien in die Pause und denkst dir, mein Gott, was müssen wir denn hier jetzt noch veranstalten, dass wir den da hinten knacken und die Kapverdianer oder Kapverdier, die gehen mit sehr viel positiven Gefühlen und Hoffnung möglicherweise dann erstmal in die Pause. Das wäre schon ein richtiger Achtungserfolg. Eine Minute haben wir schon rum in dieser Nachspielzeit, wenn es so 0-0 zur Pause aufsteht. Spanien natürlich in Ballbesitz. Pau Cobarsi, der Junge vom FC Barcelona, tritt wieder auf den Ball. Einmal, zweimal, dreimal. Das ist schon wieder statisch. Das ist schon wieder zu stockend. Da ist kein Spielfluss. Links auf die Halbposition rausgespielt. Das ist Rodri, auch der Kapitän. Tut sich wahnsinnig schwer, Impulse zu setzen, das Ganze mal zu ordnen, neu zu strukturieren, auch sich da was einfallen zu lassen. Der war ja lange, lange verletzt, Rodri von Manchester City. Jetzt kommt der Pass von Ruiz auf den linken Flügel, reingeflankt in den 16er. Und sofort, da ist aber immer einer da von den Abwehrspielern, die so super alle gesamt mit nach hinten arbeiten und den Spaniern im 16er sowieso richtig schwer machen, überhaupt mal zum Schuss zu kommen. Immer ist irgendein Bein von Kapverde dazwischen oder ein Körperteil, legalerweise.
0: Marcos Llorente hat eben gewartet, bis der Ball zu ihm kommt. Aber er kam nicht. Anstatt dem Ball mal ein Stück entgegenzugehen und sagen, ich komme mal zum Ball. Aber das lassen die Spieler von den Kapverden nicht mit sich machen. Einfach einem zu sagen, der Ball kommt zu dir. Nein, den schnappen wir dir vor der Nase weg. Jetzt die Ecke, gehalten nochmal, der Kopfball von Mosinha. Was eine Parade zum wiederholten Male. Der Kopfball von Laporte. Und da macht er sich mit seinen 1,89 lang. Das hätte aber richtig gepasst. Ne? Den hat er da schön noch kurz vor dem Pfosten um selbigen gedreht mit den Fingerspitzen. Und der ist ja schon noch drahtig und beweglich. Ne? Und das raubt natürlich den Gegnern auch den Nerven. Jetzt gibt es aber nochmal die Ecke für die Spanier. Die ist jetzt erst einmal geklärt am 5-Meter-Raum. Raus aus dem 16er zum Ende dieser ersten Halbzeit. Jawohl, nochmal in den Infight gehen mit Cucurella. Und De La Fuente, wie immer, schick gekleidet, auch bei hohen Temperaturen mit seinem Jackett. Das lässt er sich ja nicht nehmen. Aber der Blick ist schon Richtung Kabine gerichtet, würde ich mal sagen.
1: Der Hirn schon gar nicht aufs Spielfeld gerichtet, gerade einfach rum. Okay, was muss ich alles grundlegend ändern? Wen bringe ich möglicherweise? Und was brauch's eigentlich für meine Mannschaft, dass sie jetzt hier endlich mal das Ding hier in die Hand nimmt? Beim Spielstand von 0-0, letzte Minute der Nachspielzeit ist angebrochen. Die Spanier, na klar, in Ballbesitz. Aber wie sich der Defensivverbund der Kapverden da in jeden Zweikampf, in jeden Torschuss reinwirft, im Kollektiv verteidigt, das ist schon wirklich top von der Mannschaft von Bupista. Zentrale Position wieder, ist es Petri, versucht durchzustarten. Dann Torres legt ab auf Llorente im Strafraum. Llorente mit dem Pass nach innen in den Fünfer. Aber da stehen halt eben wieder diverse Spieler der Kapverden und ein völlig frustrierter Mikel Oyarzabal, der Stürmer da in der Zentrale, der auch noch nicht so richtig ins Spiel reingefunden hat, der auch noch nicht richtig zum Abschluss kam, merkt, mein Gott, ich krieg hier den Ball nicht irgendwie mal gefährlich, ganz gefährlich aufs Tor. Und wenn er denn mal kommt, immerhin ja schon zweimal passiert, dann ist halt eben Vucinha da, der Keeper, der sich hier aus meiner Sicht da langsam zum Man of the Match hier entwickelt. Also Wahnsinn, was der hier da rausholt, dieser 40-jährige Keeper von den Kapverden, hat jetzt Abstoß. Letzten 5 Sekunden laufen unter den Augen des Schiedsrichters Adam Makhmadé. Mal reingesetzt und jetzt ist die Spielzeit auch schon rum. Pause hier in Atlanta und ein Achtungserfolg. Und zwar Chapeau, Kapverde. 0:0 zur Pause. Frustrierte Spanier auf dem Weg in die Kabine. Und ein hier und da mal ein Lächeln bei den Kapverden. Zur Pause steht es zwischen Spanien und den Kapverden. 0:0.
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4: Und damit herzlich willkommen zurück zur kleinen Halbzeitshow hier bei Sportschau live. 45 Minuten liegen hinter uns in Atlanta, Spanien gegen Kapverde. Es steht 0:0 und wir gehen gleich rein in die Analyse mit unseren Reporterinnen und Reporter Martina Knief und Florian Winkler. Die beiden, die können jetzt aber erst einmal ein wenig durchatmen. Vorher machen wir nämlich noch ein bisschen Programm. Deutschland ist ja gestern mal sowas von ins Turnier reingeflogen. 7:1 gegen Curaçao. Ein Auftakt, wie man ihn sich malt, aber nur selten bekommt. Die DFB-Elf hat in Houston direkt ein Ausrufezeichen gesetzt und 7-mal eingenetzt. Und weil so ein Schützenfest zum Turnierstart nicht alle Tage vorkommt, hören wir uns die Tore jetzt einfach nochmal an, aber nicht irgendeinen Highlight-Clip, sondern mit den Kommentaren aus aller Welt. Also Lautstärke hoch, Gänsehaut an und so klang dieses deutsche 7:1 gestern abends international.
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6: Gorgeous, gorgeous goal by Germany.
7: Germany 1, Curaçao 0.
8: 1-0.
9: 1-0.
6: And there's a goal for Curaçao. Can you believe this?
10: Her det muligheter for Curaçao.
11: Curaçao i mål.
12: Curaçao i går.
6: Curaçao has scored at the World Cup.
13: It is 1-1.
6: Germany 1, Curaçao 1. Curaçao 1.
13: Schlotterbeck.
6: And Germany regain the lead.
14: Penal for Alemania.
15: Can Havertz get the third goal in the first half for Germany?
16: Havertz läuft an links.
6: It's 3-1.
17: 3-1 til Tyskland.
18: 3-1 inderdaad voor Duitsland.
6: Kimmich's ball. Oh, and it's beautiful from Musiala.
17: Jamal Musiala.
14: Germany 4.
19: Alemania 4.
14: 4-1.
20: Und der verlängert den Ball mit Akesus. Tor!
14: Alemania!
18: 5-1.
14: Germany 5. Curaçao 1.
6: They keep on hitting the back of the net.
14: Germany 6.
17: 6-1.
20: 6-0.
19: Alemania 6. Curaçao 1.
15: Havertz racing clear. Looking for a 7th goal.
19: Séptimo. La filtró Javier.
14: Goal.
6: And it's 7.
17: 7-1.
15: Germany 7. Curaçao 1.
4: Also wer jetzt nicht Gänsehaut hat, dem kann ich jetzt auch nicht mehr helfen. Auftakt also geglückt, würde ich sagen. 7:1 gegen Curaçao, jede Menge Offensivpower und erstmal gute Laune im deutschen Lager. Aber wie ordnet man so einen Sieg eigentlich jetzt ein? Ist das schon der erste echte Fingerzeig fürs Turnier oder sollte man das Ergebnis einfach nicht überbewerten? Mein ARD-Kollege Burkhard Hupe, der hat sich den deutschen Auftakt nochmal genauer angeschaut und die Frage gestellt, wie viel dieser Sieg von Houston tatsächlich wert ist.
21: Nach so einem Spiel, so einem 7:1 zum Auftakt einer WM, ist es gar nicht so einfach, eine passende Einordnung zu finden. Denn einerseits sind 7 Tore ja eine freudige Bilanz, andererseits unterstrich die fehlende fußballerische Schaffenskraft des Gegners alle Zweifel an diesem aufgeblähten Turnier. Diese Zweifel muss sich allerdings die FIFA gefallen lassen und nicht der Bundestrainer Julian Nagelsmann.
22: Es sind natürlich auch viele Newcomer dabei, die noch keine Turniere hatten, aber es sind natürlich auch einige dabei, die Turniere selbst erlebt haben. Und dann musst du erstmal 7 Tore machen.
21: ARD-Experte Bastian Schweinsteiger hat auch schon mal mit 7:1 bei einer WM gewonnen. Allerdings im Halbfinale 2014 und dann auch noch gegen den damaligen Gastgeber Brasilien.
23: Wir können mit Sicherheit in jedem Spiel 4 Tore schießen wahrscheinlich. Aber gegen gute Gegner, gute Offensivspieler, Frankreich, andere Mannschaft, die haben so viel Qualität, die tun uns dann weh, wenn wir nicht geordnet sind in der Defensive. Deswegen müssen wir auf jeden Fall schauen, dass wir eine gesunde defensive Restverteidigung auch immer haben, wenn wir nach vorne gehen, aber nicht zu sehr riskieren gegen Top-Mannschaften.
21: Torhüter Manuel Neuer ist der letzte verbliebene Nationalspieler aus diesem denkwürdigen Halbfinale von 2014. Nun hat er als erster Deutscher ein zweites Mal mit 7:1 bei einer WM-Endrunde gewonnen.
8: Jeder wünscht sich immer einen guten Start und gerade in so einem Turnier ist es wichtig, dass wir gut gestartet sind, dass wir die Spielfreude an den Tag gelegt haben, dass man auch gemerkt hat, dass die Spieler, die von der Bank gekommen sind, immer Energie mit reingebracht haben, dass wir nie aufgehört haben, aufs nächste Tor zu spielen und die Spielfreude war da und wir wollten immer aufs Tor gehen.
21: Es war vieles gut für den Augenblick und manches eben noch nicht so gut für den Augenblick. Dieses Spiel gegen Curaçao wird eines Tages in der Rückschau keine wehmutsschweren Tränen hervorrufen, aber vielleicht den Anfang von etwas Besonderem beschreiben. Das hofft jedenfalls Nico Schlotterbeck.
9: Jetzt kommt der Elfmeinküste, es wird ein deutlich besserer Gegner. Wir haben schon mal den Auftakt sehr gut erledigt. Trotzdem kommt der Maßstab jetzt noch mit Elfmeinküste und Ecuador. Und das heißt einfach weiter seriös arbeiten, weiter gut arbeiten, weiter gute Trainingseinheiten machen und dann am Samstag hoffentlich nachlegen. Und ich bin auch gute Dinge, dass wir nachlegen werden.
21: 7:1 gegen Curaçao. Gut und schön also. Und doch wird sich weisen müssen, ob dieses Ergebnis und das dazugehörige Spiel ein Muster ohne Wert bleiben oder vielleicht doch der Stoff sind, aus dem Träume erwachsen können.
4: Ja, und für den Gegner Curaçao war das gestern übrigens ein Abend, den dort so schnell niemand vergessen wird. Erstes WM-Spiel der Geschichte und dann fällt auch noch der Treffer zum zwischenzeitlichen 1:1. Für den Fußballzwerg aus der Karibik war das der ganz große Gänsehautmoment. Ja, und wie die Stimmung nach diesem historischen Auftritt auf der Insel ist, hat sich Marie-Christine böse angeschaut. Und so viel schon mal vorweg, von Enttäuschung ist da keine Spur. Trotz der deutlichen Niederlage überwiegt vor allem eines, der Stolz. Denn für viele Menschen auf Curaçao, da fühlt sich allein die WM-Teilnahme ihres 160.000 Einwohnerlandes schon an wie ein kleines Fußballmärchen.
11: Man denkt kurz, Curaçao habe gegen Deutschland gewonnen. Autokorso, Fans schwenken die blaue Nationalflagge. Aber es sind nur zwei Fahrzeuge, die da durchs Zentrum der Hauptstadt Willemstad fahren. 1:7 geht das Spiel aus Sicht der Karibikinsel aus. Eine Niederlage, die Fans wie Adelina sportlich nehmen. Deutschland hatte es nicht einfach, gar nicht einfach. Für eine Insel, die niemand kennt, haben wir es den Deutschen schwer gemacht. Anpfiff bei 30 Grad. In einer Strandbar unter Palmen mit Blick aufs kristallblaue Meer hoffen Fans und Touristen gemeinsam auf den Außenseiter. Curaçao war früher niederländische Kolonie, ist aber längst autonom und zum ersten Mal bei einer WM dabei. Alle hier halten zur blauen Welle, wie die Nationalmannschaft heißt. Aline und Wörden sind überzeugt, sie haben den Überraschungseffekt auf ihrer Seite. Wir müssen vertrauen und positiv sein. Wir müssen zu unserem Land halten. Realistisch gesagt, wenn wir unentschieden spielen, wären wir glücklich. Schweigen beim frühen Rückstand, dann aber nach ungefähr 20 Minuten Ausgleich. Das Zentrum von Willemstad steht Kopf. Hier haben sich Einheimische vor einem Riesenbildschirm auf Campingstühlen eingerichtet. Ex-Nationaltrainer Remco Bicentini weiß, was diese Mannschaft auszeichnet. Sie spielen mit dem Herzen, wie eine Familie. Das ist ihre Stärke. Obwohl die Deutschen ein Tor nach dem anderen schießen, feiern die Fans jeden gelungenen Spielzug ihrer Mannschaft. Am Ende steht ein 1:7. Für Maria ist schon die WM-Teilnahme ein Sieg und Werbung. Jeder weiß jetzt, wo Curaçao ist. Wir müssen es überhaupt nicht erklären. Curaçao ist hier, um zu bleiben. Zumindest für einen Sommer ist Curaçao Teil der großen Fußballwelt.
4: Zwei Spiele stehen heute Nacht noch auf dem Programm. Nach dem Duell zwischen Ägypten und Belgien geht es dann weiter mit Saudi-Arabien gegen Uruguay. Anpfiff ist da um Mitternacht und dann wird es in der Nacht noch einmal besonders spannend. Um 3 Uhr trifft der Iran auf Neuseeland. Ein Spiel, das weit über den Fußball hinaus Aufmerksamkeit bekommt. Denn die Iraner, die sind inzwischen in Los Angeles angekommen und spielen ihre WM-Partie ausgerechnet in den USA, einem Land, mit dem die Spannungen derzeit größer kaum sein könnten. Sportreporter Matthias Friebe mit einem Stimmungsbild.
12: Wenn es nach der FIFA geht, dann hat die Politik nichts zu suchen im Stadion. Aber natürlich lässt sich vor der Partie zwischen dem Iran und Neuseeland vieles außen vor lassen, nur die Politik nicht. Und so gibt es am Tag vor dem WM-Spiel bei der Pressekonferenz fast keine Frage an Nationalcoach Raleigh Neu und Kapitän Taremi, die sich nicht mit Politik beschäftigt. Ihr habt keine Fußballfrage gestellt, beklagt sich der Stürmer von Olympiakos Piräus am Ende der Pressekonferenz. Wenn ihr über Politik reden wollt, dann geht woanders hin. Doch vor dem wohl politisch aufgeladensten Spiel dieser Weltmeisterschaft gibt es viele Fragen. Nach dem möglichen Abkommen zwischen den USA und dem Iran, nach der Visasituation bei der Einreise, den Unannehmlichkeiten für das Team durch den Wechsel des Quartiers nach Mexiko. Trainer Amir Khaleh Neu sagt dazu dann doch etwas Politisches. Diese Art von Spannung nehme etwas von der Freude des Turniers und unterwandere die Botschaft der FIFA, die Welt zusammenzubringen. Gianni Infantino lobte vor dem Eröffnungsspiel seinen Weltverband dafür, es geschafft zu haben, den Iran antreten zu lassen.
0: To bring Iran to play in America, I don't know who would have managed to do that.
12: Er sei persönlich sogar bereit gewesen, das Team mit dem Bus in Teheran abzuholen, scherzte er.
0: If I had to go with a bus to Teheran and drive them here, I would do that.
12: Bei der großen iranischen Community in Los Angeles, über 160.000 Iraner leben hier, kommt das nicht so richtig gut an. Beim iranischen Fußballverein Area FC gehen die Meinungen über den Umgang mit dem eigenen Team auseinander. Während Nader Adeli, der Chef des Teams, sagt,
1: I think we have to support, no matter how much we are against the regime.
12: Er werde ins Stadion gehen und das Team unterstützen, sieht Barman Shahanjian das ganz anders. Das Team sei nicht das iranische Team, sondern eine vom Regime handverlesene Truppe.
2: We don't consider them as a national team, because every player that's been on this team has been handpicked by the government.
12: Deswegen ruft er mit seinen Unterstützern zu einer Demo vor dem Stadion auf. Er hofft, dass mehr als 20.000 Menschen kommen. Zeichen des Protests ist die sogenannte Löwen- und Sonnenflagge, die Flagge des Landes vor der islamischen Revolution. Sie ist im Stadion verboten. Stunden vor der Partie entscheidet aber ein Gericht in Los Angeles über einen Einspruch dagegen. Irans Sportminister hatte das Team vor ein paar Tagen aufgefordert, den Platz zu verlassen, sollte die Flagge im Stadion zu sehen sein. Trainer Khaleh Neu will mit seiner Mannschaft, so sagt er am Tag vor der Partie, aber für alle Iraner spielen, im Land und außerhalb. Freude bringen sei die Aufgabe. Alles andere liege in den Händen Gottes.
4: Ja, und das Spiel, das gibt's dann zu hören bei uns in der ARD-Infonacht. Und gleich, da schalten wir zurück ins Stadion zu Spanien gegen Kap Verde und unserem Reporter-Duo. Vor gibt's aber noch die Extraportion WM-Wissen für den nächsten Fußballstammtisch. Denn seit 45 Minuten begleitet uns heute ein Team, über das viele zwar reden, aber gar nicht so viel wissen, Kap Verde. Und Tim Brockmeier hat sich das mal genauer angeschaut.
13: Kap Verde ist ein Inselstaat, liegt rund 500 Kilometer vor der westafrikanischen Küste, 10 Inseln insgesamt. 9 davon bewohnt. War lange portugiesische Kolonie, ist seit 51 Jahren aber unabhängig. Kap Verde heißt übersetzt grünes Kap, ist ein bisschen irreführend, denn die meisten Inseln sind extrem karg und wüstenartig. Im ganzen Jahr gibt es da im Schnitt nur 21 Regentage. Die Einwohner nennt man übrigens Kapverdier oder Kapverdianer. Nationalgetränk ist Grog. Ein Zuckerrohrschnaps, der wie warme Banane riecht und richtig ballert. Der Legende nach heilt er alles, von Husten bis Liebeskummer. Die Währung heißt Escudo und es ist strengstens verboten, Scheine oder Münzen mit von der Insel runterzunehmen. In Kap Verde gilt es als äußerst unhöflich, in der Öffentlichkeit zu essen, ohne was abzugeben. Also nicht wundern, wenn jemand Wildfremdes einfach random mal einen Löffel Kaschupa rüberschiebt. Das ist der traditionelle Eintopf aus Mais und Bohnen. Das Beste an Kap Verde aber ist, dass es Tradition ist, seinen Geburtstag zweimal im Jahr zu feiern. Einmal den tatsächlichen Tag der Geburt und dann nochmal den Tag, an dem man offiziell als Einwohner auf der Insel registriert wird. Also Party on!
4: Zweimal Geburtstag feiern, da würde sich auf jeden Fall mein Sohn drüber freuen. So, kommen wir zurück zum Sportlichen. Es steht 2:0 zwischen Spanien und Kap Verde. Und wir gehen rein in die Analyse der ersten Halbzeit mit Martina Knief und Florian Winkler. Ihr beiden, was hattet ihr vor dem Spiel gewettet? 5-0, 6-0 für Spanien? Sieht gerade nicht so wirklich aus, ne? Vor allem nicht nach der Favoritenrolle.
24: Nee, also man denkt ja natürlich immer, klar setzt sich der Favorit durch. Wir haben vorher auch natürlich so ein bisschen gesprochen, auch über das deutsche Spiel gestern. Es ist am Ende egal, wie das Spiel für den Favoriten ausgeht. Er muss es gewinnen. Das klingt jetzt so platt und das klingt so wenig nach Fantasie, aber das ist einfach so. Und die erste Halbzeit dieses Spieles hat uns gelehrt, dass man einfach sagen muss, ja, hier nehmen 48 Mannschaften teil und Kap Verde ist einer von vier. Debütanten, aber sie sind zu Recht hier und das zeigen sie hier und deswegen darf man, finde ich, da nicht so überheblich reingehen und sagen, halbes Dutzend, 6, 7, 8, 4 Tore. Nee, das Schwerste ist das Erste, auch das ist eine Plattitüde und dann ist der Bann häufig gebrochen und deswegen werden wir noch eine sehr, sehr spannende zweite Halbzeit hier sehen.
4: Und noch ganz schnell, weil die Mannschaften den Platz betreten zu Bosinha, Keeper Bosinha beim Gegner von Kap Verde. Also der macht einen Riesenjob, oder? Der ist doch jetzt schon Nationalheld.
3: Absolut. Ich glaube, da machen die auf der Insel immer einen Grog auf, wie es Tim Brockmeier gerade ja erzählt hat. Da wird Zuckerrohrschnaps gereicht vor Freude. Allein dieser Erfolg 0:0 zur Pause aus Sicht der Kap Verden ist ein Riesenerfolg. Definitiv mit ganz viel Herz, ganz viel Energie, Leidenschaft. Diese Abwehrarbeit, diese taktische Disziplin, das haben wir eingangs ja gesagt, großer, großer Faktor bei der Mannschaft von Bupista. Und wenn die da so weitermachen, es wird auf jeden Fall langsam, aber sicher eine Geduldsprobe für die natürlich in vielen Situationen überlegenen Spanier, aber die trotzdem immer noch nicht das Tor geschossen haben. 0:0, es wird sich hier auch intensiv besprochen. Ich bin mal gespannt, wie die Spanier zu Beginn dieser zweiten Hälfte einmal auf den Platz abgeben.
4: Und wir haben gelernt, 40 ist anscheinend das neue 20. Forever Young. Vielen Dank, Martina Esser und Florian Winkler. Wir freuen uns auf Halbzeit 2. Ich bin Julia Kleine. Und bis gleich.
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24: Wir haben uns überlegt, was macht der Trainer, was macht Luis de la Fuente? Wird er einen Wechsel vornehmen? Und wenn ja, welcher Kreativling möglicherweise auf den Außenpositionen der Spanier soll für frischen Wind sorgen? Aber sie kommen mit dem gleichen Lüftchen aus der Kabine raus, wie sie reingegangen sind. Den Wechsel hat es bisher bei beiden Mannschaften noch nicht gegeben. Da jetzt wieder unter dem Jubel der Zuschauer der Beginn der zweiten Halbzeit eingeleitet wird. Die Spanier haben Anstoß und die gehen schon, Florian Winkler, mit einem Rucksack in diese zweite Halbzeit das Tor machen zu müssen.
3: Ja, mit einem Rucksack voll Frust. Also mehr Freude in den Gesichtern Richtung Pause, Richtung Kabinengang war definitiv bei den Spielern von den Kapverden zu erkennen. Das ist für die, wir haben es gesagt, ein Achtungserfolg. Die Spanier, ja, sie hatten ihre hochkarätigen Chancen, unter anderem der Lattentreffer ja von Torres. Aber ganz ehrlich, das alleine reicht natürlich für diese Favoritenstellung, für diesen Titelanwärter natürlich nicht, der sofort wieder sich den Ball schnappt über die linke Seite, über den fleißigen Marc Cucurella, immer wieder anspielbar auf dem linken Flügel, dann zurückgespielt, Laporte wieder, alle Spanier in der Hälfte tief drin. Der Kapverden, Rodri versucht so ein bisschen die ordnende Hand zu sein, da in der Zentrale, gute 30 Meter weg, Ball aber auch wieder so halbherzig rechts rausgespielt, den muss erstmal Marcos Llorente so ein bisschen wieder verarbeiten können, runternehmen. Wieder zentral ist es Rodri, 25 Meter, aber es geht so hin und her, es gibt gar keinen Zug Richtung 16er, das ist alles bei weitem Abstand, mit weitem Bogen um den 16er rum. Vielleicht jetzt mal Llorente auf Höhe des 16ers im Moment, spielt aber erstmal wieder zurück. Gute 30 Meter weg und dann sind die Kapverden mal da, gehen auch mal dazwischen, Fuß rein und die Situation erstmal, Martina, bis zum Mittelkreis wieder so weggedrückt, weggetragen. Also das ist so ein bisschen das gleiche Bild, wie wir es schon in der ersten Halbzeit.
24: Ja, ich wollte gerade sagen, wenn sie nicht auf das andere Tor spielen würden, dachte ich, wir hätten einfach zurückgespult und hätten uns das Ganze nochmal angeschaut. Jetzt sind sie aber im Fünfer drin. Aber Vucinha und der Man of the Match, da kann eigentlich gar nichts mehr passieren, um ihn dann noch von diesem Platz wegzudrängen. Und wenn er am Ende ein, zwei Türchen noch gefangen hat, er ist einfach einer, der auch diese Ruhe ausstrahlt. Also der flattert überhaupt nicht. Der hält die Dinger ganz ruhig, ohne Spektakel und ohne Show zu machen. Der hat auch noch nicht einmal die Faust geballt nach seinen tollen Paraden. Er tut's einfach. Und das tut auch natürlich einer Defensive gut. Und wenn der Torhüter, der gut ist, auch noch einen super guten Tag hat, dann läuft das.
3: Definitiv, dann läuft das und man merkt ja, wie die sich wieder über ihre Defensivleistung einfach ins Spiel reinarbeiten, reinkämpfen, auch wenn sie natürlich selten den Ball haben, aber die Spanier sind gewarnt, die lauern, die Jungs von den Kapverden, einfach auf mögliche Fehler, auf Unachtsamkeiten, um dann mal versuchen, schnell nach vorne zu gehen in so eine Umschaltsituation. Aber erstmal wieder Pedri auf der halblinken Position mit Ballbesitz, 25 Meter weg vor dem Tor von Bosinha, rechts raus auf den Flügel, Llorente, aber der tritt wieder zweimal auf den Ball, traut sich nicht so direkt die Flanke zu spielen und wieder geht's fast schon Richtung Mittelkreis, Laporte in der Zentrale, versucht den Ball jetzt mal reinzuspielen, Richtung 16er macht Ruiz, Ruiz legt ab auf die linke Seite, auf Pedri, Pedri auf Höhe des 16ers, im 1 geht gegen 1 da, gegen Duarte. Flanke kommt rein, Kopfballmöglichkeit da, gestreift, aber nur gestreift. Der Ball von Oyarzabal bleibt aber Ballbesitz für die Selección, die es aus der Distanz mal versuchen. Mit links abgezogen, Fabian Ruiz, zweifacher Champions-League-Sieger mit Paris Saint-Germain. Aber aus den gut 17, eher 18 Metern, die er den Ball bekommen hat, deutlich, deutlich drüber der Schuss
7: von dem Mittelfeldmann der Spanier.
24: Ja, aber er hat es probiert. Ne? Das haben wir in der ersten Halbzeit auch nicht gesehen. Ein bisschen Annäherung, das berühmte Zielwasser, das haben wir auch schon angesprochen. Das war nicht sehr viel in den Flaschen drin. Da muss noch an der Feinjustierung gearbeitet werden. Wir haben uns ja den Kopf des spanischen Nationaltrainers mehrfach zerbrochen von Luis de la Fuente. Man kann jetzt nicht so sehen, was er so an Input gegeben hat oder es ist nicht angekommen, weil das ist ein Abziehbild jetzt in den ersten 3-4 Minuten der zweiten Halbzeit. Von der ersten Halbzeit ist es ein bisschen mehr Spannung im Spiel der Spanier, so ein bisschen mehr Körperhaltung, aber es ist noch keine neue Inspiration drin. Sie versuchen es mit ein bisschen mehr Pässen in die Spitze, jetzt vielleicht mal am 16er schon, aber da sind sie dazwischen gegangen, die Spieler von den Kapverden, und mit zwei Mann verteidigen zumindest mal den Ball aus dem 16er raus, auch wenn die Echauffierung der Zuschauer sofort wieder runtergeht, da merkt man schon, sie haben den Ball wieder verloren. Aber das kostet natürlich den Spaniern Kraft in den Beinen und in den Kopf, immer wieder gegen so eine starke Defensive anzulaufen.
3: Ja, immer wieder auch dieser neue Versuch, immer wieder dann diese Meter zurückmachen, dann wieder aufnehmen und bleibe dabei, Kap Verden verschieben richtig gut im Block, immer diese zwei Linien eng um den eigenen 16er herum gestaffelt, Cucurella halb links am linken Knick des 16ers immer wieder zurückgelegt, jetzt mal ein Chipball in den 16er, gut gespielt da von Pedri auf Oyarzabal, aber bis der den Ball verarbeitet hat und sich zweimal im Kreis gedreht hat, sind eben die Abwehrspieler mit rein. Ist auch ein Kevin Pina dabei, der defensive Mittelfeldmann, spielt in Krasnodar in der russischen Liga und ist eben dazwischen. Jetzt mal ein super Pass gestartet, dachte ich, dass es machen würde, und ärgert sich Dailon Livramento. Super gedacht auch von Borges, der ihn schicken wollte in die Spitze rein, aber Livramento hat einen Tick zu spät reagiert. Und dann hat sich gerade furchtbar selbst geärgert. Spanien bleibt dadurch in Ballbesitz. Also diese Umschaltmomente von den Kapverden, die verpuffen meistens dann kurz hinter der Mittellinie. Dann wird's zu ungenau, zu unpräzise. Aber genauso jetzt diese Aktion von Pedri. Verliert am rechten Knick des 16ers einfach mal die Kugel, will das Foulspiel haben. Kriegt er aber nicht. Aber auch die Jungs von einem afrikanischen Inselstaat brauchen viel zu lange, um eine Ordnung reinzukriegen. Verlieren jetzt wieder die Kugel. Spanien ist gut aufgerückt. Auf Höhe des 16ers. Fabian Ruiz. 51. Minute, fast eine Kopie des Schusses von eben, auch von der Position her, und auch eine Kopie, wie weit er dann am Tor vorbei ist.
24: Aber es ist schon ein bisschen mehr Zug jetzt im Spiel der Spanier. Sie suchen den Abschluss konzentrierter. Man könnte auch sagen, schlechter als in der ersten Halbzeit wäre es ja kaum gegangen. Aber sie spielen den Ball mehr Richtung 16er, mehr in die Spitze hinein. So ein bisschen wie ein Wandspieler kommt er dann zurück, und das eröffnet ihnen Räume und Chancen. Einzig, sie sind noch zu unpräzise im Abschluss. Die Spieler aus Spanien vom Europameister. Die Europameisterschaft vor 2 Jahren in Deutschland haben sie ja mit 7 Siegen aus 7 Spielen gewonnen. Und diesmal sind ein paar mehr Siege nötig bei einer Weltmeisterschaft. Aber der erste, das ist schon einer, der immer sehr schwer fällt. Vor allen Dingen, wenn man als ganz, ganz, ganz großer Favorit in das Spiel gegen einen WM-Debütanten in das Spiel gegen die Mannen von den Kapverden geht. Die Spanier jetzt wieder 20 Meter vor dem Tor auf Rechtsaußenposition. Schöner Doppelpass da auf die Grundlinie gespielt, abgeblockt. Und dann ist er wieder da, unser Freund. Er ist aber auch kein Spanier, der ihn bedrängt hat, ne?
3: Nein, überhaupt nicht. Wosinia pflückt ihn sich einfach runter. Ich glaube, der hat sich schon ein Stück weit auch Respekt jetzt verschafft durch seine Top-Paraden in der ersten Halbzeit. Der Keeper der Kapverden, die jetzt den Ball besitzen, aber den merkt man an. Na, mit Ball tun die sich schon schwer, auch da klar. Und den Pass auch richtig an den eigenen Mann zu bringen. Der Abschlag von Wosinia direkt auf dem Kopf gelandet, da von Laporte. Der bringt den Ball nach vorne. Emerick Laporte, jetzt geht's vielleicht über die linke Seite. Ruiz verheddert sich da im Zweikampf, will das Foul, kriegt es aber gar nicht. Im Gegenteil. Er guckt gerade und sagt, was, ich, nee. Ja, genau, du warst, sagt Schiedsrichter Adam Machtamey. Und weil er umgerannt, da dachte er, wäre umgerannt worden vom mit zurückgeeilten Ryan Mendes, den Kapitän. Aber er kriegt das Foul gegen sich gepfiffen. Freistoß für die Kapverden. Und wir haben mittlerweile die 52. Spielminute und beziehungsweise 53. sogar mittlerweile. Und das läuft alles natürlich mit der Zeit so für diese, naja, sind wir noch ein bisschen weit weg, aber eine mögliche anbahnende Überraschung, großes Fragezeichen. Ja, auch in der zweiten Halbzeit sind wir klar, du hast gesagt, Martina, mehr Druck, wieder mehr Spielanteile, es ist ein bisschen mehr Zucht drin, aber die Aktionen ja, was die Torchancen angeht, was die Torgefahr angeht, die ist ja trotzdem herauswürfig.
24: Ja, die sind irgendwie noch nicht so bei 100%, die Spanier, da fehlt so das letzte bisschen, vielleicht jetzt Ballverlust der Spieler von den Kapverden in der Vorwärtsbewegung. Oh, das hat er schön gemacht hier. Oyarzabal, das hat er schön gemacht. Er hat gesehen, dass Wosinia da ziemlich weit vor dem Tor steht. Es war ein spitzer Winkel, aber das war schon eine gute Aktion. Ist jetzt am Ende nicht reingegangen, der Schuss. Aber ist ihm ein bisschen über den Schlappen gerutscht, über den linken hat er mit dem Außenriss ein bisschen erwischt, aber hat er sehr fein erkannt. Da wäre Wosinja nie herangekommen. Da hätte er Zauberbeine und Hände gebraucht. Aber er hat ihn vielleicht über die Latte geguckt. Auch das zeichnet ja einen guten Torhüter aus, dass man manchmal diese Fähigkeiten haben muss. Die Spanier jetzt über der rechten Seite haben den Ball da verloren in der Angriffszone. Und die Spieler von den Kapverden ganz in Weiß spielen. Die dreschen den Ball jetzt, so muss man das wirklich umschreiben, aus dem eigenen 16 heraus. Cucurella da im Zweikampf kommt nicht mehr dran mit seiner Wuschelmähne. Und Glück gehabt, dass die Spanier da einen Einwurf bekommen. Da ist der Ball vielleicht an seinem Haarschopf touchiert, aber das sei drum. Jetzt ist entschieden auf Einwurf für Spanien. Und dann geht es wieder anzurennen gegen die Defensive der Kapverden. Es tun sich so hochveranlagte Mannschaften, die so eine individuelle Klasse haben wie die Spanier, immer schwerer gegen solche defensiven Mannschaften. Wir sagen ja gerne, die parken den Mannschaftsbus und die Sporttaschen im eigenen 16er. Da musst du erst mal gegen ankommen. Und es passiert immer wieder, dass sich Superstars damit mega schwer tun.
3: Ja, natürlich, weil du auch natürlich als Kollektiv funktionieren musst. Und so richtig hat man noch nicht den Eindruck, dass das als Kollektiv so funktioniert. Jeder versucht so mit seinen Ideen, mit seinem Können, das, den Ball nach vorne zu bringen. Jetzt mal von der rechten Seite, Flankenversuch von Ferran Torres. Das ist der, der die Latte getroffen hat aus kurzer Distanz. Und das auch so ein bisschen bezeichnet, dass er den eben aus 6 Metern zentral nicht im Tor unterbringt. So bislang für diese Partie, die ist knapp 55 Minuten alt. Also alles bislang ein dicker Achtungserfolg für den WM-Neuling, für die Kapverden, die Mannschaft von Bubista, die natürlich diesen Tag, diesen WM-Auftakt als absoluten Nationalfeiertag ausgerufen hat. Alle sitzen da auf den Kapverden in irgendwelchen Bars, Kneipen, zu Hause vor den Fernsehern und hören und sehen sich das alles an und denken, das ist doch super, während jetzt das Spiel aktuell unterbrochen ist. Denn Cabral muss, glaube ich, raus und behandelt werden, wenn ich es richtig sehe. Einige machen sich da auch schon bereits warm. Jetzt kommt die medizinische Abteilung der Kapverden auch angeflitzt da an der Seitenlinie und schaut mal nach, was da zu tun ist. Spielaufbau vom Underdog, aber der sich hier bislang, Martina, richtig stark verkauft.
24: Versucht jetzt da mit einem weiten Pass in die Spitze, in die Ecke des 16-Meter-Raumes der Spanier zu kommen. Aber Simon hat sich den Ball gekrallt. Etwa 500.000 Einwohner haben die Kapverden. Ist der drittkleinste WM-Teilnehmer aller Zeiten hinter Curaçao und Island. Die Fläche ist etwa 4.000 Quadratkilometer. Und eine Maßeinheit für Flächen ist ja immer das Saarland. Man sagt ja immer, so viel oder so wenig wie das Saarland zum Vergleich hat etwa 2.500 Quadratkilometer Größe. Jetzt die Spanier wieder, aber wieder eine vertane Chance. Fabian Ruiz und Wosinja hat den Ball. Es ist ja auch so, wenn ein Keeper so warm geschossen wird wie er, wenn er so einen tollen Tag erwischt, wird er irgendwann unüberwindlich für dich. Der scheint Krakenarme zu bekommen und an alle Bälle ranzukommen, wenn du irgendwie es nicht schaffst, den Ball an ihm vorbeizubringen. Man sagt ja oft in Sportarten, wo es einen Torwart, eine Torfrau gibt, die haben den Torwart berühmt geschossen. So. Und das haben die Spanier heute auch gemacht. Aber er zeigt auch, dass er wirklich eine Berühmtheit ist und nicht nur auf den Kapverden.
3: Und dass er vor allen Dingen auf ihn Verlass ist, dass er da seine Mannschaft mittragen kann mit all seiner Erfahrung und all seiner Routine. Auch wenn die Spanier natürlich wieder mit so viel Ballbesitz hier unterwegs sind. Rodri, 30 Meter weg von dem Tor, halb rechte Position, legt ab auf Laporte, der chippt den Ball Richtung 16er. Übrigens sieht immer noch keiner, der sich da bei Spanien bereit machen würde, um eingewechselt zu werden. Weil ich glaube tatsächlich, es bräuchte jetzt mal so langsam, aber sicher frischen Input, frischen Wind, wie man so schön sagt, dass da ein bisschen sich was ändert. Weil es bleibt einfach nach wie vor viel zu statisch aus Sicht der Selección, die unfassbar viel Ballbesitz hat, aber einfach viel, viel zu wenig raus macht. Überwiegend 573 Ballbesitzphasen ist natürlich wahnsinnig viel. Aber jetzt nochmal mit dem Schuss, aber der geht wieder drüber. Wieder aus der zweiten Reihe. Das versuchen sie immer mal wieder. Diesmal Laporte aus, gut, ich würde mal sagen, na, das waren fast 30 Meter locker. Mit links zieht er da drauf. Ganz schönes Geschoss da tatsächlich. Super viel, über 100 Stundenkilometer locker, aber eben nicht zielgenau. Und das hat auch Vizinho erahnt. Zwei Wechsel gleich bei den Kapverden. Zwei frische Kräfte. Ich glaube, es braucht es auch langsam. Vor allen Dingen, beziehungsweise drei sehe ich auch gerade, die sich bewahr machen, dass da auch ein bisschen frische Kräfte kommen.
24: Ja, die brauchen sie, um den Ball weg vom eigenen Tor zu verteidigen oder vielleicht sogar den Lucky Punch zu setzen. Jetzt aber vielleicht die Möglichkeit des Lucky Punches für die Spanier, die den Ball auf der rechten Seite haben, in die Mitte gepasst. Ah, das war wieder so. Ah, jeder weiß, wo du hinspielst, lieber Ferran Torres. Und das weiß natürlich auch Dini Borges und kann den Ball dann zur Ecke klären, wo die Laola mit sehr viel Freude durch das Stadion von Atlanta schwappt. Es ist Mittagszeit, es ist aber sehr dunkel, weil das Stadiondach geschlossen ist. Nur so ein paar Luken im Stadionumfeld, wo das Sonnenlicht durchscheint. Jetzt ist der Eckball ausgeführt, kurz ausgeführt. Die Möglichkeit jetzt zum Flanken in den 16er hinein. Rausgeköpft und wieder rausgeköpft. Wir haben eine Anlehnung an den Handball genommen. Jetzt nehmen wir eine Anlehnung an das Eishockey. Raus aus dem eigenen Drittel und alle Mann wieder zurück und wieder einen neuen Anlauf mit der Scheibe, in dem Fall mit dem Ball zu nehmen. Das zermürbt natürlich auch deinen Kopf, ne? Wenn du immer weißt, du bist der große Favorit und es geht heute irgendwie noch weniger als nichts.
3: Wenn da noch eine Portion Frust jetzt auch noch dazu kommt, weil irgendwie es nicht so richtig funktioniert und die ein, zwei guten Chancen, die du hast, die nicht richtig funktionieren. Jetzt mal ein guter Pass in die Schnittstelle, rein in den 16 auf Torres. Der kriegt den Ball aber nicht kontrolliert. Flanke von der rechten Seite. Aber wer ist da? Unser Vovosinha, der sich den runterpflückt, raus, das antizipiert und dann eben, zack, ist er ihm und dementsprechend das Ding erstmal zugemacht, zunichte gemacht. Gleich werden die Wechsel kommen, aber erstmal Ballbesitz für die Kapverden, die sich trotzdem in dieser zweiten Halbzeit extrem schwer tun, mal Richtung 16er sich aufzumachen. Immer wieder passt zu der letzte Pass einfach nicht. Vielleicht jetzt mal die Seitenverlagerung gut gemacht. Auf die rechte Seite, auf Ryan Mendes, den Kapitän. 20 Meter Torentfernung, zieht ein bisschen nach innen, wird geschubst da von mit zurückgehalten Gavi. Kein Foul, sagt Schiedsrichter Mahtame. Gar nichts war's. Weiter geht's. Und Spanien plötzlich in Ballbesitz, weil da Borges den Ball nicht gut wegverteidigt bekommt, obwohl der ganz lange auf ihn wartete. Seine Luft war, aber er kann ihn dann nicht richtig gut verarbeiten. Gibt's den nächsten Eckball sogar für die Spanier. Und wir sehen Lamine Yamal, der sich so ein bisschen fast schon gelangweilt war, macht so ein bisschen schlendert. Auch mal gucken, ja, komme ich rein, komme ich nicht rein. Mal sehen, was der Trainer nach einer guten Stunde, die jetzt vorbei ist, vorhat. Drei Spieler der Kapverden werden jetzt reinkommen, also frische Kräfte. Cabral unter anderem wird rausgehen. Dazu auch der Mann mit der Nummer 15, Laros Duarte.
24: Und jetzt schauen wir mal, wer hier alles reinkommt. Livramento geht auch raus. Genau, da haben wir die drei, die rauskommen. Und ja, es braucht frische Beine bei den Kapverden. Einfach nochmal neue Spielkunst. Leroy Duarte, Willy Semedo. Das ging jetzt alles sehr, sehr schnell. Haben wir jetzt so schnell nicht alles hier gesehen auf der Anzeigetafel. Kriegen wir aber nach. Und eine Stunde ist rum. Ist ja mal eine gute Zeit zu wechseln. Aber jetzt auch mal Ecke für die Spanier mit den Fäusten aus dem 5-Meter-Raum hinaus. Usinha, der Ball kommt aber Postwetten zurück. Und den fängt er jetzt ganz, ganz locker. Der 40-jährige Keeper der Kapverden und wirft ihn auf die linke Seite auf seinen Mitspieler. Der verdattelt sich da aber im Zweikampf, sodass die Spanier den Ball gewinnen. Die merken natürlich jetzt auch, jetzt müssten wir langsam hier mal ein Türchen schießen in Atlanta. Sonst sind wir die Deppen der Nation. Oh, pardon. Aber so in etwa. Die spanische Presse wird noch etwas humorloser mit
3: auch,
24: ihm umgehen.
3: Unabhängig davon, ob du das Ding jetzt hier gewinnst. Ich bin da trotzdem echt skeptisch, ob das in Spanien nicht doch noch für sehr viel Diskussion sorgen wird. Jetzt muss er aber aufpassen da hinten. Der mit zurückgehalte Mendes bei diesem Klärungsversuch im eigenen 16er rutscht da so ein bisschen über den Ball. Spanien bleibt wieder in Ballbesitz über Rodri, über den fleißigen Pedri. Der versucht sich da einfach mit ein, zwei Haken vorbeizutanken an der kapverdischen Abwehr, aber kommt nicht vorbei. Der Kapitän Ryan Mendes ist da und dann holt er auch noch einen Einwurf von der rechten Seite für die Jungs von Bubista aus und Luis de la Fuente. Der bespricht sich intensiv mit seinem Co-Trainer, wird gleich wahrscheinlich entscheiden, wen bringen wir jetzt, was brauchen wir, was braucht diese Mannschaft. Es geht genauso weiter wie noch in der ersten Halbzeit. Wir kommen einfach nicht richtig gefährlich vor das Tor, versuchen es jetzt dieses Mal mehr aus der zweiten Reihe, aber das geht vorbei im 16er der Kapverden, Martina. Da ist er bisher wirklich tote Hose.
24: Ja, das ist irgendwie Sperrgebiet. Keiner rein, das machen sie richtig gut. Und die Spanier sagen auch, wenn das eine Sperrzone ist, dann wollen wir da auch nicht eintreten. Das ist mit einem Pass vielleicht möglich, aber den Pass haben sie heute nicht dabei, nämlich den, der ihnen diese Sperrzone eröffnen würde. Der Pass in die Spitze vielleicht aus der Distanz, nein, nicht aus der Distanz, sondern den Ball auf die rechte Seite gegeben. Flanke erst einmal abgeblockt, jetzt ist der Ball im 16er drin, aber per Kopf geklärt von den Spielern der Kapverden. Und 63 Minuten durch, 0:0 immer noch zwischen Spanien und den Kapverden. Jetzt hätte mal, aber hätte ist schon ein ganz schlechtes Wort, ein Pass in die Spitze seinen Mitspieler gefunden, aber er kam nicht dahin, weil die Spieler das abgegrätscht haben. Jetzt über die linke Seite, Cucurella ist da am Ball, nochmal die Nachschussmöglichkeit wieder geklärt, wieder aus dem eigenen Strafraum wegverteidigt und wieder den Ball gewonnen. Das bringt vielleicht am Ende kein Tor, aber es bringt so viel Zeit von der Uhr und Zeit, die vor allen Dingen und ausschließlich für die Mannschaft von den Kapverden spielt, weil je länger sie die Null halten, je größer wird der Erfolg und je mürber werden die Spanier dieses Anlaufen wieder mal zu tätigen. Ich frage mich ehrlich gesagt, aber ich habe keine UEFA-Pro-Lizenz, warum Luis de la Fuente jetzt nicht mal Williams und Jamal bringt, diese
3: schon längst,
24: beiden Turbo-Drittler.
3: Dass er nicht nach 10, 15 Minuten, also nach einer guten Stunde, so die klassische Wechselzeit sieht, es bringt nichts. Wir brauchen da zwei, drei neue, wir brauchen Impulse, wir brauchen andere Gedanken, wir brauchen was, was dieses Statische aufbricht. Aber sie sind

0: ziemlich den Schädel gerammt hat. Im Zweikampf, glaube ich, ja, gegen den eingewechselten Nuno da Costa. Der ist für Livramento gekommen, hält sich da den Schädel. Muss er behandelt werden? Fragezeichen. Dann muss er ja raus und dann darf er erst nach einer Minute wieder rein. Nee, geht weiter. Sagt auch, Mensch, das musst du doch mit mindestens Gelb da irgendwie beahnden Richtung Schiedsrichter Marc Madé, weil der sagt, alles okay, normaler Zweikampf, ihr seid einfach mit den Köpfen ja kurz zusammengenickt, während da Costa gar nichts davon getragen hat, hat sich der ehemalige Profi von Man City die Nase vor allen Dingen da ganz schön aufgeboxt und das gibt natürlich ein kleines Kribbeln in der Schädelgegend und rund um die Nase. Spanien lässt wieder ganz, ganz wenig Tempo generell im Spiel, versuchen den Ball zirkulieren zu lassen. Pedri mit so einem Halbpass Richtung Cucurea auf der linken Seite des 16ers, kommt nicht ran, der Wuschelkopf, der neue Mann von Real Madrid, wieder aber die Spanier, Pedri, neuer Anlauf. Ganz ehrlich, Martina, da ist überhaupt kein Tempo drin.
1: Nee, das ist auch so inspirationslos. Also, Mensch, man freut sich ja auf die Spanier und denkt, wow, dass wir hier sitzen dürfen und dürfen das Spiel übertragen. Wir freuen uns da drauf und freuen uns auf Spielkunst. Aber das ist so viel harte Arbeit und sie wird auch nicht entlohnt, weil sie nichts dafür tun, da einen Lohn zu bekommen. Wir haben jetzt schon gesprochen, viele Spieler vom FC Barcelona, die das Gerüst bilden, auch der ersten Elf heute. Aber bei den Kapverden, die mit so viel Werf dieses Spiel machen, ist Blockbildung ja völlig überbewertet. 26 Spieler im Kader aus 26 Vereinen in 14 Ländern. Also was brauche ich denn Blockbildung, wenn ich den Mut in beide Hände nehme und gemeinsam etwas erreichen will? Da ist es doch völlig egal, wer wo sein Geld mit Fußballspielen verdient. Heute tragen wir, so Ihre Ansicht, das Nationaltrikot zum ersten Mal bei einer WM. Und da ist es völlig egal, wer wo spielt. Wir wollen das gemeinsam gegen Spanien wuppen. Und sie wuppen das nach 66,5 Minuten beim Spielstand von 0:0. Aber mal so richtig gut.
0: Absolut. Immer, also jetzt schon zu sagen, Chapeau für diesen WM-Einstand, liebe Kapverden, bei diesem Spielstand und bei dieser schon bereits abgelaufenen Zeit. Bei Spanien macht sich aktuell noch niemand richtig einwechselbereit. Und die Pfiffe, die sind da und die kommen nicht nur von den Fans der Kapverden, denn auch die spanischen Fans scheinen genugsam über dieses Hin- und Hergepasse, dieses um den Strafraum rumgelungere. Jetzt mal ruhig mit dem Pass auf Llorente, aber in den Rücken des Manns von Atletico Madrid mit dem blonden Zöpfchen. Der kriegt gerade so die Kugel und vor allem auch den Ball jetzt wieder zurück, ist auf dem Weg von der rechten Seite in den Strafraum. Aber ein Rumgeflipper und er kommt nicht mehr ran und der Ball ist damit auch erstmal weg, weil da Lopez Cabral mit zurückarbeitet, aber er zwingt ihn, dieser Marcos Llorente, das, ja, da klatscht er auch vor Frust erstmal nur in die Hände, Sidney Lopez Cabral, weil es gibt Eckball für die Spanier, genau vor der großen roten Wand hier im Stadion von Atlanta und dann werden die Fahnen und die Schals wieder gewedelt und geschwungen, weil klar ist, Eckball von der Rechtsseite, vielleicht mal per Standard, kommt jetzt rein der Ball, aber direkt wieder in die Hände von Vizinho, mit einer Bierruhe wird er noch angegangen da von Rodri. Und jetzt, Martina, jetzt, 68. Minute bei Spanien, geht mal ein Täfelchen hoch. Und Rosinha übrigens liegt da nach dem Zweikampf am Boden, hat sich da leicht wehgetan wohl bei seiner Aktion, den Ball zu fangen. Ist da von Rodri nochmal, ja, am Oberschenkel, glaube ich, getroffen worden, hat er sich verletzt, wird also da erstmal behandelt. Sagt aber, ne, geht weiter, ja, nein, nein, jetzt kommt erstmal die medizinische Abteilung. Oder gibt es jetzt doch schon die Trinkpause? Ich glaube, es herrscht ein bisschen Konfusion. Was jetzt gerade ansteht, und da steht jetzt auch endlich ein Wechsel an, da wollten wir eigentlich drauf. Lamine Yamal macht sich bereit, also mal endlich neue frische Kräfte für Spanien.
1: Endlich, ja, wir haben darauf gewartet, dass er hereinkommt. Rodri, so sah es eben aus, klatschte da zumindest mal alle ab, ob er vom Platz geht, das konnten wir jetzt noch nicht erkennen. Und Vosinha hat sich an die Wade gefasst. Ui, haben jetzt auch die Kapverden eine Torhüterwade der Nation, das müssen wir jetzt auch mal abwarten. Er ist da angegangen worden, zuerst von seinem eigenen Mann, dann im Zweikampf mit dem Spanier. Also das ist schon ein Zweikampf, den muss ein Torwart außerhalb seines Fünfers auch mal durchstehen. Da kann er jetzt auch grimmig gucken und kann den Schiedsrichter grimmig angucken. Aber ich finde, das war alles in Ordnung. Der Ball war nicht in seinen Händen, er war also frei. Und der Spanier wollte einfach an den Ball rangehen, was ihm nicht gelungen ist. Da hat er den Torhüter getroffen. Naja, das ist dann eben auch Fußball. So, Luis de la Fuente steht jetzt im Kreise seiner Spieler. Mit der linken Hand zeigt er die 2 an, so wie ein Handballschiedsrichter eine 2-Minuten-Strafe mit dem Zeigefinger und dem Mittelfinger und redet jetzt auf seine Spieler ein. Das ist eine Trinkpause, aber da trinkt gar keiner, weil die alle zuhören, während sich die Spieler
0: von den Kapverden
1: kühl Kühlhandtücher, jetzt habe ich das Wort nicht gefunden, Kühlhandtücher in die Nacken legen lassen. Die trinken jetzt alle, weil die müssen nicht zuhören. Die wissen, verteidigen, verteidigen, verteidigen.
0: Genau so ist es und das gelingt aktuell 17.

0: 30 Minuten haben wir rum. Natürlich jetzt auch beschleunigt und begünstigt durch diese Trinkpause, während Lamine Yamal nochmal den Kopf von links nach rechts dehnt, sich den Nacken dehnt und gleich weiß, es wird auf ihn gebaut, es wird auf ihn gesetzt und alle Augen auf Lamine Yamal, dass er irgendwie einen Geistesblitz hat, dass er irgendwie einen super Moment erwischt, um dann Spanien irgendwo auch ein Stück weit zu erlösen. Und ich glaube, Erlösung trifft es wirklich, denn 20 Minuten vor dem Ende steht es gegen den, nennen wir es mal wirklich positiv gemeint, Fußballzwerg Capverde nur 0-0. Und auch Merino Miguel wird kommen, der Mann vom Arsenal London. Also da kommt jetzt auf jeden Fall wieder die vielgesagte Qualität. Aber reicht es dafür auch, diesen Abwehrriegel der Capverden irgendwie zu knacken? Weil man kann jetzt schon sagen, Martina, die Diskussionen bei dieser abgelaufenen Zeit, die werden kommen. Egal, ob du das Ding jetzt 1-0, 2-0 irgendwie gewinnst. Und gestern bei Deutschland gegen Curaçao war es ja auch so. Die Erwartungshaltung ist doch klar. Du musst doch da mindestens 5 Tore plus schießen. Und wenn das nicht gelingt, ist schon wieder alles nicht so in Ordnung. Genau. Jetzt also, der Rappalaus und der große, große Jubel. Yamina kommt.
1: Da ist die WM schon gelaufen. Ne? Wenn du gegen die Capverden nur 1-0 gewinnst, in 90 plus X ist die WM schon gelaufen. Das ist so ein Tagesgeschäft natürlich auch. Aber es macht so viel Freude. Und ich kann mir vorstellen, dass irgendwo ein FIFA-Präsident jetzt sitzt und sagt, ihr habt alle gesagt, wieso 48 Mannschaften, guckt euch bitte Capo Verde an. Es ist doch schön, dass die dabei sind. Ja, müssen wir sagen, es ist schön, dass die dabei sind, aber müssen es trotzdem so viele Mannschaften sein und 104 Spiele. Aber Curaçao, finde ich, hat auch gezeigt, dass sie da zu Recht zu einer WM gehören, auch wenn es am Ende 1-7 stand gegen Deutschland aus ihrer Sicht. Und Capverde haben es heute gezeigt, es steht immer noch in der 72. Minute 0-0. Und wo der Stadionsprecher sagt, dass Lamine Yamal gekommen ist, da ist der Jubel groß und die Spanier kommen jetzt über die rechte Seite, sind schon in Strafraumnähe möglich, aus der Distanz zu schießen. Machen sie aber erst einmal nicht. Cucurella gibt den Ball auch zurück. Fast ein Fehlpass und ein Querschläger aus der Defensive der Afrikaner. Das heißt für sie, kurz Luft holen, neu sortieren. Für die Spanier heißt es Einwurf von der rechten Seite und irgendwie mal gucken, wo steht denn der Yamal? Können wir den jetzt mal ins Spiel einbinden?
0: Genau, können wir den dann, kommt er in irgendeine gute Schussposition, macht er irgendwas Kluges, irgendwas Cleveres? Ja, lungert da so ein bisschen rechts auf dem Flügel da draußen rum, während wieder Pedri den Ball hat in der Zentrale, legt ab auf Rodri, Rodri zu Llorente, der so ein bisschen mehr nach innen gerückt ist. Jetzt hat Lamine Yamal, das hört man auch immer am Publikum, sofort den Ball, geht ins 1 gegen 2 sogar, versucht sofort zum Tänzchen zu bitten. Es kommen gleich 3 Spieler von den Capverden, bearbeiten den Mann vom FC Barcelona in dieser mittlerweile 73. Minute. Aber er kommt auch nicht durch. Spanien bleibt in Ballbesitz. Aber sie wissen schon, da brauchst du immer einen Mann mehr. Er hat aber so viel Tempo. Jetzt Slammer legt ab auf Llorente. Llorente in die Zentrum. Und dann der Abschluss. Der Abschluss der Spanier aus gute 8, 9 Metern. Und Yamal sagt, hey, auf geht's Publikum, auf geht's spanische Fans. Wir sind's doch, die Furia Roja. Ich glaube, Oyarzabal war das mit dem Abschluss. Aber auch ein Abschlüsschen eher. Kein Problem für den Top-Torhüter da hinten bei den Capverden. Und das meine ich wirklich positiv, Martina. Wo sind ja mit einem Wahnsinnsspiel heute.
1: Ja, total. Aber man hat gesehen, Yamal ist drin und der tanzt da gleich 2 aus. Und wenn 3 gegen ihn sind, meine Rechnung besagt, müssen 2 andere Spanier frei sein, weil 3 gegen einen. Und er kommt dann trotzdem beim zweiten Versuch an 2 vorbei. Und das zeigt schon, was für eine Klasse er hat. Er muss nur ins Spiel eingebunden werden, da auf der rechten Position. Jetzt hat er den Ball wiederbekommen. Der Stimmungspegel im Stadion geht gleich auf 100%. Da war den schnell wieder abgegeben. Flanke in den 16er der Capverden hinein. Cucurella kommt gerade noch so dran, dass der Ball im spanischen Ballbesitz bleibt, aber der Spielaufbau muss aufs Neue eingeleitet werden. Diesmal über die linke Seite mit einer Flanke in den 16er hinein. Aber da klärt die vielbeinige Abwehr der Afrikaner. Aber per Kopf kommt der Ball wie von einer Gummimauer jetzt wieder auf Yamal auf der rechten Seite. Versucht da sich wieder ins Tätzchen zu begeben, hat den Ball abgelegt. Die Möglichkeit jetzt aus der Distanz zu schießen. Nein, da spielen sie klein, klein auf dem 16-Meter-Raum. Noch ein Kringel, noch ein Kringel. Eieieiei. In Schönheit den Ball ins Tor tragen und dann noch vom Schiedsrichter fordern, Petri, dass er für dich pfeift, ist auch ein bisschen wenig. Ich würde mir mal einen Abschluss wünschen, 16, 15 Meter vor dem Tor. Müssen Sie jetzt irgendwann mal aus der Kiste holen, bleiben noch 15 Minuten.
0: Ja, bleiben noch 15 Minuten. Nächste Abschlusschance für Torres aus zentraler Position. 16 Meter für den Mann von Barcelona. Ballverlust, aber Cap Verde versucht umzuschalten. Aber an der Mittellinie ist es dann oft einfach Schluss. Der letzte Pass, der passt dann einfach überhaupt nicht. Übrigens Mikel Merino und Yamal direkt vorne mit drin. Das heißt, du hast jetzt eigentlich ein Offensivquartett. Dafür übrigens Fabian Ruiz und Gavi raus. Also noch mehr Offensivpower. Jetzt ein gedachter Superpass eigentlich da aus der Spitze oder in die Spitze rein von Pedri Richtung Lamine Yamal, der da auf der rechten Seite unterwegs ist. Ferran Torres jetzt mehr über die linke Seite aktiv, aber sie schmeißen sich nach wie vor. Also dieses Kämpferherz der Afrikaner. A la Bonheur, Chapeau, nächster Wechsel jetzt bei den Afrikanern, bei dem Inselstaat. Und man merkt so langsam aber sicher das Frustlevel, der Pegel der Enttäuschung oder, ja doch, Frust passt glaube ich am besten. Das steigt Stück für Stück für Stück bei den Spaniern, weil sie merken, mein Gott, wir müssen hier irgendwie mit der Brechstange durch und hoffen, dass jetzt irgendwas funktioniert. Joao Paulo ist jetzt mittlerweile in der Partie.
1: Simon, das ist der Torhüter der Spanier. Das gehört auch zu dieser Geschichte. Der ist gefühlt gar nicht am Ball. Jetzt hat er ihn mal bekommen, weil die Spieler der Cap Verde ihn so weit nach vorne geschlagen haben, dass er ins Tor ausgegangen ist. Und da hat er ihn reingebracht, da wir jetzt hören, dass es 67.000 Zuschauende in Atlanta sind, die jetzt sehen, wie Jamal da auf der Rechtsaußenposition geschickt wird gegen den gerade eingewechselten Joao Paulo, legt den Ball nochmal ab, Flanke in den 16er hinein, per Kopfball geklärt, aus dem 16er der Cap Verde heraus, kommt er aber wieder zu den Spaniern, zu Rodri von Man City, dem man anmerkt, dass er so lange und immer wieder schwer verletzt war. Ist fast schon jetzt hier ein Stehgeiger geworden im Spiel der Spanier, die es jetzt über die linke Seite probieren, mal Richtung Torauslinie gehen müssten. Aber da guckt sich Laporte erst einmal um, ob denn keiner kommt. Es ist keiner gekommen und dann verliert er den Ball und es kommt keine Flanke draus. Der Hackentrick der Spieler der Cap Verde ist dann auch nichts geworden, weil er bei den Spaniern landet, die jetzt schon im Strafraum sind, nochmal abgelegt. Die Möglichkeit, jetzt aus der Distanz zu schießen und dann spielen sie sich den Ball in Person von Torres selber dem Mitspieler in die Hacken anstatt in den Lauf. Das ist Verzweiflung pur.
0: Das stimmt. Der Ball ist aber leider mittlerweile viel zu schnell wieder weg bei den Kapverden, die kaum noch aus dem eigenen 16er richtig rauskommen. Spanien jetzt natürlich mit massivem Druck und dem zeitlichen Druck, den sie da haben. 13 Minuten noch offiziell plus eine Kelle Nachspielzeit. Sagen wir mal so knapp noch vielleicht 20 könnten es werden, aber wo soll es herkommen? Jetzt ist es Llorente im Strafraum, legt ab auf Torres an der 16er Kante. Nachschusschance von Gavi. Nee, Pedri ist es. Pedri aus 20 Metern, aber auch der wird erstmal rausgeblockt. Nachgesetzt aber weiter von der Selección über Laporte. Halblinke Position, 25 Meter weg vom Tor, nimmt Pedri mit, aber auch der viel statisch da erstmal zu Gange, versucht erstmal zu gucken, wo geht es überhaupt hin, nimmt Rodri mit. Rodri wird aber erstmal abgedrängt, dann weiter wieder über Pedri, 25 Meter Torentfernung zentral, Laporte halb links, wieder zurück zu Pedri, jetzt mal auf den Flügel gespielt, Höhe 16er, da ist Cucurea. Cucurea will irgendwie vorbei am Kapitän, an Ryan Mendes, der Cap Verden, aber der stellt sich in den Weg. Die Afrikaner mit dem Ball Besitz, aber der dauert immer nur so 2-3 Sekündchen. Dann ist Spanien wieder da, wieder dran, läuft wieder an. Wieder Pedri vom linken Flügel mal reingezogen. Jetzt der Seitenwechsel auf Llorente, auf gute 35 Meter rechts raus. Lamine Yamal, den müssten sie doch viel häufiger suchen. Geht jetzt ins 1 gegen 1 und kurft da einfach seinen Gegenspieler. Aber dann macht das zu wild. Und erster Ball noch im Fünfer, würde gerne den Ball eher verwerten, beziehungsweise versuchen, den nochmal aufzunehmen, aber immerhin. Es gibt einen Eckball, und zwar, ich weiß gar nicht mehr den wievielten, aber den nächsten Eckball für La Furia Roja, die heute ganz wenig Furia hatte.
1: Genau, Lamine Yamal, was das so für einen Unterschied macht, ne? Wenn so ein junger Bengel kommt, der so ein großer Spieler ist und auf einmal ist da Leben drin. Das Leben war vorher nicht in diesem Spiel drin. Jetzt wechseln die Cap Verden noch einmal aus, um auch nochmal frische Kräfte, vor allen Dingen in den Beinen, aber auch in den Kopf, in das Spiel zu bringen. Verlängerung ist ja nicht in der Gruppenphase. Irgendwann ist Schluss und wenn es dann 0-0 stünde, dann wäre das ein Riesending. Jetzt gibt es aber erstmal Ecke für die Spanier, die segelt in den Fünfer hinein. Da können sie erst einmal klären mit dem Kopf. Jetzt kommt der Ball aber per Kopf zurück. Kopfballmöglichkeit immer noch. Kopfball, Kopfball, Kopfball im 16er von den Cap Verden. Jetzt ist der Ball am Boden. Die Spanier mit der Flanke geklärt. 3 Meter vor der Linie. Ei, ei, ei, Da jubeln sie und ballen die Faust. João Paulo, auch er eingewechselt, in der zweiten Halbzeit klärt. Und Luis de la Fuente guckt grimmig.
0: Grimmig, definitiv. Hat auch allen Grund dazu, weil sich auch in der zweiten Halbzeit nichts daran ändert, dass die Spanier keine Lösung haben für diesen afrikanischen Abwehrriegel, der sich so super präsentiert, der sich natürlich auch ins Spiel reingepusht hat mit den Aktionen von Vosinho, dem Keeper, und auch mit den ganzen Attacken auf die Offensive, auf den ganzen Klärungsversuchen. Das war richtig, richtig stark bislang. 10 Minuten noch offiziell. Es ist schon ein richtiger Achtungserfolg, dieses 0:0 bis dato. Jetzt aber erstmal wieder Rodri auf der linken Seite. Versucht er durchzukommen, schafft er nicht. Dem Cucurella wieder mit. Spiel geht wieder Richtung Mittelkreis. Langsam tief in die Hälfte rein, aber bei den Kapverden jetzt hier Lamine Yamal, Flanke rein in den 16er, rausgeklärt. Das alles nur noch rustikal. Da wird alles wieder rausgebibi mit so einem Flitzebogen, wieder mit so einer Steinschleuder, einfach wieder raus. Der kommt rein und wieder raus und zack, jetzt ist aber vielleicht ein guter Pass. Idee auf Yamal, Yamal an der Grundlinie. Aber der Pass noch geblockt. Fragezeichen, gibt es Eckball? Wahrscheinlich ja. Ja, oder eben noch Frage. Die hoffen natürlich, die Kapverdianer, auf einen Abstoß. Aber zuletzt war da noch der eingewechselte João Paulo dran am Fuß. Nächster Wechsel übrigens bei den Spaniern. Ferran Torres raus und der von Martina schon länger geforderte Dani Olmo.
1: Ja, meine Standleitung zu Luis de la Fuente funktioniert nicht so richtig gut. Ne? Die brauchte 80 Minuten, das muss man mal ganz klar sagen. Aber was muss er machen? Er muss ja Kreativlinge bringen, die ein Spiel mit ihrer individuellen Klasse alleine entscheiden können. Es gab jetzt am Ende sogar Abstoß, weil scheinbar Lamine Yamal doch noch mal am Ball war. Das wird ja alles mittlerweile auch gecheckt. Ich bin ja immer eine Freundin des Videoassistenten und des Videochecks gewesen. Nur in der Bundesliga dauert er halt 3 Tage und hier dauert er 3 Sekunden und keiner regt sich auf. Ja? Und in der Bundesliga kann entschieden werden, was will, es regen sich immer alle auf. Und hier wird entschieden, zack, keine Ecke, sondern Abstoß. Und es wird einfach weitergespielt, kein Gezeter, keine Diskussion. Bringt ja sowieso nichts, eine Schiedsrichterentscheidung wird erst recht, wenn der VAR sie getroffen hat, nicht mehr zurückgenommen. Und in dem Fall, wir konnten das in der Zeitlupe auch noch mal sehen, war es einfach zu Recht. Und dann ist es einfach so, dass es Abstoß gibt. Aber jetzt die Spanier wieder über die rechte Seite und wieder geklärt. Und es sind noch 8,5 Minuten plus 3 Minuten Trinkpause plus 3-4 Minuten Nachspielzeit wegen diverser Wechsel- und Verletzungsunterbrechungen. Und das ist ein Anrennen von der ersten Sekunde bis tief in die 82. Minute hinein.
0: Die Überlegenheit aber, die wird erdrückend, der Spanier. 20:3 Torschüsse und 8:0 Ecken. Aber der Underdog, die Kapverdianer, die werfen sich in jeden Ball. Jetzt Achtung, Kopfnicker von Marc Cucurella. Und das Haupthaar einmal so nach von hinten aus dem Nacken so über die Stirn schnickt. Und er hat A nicht gut getroffen, war aber auf der linken Seite im Strafraum. 7 Meter Torentfernung, total frei. Aber trifft ihn natürlich, ist mehr so ein Kopfballaufsetzer. Und kein Problem für Vosinho. 83. Minute läuft, es bahnt sich hier langsam. Ich finde, Martina, das können wir ruhig schon auch mal so formulieren. Eine fette Überraschung an. Sensation ist mir immer so ein bisschen zu hoch gegriffen bei einem Gruppenauftakt und einem möglichen 0-0. Aber das ist auf jeden Fall schon mal was, was dieses kleine Land, dieser kleine Verband von den Kapverden hier möglicherweise zu Werke bringt und den Spaniern, diesem großen Favoriten, möglicherweise, ich sage es gerne nochmal, einen Punkt abluchst. Noch sind wir aber nicht so weit. Gibt Freistoß für Kapverde von der linken Seite. Die sind jetzt mal wieder in der Hälfte unterwegs. Der Spanier 35 Meter weg vom Tor auf dem linken Flügel. Spielen sich den Ball im Kurzpass. Jetzt mal einen Chip rein in den 16er. Und da muss Unai Simon ja doch mal 3-4 schnelle Schritte rauswagen aus seinem Kasten. João Paulo war da zumindest in der Nähe. Aber allein der Versuch sorgt für Entlastung, sorgt auch mal wieder ein bisschen, sich defensiv zu sortieren und aus diesem Dauerfeuer, aus diesem Dauerdruck mal irgendwie wieder rauszukommen. Natürlich die Spanier jetzt wieder gleich mit allen Mann auf dem Weg in die Hälfte und wieder Cucurella über die linke Seite, 30 Meter weg, aber da auch kein Tempo. Wieder der langsame Pass zurück zu Laporte, dann geht's in die Mitte über Pedri, dann über Rodri und rechts raus über die beiden Lamine Yamal und Marcus Llorente. Wieder auf dem rechten Flügel Lamine Yamal. Versucht mal kurz das Spiel auf Stopp zu drücken, den Pass dann anzusetzen, aber er kommt einfach nicht durch.
1: Ja, ich habe so das Gefühl, dass die Spanier von Anfang an gedacht haben, wird schon. Irgendwann wird sich diese eine Lücke auftun, die wir brauchen, und dann machen wir das Tor. Machen sie aber nicht, weil sich diese Lücke nicht aufgetan hat. Und wenn sie sich mal einen Spalt breit auftat, dann haben die Spanier ihre Chancen nicht konsequent genug genutzt. Den Kopfball von Cucurella kann man auch besser setzen. Dann der Lattenschuss in der ersten Halbzeit aus kurzer Distanz, 6 Meter Entfernung. Das sind alles auch Zeichen, dass es da einfach nicht so richtig klappt. Vielleicht jetzt nochmal Möglichkeit, die sind schon am 16er dran, aber wieder vielbeinig geklärt und wieder nur rausgeschlagen. Etwa 10 Meter vor der Mittellinie haben die Spanier sich den Ball schon wieder geholt. Sie spielen jetzt immer über die rechte Seite, über Lamine Jamal. Aber der muss auch erstmal an den Ball herankommen, um etwas mit ihm zu zaubern. Das schafft er in dem Fall noch nicht. 5,5 Minuten noch regulär, immer noch 0-0 in Atlanta zwischen Spanien und den Kapverden. Jetzt Cucurella mit dem Ball auf Dani Olmo, der kommt nicht heran. Schuss aus der Distanz. Und wenn die Spanier schon nach dem Schuss den Kopf Richtung Brust nehmen und nicht erhobenen Hauptes gehen, dann weiß man, und wieder ist ein Angriff verpufft.
0: Ja, wieder ist er verpufft. Der Frust wirklich jetzt absolut sicht- und erkennbar. Gerade bei Rodri, der diese Direktabnahme da genommen hat aus gut 18 Metern, aber völlig verzieht. Der geht ja eher Richtung Eckfahne als Richtung Tor. Und das auch so ein bisschen sinnbildlich für diese Offensivaktionen bei den Spaniern. Statistisch alles erdrückend pro Selección, aber Ertrag genauso wie bei Cap Verde eben 0. 0-0. Der Spielstand 85,5 Minuten rum und es bröckelt langsam aber sicher so diese kleine dicke Überraschung hier heraus aus diesem Auftakt der Gruppe H. Dani Olmo, der Mann vom FC Barcelona, frisch blond gefärbt auf dem linken Flügel, versucht auch nochmal ein bisschen irgendwie was Kreatives beizusteuern. Aber ihm fällt auch nichts ein, weil sofort 1-2, immer so ein bisschen dieses Überzahlspiel in der Defensive, das machen sie gut. Und die Spanier finden auch dagegen keine Lösung. Martina hat es gesagt, eigentlich müsste dann irgendwo ein Raum frei sein. Ist er aber gar nicht. Die Spanier finden den nicht, diesen möglichen freien Mann. Rechts rausgespielt von Pedri auf Lamine Yamal am Knick des 16ers mit dem linken Zauberfuß. Ja, auch der sofort geblockt. Also man hat so das Gefühl, Jamal ist jetzt seit 10 Minuten in der Partie oder seit einer knappen Viertelstunde, so richtig den Impact hat er auch noch nicht gefunden und passt sich so ein bisschen dem Offensivniveau der Teamkollegen an. Jetzt aber mal die Cap Verde mit ein bisschen für Entlastung. Der eingewechselte Semedo kriegt immerhin noch den Einwurf, weil Llorente noch am Ball war und ein, sagen wir mal, bislang tiefenentspannter Bubista, der Trainer der Cap Verden. Und die nächste Offensivkraft mit Buschelfrisur, Nico Williams von Athletic Bilbao, einer, den wir auch schon in der Startelf eigentlich erwartet hatten, und Martina vor allen Dingen nicht deutlich so spät in der Partie mit seiner Wucht, mit seinem Tempo, wie er jetzt reinkommt in dieser 87. Minute.
1: Ja, er war auch lange angeschlagen, aber ich finde, mehr als 4 Minuten reguläre Spielzeit hat er dann schon in seinen Beinen, sonst muss er bei der WM auch nicht mitgenommen werden. Er guckte jetzt auf, sagen wir mal so, nach dem Motto, wäre jetzt auch schon gern eher gekommen. Da hat Luis de la Fuente seine Aufstellung auch ein bisschen korrigiert, wenngleich man sagen muss, die 11, die da zuerst drauf standen, Mann, das ist ja zum Zungenschnalzen. Die würden ja in jeder anderen Mannschaft auch unter den ersten 11 spielen. Sie haben es halt heute nur nicht als Team auf die Kette gebracht, auf den Rasen. Vielleicht jetzt mal der eingewechselte Dani Olmo. Kurz hinter der Mittellinie hat er sich den Ball erkämpft. Auf die rechte Seite, auf Lamine Jamal. Der schnippelt ihn jetzt auf Olmo. Der ist im 16er, nimmt den Ball an, dreht sich nochmal auf den Schuss von Olaizabal. Und wieder geht der Ball nicht ins Tor. Das war mal schnell gespielt. Dani Olmo kam nicht an den Abschluss, hat nochmal abgespielt. Und aus 11 Metern nicht das Tor treffend. Okay, da hat sich mal wieder ein Spieler von den Kapverden in den Schuss geworfen. Pico Lopez, ich glaube, der war mit dem Rücken noch dran. Das müsste eigentlich Ecke für die Spanier geben. Gibt es auch. Und Lamine Jamal steht da bereit, den Ball mit links kurz reinzugeben auf die Ecke des 16ers. Bekommt den Ball da zurück, könnte jetzt mal flanken. Nein, er geht ins Dribbling. Nein, jetzt flankt er doch in die Mitte hinein. Vielbeinige Abwehr. Man hört das immer an dem Ploppen, wie der Ball da rausgeschlagen wird. Jetzt kommt er aber per Kopf wieder in den Strafraum der Kapverden hinein. Die können aber per Kopfball klären. Dani Olmo, da ist ja eigentlich kein Spieler, der köpft, der nutzt den Kopf für seine Pässe, aber nicht um Kopfbälle zu schlagen. Hat den Ball jetzt auch am Fuß, muss sich aber wegdrehen, muss sich rumdrehen, weil er angegriffen wird. Und dann spielt er unbedrängt einen Fehlpass.
0: Wahnsinn. Ja. Und das ist auch, ganz ehrlich, wir haben es öfter mal diesen Begriff bezeichnend genommen, aber es ist so bezeichnend, das darf oder sollte einer Mannschaft wie Spanien doch nicht passieren. Aber das zeigt einfach auch diese Abstimmungsprobleme, diese Missverständnisse, die sich durch diese ganze Partie ja auch gezeigt haben. Da ist, es ist kein Spielfluss bei den Spaniern. Es ist keine Stringenz zu erkennen, keine Struktur im Spiel nach vorne. Es ist viel einfallslos, viel lebt von der individuellen Qualität, von den individuellen Ansätzen, sozusagen. Aber mehr auch nicht. Jetzt läuft die letzte Minute in diesem Auftakt der Gruppe H zwischen Spanien und Kap Verde. Und es ist auf dem Weg, hier eine dicke, dicke Überraschung zu werden beim Spielstand von 0-0. Und die Kap Verde haben die Möglichkeit zu kontern über die linke Seite. Das ist der eingewechselte Semedo, ist jetzt im Strafraum. Semedo hat immer noch den Ball, aber gleich drei Spanier vor sich, traut sich nicht zum Abschluss. Der kommt jetzt reingeflogen, zumindest mal Richtung Tor. Und unter großem Applaus der Kapverdianer, der Fans der Kapverden, die feiern hier eine Fußballparty, weil sie, ja, die merken, die spüren, hier könnte was gehen. Hier könnten wir einen Einstand nach Maß in Siegen. Das ist überhaupt kein Thema. Aber der Punkt, dieses Remis, wäre wie ein Sieg. Und dann steht diese kleine Insel sowas vom Kopf, wenn das wirklich reichen sollte. Die letzten 10 Sekunden, und es gibt übrigens nochmal einen Eckball für die Kapverden. Letzten 10 Sekunden offiziell. Wahnsinnig frustrierte Spanier. Müssen jetzt erstmal schauen. Eckball kommt rein. Vor dem Eingewechselten. Da ist und tatsächlich der erste Abschluss. Und Unai Simon muss zupacken. 5 Minuten Nachspielzeit. 5 Minuten trennen die Kapverde möglicherweise von einer dicken Überraschung, während Nico Williams jetzt auf der linken Außenbahn auf dem Weg in den 16er war, die den Ball schon vorbeigespielt hatte an Borges. Aber dann ist er eben, wo sind ja da? Jetzt wird es ein richtiger Kribbelfaktor nochmal hinten raus.
1: Das wäre ja fast der Weg von der Überraschung zur Sensation geworden, wenn der Kopfball reingegangen wäre. Und die ganzen Reservespieler, die, ob sie noch laufen konnten nach der Auswechslung oder nicht, die sind einfach ausgesprungen und sehen jetzt, wie die Spanier kommen über die linke Seite, über Cucurella und über Williams da im Doppelpass auf der linken Seite. Flanke in die Mitte hinein, wegverteidigt. Und Cucurella macht die Faust und dreht sich weg und denkt sich so, ein Schimpfwort, dass der Ball nicht zu meinem Mitspieler gekommen ist. Die Zuschauenden mit den spanischen Trikots, die können kaum hingucken, aber sie gucken natürlich hin, weil es Eckball gibt für die Spanier. Ein Standard kann es vielleicht richten, ein Standard von der linken Seite, der jetzt hineinkommt in den Strafraum der Kap Verde. Die Kopfballmöglichkeit kommt nicht, weil der Ball erst einmal geklärt ist, kommt auf Cucurella, der spielt ihn zurück. Und in den Rückraum sozusagen auf Marcos Llorente, der wird angegriffen, attackiert. 1:20 von 5 Nachspielminuten ist rum. Die Spanier haben den Ball, die Möglichkeit jetzt zum Distanzschuss, machen sie aber nicht auf Lamine Jamal. Der nimmt den Ball mit dem linken Fuß, trifft einen eigenen Mann im 16er. Sinnbildlich, dass ein Spanier für die Kapverden rettet, die jetzt die Möglichkeit haben zum Konter. Aber Cucurella ist zurückgeeilt und kann diesen Konter klären. 3:15 noch.
0: Wow, und die ganze Bank der Kapverden, die steht, die fiebert mit, die steht sowas von unter Strom. Was wäre das? Also ich bin mir nicht mehr mal ganz sicher. Ich gebe es zu, Martina, ob es für eine Überraschung oder vielleicht doch eine kleine Fußballsensation wäre, dieses 0-0, dieser eine Zähler. Cucurella am Strafraumknick auf der linken Seite hat den Ball, aber der trabt die ganze Zeit nur, wie ganz viele dieser spanischen Nationalmannschaft, die überhaupt kein Tempo aufnehmen wollen. Petri jetzt mal halblinke Position, 20 Meter weg vom Tor, nimmt dann den Teamkollegen da auf der rechten Seite mit auf Kubasi. Jetzt sind sie im Strafraum mit Lamine Yamal. Aber der wird sofort wieder erstmal rausgedrängt. 2,5 Minuten sind schon rum. 2,5 Minuten haben wir noch. Jetzt wieder die Kapverde mit Ballgewinn, aber nach vorne. Da merkt man, da fehlen die Körner. Und dann gibt es noch einen Trikotzupfer dazu. Und das Ganze von Pedri. Und der kriegt die gelbe Karte von Schiedsrichter Adam Makratme, dem Mann aus Jordanien. Wenig gelbe Karten in dieser Partie. Alles fair bislang, aber Pedri, der pumpt ohne Ende. Merkt, boah, irgendwie wäre ich da gar nicht mehr rangekommen. Dann eben das taktische Foul in der Hälfte der Kapverden. Schöner Tick, Stiltester am eingewechselten Nuno da Costa. Sagt auch schon, ja, ja, ich weiß, krieg jetzt die gelbe Karte. Also bei der Mannschaft von Luis de la Fuente ist noch ordentlich Sand im Getriebe. Da läuft nicht viel zusammen. Und das müssen sie in der Heimat definitiv dann erklären, wenn diese nächsten 2 Minuten ebenfalls torlos vorbeigehen.
1: Geh nochmal über die rechte Seite, über Lamine Jamal und Dani Olmo, die beiden eingewechselten Spieler vom FC Barcelona. Ball zurückgelegt in den Rückraum. Aber an dem Jubel hört man schon, dass die Spieler der Kap Verde gut 90 Sekunden vor dem Ende sich den Ball erkämpft haben. Die schlagen den jetzt gar nicht mehr weg. Die wollen hier das Tor machen. Sie gehen jetzt Richtung Tor. Der Spanier haben da 3-4 Mann schon in die Spitze gebracht. 20 Meter vor dem Tor. Abschluss! Und abgefälscht und neben das Tor. Aber wenn es auch kein Tor gebracht hat, es bringt so viel Zeit und es bringt sie ihrem großen Ziel so viel näher. Florian, 70 Sekunden noch.
0: 70 Sekunden noch. Die Spanier bleiben hier doch noch alles gerade zu biegen. Mehr wäre es dann aber auch nicht. Schadensbegrenzung, auch wenn es möglicherweise 3 Punkte werden. Nico Williams auf der linken Seite versucht mal den Pass. Den scharfen nach innen wird erstmal alles rausgeblockt. Pico ist da, der Innenverteidiger. Wieder die Spanier. Die letzten 50 Sekunden, eigentlich eher 45. Großes, großes Zittern und Bibbern auf der Bank der Kapverden. Flanke kommt rein, rausgeköpft von Borges. Wieder nachgesetzt von Lamine Yamal. Der ist im 16er. Lamine Yamal! Abschluss ist aber abgeblockt worden. Gibt es nochmal Eckball? Müsste es eigentlich, jawohl. Yamal macht sich sofort auf die Reise Richtung Eckfahren. Und sofort ist Dine Borges da, der die Jungs anpeitscht. Sagt, los, lasst uns diese letzten Sekunden noch irgendwie über die Zeit retten. Die letzten 18 Sekunden, Eckball nochmal Spanien. Das könnte die letzte Aktion in diesem Spiel sein. Droht hier, bahnt sich hier die Überraschung an. Kopfballmöglichkeit an den langen Pfosten. Und dann ist es großer Frust. Ich glaube, Petri war da noch irgendwie dran oder doch Pau Kubasi. Und jetzt gleich müsste es doch vorbei sein. Gleich haben wir die erste dicke Überraschung und jetzt ist Schluss. Jetzt ist Schluss. Die erste Sensation bei dieser WM ist klar. Die Kapverden holen einen Punkt gegen Spanien. Glaubst du es denn? Magnifico, Wahnsinn und sie liegen sich alle in den Armen. Frust pur, Kopfschütteln bei Lamine Yamal und Co. Das darf nicht wahr sein. Der nächste WM-Auftakt, der vergeigt wurde. Und die Kap Verde feiern hier in Atlanta, Martina, eine dicke Party.
1: Und die haben sie sich so verdient, mit so viel Leidenschaft, mit so viel Kampfgeist, mit so viel mannschaftlicher Geschlossenheit gegen den großen Favoriten zu verteidigen und ab und an auch ein paar Nadelstiche zu setzen. Und wie sie sich freuen auf den Rängen und auf dem Rasen. Und das mit so viel Recht, wie sie das gemacht haben. Jawohl, der WM-Debütant Kap Verde hat gezeigt, hallo, liebe Fußballgemeinde, wir sind dabei und alle freuen sich mit ihm.
0: Ja, genauso ist es. Freudentränen bei Vosinha. Der hat einen riesen Anteil. Der 40-jährige Keeper bei den Kapverden wird umarmt, wird geherzt. Das ist ein Wahnsinn. Und bei der WM-Premiere gegen so einen Gegner. Einen Punkt zu holen, der muss sich sammeln. Der ist jetzt Vollzelt. Ich wette mit dir, die bauen schon die Statue auf den Kapverden, auf dieser kleinen Insel. Und da wird ein Tag lang durchgefeiert. Spanien gegen die Kapverde am Ende 0-0.
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3: Sagen wir so, das war ein zähes Stück Arbeit für Spanien. Am Ende dann ein 0-0 gegen ein kämpferisches Kap Verde. Für Spanien bedeutet das, der Favorit lässt erstmal Punkte liegen und muss in den kommenden Spielen deutlich effizienter werden. Kap Verde hingegen darf sich über einen emotional wertvollen Punkt freuen, der im engen Rennen ums Weiterkommen vielleicht noch Gold wert sein kann. Martina Knief und Flo Winkler, 0-0. Du hast jetzt gerade davon gesprochen, Flo, von der Sensation. Das war sie, die erste große Sensation in diesem WM-Turnier. Was war da los mit den Favoriten?
0: Ja, also einfach offensiv viel zu harmlos. Das war ohne Struktur, ohne Biss, ohne Klarheit, ohne Fokus. Also da fallen mir 1000 Begriffe ein. Die Spanier mit überbordender Qualität im Kessel, aber sie haben es nicht abzapfen können. Sie haben es nicht irgendwie abfüllen können mit diesem Erfolg und eine wahnsinnige Defensivleistung. Wirklich eine mannschaftliche Geschlossenheit, taktische Disziplin und eben ein herausragender Vosinha im Tor bei Kapverde.
3: Du hast es gerade angesprochen, vor allem hast du auch angesprochen, dass ihm die Tränen runtergelaufen sind. Man of the Match definitiv. Kap Verde kann dieses 0-0 heute feiern wie ein Weltmeistertitel, oder?
1: Definitiv. Und was in vielen Familien gilt, gilt auch hier. Großmutter ist die Beste. Das muss man einfach sagen. Wunderbar. Und das sind doch die Emotionen, weswegen wir alle diesen Fußball lieben. Wir lieben diesen Fußball wegen der Emotionen, weil klein gegen groß in einem Spiel mal bestehen kann, weil die Fans von Kap Verde nicht nur dabei sind, sondern auf einmal mittendrin und dieses Spiel für ewig im Herzen tragen werden gegen den den Europameister, gegen einen der großen Favoriten bei dieser WM, 0-0 gespielt zu haben. Und das haben sie nicht im Lotto gewonnen, das ist ihnen nicht geschenkt worden, das haben sie sich verdient mit ihrer Art und Weise, wie sie aufgetreten sind. Und das macht es so wunderschön.
3: Vor allem lieben wir diese David gegen Goliath-Geschichten. Für Kap Verde geht es dann am kommenden Montag, am 22.06. gegen Uruguay. Und Spanien kann dann am kommenden Sonntag, den 21.06. gegen Saudi-Arabien versuchen, es besser zu machen als heute. Vielen Dank euch beiden, Martina Esser und Flo Winkler. Wir können jetzt auch wieder eintragen, Martina Knief, dass wir bei einem historischen Moment dabei waren. Und wir machen jetzt gleich weiter, denn um 21 Uhr, da startet die Gruppe G in diese Weltmeisterschaft. Und dort wartet ein richtig spannendes Duell auf uns. Belgien gegen Ägypten, Kevin De Bruyne gegen Mo Salah, Lukaku gegen Marmoush. Seattle ist bereit und wir sind dann auch am Start ab 20.15 Uhr bei Sportshow Live. Ich bin Julia Kleine und bis gleich.
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0: Kleine.
1: Ja, und auch die Gruppe G, die startet jetzt in diese Weltmeisterschaft 2026. Und zwar mit dem Duell Belgien gegen Ägypten. Berühmt-berüchtigt war diese goldene belgische Generation um Kevin De Bruyne und Eden Hazard lange als ewiger Geheimfavorit. Doch diese Zeiten, die sind vorbei. Der ganz große Favoritenstatus, der ist weg. Auch wenn der Kader natürlich weiterhin enorme Qualität hat. 2022, da folgte die Enttäuschung mit dem Aus in der Gruppenphase hinter Marokko und Kroatien. Diesmal soll es natürlich besser laufen. Ägypten dagegen bringt vielleicht den größten Star des afrikanischen Fußballs mit. Mohamed Salah, der gemeinsam mit Omar Mamouche die Offensive tragen soll. Besonders für Salah geht es dabei auch um eine persönliche Marke. Ihm fehlen nur noch 3 Treffer, um alleiniger Rekordtorschütze Ägyptens zu werden. Aktuell liegt er bei 67 Toren. Rekordhalter ist sein Trainer Hossam Hassan mit 69 Toren. Belgien gilt als Favorit, doch Ägypten reist mit breiter Brust an. In der WM-Qualifikation blieb das Team ohne Gegentor und hat zudem schon 2022 gegen Belgien gewonnen. Außerdem in der belgischen Startelf stehen unter anderem Trossard vom englischen Meister Arsenal und der Ex-Dortmunder Meunier zwischen den Pfosten. Und Courtois ist gesetzt. Das verspricht jede Menge Spannung hier in Seattle. Ich bin Julia Kleine. Schön, dass ihr mit dabei seid bei Sportschau Live. Ja, Martina Knief und Florian Winkler sind heute eure Reporterinnen und Reporter des Vertrauens in den nächsten 90 Minuten. Und natürlich wollen wir auch jetzt wieder ein sensationelles Spiel sehen, vom Feeling her. Nach dem 0:0 zwischen Spanien gegen Kap Verde. Was wird das jetzt für eine Partie zwischen Belgien und Ägypten?
2: Ja, wir zwei haben uns ja schon entschieden, dass wir die nächste Überraschung jetzt sehen werden. Aber was ist eine Überraschung bei diesem Spiel? Du hast es ja schon gesagt, Julia. Die Ägypter sind keine Mannschaft, die man mal eben so im Handstreich nimmt, auch nicht gedanklich. Und die Belgier, für mich ein Team, du hast die goldene Generation schon angesprochen, der Lack ist ab, das muss man ganz einfach sagen. Sie haben ein paar junge Spieler integriert, aber so ein Kevin De Bruyne, sehr verletzungsanfällig, in Thibaut Courtois reaktiviert. Reicht das, um wirklich nochmal Glanzlichter zu setzen? Das ist die große Frage und vielleicht wissen wir die Antwort schon nach diesen 90 Minuten von Seattle.
1: Ja, dieses Spiel, das ist ja im Vorfeld oft als Duell der Premier League Topstars bezeichnet worden. Salah, Mamouche gegen De Bruyne und Lukaku. Wer entscheidet eurer Meinung nach dieses Star-Duell heute Abend in Seattle?
3: Vor allen Dingen würde ich die Jungen da nicht vergessen, weil du die Premier League ansprichst, Julia. Juri Tielemans, der Kapitän, und Amadou Onana, die sind mit Aston Villa mal eben Europa-League-Sieger geworden. Relativ klar und deutlich gegen den SC Freiburg im Endspiel in Istanbul. Und die haben eine unfassbare Qualität. Vor allen Dingen Amadou Onana, unglaublich technisch versiert, schnell und mit viel Dynamik zum Tor, der 24-Jährige. Auf den wird so ein Stück weit gebaut, genauso in der Zentrale auch auf Juri Tielemans. Klar, da sollen diese, ich sag mal, wie hat es Martina gesagt, da blättert es zwar ab, aber es soll wieder ein bisschen Lack drauf, goldener, mit diesen beispielsweise beiden, die so viel Qualität mitbringen, die jetzt frischen Wind mit Aston Villa, mit diesem Sieg, dann auch mit Selbstbewusstsein zu dieser Weltmeisterschaft kommen. Und jetzt hören wir gleich rein in die Hymne.
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Nach der belgischen Hymne jetzt die Ägyptens. Und da haben wir viele, viele Mo Salah-Fans im Stadion gesehen, der heute 34 Jahre alt wird.

0: Ich habe Mo Salah gar nicht wiedererkannt. Der hatte heute sein Käppi gar nicht an.
1: Das stimmt. Aber er hatte sehr viel Glanz in den Augen, sehr viel Feuchtigkeit. Also das geht dann doch immer auch so einem abgezockten Topstar, einem Weltstar wie Mo Salah sehr, sehr nah, wenn er dann mit seiner Mannschaft bei einer Weltmeisterschaft die Hymne seines Landes hört.
0: Und außerdem hat der Trainer jetzt auch hingeschaut, deswegen musste der Hut ab. Auf einer Skala von 1 bis 10, wie ready seid ihr jetzt für diese Partie?
2: Elf.
1: Sehr gut.
0: 12, sagt man in Köln. 12.
1: Ja, sehr schön. Wir hoffen auf Tore.
0: Wir auch. Wir haben ja bis dato noch keine gesehen. Also die Daumen sind uns gedrückt. Vielen Dank, Martina Knief und Florian Winkler. Wir freuen uns jetzt auf die ersten 45 Minuten Belgien gegen Ägypten. Ich bin Julia Kleine und wir hören uns gleich wieder. Tschüss und bis gleich.
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2: Was kann die goldene Generation, die gar nicht mehr so golden glänzt, leisten gegen ein ägyptisches Team, das angeführt wird vom Geburtstagskind des Tages, von Mo Salah, der Spieler des FC Liverpool, der heute 34 Jahre alt wird und den Verein, den FC Liverpool, nach 9 Jahren verlassen wird. Aber hat dort ebenso viele Glanzlichter gesetzt wie im Team Ägyptens. Einzig seine WM-Karriere, die ist keine für die Geschichtsbücher. In Russland, als die Ägypter dabei waren, hatte er sich im Champions-League-Finale verletzt. Schlimmes Foul von Sergio Ramos, konnte ein Spiel nicht spielen. Dann hat er gehandicapt mit einer kaputten Schulter 2 Spiele gemacht, hat 2 Tore erzielt. Aber Ägypten hat das nicht weitergebracht. Er möchte zum Abschluss seiner großen Karriere natürlich mit seinem ägyptischen Nationalteam noch einmal richtig glänzen. Und Florian Winkler, über Glanz haben wir jetzt schon häufig gesprochen. Die Belgier glänzen nicht mehr ganz so hell, wie sie einst glänzten, und haben noch nie einen Titel gewonnen.
1: Nee, aber dafür so oft an WM oder EM teilgenommen. 22 Mal, aber es hat noch nie zu einem großen Titel gereicht. Und das bei dieser Wahnsinnsqualität. Martina hat es gesagt, goldene Generation, hieß es schon bei der WM 2018. Da gehörten sie so zum großen, großen Favoritenkreis. Am Ende wurde es Platz 3, das beste Ergebnis aber der Vereinsgeschichte. Ein Kevin De Bruyne, der ist mittlerweile 34, Romelu Lukaku auch Mitte 30, sitzt auf der Bank. Aber sie bauen auch ein Stück weit auf diese Jungen, auf Jeremy Doku von Man City auf der linken Außenbahn, auf Yuri Tielemans und Amadou Onana, die beiden Europa-League-Gewinner von Istanbul mit Aston Villa. Das sollen diejenigen werden, die das Ganze so wieder ein bisschen anschieben. Aber natürlich das Ganze auch sehr durchsetzt, vor allem in der Abwehr mit Brandon Mechele, mit Thomas Meunier, 34, 33 Jahre alt. Also viel Routine, aber da bedarf es dann doch nochmal, glaube ich, einer Auffrischungskur in Gänze, dass man wieder sagt, hey, Belgien hat wieder eine güldene, vergoldete, glänzende Generation.
2: Ja, sie haben so ein bisschen durchgemischt, ne? Auch Thibaut Courtois im Tor zurückgeholt, den 1,99 Meter Hünen von Real Madrid. Aber von außen betrachtet ist da so keine Struktur zu erkennen, zu sagen, okay, wir nehmen die Alten nochmal mit. Wir hoffen aber, dass die Jungen uns vielleicht auch schon möglicherweise weiterhelfen können. Ein Umbruch, ein Neuaufbau sieht anders aus, zumal die Belgier ja nun wirklich alles versucht haben zu glänzen bei Weltmeisterschaften, bei Europameisterschaften, es nie geschafft haben. Irgendwann braucht man möglicherweise auch mal den Mut zu sagen, jetzt ist Neuanfang, wir bauen auf. Irgendwann muss man anfangen, es sind immer nur 2 Jahre zwischen den großen Turnieren, ob Welt- oder Europameisterschaft, aber irgendwann musste man anfangen und musste die Jungen mal von der Leine lassen und dann musste sehen, was passiert. Und jetzt läuft in Seattle der Countdown
1: runter
2: für dieses Spiel.
1: 12 Uhr Ortszeit in Seattle in einer mit 30 Grad bisschen aufgehitzten Arena. Sehr viel Freiraum, also kaum Stadiondach. Die Ecken sehr frei und die Belgier in bekanntem roten Trikot, schwarzen Hosen und Stutzen mit dem Anpfiff gegen komplett in weiß spielende Ägypter. Heute Mittag, Ortszeit, und Martina hat es gesagt, Mohamed Salah, auf den sind natürlich die Augen gerichtet. So viele ägyptische Fans auch auf den Tribünen mit Pharao-Mütze, mit Mo Salah-Trikots und Fahnen und Schals, also die freut es natürlich richtig. Das ist einfach ein absoluter Welt- und Superstar. Da will einer wie Omar Amadou Onana, Belgiens Mittelfeldmann, unbedingt noch hin, und der Titel in der Europa League ist zumindest schon mal ein kleiner Baustein dafür.
2: Den musst du auch erstmal gewinnen mit deinem Verein, mit Aston Villa, und die Premier League-Vereine, auch Crystal Palace hat ja die Conference League gewonnen mit dem ehemaligen Frankfurter Coach, dem Österreicher. Oliver Glasner hat natürlich gezeigt, Arsenal war im Champions League Finale, dass das eine Liga ist, die gespickt ist mit Topstars in den Vereinen, in den Teams. Und zu Recht haben sie eben 2 von 3 möglichen europäischen Titeln geholt. Wir haben hier eine Mannschaft ganz in Weiß, das hatten wir vorhin schon mal bei einem Spiel, das waren die Kapverden, und die andere Mannschaft hat in Rot gespielt, das waren die Spanier, und am Ende haben alle in Weiß gejubelt über ein 0:0. Wir würden jetzt mal uns über ein paar Tore freuen, die sind das Salz in der Fußballsuppe, das freuen sich natürlich alle, und die Ägypter kommen da jetzt schon mal in der Anfangsphase über die rechte Seite, aber abgelaufen den Ball da von Brandon Mekele, der spielt in Brügge und hat erst einmal für die Belgier geklärt, aber nicht weit genug, denn die Ägypter weiter im Ballbesitz, das geht jetzt hier so ein bisschen hin, es geht jetzt hier so ein bisschen her, und jetzt ist ein bisschen Ruhe im Spiel, weil es gibt Einwurf für Belgien.
1: Ja, und wir hoffen uns natürlich deutlich mehr Dynamik, deutlich mehr Zug zum Tor als dieses Ballgeschiebe teilweise der Spanier mit gefühlten 90% Ballbesitz, aber kaum bis gar keinen Ertrag beim 0:0 bei der ersten Sensation dieser Weltmeisterschaft. Aber wollen wir uns damit nicht lange aufhalten. Die Ägypter versuchen früh zu pressen, gucken, dass sie anlaufen, in dem Fall auf Nathan Ngoi, den Mann von Lille, den Innenverteidiger. Der bringt den Ball aber weit auf die rechte Außenbahn, auf den mit da vorne gelaufenen Charles de Ketteler. Das ist der einzig nominelle Stürmer heute bei den Belgiern, bei der Mannschaft von Rudi Garcia, dem Franzosen da vorne drin, 25 Jahre alt, von Atalanta Bergamo. Und sofort ist er auch dabei, der Hassan Hassan, 59-jähriger Trainer der Ägypter. Der sieht, seine Mannschaft kann sich von diesem Angriff befreien. Abstoß von Ufa Chobier, von Al Ahly, einem der Top-Vereine da in Ägypten. Viele der Profis der Nationalmannschaft sind in der ägyptischen Liga aktiv. Anders natürlich bei den Belgiern. Da sind sehr viele Top-Clubs.
2: Sie sind verteilt auf die europäischen Top-Teams und müssen sich jetzt erst einmal sortieren in der Defensive, denn die Ägypter machen das in der Anfangsphase sehr, sehr gut. Jetzt mit Ballbesitz im 16er schon drin, schön angespielt. Aber da sind sie zu dritt um ihren Gegenspieler rum, die Belgier, und haben den Ball erkämpft. Und dann ein Fehlpass ins Seiten aus, und es gibt Einwurf für die Belgier. 3 Minuten haben wir jetzt absolviert. Da ist jetzt ein bisschen Drive drin in diesem Spiel. Einwurf von der linken Seite, Verlängerung der 16 Meter Raumlinie für die Belgier. Castagne wird das machen. Auch er spielt in der Premier League. Er spielt in Fulham, wirft den Ball da ein, weit nach vorne, aber nicht ganz bis zur Mittellinie. Trifft seinen Mitspieler unglücklich, und der buxiert den Ball ins Aus, ja, und dann gibt's Einwurf für den Gegner, ne? Das ist ganz einfach so. So ist das nun mal. Und dann geht das Spiel weiter. Da haben einige ein bisschen betröppelt jetzt geguckt, aber das ist nun mal so. Da konnte er den Ball nicht kontrollieren, und deswegen Einwurf für die Ägypter, die ihn zurückgespielt haben in die eigene Hälfte. Die beiden Innenverteidiger da jetzt mit dem Pass hin, mit dem Pass her. Schon mal die Sohle auf den Ball, wird gar nicht angelaufen von den Belgiern, die sich auch denken, komm. In der Anfangsphase machen wir jetzt hier mal ein bisschen ruhig. Da müssen wir nicht gleich auf Attacke gehen und jeden ruhenden Ball anlaufen. Jetzt kommt ein öffnender Pass der Ägypter auf die rechte Seite. Der ist abgefangen worden, deswegen Ballbesitz für Belgien, aber aufgepasst in der Defensive, aber nicht erkämpft den Ball, sodass die Belgier jetzt weiter spielen können. Das war ein schlampiger Fehlpass. 5 Meter und den Ball schön mal dem Gegner in die Beine gepasst, sodass die Ägypter wieder aufbauen können.
1: Ja, und die geben gleich so eine Richtung vor, und zwar Richtung belgisches Tor. Das ist Mo Salah, der erstmal den Ball behauptet, 4-5 Meter vor der Mittellinie, aber in der Hälfte damit. Der Belgier erstmal zurückgepasst auf die Innenverteidiger, auf Hamdi Fatih, links raus auf den Flügel auf Ahmed Fatou. Doppelpass versucht damit Atia, wieder Fatou auf Höhe des 16ers, linke Außenbahn, wird von 2 Belgiern direkt gestellt, aber erstmal der Sicherheitspass zurück auf Lachine, Mohamed Lachine von den Pyramids, auch ein Verein aus Ägypten, an für der Mittellinie linke Seite, aber probiert dann erstmal wieder nur hinten rum zu spielen. Na, sie trauen sich noch nicht so ganz groß ins Risiko zu gehen. Man hat das Gefühl, die Belgier lauern nur auf einen Ballverlust und dann blitzschnell, vor allem mit den schnellen Jeremy Doku, Leandro Trossard oder auch Onana umzuschalten, und dann könnte es blitzschnell Richtung ägyptisches Tor gehen. Zweikampf geführter von der linken Seite von Castagne gegen den Offensivmann der Ägypter, gegen Mustafa Sico. Das hat ja schon fast was Brasilianisches im Namen, zumindest 5 Minuten gespielt. 0:0. wir haben zumindest ein bisschen mehr Tempo drin und wir vergleichen ja ganz gerne mal bei dem Spiel, was wir vorher hatten, nämlich mit Spanien gegen Kapverden.
2: Ja, die Ägypter sind natürlich auch keine Mannschaft, weil sie nicht so in der Underdog-Rolle sind wie die Kapverden gegen Spanien, die sich da jetzt erstmal hinten reinstellen. Sie haben ihre Akzente natürlich über Mo Salah und Omar Marmoush auch in der Offensive und mühen sich da jetzt erst einmal den Ball vom eigenen Tor fest wegzuhalten. Das gelingt ihnen nicht. Die Belgier haben dieses Luftduell gewonnen. Jetzt die Möglichkeit, 18 Meter vor dem Tor mit links abzuschließen. Aber da wirft sich ein Ägypter in die Schussbahn. Aber der Abpraller, der landet wieder bei den Belgiern, die jetzt über die rechte Seite kommen, etwa 20 Meter vor dem Tor. Möglichkeit, den Ball aufzubauen. Das tun sie sich auch. Entscheiden sich jetzt dafür, nicht reinzuflanken in den 16er, sondern erstmal ruhig aus dem Mittelfeld das Spiel jetzt über die linke Seite und über Doku aufzubauen. Der passt ihn da in die Mitte auf die Ecke in den 16er, dreht sich da der Belgier noch einmal abgelegt und wieder abgelegt. Die Möglichkeit jetzt für De Bruyne, knapp vorbei. Oi, da streicht er sich durch sein rotes Haar und nimmt die Hände fast betend zusammen. Erste gute Möglichkeit, erster guter Abschluss für De Bruyne, der auch keine gute Saison hatte beim SSC Neapel, der belgische Mittelfeldspieler, weil er auch häufig verletzt war und um den Anschluss rang, aber jetzt in dieser siebten Minute. Erste gute Gelegenheit, erster guter Abschluss, aber noch kein Tor.
1: Erstes belgisches Hallowach nach knapp 7 Minuten, 20 Meter zentrale Position. Also den haben wir zu Glanzzeiten von Kevin De Bruyne auch schon mal im Tor gesehen, gerade als er bei Man City war und sein Nachfolger sozusagen, nicht direkt, aber immerhin einer, der bei Man City mittlerweile auch spielt, Omar Marmoush, der von Eintracht Frankfurt für so viele Millionen hingewechselt ist, liegt leicht angeschlagen am Mittelkreis, hatte einen abbekommen, einen Schubser in den Rücken von, Abwehrspieler Nathan Ngoy, der Innenverteidiger, der Belgier. Und jetzt humpelt er so ein bisschen. Merkt man natürlich, ist fies, wenn man so unbedacht da so mitten eine reinkriegt da nach hinten. Das kann schon mal ganz kurz im System eine kleine Störung auslösen. Ballbesitz für die Ägypter. 7,5 Minuten sind mittlerweile rum. Die treiben den Ball vor sich her Richtung Mittellinie, aber ohne wirklich Tempo aufzusehen. Raus auf die linke Seite. Aschur ist das. Wieder zurück zum Innenverteidiger, zu Hamdi Fatih. Und dann geht's Richtung 16er hin und her. Ibrahim, sein Innenverteidigerkollege Fatih wieder am Ball. Die Belgier noch nicht ganz im Pressing, Laune im Pressing-Modus. Jetzt mal Leandro Trossard, der Mann von AS London, mit einem kleinen Ansatz mal das Ding zu unterlaufen. Und De Ketelaar, der versucht frühzeitig jetzt mal im 16er der Ägypter den Ball irgendwie abzulucken. Gelingt auch fast. Die haben ganz schöne Probleme, die Nordafrikaner sich da irgendwie zu befreien. Und Ballbesitz jetzt Belgien über Onana im Mittelkreis. Und da läuft ihm ausgerechnet Mo Salah in die Hacken. Und das ist schmerzhaft. Er liegt am Boden und beißt gerade schon auf die Zähne. Mo Salah mit dem Blick, na, was soll denn da jetzt groß passiert sein? Aber das tut weh. Und es gibt in dem Fall Freistoß für die belgische Mannschaft. Denn da ist auch einfach relativ ungestüm und ohne Chance an den Ball zu kommen, ihm einfach da wirklich in die Hacken gelaufen.
2: Ja, und von hinten, und wenn du das auch nicht weißt, dass einer kommt, kannst du auch nicht hochspringen, ist er dann in die Achillessehne einen abgekriegt und das hat natürlich wehgetan. Das muss man dann auch dem Spieler mal zugestehen, dass er da mal kurz liegen bleibt und Mo Salah muss auch wissen, ja, wenn ich einen abgekriegt hätte, dann hätte ich wahrscheinlich genauso mir jetzt mal kurz die Achillessehne gehalten. Also sei es drum, Freistoß ist ausgeführt, der ist aber schlecht ausgeführt, sollte auf die linke Angriffsseite der Belgier gehen, ging aber genau in die Defensive der Ägypter, die da per Kopf klären könnten, sodass ihr Torhüter den Ball jetzt mit der Hand aufnehmen kann, kam von der rechten Seite, er rollt ihn auf die linke Seite der Belgier, der Ägypter ab und das war jetzt sehr, sehr schlampig da ins Ausgelenkt vom Mittelfeldspieler der Ägypter, sodass die Belgier jetzt schon im 16er drin sind, können da Möglichkeiten sich zum Flanken drehen, aber dann dreht er sich schon, der Trossard, aber er dreht sich so weit, dass der Ball mit ihm ins Austrudelt. Da diskutiert er. Wieso diskutiert er denn? Er hat jetzt den Fehler gemacht, weil er den Ball nicht richtig hingekriegt hat. Und Gianni Infantino, der FIFA-Präsident, der schaut sich diese Partie in Seattle an. Belgien gegen Ägypten. Er guckt noch so ein bisschen unentschieden, würde ich mal sagen.
1: Ja, also ihn hat es noch nicht gepackt, sagen wir es mal so. Aber das muss man auch klar sagen, nach 10 Minuten, die gespielt sind, beide Mannschaften entfachen da noch nichts an Leidenschaft und an Fußballfreude. Jetzt vielleicht mal Mo Salah, zentrale Position, 35 Meter Torentfernung, versucht den Ball zu verteilen auf Teamkollege Sico, Flanke, segelt in den 16er, rausgeköpft, relativ unbedrängt da von Mechele. Und der Angriff über die linke Seite der Belgier könnte erfolgen über Jeremy Doku. Das ist einer, der hat den Speed, der ist dribbelstark, aber er verliert die Kugel wieder viel zu schnell. Und im Gegenzug die Ägypter auch mit einem völlig überhasteten Pass Richtung Omar Mamouche, der da nie im Leben hätte drankommen können, viel zu optimistisch. Onana treibt den Ball jetzt vor sich her, ist über der Mittellinie. Auch der nächste Fehlpass. Also, hoi, hoi, hoi, hoi, hoi, hoi. Gerade geht's hier wirklich hin und her. Salah gegen Onana. Der kleine Belgier, sag ich schon, der kleine Ägypter nimmt dem Belgier, dem schlaksigen 1,92 langen Amadou Onana eigentlich ein paar Meter ab. Macht er auch gut. Jetzt haben die Ägypter nochmal den Ball auf der rechten Seite des Strafraums gehalten. Fragezeichen von Brandon Mechele. Nix war's, sagt Ramon Abati, der brasilianische Schiedsrichter. Aber wieder verlieren die Belgier in den letzten Minuten viel zu oft und viel zu schnell den Ball. Aber genauso auch die Ägypter. Bis zum 16er geht's dann. Dann ist es einfach wild und unstrukturiert, unkonstant eigentlich insgesamt in den letzten Aktionen. Der Pass kommt nicht an. Jetzt kommt das Raunen durch das Stadion, denn Charles de Ketteler hat die Kugel, legt die sich auf dem halblinken Position vor. Aber ist viel zu weit. Kommt überhaupt nicht dran und damit ist dann schon wieder alles hin.
2: Ja, ist ein bisschen da außer Tritt geraten. Da guckt er auch ein bisschen zum Schiedsrichter und die Ägypter gucken dann auch so ein bisschen komisch. Aber ich glaube, dass es dann nach dem Foul von Yasser vielleicht doch Freistoß noch für die Belgier gibt. Jedenfalls sortieren sich jetzt beide Mannschaften erst einmal auf dem Platz und gucken Richtung Referee. Nein, gibt dann doch Abstoß vom Tor von den Ägyptern, die das 0:0 jetzt hier halten. 12 Minuten sind gespielt. Der Schiedsrichter übrigens aus einer Fußballnation par excellence kommend aus Brasilien. Von den Schiedsrichtern aus dem Land des Fußballs hat man allerdings noch nicht so viel gehört. Aber in dieser Situation hat er komplett richtig entschieden. Abstoß gab es für Belgien. Aber der Ball ist schon wieder bei den Ägyptern. Das geht hier so ein bisschen wie beim Tischtennis hin und her. Eine Mannschaft hat den Ball, dann der Fehlpass, dann hat ihn die andere. Jetzt haben die Belgier erst einmal Ballkontrolle im Mittelfeld, spielen ihn da über die rechte Seite. Und nochmal zurück, jetzt vielleicht mit dem Ball am Fuß, jawohl, das hat er schön gemacht, Ngoi kommt da ran, aber dann gibt es ein taktisches Foul und zu Recht die gelbe Karte gegen Atia, das war halt einfach ein taktisches Foul, da war Ngoi sehr, sehr schnell ab durch die Mitte und dann musste er ihn da mal kurz zack am Fuß halten, kein schlimmes Foul, aber er hat ihn halt zu Fall gebracht, weil er natürlich gesehen hat, dass da leichte Gefahr im Verzug gewesen wäre, wenn der Belgier durch gewesen wäre.
1: Ja, hatte viel Wiese vor sich, hatte ordentlich Platz und dementsprechend Marwan Atia einfach mal zugelangt mit einer Grätsche, die weit weg war von irgendwie einem möglich oder Möglichkeit, an den Ball zu kommen. Freistoß für die Belgier, alle in der Hälfte schon. Der Ägypter schieben sich den Ball auf die linke Außenposition, geht wieder zurück zu Ngoi, dem Innenverteidiger, rechts rausgespielt auf Thomas Meunier, den Ex-Dortmunder, der aber dann erstmal wieder den Sicherheitsweg wählt zur Innenverteidigung zurück. Die Ägypter lauern, jetzt läuft mal Omar Mamouche auf den Ballführenden Ngoi drauf, versuchte da den Ball abzuluxen, aber der Flankenwechsel, der Seitenwechsel auf links ist überhaupt nicht geglückt. Jeremy Doku kam nicht an den Ball, kriegt dabei Unterstützung vom mit zurückgeeilten de Ketteler. Jetzt ist es auf der Höhe des 16ers immer noch Jeremy Doku, der Mann von Manchester City. 1-1 gegen Mohamed Hani. Legt sich den Ball auf den rechten Fuß, legt in die Zentrale, aber Onana zu stockig, zu steif, bewegt sich gar nicht. Ein Schritt auf den Ball drauf und er hätte ihn annehmen können und vielleicht sogar aus 18, 19, 20 Meter mal draufziehen können. Aber zu warten, dass der Ball auf sich stürmt, das ist natürlich zu wenig. Und die nächste Gelbe gibt es im Spiel und zwar in dem Falle für einen belgischen Profi, für Timothy Castagne, der einfach sich an Mo Salah dranhängt, bis der dann endlich einmal fällt.
2: Ja, und er hat keine Textilprobe gemacht. Er hat mal geguckt, was der Arm alles so aushält von Mo Salah. Auch das zu Recht eine gelbe Karte gegen den Timothy Castagne. 0:0 steht es noch in der 15. Minute zwischen Belgien und Ägypten. Die Ägypter jetzt über die rechte Seite kommend im Strafraum drin, aber da sind sie von Castagne, der eben gelb gesehen hat, hat sich jetzt wieder auf das konzentriert, was er am besten kann, nämlich das Verteidigen und hat den Ball in das Seiten ausgespielt und damit jetzt Einwurf für Ägypten von der rechten Seite. Die Ägypter den Ball wieder zurückgelegt Richtung Mittellinie. Schön da über die Innenverteidiger jetzt auf die linke Seite zugehend. Jetzt den Ball in die Spitze gespielt, aber da kommt Thibaut Courtois mit seinen 1,99 ganz locker ran, pflückt sich den Ball runter er ja zurückgeholt worden von Trainer Rudi Garcia, um noch einmal Nationalmannschaft und damit auch eine WM zu spielen.
1: Ja, und er schreibt wirklich sehr fleißig in sein Blöckchen da rein. Hat so ein bisschen was von Zettel Ewald Lien. Einfach Notizen, Notizen, guckt gar nicht wirklich aufs Spielfeld, sondern schreibt, schreibt, schreibt und schreibt. Hat viel zu notieren nach dieser Viertelstunde, weil offensiv bislang noch gar nichts stattfindet bei seiner Mannschaft, die unbestritten die etwas größere Qualität hat im Vergleich zu den Ägyptern. Foulspiele jetzt auf der linken Außenbahn, auf dem linken Flügel am schnellen Jeremy Doku, der hält sich da das Sprunggelenk, weil da Verteidiger Mohamed Hani in ihn rein ist. Also beim Spielstand von 0:0 ist noch viel Luft nach oben zwischen Belgien und Ägypten, muss man ganz klar sagen. Hani natürlich mit einer Beingrätsche, also dass er dafür von Schiedsrichter Ramon Abati nicht die gelbe Karte sieht, das wäre dann die dritte in diesem Spiel. Also das ist dann schon ein bisschen Glück für den Ägypter. Also dass er an den Ball kommt, halte ich da mal für ausgeschlossen. Und dass er Doku da so trifft, der jetzt auch ein bisschen weiter weghumpelt. Also schüttelt da auf den Kopf, dass nicht mehr rausgesprungen ist aus dieser Aktion. Und dass man den Ägypter in dem Falle da verwarnt. Es gibt Einwurf für die Belgier und auf jeden Fall Fair Play. Sogar die spielen den Ball zurück zu den Ägyptern. Also die Situation ja völlig zerfahren. Jetzt ist der Ball nämlich bei Ufa Chobey, dem Keeper von Ägypten, von Mo Salahs Team. 16. Minute gleich vorbei. Und offensiv ist das alles noch extrem ausbaufähig von beiden Mannschaften. Also nach vorne kaum Struktur, kaum Klarheit vor allen Dingen. Der letzte Pass fehlt, viele Ballverluste, viele Abstimmungsprobleme weiterhin, sowohl bei Belgien als auch bei den Ägyptern. Belgien kommt aber jetzt mal über Trossard, halblinke Position, 17 Meter Torentfernung, wird aber erstmal abgedrängt. Dann Onana versucht den Neuaufbau mit dem nach vorne geeilten Thomas Meunier, aber sofort suchen sie eher den Rückwärtsgang, spielen über die Innenverteidigung in der eigenen Hälfte erstmal, versuchen da den Steckpass irgendwie zu setzen. Kevin De Bruyne ist total frustriert, wundert sich und schimpft, warum denn da keiner mit ihm mitdenkt und mitspielt hier beim Spielstand von 0:0.
2: Sehr zerfahren ist diese ganze Partie. Beide Mannschaften sind so ein bisschen in Zweikämpfen verstrickt. Da kommt kein richtiger Spielfluss auf. Das ist wirklich sehr, sehr zerfahren, sowohl bei den Ägyptern als auch bei den Belgiern. Knapp 18 Minuten in Seattle gespielt, 0:0 auf. Wir haben noch keine Torabschluss gesehen, noch keine richtig gute Torchance. Vielleicht jetzt die Belgier, die Ägypter, die erst einmal den Ball in den eigenen Reihen halten, in der Defensive schauen, was sie machen können, aber entscheiden sich erst einmal quer zu spielen, nicht nach vorne, jetzt über die rechte Seite angreifend. Aber das ist schon wieder ein Fehlpass. Das war einer mit Ansage und deswegen Ballbesitz jetzt über die linke Angriffsseite für die Belgier. Aber da ist auch wenig Gefahr drin, weil auch wenig Geschwindigkeit drin ist. Jetzt mal schön von De Bruyne den Ball auf die rechte Seite, auf Trossard gelegt. Er muss aber erst einmal sehen, dass er im Zweikampf überhaupt am Ball bleibt. De Bruyne mit dem Ball am Fuß auf die linke Seite. Das ist aber auch zu ungenau, als dass sein Mitspieler da etwas Konstruktives mit anfangen könnte. Und jetzt haben die Belgier schon sehr, sehr lange den Ball. Aber sie sind gefühlt 15 Meter zurückgekommen damit, anstatt 5 Meter nach vorne. Jetzt der öffnende Pass von De Bruyne in die Spitze. Aber die Ägypter haben da aufgepasst, können da klären. Einwurf am Ende sogar für die Ägypter, weil ein Belgier als letzter noch mit dem Fuß am Ball war. Und deswegen 18,5 Minuten durch, weiterhin zerfahren, immer noch keine Tore.
1: Ja, immer noch keine Tore und vor allen Dingen bleibe ich dabei, es fehlt mir die klare Struktur einfach. Diese letzten Pässe, dieser klare Fokus bei beiden Mannschaften, alles noch so ein bisschen wild, alles noch so ein bisschen unkonstruiert. Viele Ballverluste bei beiden Teams, wie jetzt auch Doku im Mittelkreis. Sofort sind aber die heute in Weiß spielenden Ägypter am Ball, versuchen über rechts so ein bisschen Druck aufzubauen über Siko und den mit nach vorne gehalten Hani. Jetzt mal vielleicht Pass in die Zentrale. Da ist Atiya, Tor! So schnell kann's gehen! 1:0 Ägypten! 20. Minute! Und jetzt feiern sie, aber ägyptisch. Und er zeigt es an. Walk like an Egyptian. Seattle steht Kopf. Das hatte man so schnell in der Form nicht kommen sehen. Genau so geht's aber den Belgiern. Emzan Aschour mit dem 1:0. Der Mann von Al Ahly. Und jetzt schwenken sie die ägyptischen Fahnen. Er küsst den Platz seines Ehrings. Winkt ins Publikum, da wird die Frau sein. Was eine Situation über die rechte Seite. Ganz schnell gespielt, blitzschnell geschaltet. Mo Salah in die Zentrale rein. Er legt den Ball sich mit links vor. Der Imam Aschour Und dann zieht er einfach mal ab. Links ins Eck. Keine Chance für den ewig langen Thibaut Courtois mit seinen 2 Metern. Der hat gepasst, Martina, von der Schussgeschwindigkeit und der Präzision.
2: Ja, und er hat das genau erkannt, dass er von da schießen muss, dass die Ecke auf war. Und 1,99 Meter von Thibaut Courtois. Die haben auch irgendwann mal ihr Ende. Und dann ging der Ball da noch knapp am Pfosten rein. Und da freuen sie sich. Und mit was? Mit Recht freuen sie sich. Nicht nur der Torschütze, sondern alle. Das war den Mut in den rechten Fuß gelegt und das wurde belohnt mit einem tollen Abschluss, mit einem prima Tor und der Führung nach 20 Minuten für die Ägypter. Und war Belgien Favorit in diesem Spiel? Für mich weiß ich nicht. Florian nickt jetzt gerade so. Ich habe mir vorher überlegt, ist Belgien wirklich der Favorit gegen die Ägypter?
1: Leichter.
2: Leichter, ja. Gut. Okay.
1: Ich hätte aufgrund der Qualität, der individuellen Qualität gesagt, schon ein Stück weit und den Anspruch auch zu haben, gegen Ägypten gewinnen zu müssen. Aber sie haben es eiskalt bestraft in dieser 20. Minute. Und jetzt, Martina, bin ich total gespannt. Wie kriegen die Belgier das aus den Kleidern? Sie waren noch nicht richtig drin im Spiel. Ja, Ballbesitz war pro Belgien, aber mehr dann auch nicht. Und wir wissen, aus Spaniens Spiel, da kann man sich nicht allzu viel für kaufen. Sie versuchen jetzt erstmal zu kommen, Druck zu machen über Ngoy, der Innenverteidiger, fast auf Höhe des 16ers. Legt rechts raus auf den mit nach vorne gehaltenen Meunier. Der muss aber erstmal wieder abbrechen auf Onana. Der versucht in der Zentrale ein bisschen zu dirigieren. Aber durch dieses Zentrum kommen sie nicht. Da ist alles voll mit Weiß. Jetzt mal die Seitenverlagerung. Links raus auf Doku, Höhe 16er. Immer 1 gegen 1 gegen Mustafa Siku. Legt zurück. Dann hat Tielemans den Ball. Tielemans hat auch eine starke Schusstechnik. Könntest du mal versuchen. Aber der verheddert sich total im Klein-Klein in den Zweikämpfen. Hat Glück, dass die Teamkollegen den Ball hinterherjagen, aber der ist auch schon schnell wieder weg.
2: Der ist ganz schnell wieder weg. Das ist nach wie vor sehr, sehr zerfahren. Das wirkt nicht mannschaftlich geschlossen, was die Belgier da spielen. Der Ballbesitz, ja, aber der wird auch zu schnell verloren gegeben, der Ball. Da wird nicht nachgegangen, da wird nicht geguckt. Was kann ich daraus machen? Ups, jetzt ist schon die erste Hälfte der ersten Halbzeit rum. Jetzt wird wieder kräftig getrunken bei über 30 Grad Außentemperatur. Das um 12.22 Uhr Ortszeit in Seattle ist das auch mal eine ganz gute Sache. Und der Torschütze, der Ägypter, der wird jetzt auch da von den Reservespielern, vom Staff, wie man das ja nennt, denen also die Eiskartons dahin rollen, wo die gekühlten Getränke drin sind, abgeklatscht. Da wird ihm sein leicht gefärbtes Haupthaar getätschelt. Und da wird jetzt auch Redebedarf sein bei Rudi Garcia, dem französischen Trainer der Belgier. Denn das hat sie schon geschockt, dass sie hier nach der Hälfte der ersten Halbzeit mit 0-1 gegen Ägypten zurückliegen.
1: Absolut. Es war der erste Torschuss der Ägypter überhaupt. Und der hat direkt gepasst. Also das ist mal, wie soll man sagen, so eine kleine Schelle in dieser Partie. Belgien bemühter, aber eben massiv glücklos da vorne. Gar kein Abschluss wirklich, der da gefährlich aufs Tor von Ufa Schobeir gegangen ist. Und das dann so bestraft wird, das müssen sich die Belgier auch ein Stück weit selber zuschreiben. Aber super auch gemacht mit, wie gesagt, rechts angenommen den Ball von Mohamed Salah und dann mit dem rechten Fuß knallhart einfach ins linke Eck. Ganz trocken, ganz kompromisslos. Und Thibaut Courtois hatte da wenig Chancen. Und das ist ja einfach auch trotz all seines Alters von 34 schon ein Weltklasse-Torhüter. Immer noch. Wir sehen ja und haben es gelernt, immer trotz Manuel Neuer, trotz Vucinha, der gerade gefeiert wird so ein bisschen an diesem Spieltag, der Keeper von den Kapverden mit seinen 40 Jahren. Alter ist bei den Torhütern alles relativ. Es geht um Fitness, es geht um Form. Aber da hat er eben keine Chance. Und das Stadion in Seattle, also das bei 30 Grad, die feiern schon eine richtige Open-Air-Party, zumindest die ägyptischen Fans.
2: Ja, und das ist ja auch ein Stadion, was seinen Namen verdient. Es hat kein komplett verschließbares Dach. Im Gegenteil, da fehlt an der einen oder anderen Ecke auch noch so ein bisschen Tribüne. Das ist frei. Es geht ja auch um Übertragungsmasten. Das ist beispielsweise im Stadion von Philadelphia ähnlich. Da braucht man ein paar offene Flächen, damit alle Übertragungen, alle Möglichkeiten dort gewährleistet sind. Und jetzt sehen auch die Rasensprenger nochmal zu, dass sie den Rasen nochmal ein bisschen wässern. Die Belgier haben ihre Trinkpause samt Besprechung schon längst beendet, stehen da schon wieder auf dem Rasen, dirigieren sich gegenseitig, machen sich gleichzeitig Vorwürfe oder geben Anweisungen. Das kann man irgendwie nicht so gut interpretieren. Auf jeden Fall gucken sie alle ziemlich grimmig. Und die Ägypter holen sich da nochmal letzte Informationen von ihrem Trainer Hassan. Und der holt seinen verlängerten Arm, nämlich den Kapitän Mo Salah, nochmal zu sich und erklärt ihm ganz herkömmlich mit Stift und Zettel, was er jetzt so aushecken möchte. Am besten das 1-0 erst einmal in Ruhe verteidigen.
1: Die Führung erstmal in die Pause bringen und vielleicht aber sogar bestätigen, hey, es braucht nicht viel, es braucht vor allen Dingen Klarheit nach vorne. Und dann seht ihr, wenn Räume da sind, auch mal einfach sich trauen, den Abschluss zu suchen und die Qualität, wie zum Beispiel jetzt Emam Aschur, der Torschütze da in der 20. Minute. Er hat es ja gezeigt, dass es geht, trotz eines Weltklasse-Keepers wie Thibaut Courtois bei den Belgiern. Die müssen jetzt gucken, dass sie das alles aus den Kleidern geschüttelt kriegen, dass sie mal klarer, ich nutze das Wort sehr gerne, aber es trifft einfach sehr klar, auch deutlich zu, nach vorne zu spielen, dass sie das strukturierter machen, dass sie nicht so wild werden, dass sie nicht so viele Bälle verlieren. Doku kommt jetzt mal über die linke Seite, spielt zurück auf Onana. Der ist mir noch ein bisschen zu blass, der ist mir noch ein bisschen zu sehr im Schatten. Der müsste mehr raustreten, das Spiel an sich nehmen. Auch Yuri Tielemans, das sind doch diese beiden Hoffnungsträger da in der Zentrale der Belgier. Aber erstmal hat Mechele, der Innenverteidiger, den Ball, legt ihn ab auf den Goy. Der schaut erstmal einmal, zweimal und dieses Draufstehen auf den Ball und Abstoppen. Das, Martina, ist für mich nie ein gutes Zeichen, dass du weißt, der Weg geht nach vorne.
2: Genau, zum

0: Da löffelt er den Ball auf die Rechtsaußenposition. Wer sollte den denn bitte schön kriegen, Kevin De Bruyne? Das hat er auch schon besser gekonnt, der Belgier, der so als junger Spieler, ich kann mich noch erinnern, als er bei Werder Bremen in der Bundesliga spielte, da sah man schon, was ein Riesentalent das ist. Über Wolfsburg dann ist er seinen Weg gegangen und hat auch in der Premier League und jetzt auch in Italien beim SSC Neapel auch immer gute Verträge gehabt. Aber er ist halt eben auch einer, der seinen sportlichen Zenit überschritten hat. Und der war ja auch mein Kapitän der belgischen Nationalmannschaft. Wie ich finde, diese eben auch als Kapitän nie zu diesen großen Titeln geführt hat. Das sollte ein Spieler seiner Klasse eigentlich mal können. Jetzt kommen die Belgier über die linke Seite, über Doku. Der da versucht zu dribbeln, schafft er aber nicht. Deswegen passt er ab. Die Ägypter haben sich gut in der Defensive formiert. Fangen jetzt auch den Ball ab. Oh, da ist er vorher gefoult worden. Das war jetzt mal ein guter Abschluss noch von De Bruyne, aber das Spiel war schon unterbrochen, weil es da ein Foulspiel am Torschützen gegeben hat, der sich jetzt mal kurz das rechte Knie reckt. Da hat er in der Defensive schön den Ball mit der Brust angenommen, wollte sich um den Belgier, um Meunier drehen. Der wirft natürlich auch einen Schatten auf dich, wenn er da attackiert, aber der Schiedsrichter aus Brasilien hatte auf Freistoß für Ägypten entschieden und so müssen sich die Belgier nach hinten trollen und die Ägypter haben natürlich mit einem 1:0 im Rücken jetzt auch ein bisschen Zeit.
1: Ja, haben sie natürlich und die hat Rüdiger Garcia gar nicht, der jetzt erstmal aufgestanden ist. Baseball-Cap auf Hemd und Krawatte, das ist auch ein schöner Look, finde ich.
0: Modeschick, ja.
1: Und das Ganze aber mit fokussiertem und leicht auch frustriertem Blick, weil seine Mannschaft weiterhin die Struktur fehlt, weil seine Mannschaft weiterhin nicht so richtig weiß, wie knacken wir die Ägypter in der Defensive und versuchen es mal wieder über die Außen. Jetzt über Jérémy Doku im Zweikampf da gegen Sikou, wieder zurückgelegt. Mit Tielemans versucht er da zusammenzukommen, aber auch da kein Meter vorwärts. Hani ist noch dazwischen, gibt immerhin Einwurf für die Red Devils, die roten Teufel, wie sie dann auch genannt werden. Die Belgier aber, die heute wenig teuflisch bislang auf dem Platz agieren. Knapp eine halbe Stunde vorbei. Wieder Doku, da hat er Glück, das war der Ballannahme. Das hat sich da nicht verzändelt. Das hätte auch so gepasst. Sind die mit dem Kopf 100% auf dem Platz? Solche Aktionen lassen da ein bisschen Zweifel aufkommen, finde ich. Denn da muss dann doch mehr Klarheit, mehr Körperspannung, mehr Fokus da sein bei einem Spielstand von 0-1. Jetzt vielleicht mal ein bisschen Platz für Tielemans. Halblinke Position, 30 Meter Torentfernung, aber der Pass zu De Bruyne geht ins Leere. Die Ägypter haben eine Umschaltsituation mit dem Torschützen, mit Aschur über der Mittellinie ist er schon, unterstützt von Geraune von den Rängen. Viele, viele ägyptische Fans und denen gefällt natürlich dieser aktuelle Spielstand von 1-0 für die Ägypten durch Aschur in der 20. Minute, fein vorbereitet vom Kapitän von Mohamed Salah.
0: Das haben sie sich einfach auch verdient durch ihre Art und Weise, wie sie auftreten, wie sie konsequent diese Chance genutzt haben mit einem tollen Abschluss von Aschur. Und dann steht es eben 1:0 für die Ägypter und die Belgier, die von Anfang an nicht richtig strukturiert waren. Die kamen gar nicht in die Partie hinein. Die sind jetzt irgendwie komplett raus, nachdem sie 0:1 hinten liegen. Das merkt man daran, dass sie viele Fehlpässe produzieren. Das sind ja keine 25, 30 Meter Pässe. Das sind 5 Meter Pässe, die den eigenen Mann nicht finden. Da gibt es viele technische Fehler, den Ball zu stoppen und erst einmal unter Kontrolle zu bringen. Und das sieht nicht danach aus, als dass die Belgier hier jetzt gleich das Heft des Handelns in ihre Hände nehmen könnten. Dafür verteidigen die Ägypter auch sehr, sehr gut und eben mal schnell De Ketelaar den Ball so sauber abgegrätscht, dass es nur einen Einwurf gibt. Das musst du alles erstmal schaffen. Und jetzt die Flanke der Belgier in den 16er hinein. Aber das war auch so eine Marke nach dem Motto, ich flanke mal und schau mal, was passiert und ich gucke nicht vorher, wo mein Mitspieler steht, dass ich ihm vielleicht den Ball passend auf den Kopf flanken könnte, sondern einfach mal schauen. Der wird schon sehen, was er damit anfangen kann. Das wirkt auf mich im Moment bei den Belgiern nicht sehr mannschaftlich geschlossen. Jetzt die Flanke in den 16er hinein, da kommt aber der Stürmer der Belgier nicht heran. Es ist in dem Fall Tielemans gewesen und wieder eine Angriffsmöglichkeit vertan.
1: Ja, wieder vertan. Die Führung ist jetzt gut 11 Minuten lang her. Und seitdem ist nichts passiert in der Offensive der Belgier. Kein Torschuss, nichts, auch in Sachen Ballbesitz. Zweikämpfe sind sie nur knapp von. Also von einem Powerplay, von einer Reaktion, von einer ich suche jetzt und will die Antwort von den Belgiern nichts zu sehen, nichts zu spüren. Auch Tielemans diskutiert viel, der Kapitän, während sich, ich glaube, Fati, der Innenverteidiger, der da auf die Zähne beißt, ja, kurz dachte ich, er will sich behandeln lassen, läuft aber erstmal weg vom Abschlag von Ufa Chobert, dem Keeper. Der Ägypter, Ball aber sofort wieder in den Füßen der roten Teufel der Belgier über De Ketelaar. Der versucht sich da ein bisschen fallen zu lassen, das Spiel nochmal mit anzutreten.

0: Treiben geht über den Spielgestalter Leandro Trossard. Alle Belgier in der Hälfte der Ägypter. Jetzt geht's über Mechele auf die linke Außenbahn auf Doku. Der hat jetzt mal ein bisschen Platz. Höhe 16er gleich gegen zwei Ägypter. Jeremy Doku zieht mit Geschwindigkeit vorbei, aber die Flanke wird dann einfach geblockt, weil Hani sich gut positioniert, genau vor den Schuss stellt und dementsprechend Einwurf nur für die Belgier, die wieder anrennen müssen. Und so ein bisschen, so ein kleines bisschen habe ich so Spanien-Kap-Verde-Vibes. Es ist viel über die Belgier, die versuchen, Richtung 16er zu kommen. Und spätestens da ist Feierabend.
1: Da ist Feierabend, weil das die Ägypter einfach gut machen. Und denen fällt es jetzt ja auch ein bisschen in die Füße hinein, dass sie 1-0 führen seit der 20. Minute. Und dem Treffer von Emam Aschur, schön vorbereitet von Mo Salah, dem heutigen Geburtstagskind. 34 Jahre wird er alt und einige, egal ob Mädchen oder Jungs, die haben schöne Plakate gemalt, wünschen ihm alles Gute zum Geburtstag. Er, der ein Volksheld ist in Ägypten. Ich glaube, den Begriff darf man für Mo Salah einfach mal benutzen und nicht wenige möchten gerne sein schön verschwitztes Trikot haben von diesem Spiel. Die Ägypter kommen jetzt da mal über die rechte Seite, sind schon an der Ecke im 16er drin. Abschluss gehalten von Courtois. Da bekommt er gerade noch die Fingerspitzen dran und da ballt er seine Faust. Der Keeper, der Belgier und der ägyptische Spieler, der motiviert die Fans seiner Mannschaft, doch jetzt noch mal alles zu geben. Mustafa Zico war es da und Courtois hat jetzt gezeigt, dass er natürlich einer der ganz Großen im doppelten Wortsinne, was seine Körperlänge und seine Spielstärke betrifft, der Torhütergilde in der Europa und auch weltweit ist. Jetzt die Ecke vom Torschützen. Uiuiui, der Ägypter ausgeführt. Den hat er. Da stand ein Ägypter ganz alleine, wollte eigentlich eine Mauer bilden und er wusste gar nicht, was ihm geschah. Da bekam er den Ball in die Füße gespielt. Es war Doku. Der wird jetzt zum wiederholten Male da von den Füßen geholt. Und da müssen sich die Ägypter aber trollen. Das war schon nochmal ein böses Foul. Mo Salah diskutiert da mit dem Schiedsrichter. Aber das war zum wiederholten Male, Atia war es diesmal, ein Foulspiel da gegen Doku. Und dann kommt ihm am Ende noch Ahmed Fatu zu Hilfe in An- und Abführung und senzt Doku da von der Seite um. Das war schon dunkelgelb. Da, ich glaube, der Schiedsrichter hat auch schon mal an der anderen Tasche genestelt und kurz noch mal überlegt, was er da macht. Doku hat es da jetzt ein paar Mal schon ziemlich hart getroffen.
0: Ja, weil er ist schnell und flink und die Ansage Richtung Ahmed Fatu, die war klar. Freund, ich habe dich im Blick und die Aktion, ja, bist du mit Gelb noch halbwegs gut bedient. Aber es war wieder so typisch Ägypten. Zweiter Schuss, zweite brandgefährliche Geschichte nach dem Treffer zum 1:20, also die nächste Aktion wieder. Und diesmal war aber Courtois auf dem Posten. Glück dafür Belgien. Ruckzuck steht es mit zwei Aktionen, nämlich 0-2. Der Umschaltmoment dann über Doku, der es mal über die rechte Seite versucht hat, der sich jetzt auch ein bisschen zentral eher rumtreibt. Vielleicht versucht, über die linke Seite mal zu meiden. Richtig glücklos war er da ja teilweise, der Jeremy Doku. Aber sie kommen nicht nach vorne. Anders die Ägypter, angetrieben von Mo Salah. Passversuch Richtung Omar Mamouche. Und von dem haben wir bislang eigentlich noch nicht allzu viel gesehen vom Topstürmer von Manchester City, für an die 90 Millionen ja von Eintracht Frankfurt gewechselt zum Club aus Manchester, zu den Citizens. Und die nächste erklärende Aktion bei Belgier, die einfach keinen Fuß in die Tür bekommen in Sachen Offensive nach 35 Minuten. Diese Führung hat sie extrem kalt erwischt. Vorher waren sie schon nicht sicher und sattelfest. Und jetzt das Ganze nochmal on top mit einem Rückstand garniert. Das macht den Rucksack, Martina, nochmal deutlich schwerer.
1: Ja, sie waren nicht sicher und jetzt sind sie total unsicher geworden, weil sie, so wirkt das, vorne und hinten nicht so richtig wissen, was sie machen sollen. Sie kriegen keinen Zugriff auf das Spiel. Und das werfe ich ja solchen Spielern wie De Bruyne und Co. vor, die so eine Karriere gemacht haben, die so viel Erfahrung im Fußball haben, dass sie es nicht schaffen, so ein Spiel an sich zu reißen und ihre Mitspieler zu leiten. Das wirkt für so eine Außenstehende wie mich auch immer so, als ob da keine Mannschaft auf dem Platz steht, dass man nicht aufeinander vertraut und einem vertraut und sagt, pass auf, Kevin, du bist jetzt hier unser Leader, zeig du uns, wie der Weg zu gehen ist, um den Ausgleich zu schaffen gegen Ägypten. Und das zeichnet eben Mannschaften aus im wortwörtlichen Sinne und eben keine Ansammlung von Individualisten. Und die Belgier wirken auf mich derzeit so, als ob sie eben Zweiteres sind. Ganz starke Individualisten, die aber zusammen es in dieser ersten Halbzeit bisher überhaupt nicht geschafft haben, gegen die Ägypter zum Erfolg zu kommen. Jetzt sind sie da am Strafraum dran. Das ist aber alles viel zu langsam, da jetzt ein Ägypter am Boden liegt, der da gefoult wurde und auch nochmal zeigt, ey, da tut mir das Bein weh, jetzt macht mal langsam hier, haben die Fachti, ist es gewesen, der da einen abgekriegt hat. Oh ja, da ist die offene Sohle, wir sehen die Zeit, übrigens haben wir beide gezischt durch die Zähne, ne? Weil da
0: sah schmerzhaft aus, ja.
1: Genau, da, wo der Schuh aufhört und genau in den Knick rein. Oh.
0: Aufs Sprunggelenk drauf, ist immer eine ganz fragile, unangenehme Stelle. Aber zum Glück geht's ja weiter. Dementsprechend sind die Pharaonen, sind die Ägypter oben auf durch den Treffer von Imam Aschur. 20. Minute, richtig schön rausgespielt. Wieder so eine Drucksituation, denn Courtois muss erstmal aus seinem Tor raus. Drischt in Richtung Mittellinie. Jérémy Doku fand den Verteidigen, gibt Einwurf für Belgien auf Höhe der Mittellinie. Rechte Angriffsseite macht Thomas Meunier, der mittlerweile ja in Lille spielte. Ex-Borusse nimmt den Teamkollegen, nimmt Ngoi mit, der in der Innenverteidigung unterwegs ist. Mechele, auch da zu viel quer, zu viel hin und her, wieder zurück. Jetzt mal Tielemans, von dem erwartet man auch klarere Impulse. De Ketteler im Zusammenspiel mit De Bruyne, wieder Missverständnis, wieder Ball weg. Sie versuchen nachzusetzen, gut gemacht von De Ketteler, der Stürmer von Atalanta Bergamo, legt links raus auf den Flügel. Da ist Trossard im 16er schon. Leandro Trossard legt ab, Onana, zentrale Position, könnte es mal versuchen, legt aber von rechts auf links und wieder zurück. Sie sind aber noch im Ballbesitz, Flanke von der linken Seite rein, da ist Doku, legt ab, Schusschance von Trossard, geblockt aus 12 Metern, fast zentral. Die Ägypter werfen sich jetzt in jeden Ball rein, jetzt ist es Ngoi, der nochmal den Druck aufrechterhalten will, jetzt nicht nachlassen aus der Sicht der Red Devils, aus Sicht der Roten Teufel da. Meunier, halbrechte Position, 25 Meter Torentfernung. Regt den Ball rechts raus auf den Flügel, auf Doku. Aber der zieht komplett das Tempo wieder raus. Und sie versuchen den Aufbau durch die Zentrale. Ngoi und Onana. Aber sie kommen einfach nicht durch. Und das ist doch eigentlich logisch. Durch dieses Zentrum kommst du nicht rüber. Dann Meunier, Flanke nehmen wir noch mit. Rausgeköpft aber von einem belgischen Spieler. Nachschusschance von Trossard aus der Zentrale. Aber nichts wird's.
1: Nichts wird's. Das sind alles Einzelaktionen, die am Ende auch nichts bringen. Jetzt haben wir noch einmal kurz gezuckt, ob da eine Hand im Spiel war. War es aber nicht. Es geht jetzt weiter mit einem Freistoß da im Mittelfeld. Trossard hat es da auch abbekommen am rechten Fuß, genau an der ähnlichen Stelle wie eben der Ägypter, mal draufgehalten, da wo es richtig wehtut, wo kein Schutz ist vorne am Sprunggelenk. Und da muss er sich jetzt aufrappeln, der Trossard. Die Belgier liegen nach wie vor seit der 20. Minute und dem Treffer von Aschur mit 0-1 gegen Ägypten zurück. Und sie verteidigen das sehr geschickt. Sie werden allerdings jetzt auch nicht so ans Äußerste gefordert, die Ägypter in der Verteidigung. Sie machen das gut, sie werfen sich rein, müssen jetzt aber aufpassen. Da kommt eine Flanke von der linken Seite, die köpfen sie jetzt erst einmal raus. Und der Torschütze auf der linken Seite, Aschur, hat den Ball jetzt gekonnt, in seinen Beinen genommen, versucht sich da ins Dribbling, zieht das Foul. Und das bekommt er auch vom brasilianischen Schiedsrichter gepfiffen. Jetzt bleibt er da aber erstmal noch ein bisschen liegen. Der Aschur wurde da gefoult auf dem Weg nach vorne von den Belgiern. Ein bisschen robust, ja, aber das war okay. Ja, das hat er gerne angenommen. Macht er jetzt ein bisschen Show
0: der
1: draus.
0: Der bricht ja auch in dem Falle einfach diesen kleinen Minispielfluss der Belgier, die so in den letzten 2-3 Minuten mal wieder so, die haben es tatsächlich mal offensiv ein bisschen in so einer, nennen wir es Leicht-Powerplay-Version versucht, ohne dann den wirklich klaren Abschluss. Langer Ball auf Richtung Omar Marmoush, aber da spielt eben Thibaut Courtois mit, der den Ball am Fuß hält, mit dem Oberschenkel raus aus dem 16er spielt und dann auf Meunier, der zurück auf Ngoi und bleibt dabei, der Trapp den Ball mit dem Ball viel zu langsam Richtung Mittelkreis. De Bruyne eilt zurück, versucht mit dem Außenriss mal auf den gestarteten Trossard. Der hat mittlerweile mit Jérémy Doku die Seiten gewechselt und ich habe das Gefühl, das zündet ein bisschen besser, das funktioniert ein bisschen besser, was die Duelle Hani als Rechtsverteidiger jetzt gegen Trossard und Fatou gegen Jérémy Doku. Aus Sicht der Belgier zumindest, sie kriegen etwas mehr Zugriff, sie können etwas mehr Torgefahr entwickeln, zumindest Martina im Ansatz. 4 Minuten aber noch offiziell.
1: Ja, und Ägypten führt nach wie vor mit 1-0, was die Fans der Ägypter natürlich in Wallungen bringt bei über 30 Grad. 12.41 Uhr Ortszeit in Seattle. Kurz vor Anpfiff hatten wir schon 29 Grad und die Mittagshitze in diesem Stadion, das wenig Dach hat und deswegen wenig Schatten bietet, natürlich so richtig schön runterbrezelt die Sonne hier auf den Rasen. Die Belgier in der Schlussphase dieser ersten Halbzeit, 3 Minuten Nachspielzeit. Für die Trinkpause gibt's ja mal Minimum. jetzt haben wir noch 3:30 offiziell zu spielen. Die Belgier über die linke Seite da am Angriff. Die Ägypter sind formiert. Das geht natürlich ein bisschen langsam. Das ist nicht sehr zielstrebig. Möglicherweise mit Einzelaktionen da schon wieder in diesen Pass. Ein Bein der Ägypter hineinkam. Florian schnauft schon im Hintergrund. Weil wenn man auf 5 Meter den Pass nicht anbringt, ich weiß nicht, ob das weltmeisterschaftstauglich ist. Die Ägypter haben den Ball gewonnen, versuchen es ihrerseits über die rechte Seite. Aber die nehmen jetzt mal ein bisschen Fahrt raus, da sie sahen, dass es jetzt auch nicht so viel bringt, jetzt schnell nochmal über die Flügel zu spielen. Lieber Ballbesitzphasen einbauen. Die Ägypter sind hier nicht unter Zugzwang, mit dem 1:0 im Rücken das Spiel aufzubauen. Aber über 5 Meter hatte ich das eben schon mal, einen Fehlpass zu spielen. Puh, das ist bitter.
0: Nee, und vor allen Dingen der Punkt, die Ägypter müssen auch gar nicht das Spiel machen. Das kommt denen sehr gelegen. Das ist für die genau richtig. Die lassen die Belgier kommen, merken aber, dass denen immer noch ordentlich die Struktur fehlt, dass es denen nicht leicht vom Fuß geht, das Spiel nach vorne. Sie stehen aber auch in der Defensive gut, können sich darauf erstmal verlassen mit dem 1:0 im Rücken. Jetzt vielleicht mal ein bisschen Platz für den Kevin De Bruyne. 20 Meter Torentfernung und dann schießt er den eigenen Mann an, nämlich Charles de Ketteler da in der Zentrale, direkt an der Strafraumgrenze. Das passt so ein bisschen für die Abschlussbemühungen. Mehr ist es auch nicht, der Belgier. Wieder ist es aber De Bruyne. Halbrechte Position, sprintet jetzt mal Richtung Strafraum, legt rechts raus auf Jérémy Doku. Der ist gegen 2 Belgier ein bisschen überfordert, will das Foul, fliegt auch viel zu theatralisch und er kriegt es auch nicht. Da ist Ramon Abati, der brasilianische Schiedsrichter, sehr klar, sehr konsequent. Für solche Faxen gibt es auch keinen Freistoß und die Belgier haben trotzdem nochmal den Ball. Onana sperrt sich da mit 1,92 dagegen seinen Gegenspieler, nämlich gegen Marwan Atia, und bekommt auch recht in dem Fall. Schnell der Freistoß ausgeführt für die Belgier, die sich wieder komplett versammeln in Ägyptens Hälfte, denn die Ägypter ziehen sich, na klar, ein Stück weit mehr zurück. Über links geht's, über Trossard nimmt den Ketteler mit, den Stürmer, der gleich gegen 3 versucht, eine Lücke zu finden. Macht er gut, abgelegt nochmal vom mit nach vorne gehalten Castagna. Jetzt die Flanke rein in Richtung 5er und dann kommt er raus, der Ufa Chaubert. Und das macht er gut. Ein kleiner Berührer an dem Ball, tupft ihn über den belgischen Gegenspieler und dann schnappt er sich. Und damit ist die Chance auch schon wieder dahin.
1: Das hat er schon cool gemacht, ne? Also das musst du schon erstmal bringen in einem WM-Spiel gegen Belgien. Auch wenn du 1:0 führst in der 44. Minute. Zack! Einfach mal rübergelegt und so ein bisschen gegrinst. Und jetzt guckt er zu, was seine Vorderleute machen. Die kommen über den Torschützen, über Aschur, über die linke Seite. 4 gegen 4, 5 gegen 5 da in der Angriffszone. Den Ball auf die Linksaußenposition gelegt. Oh, da hat ihn sich erst einmal ein Ägypter geschnappt, bevor er eigentlich auf die linke Seite kommen sollte. So nach dem Motto, jetzt Marwan Atia, möchte ich auch mal an den Ball kommen. Und jetzt ist der Angriff nicht verpufft, weil sie nachhaken. Die Möglichkeit, jetzt von der linken Seite zu flanken oder quer zu legen. Sie haben sich hier quer legen entschieden. Nochmal raus auf die rechte Seite. Die ist ein bisschen verwaist. Distanzschuss abgefälscht. Und nochmal die Möglichkeit zum Nachschießen. Nein, denn das Spiel ist unterbrochen worden wegen eines Angreiferfouls und damit Freistoß für die Belgier. 30 Sekunden regulär sind in dieser ersten Halbzeit noch zu spielen. Gibt halt wahrscheinlich wieder die gefühlten 4 Minuten Nachspielzeit, 3 Minuten trinken, 1 Minute obendrauf und dann können die Ägypter möglicherweise durch den Treffer von Aschur aus der 20. Minute mit einem 1:0 in die Pausen gehen. Wer hätte das gedacht? Aber die Belgier viel zu zerfahren, agieren nicht als Mannschaft. Die Einzelaktionen bringen nichts, viel zu viele Fehlpässe. So kannst du auch gegen Ägypten keine Tore schießen.
0: Nee, kannst du nicht. Und natürlich hat Martina recht. Absolut bestes Gefühl für Nachspielzeiten. Wieder 4 Minuten, die in diesem Moment anbrechen. Gerade eben war es ein Foulspiel von Marmoush übrigens an Onana, der den wirklich mit der Sohle richtig fies gestempelt hat. Die erste Minute dieser Nachspielzeit läuft nochmal in der Angriff der Belgier über die linke Seite. Trossard mit dem Außenriss. Also das sind dann die Sachen, 0-1 Rückstand, weiß ich nicht, ob du die brauchst. Aber Ballgewinn von Onana im linken Halbfeld. 30 Meter Torentfernung, nimmt nochmal Fahrt auf mit Kevin De Bruyne. Aber der ist und war noch nie der allerallerschnellste. Kommt dann eben kaum vorbei. Lachine, der Mittelfeldmann der Ägypter, war da noch zuletzt am Ball. Und die erste sorgenvolle Miene bei Rudi Garcia, der sich so ein bisschen durchs Gesicht fährt und nachdenklich wirkt. Wie kriegen wir diesen ägyptischen Riegel da geknackt? Einwurf der Belgier von der linken Seite reingeschleudert. Jetzt die Möglichkeit für De Ketteler, legt zurück. Schuss! Jérémy Doku aus 11 Meter zentral. Aber das passt dann auch so ein bisschen. Und die Reaktion von Rudi Garcia auch, der weiß, die Haltung macht's dann doch aus. Bisschen Rücklage und dann haut er das Ding auch einfach aus der doch wirklich guten Position und relativ viel Freiraum einfach drüber.
1: Ich würde sogar sagen, eine sehr gute Position. Ja, da muss doch mehr kommen, da muss so ein bisschen Dampf. Da fehlt so die letzte Entschlossenheit. Der rutscht ihm rechts ein bisschen über den Schlappen, aber die Körperhaltung dokumentiert schon nicht, dass da der letzte Wille drin ist, den Ball durch die Maschen zu hämmern, um möglicherweise mit einem 1:1 in die Kabinen gehen zu können. 2:30 der vierminütigen Nachspielzeit sind jetzt noch zu gehen. Thibaut Courtois, der belgische Keeper, hat den Ball weit nach vorne geschlagen, trifft aber einen Gegenspieler und keinen Mitspieler. Und Aschur, der Torschütze auf seiner linken Seite, verliert jetzt den Ball in der Vorwärtsbewegung, sodass die Belgier 2 Minuten von 4 Nachspielminuten haben, warum möglicherweise noch eine Angriffschance sich herausspielen können. Aber das ist zu langsam. Da fehlt der Speed. Da fehlt eine ganze Menge an Konzentration. Trossard auf der linken Seite legt noch mal quer, legt noch einmal quer und dann, also das Querlegen geht einem richtig quer. Ne?
0: Da fehlen die Superlative von Querlegen.
1: Weil es kommt nicht mehr als quer. Und ich denke mal, da vorne steht das Tor. Das steht nicht an der Seitenauslinie, wo die Ballkinder stehen. Weiß ich nicht. Es fehlt mir da eine ganze Menge, um zu zeigen, ey, wir wollen hier den Bock noch umstoßen vor
0: absolut
1: der Halbzeit.
0: Ich würde sagen, quer, querer, am quersten Belgien.
1: Ja, sehr gut.
0: Zumindest
1: sehr,
0: was die Steigerung
1: sehr gut
0: angeht. Es laufen die letzten 1,5 Minuten dieser Nachspielzeit. Rüdi Garcia hat sich hingesetzt, nochmal den Zettel aus der Sakkotasche rausgenommen, nochmal Notizen gemacht. Also die werden sich einiges anhören dürfen, seine Mannschaft in der Pause, bin ich mir sehr sicher. Es ist nicht nur der Spielstand. 0-1 ist das eine, aber die Art und Weise, wie Belgien nach vorne spielt, wie sie jetzt zu Fehler einladen, vor allem Ngoy, macht er gut, der Omar Mamouche auf dem linken Flügel des 16ers sozusagen. Ngoy, komplett verhunzter Kopfball-Rückpass, den er da angesetzt hat, zu Thibaut Courtois. Wo soll der hin? Das war aus einer 12 Meter Entfernung ein 3 Meter Kopfbällchen und das schnappt sich Omar Mamouche, aber der Winkel war extrem spitz und dann ist Ngoy natürlich hinterher gespritzt, aber da haben sie wieder Glück gehabt. Also solche Einladungen zu verteilen, 30 Sekunden noch vor dem offiziellen Ende, das ist natürlich grobst fahrlässig. Gibt nochmal einen Eckball für Ägypten, macht der Torschütze, macht Emam Aschur, 20. Minute, sehr schön rausgespielt, das Ganze eingeleitet von Mo Salah. Eckball von der rechten Seite, diesmal wieder die Kurzvariante mit Kurzpassspiel. Salah auf der linken Seite des 16ers, der Belgier, Flanke kommt rein, Nachschusschance für die Ägypter durch Hani. Aber das Ganze erst mal verteidigt werden und es müsste wenige Sekunden vor dem Ende der Nachspielzeit, Martina, dann doch mal eine Ecke geben.
1: Von der rechten Seite jetzt diesmal und da sind wir mal gespannt, wie die Ägypter das nochmal regeln werden. Vor allen Dingen erstmal mit aller Ruhe und mit Mo Salah. Der nimmt sich den Ball da, legt ihn dahin. Der Schiedsrichterassistent bedeutet nochmal, ja, liegt auf dem Viertelkreis, berührt ihn. Jetzt kannst du die Ecke reingeben, das macht er auch. Und da ist Courtois, der da mal schön im Fünfer am Ball vorbeisäbelt. Aber da kommt kein anderer dran. Glück gehabt noch einmal. Durchatmen, gibt es nochmal Freistoß für Courtois oder war das schon der Pausenpfiff? Auf jeden Fall hat er da mal schön am Ball vorbeigesäbelt mit einer Faust, weil auch sein Vordermann ihm den Ball mit dem Kopf erst einmal weggenommen hat. De Ketelaar, der da mit zurückgekommen ist, so kam er nicht dran. Und dann jetzt mal Glück gehabt auf belgischer Seite, dass mal zur Pause gepfiffen wurde. Sehr, sehr zerfahrenes Spiel der Belgier. Die gibt da mit einer sehr gut vorgetragenen Angriffaktion. Emman Aschur macht das 1:0. Und auch sonst muss man sagen, ein verdienter Pausenstand, weil die Ägypter das hinten gut verteidigt haben und vorne immer wieder für Akzente gesorgt haben. Ägypten führt zur Pause in Seattle gegen Belgien mit 1:0.
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3: Und damit willkommen zurück zur kleinen Halbzeitshow hier bei Sportschau live. 45 Minuten liegen hinter uns in Seattle, Belgien gegen Ägypten. Es steht 1:0 für Ägypten und wir gehen dann später in die Analyse mit unseren Reporterinnen und Reportern Martina Knief und Florian Winkler. Die haben sich aber jetzt erstmal ein kleines Päuschen verdient. Ja, 2 Spiele stehen heute Nacht noch auf dem Programm. Nach dem Duell zwischen Ägypten und Belgien geht es dann weiter mit Saudi-Arabien gegen Uruguay. Anpfiff ist um Mitternacht und dann wird's in der Nacht noch einmal besonders spannend. Um 3 Uhr trifft der Iran auf Neuseeland. Ein Spiel, das weit über den Fußball hinaus Aufmerksamkeit bekommt. Denn die Iraner, die spielen ihre WM-Partie ausgerechnet in den USA. Einem Land, mit dem die Spannungen derzeit größer kaum sein könnten. Sportreporter Matthias Friebe mit dem Stimmungsbild.
4: They will only answer a question in relation to the game. Wenn es nach der FIFA geht, dann hat die Politik nichts zu suchen im Stadion. Aber natürlich lässt sich vor der Partie zwischen dem Iran und Neuseeland vieles außen vor lassen, nur die Politik nicht. Und so gibt es am Tag vor dem WM-Spiel bei der Pressekonferenz fast keine Frage an Nationalcoach Raleh Neu und Kapitän Taremi, die sich nicht mit Politik beschäftigt. Ihr habt keine Fußballfrage gestellt, beklagt sich der Stürmer von Olympiakos Piräus am Ende der Pressekonferenz. Wenn ihr über Politik reden wollt, dann geht woanders hin. Doch vor dem wohl politisch aufgeladensten Spiel dieser Weltmeisterschaft gibt es viele Fragen. Nach dem möglichen Abkommen zwischen den USA und dem Iran, nach der Visasituation bei der Einreise, den Unannehmlichkeiten für das Team durch den Wechsel des Quartiers nach Mexiko. Trainer Amir Raleh Neu sagt dazu dann doch etwas Politisches. Diese Art von Spannung nehme etwas von der Freude des Turniers und unterwandere die Botschaft der FIFA, die Welt zusammenzubringen. Gianni Infantino lobte vor dem Eröffnungsspiel seinen Weltverband dafür, es geschafft zu haben, den Iran antreten zu lassen. Er sei persönlich sogar bereit gewesen, das Team mit dem Bus in Teheran abzuholen, scherzte er.
5: If I had to go with a bus to Teheran and drive them here, I would do that.
4: Bei der großen iranischen Community in Los Angeles, über 160.000 Iraner leben hier, kommt das nicht so richtig gut an. Beim iranischen Fußballverein Area FC gehen die Meinungen über den Umgang mit dem eigenen Team auseinander. Während Nader Adeli, der Chef des Teams, sagt, er werde ins Stadion gehen und das Team unterstützen, sieht Bahman Shahanjian das ganz anders. Das Team sei nicht das iranische Team, sondern eine vom Regime handverlesene Truppe.
6: We don't consider them as a national team, because every player that's been on this team has been handpicked by the government.
4: Deswegen ruft er mit seinen Unterstützern zu einer Demo vor dem Stadion auf. Er hofft, dass mehr als 20.000 Menschen kommen. Zeichen des Protests ist die sogenannte Löwen- und Sonnenflagge, die Flagge des Landes vor der islamischen Revolution. Sie ist im Stadion verboten. Stunden vor der Partie entscheidet aber ein Gericht in Los Angeles über einen Einspruch dagegen. Irans Sportminister hatte das Team vor ein paar Tagen aufgefordert, den Platz zu verlassen, sollte die Flagge im Stadion zu sehen sein. Trainer Raleh Neu will mit seiner Mannschaft, so sagt er am Tag vor der Partie, aber für alle Iraner spielen, im Land und außerhalb. Freude bringen sei die Aufgabe. Alles andere liege in den Händen Gottes.
3: Ja, und rund um dieses Spiel gibt es tatsächlich eine ziemlich kuriose Geschichte am Rande, denn ein argentinischer Influencer hat sich auf die Suche nach dem unbekanntesten Fußballer dieser WM gemacht und ist dabei ausgerechnet beim neuseeländischen Nationalteam fündig geworden. Für den betroffenen Spieler Tim Payne hat das Ganze ungeahnte Folgen gehabt.
7: Tim Payne war ziemlich überrascht, als er vor knapp 3 Wochen seinen Instagram-Account öffnete, denn über Nacht hatte der 32-jährige Fußballer Millionen Follower bekommen. Mittlerweile hat er mit mehr als 5,7 Millionen sogar mehr als Neuseeland Einwohner hat. Payne ist rechter Außenverteidiger der neuseeländischen Nationalmannschaft, ein erfahrener Spieler mit 50 Länderspielen, aber auf Social Media bislang wenig aktiv. Er bedankte sich bei dem argentinischen Influencer Waylon Scarsini, genannt El Scarso, denn der hatte ihm mit seiner Suche nach dem unbekanntesten Spieler der WM diese jetzige riesige Bekanntheit verschafft. Durch einen humorvollen Aufruf an seine Millionen Follower, den Neuseeländer zu liken und ihm zu folgen und so zu einem positiven Helden der WM zu machen. Das hat offensichtlich gewirkt. Beim anstehenden WM-Auftaktspiel gegen den Iran wird Payne nun nicht mehr nur von den heimischen Fans, sondern von einer Millionen-Community im Netz angefeuert.
3: Ja, ARD-Korrespondentin Christiane Justus war das für uns. Was für ein Spiel gerade eben zwischen Spanien und Kap Verde. 0:0 und ja, das ist tatsächlich eine kleine Sensation. Spanien als amtierender Europameister und klarer Favorit muss am Ende richtig kämpfen.
8: Spanien gegen Kap Verde. Das war ein verrücktes WM-Spiel, das letztlich mit der ersten Sensation dieses Turniers endet. Der Neuling holt beim 0:0 gegen dominante Spanier gleich beim ersten WM-Spiel den ersten Punkt und profitiert dabei von spanischer Lässigkeit. Das Team um Kapitän Rodri nämlich kontrollierte den Ball permanent, war aber in den Abschlusssituationen nicht präzise genug. Vor allen Dingen aber fehlten Tempo und Tiefe. Daran konnte auch die Einwechslung von Superstar Lamine Yamal nichts mehr ändern, der nach gut 70 Minuten zwar Akzente setzte, Spanien aber scheiterte immer wieder an sich selbst oder am guten Keeper Vujinha. Kurz vor Ende hätte dann sogar Kap Verdes Innenverteidiger Borges noch für die Krönung sorgen können. Sein Kopfball nach Ecke aber konnte Unai Simon im spanischen Tor locker halten. Und so blieb es also beim 0:0 zwischen Spanien und Kap Verde. Mehr als nur eine Überraschung.
3: Und gestern, das war ein Auftakt nach Maß, oder was? 7:1 gegen Curaçao, unser DFB-Team. Und das Team zeigt auch direkt zum Start, wo die Reise hingehen soll. Klar, der Gegner, der war jetzt kein Gradmesser für die ganz großen Aufgaben, aber so ein Auftaktspiel musst du erst einmal souverän runterspielen.
9: Ein Déjà-vu, ein Ergebnis, das Erinnerungen weckt.
10: Deutschland startet perfekt in die WM, schlägt Curaçao mit 7:1.
9: Keine großen, aber zumindest zarte Brasilien-Vibes in Houston.
10: Houston, wir haben kein Problem, im Gegenteil.
9: 7:1, ein Ergebnis, das die deutsche Fußballseele wärmt.
11: Ja, ich glaube, es tut uns gut, dass wir jetzt einfach so viele Tore geschossen haben.
9: Linksverteidiger Nathaniel Brown von Eintracht Frankfurt mit dem perfekten WM-Debüt gewonnen und ein Tor erzielt, das wird er nie vergessen.
11: Es ist unbeschreiblich, hier in meinem ersten WM-Spiel zu treffen. Meine Familie ist da und dann auch, wie die Jungs mit mir gejubelt haben, ist einfach unglaublich.
10: Und völlig losgelöst feiern die deutschen Fans in Houston diesen Treffer.
9: Täuscht die Erinnerung oder hat man sowas lange nicht gesehen? Beste Stimmung in Texas, auch beim Rückkehrer im Tor, Manuel Neuer.
12: Jeder wünscht sich immer einen guten Start und gerade in so einem Turnier ist es wichtig, dass wir, glaube ich, gut gestartet sind, dass wir die Spielfreude an den Tag gelegt haben, dass man auch gemerkt hat, dass die Spieler, die von der Bank gekommen sind, immer Energie mit reingebracht haben, dass wir nie aufgehört haben, aufs nächste Tor zu spielen und die Spielfreude war da und wir wollten immer aufs Tor gehen.
9: Einmal muss Neuer hinter sich greifen, das 1:1 von Curaçao schwer zu begreifen. Ein Déjà-vu, Erinnerungen werden wach. Ja, geht das denn schon wieder los? Bei den letzten beiden Weltmeisterschaften war Deutschland im Auftaktspiel gescheitert und nach der Vorrunde raus.
13: Und da musst du dich erstmal kurz sammeln.
9: Bundestrainer Julian Nagelsmann nutzte nach dem Ausgleich die Trinkpause Mitte der ersten Halbzeit für taktische Impulse.
13: Und dann finde ich schon wichtig, wie die Mannschaft damit umgeht nach den letzten beiden Turnieren. Es sind natürlich auch viele Newcomer dabei, die noch keine Turniere hatten, aber es sind natürlich auch einige dabei, die Turniere selbst erlebt haben. Und dann musst du erstmal 7 Tore machen.
9: Und so stellt sich jetzt die Frage, woran sich Nagelsmann und Co. am Tag nach diesem 7:1 erinnern werden. Daran, dass der Gegner nur Curaçao hieß, oder daran, wo die Reise endete, als eine deutsche Mannschaft zuletzt mit 7:1 bei einer WM gewann.
3: Ja, und die kommenden Gegner sind die Elfenbeinküste und Ecuador. Was kommt da auf uns zu, Tim Brockmeier?
14: Defensive hoch 3 und Tempo hoch 3 in der Offensive, das sind die Ivorer. Die sind hinten bockstark in der Quali, 0 Gegentore kassiert und auch jetzt zum WM-Auftakt gegen Ecuador keins. Aber haben auch immer mal wieder Probleme im Aufbauspiel hinten raus, oft ungenau, heißt hohes Pressing, könnte sich lohnen, ist gleichzeitig aber auch gefährlich, weil du eben ins Tempo der Ivorer laufen kannst. Im Turbozentrum bei den Elefanten natürlich Yann Diomande, Bundesliga Rising Star von RB Leipzig, Nummer 11, merken, kam gegen Ecuador, erst über rechts. Zweite Halbzeit dann über links, also Nene Brown und oder Joshua Kimmich schon mal die Sprintersocken anziehen. Und Tah Schlotterbeck, aufpassen auf Amad Diallo. Den Siegtorschützen gegen Ecuador traf zuletzt in jedem zweiten Länderspiel. Das wird insgesamt eine echte Aufgabe für die DFB-Elf, gar keine Frage. Und Ecuador, bockstarke Verteidigung. William Pacho, Champions-League-Sieger mit PSG. Inca Pié, Champions-League-Finalist mit Arsenal. Caicedo, Superstar vom FC Chelsea. Nimm, wen du willst, alles Weltklasse. Es ist extrem unangenehm, gegen die Südamerikaner zu spielen. Die hauen sich richtig rein, vor allem eben hinten. Zum Auftakt gegen die Elfenbeinküste fast nichts zugelassen. Fast nichts. Am Ende 0:1. Erste Niederlage seit fast 2 Jahren. Bei allem defensiven Glanz ist die Offensive meist nicht so der Banger. Meist gegen die Elfenbeinküste klares Denkste. 3-mal Aluminium, also auch da Achtung. Auf was sich die DFB-Elf definitiv einstellen kann, ist ein Auswärtsspiel. Die Euphorie rund um La Tri ist riesig und nicht nur, dass tausende Fans aus der Heimat angereist sind. Im Großraum New York, wo das Spiel Deutschland-Ecuador stattfinden wird, leben fast 500.000 Menschen ecuadorianischer Abstammung. Das wird richtig laut.
3: Ja, sprechen wir über Trionda, der offizielle Ball dieser Weltmeisterschaft 2026. Doch dieser neue Ball, der ist weit mehr als ein Sportgerät. Er ist ein Hightech-Produkt, das die Art und Weise verändern könnte, wie wir Fußball erleben und Schiedsrichterentscheidungen getroffen werden. David Globig weiß mehr dazu. David, welche Technik steckt da genau dahinter?
15: Das sind mehrere unterschiedliche Systeme, die da arbeiten. Um zu erfassen, wo sich die einzelnen Spieler auf dem Feld befinden, da nutzt man schon seit einer ganzen Weile optisches Tracking. Das heißt, in den WM-Stadien sind dafür jeweils 16 hochauflösende Kameras installiert, die den Ball und die Spieler auf dem Feld aufnehmen. Der Videoassistent, der kann anhand dieser Bilder die Spielsituation beurteilen. Aber es geht noch weiter. Ein Computer errechnet aus den Kameraaufnahmen die Position der einzelnen Spieler und ihre Körperhaltung. So bekommt man dann eine virtuelle, dreidimensionale Darstellung mit allen Spielern auf dem Feld und das für den gesamten Spielverlauf. Was in diesem Jahr neu ist dabei? Von den Spielern, die bei dieser WM antreten, hat man vorher einen Körperscan gemacht. Das heißt, die digitalen Zwillinge bekommen einen realistischeren Körperbau als bisher. Denn ob ein Spieler eher, ja, sagen wir mal, ein schmales Hemd ist oder ob er ein richtig breites Kreuz hat, das kann bei der Abseitsentscheidung eine wichtige Rolle spielen.
3: Ja, interessant. Allemal vielen Dank, David Globig aus der WM-Technik-Ecke. Es steht 1:0 für Ägypten gegen Belgien und so hat sich dieses Tor in der 20. Minute angehört.
0: Jetzt mal vielleicht Pass in die Zentrale. Da ist Atiya, Tor! So schnell kann's gehen. 1:0 Ägypten, 20. Minute.
3: Martina Knief und Florian Winkler, für euch die verdiente Führung?
1: Ja, definitiv. Also die Ägypter haben sich dieses 1:0 verdient durch die eben von Florian geschilderte Aktion und den Treffer von Aschur, aber auch, weil sie das hinten gut gemacht haben und auch vorne weitere gute Akzente gesetzt haben. Ich habe eben in der Halbzeit, haben wir ein bisschen gesprochen, gesagt, jetzt wird noch einmal Omar Marmoush mit einem weiten Ball nach vorne geschickt und dann steht 2:0 für Ägypten. Ich finde, das haben sie sehr, sehr gut gemacht. Im Umkehrschluss die Belgier für mich nicht als Einheit, als Mannschaft auftreten und so kannst du halt bei einer WM keine Spiele gewinnen.
3: Ja, und Belgien denkt sich, verquerte Welt, wir hatten das Wortspiel gerade. Warum tun sich die Belgier im Spielaufbau gerade so schwer gegen das ägyptische Pressing? Fehlt es da an Tempo, an Lösung im Mittelfeld oder ist Ägypten einfach zu gut eingestellt?
0: Also eine Mischung aus dem, was du gerade gesagt hast, eigentlich, und an der Defensivleistung der Ägypter, aber es fehlt am letzten Pass, an dieser Konsequenz, wenn sie denn mal in den Abschluss kommen. Das fehlt einfach an der Präzision. Ich habe auch das Gefühl, im Kopf sind sie einfach nicht 100% da, fahren nicht diesen Film, der heißt ägyptisches Tor, zielstrebig, klar, mit der Qualität, die man einfach ja hat, unbestrittenerweise. Es wird sich verzetteln, es gibt Missverständnisse, in den Abstimmungen passt es einfach nicht. Es gibt viel, viel, viel Verbesserungspotenzial im Offensivspiel der Belgier, die einfach aktuell noch keine Einheit da vorne auf dem Platz sind und dazu auch aufpassen müssen, dass sie dem nicht, wie Martina gesagt hat, auch noch ausgekontert werden.
3: Euer Tipp für die zweite Halbzeit?
1: Also wenn das so Spiel so weiterläuft, wie es ist, und ich kann mir nicht vorstellen, dass die Belgier jetzt von 50 auf 100 in 45 Minuten schalten, wird Ägypten das Spiel gewinnen, sage ich.
3: Okay, wir halten das schon mal fest. Vielen Dank fürs Erste, Martina Knief und Florian Winkler. 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Und generell verpasst ihr natürlich nichts bei der Sportschau, ob im Fernsehen, im Radio, im Netz. Wir sind 24 Stunden für euch mit den WM-News und allen Geschichten rund um die WM und bei der WM und mit der WM am Start. Aber jetzt geht's erstmal zurück in die zweite Halbzeit. Ich bin Julia Kleine und bis gleich.
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0: Und mit der großen Frage, schafft es Belgien nochmal irgendwie zurückzukommen, einen Weg zu finden, mal überhaupt zu einer ganz klaren Torchance zu kommen? Wir nehmen mal den Schuss von Jeremy Doku nach gut 40 Minuten aus zentraler Position. Hat er den drüber geschossen, hat ihn überhaupt nicht gut erwischt, mal so als halbwegs Torchance, aber aufs Tor von Ufa Chobey, da ging es gar nichts und das kann Rüdi Garcia nicht gefallen haben. Wir haben mitgekriegt, der Zettel ist voll, Martina, und ich bin mir sicher, während die Mannschaften, vor allem die Belgier, jetzt so langsam wieder Richtung Feld zurückzukommen, da wird viel, viel Redebedarf gewesen.
1: Ja, ich fand vor allen Dingen sehr beeindruckend, er hat ja sein Jackett zur Seite gehängt, sein langärmeliges Hemd und die Krawatte hat er noch angehabt, sehr französischer Style, wie ordentlich gefaltet er den Zettel in das Jackett gesteckt hat, dann hat er das Jackett genommen und ist damit in die Kabine gegangen. Und jetzt sind wir mal sehr gespannt, ob die Notizen irgendwie sich positiv auswirken auf das Spiel der Belgier und die Ägypter. Da ist es einfach sehr einfach, was Hossam Hassan seiner Mannschaft sagen muss. Ruhig bleiben, Jungs. Weiter so spielen, wie ihr das gemacht habt. Ihr verteidigt das sehr gut. Und nach vorne, ich bleibe ja dabei, müsst ihr gucken, dass ihr vielleicht auch mal Omar Marmoush mit einem Pass auf die Reise schickt, weil die Belgier möglicherweise jetzt ja mehr kommen müssen. Sie müssen ja irgendwann mal ihre Defensive ein bisschen lüften, weil ob du nun 0-1 oder 0-2 verlierst, ist egal. Aber vielleicht schaffst du ja doch ein 1-1. Und das ist die Karte, auf die die Ägypter meiner Meinung nach setzen können, eben mit Mo Salah und vor allen Dingen mit Omar Marmoush Spieler haben, die mit ihrer Klasse Spiele entscheiden können. Und das sehen auch die ägyptischen Fans natürlich so in Seattle, die auf ihre Mannschaft warten. Wird gleich losgehen. Im Moment sieht es noch nicht nach Wechseln aus auf beiden Seiten. Und wieder sehr französisch, ne?
0: Ja.
1: Garcia trägt sein Jackett ganz anständig. Es fehlt ja fast nur der kleine Bügel auf die Trainerbank.
0: Das lässt sich noch bringen. Aber wir gucken mal mit Blick auf die Bank. Du hast da noch einen Dodi Lukebakio. Du hast einen Romelu Lukaku. Vielleicht auch mal mit so einem Brecher da vorne, der einfach Räume schafft durch körperliche Präsenz. Möglicherweise auch eine Methode, weil, sind wir ehrlich, Charles de Ketteler hat es bislang da vorne nicht so richtig geschafft, sich irgendwie in Szene zu setzen, Räume zu schaffen, eine Anspielstation generell zu sein. Vielleicht ist da Lukaku eine Möglichkeit. Witzel nochmal so ein bisschen als Antreiber. Auch da schon ein bisschen in die Jahre gekommen, keine Frage. Aber Lukebakio wäre einer mit Tempo. Partie wird wieder angepfiffen von Roman Abati, dem Brasilianer, hatte alles im Griff in der ersten Halbzeit. Das kann man ihm auf jeden Fall klar sagen. Hatte auch eine klare Ansprache an die jeweiligen Profis. Rüdi Garcia, jetzt ist ihm das Sakko tatsächlich mal vom Stuhl gefallen. Das wird ihn massiv stören und gleich sofort wieder hingehangen werden. Der braucht gleich wahrscheinlich wieder den Zettel. Also, welche Lösungen, welche Ansätze hat der Trainer seiner Mannschaft den Belgiern mitgegeben, dass sie endlich mal wirklich klar nach vorne kommen, dass sie wirklich auch ein bisschen Druck aufbauen können, dass sie diese ägyptische Defensive mehr unter Strom setzen und dass sie gefährlicher reinkommen in den 16er, nachdem ja Imam Aschur in der 20. das 1-0 erzielt hat. Angetrieben von Hamam Hassan. Das ist der aktuelle noch Rekordtorschütze der Ägypter, dicht gefolgt von seinem Schützling, dem Kapitän Mohamed Salah, dem jetzt bald Ex-Liverpooler Spieler. Da versucht Ngoy auf Höhe der Eckfahne rechte Seite, das ist alles spielerisch zu lösen. Fehlpass rausgekommen, aber vorher noch eine Abseitssituation durch die Ägypter. Nee, war vorher der Ball im Seiten aus. Gibt also Einwurf für Ägypten. Machen sie ganz schnell, machen sie gut, machen sie mit Konsequenz. Über rechts geht's jetzt dann über Meunier, der den Ball nach vorne drischt und dann ein Foulspiel an Jérémy Doku. Den haben sie so ein bisschen auf dem Kicker. Den hauen sie jedes Mal irgendwie gefühlt um. Da wird nicht zimperlich agiert. Also Freistoß aus der eigenen Hälfte für die Red Devils beim Spielstand von 0-1.
1: Personelle Veränderungen hat es erstmal nicht gegeben in der Halbzeitpause. Weder bei den Belgiern noch bei den Ägyptern. Da bestand ja auch rein sportlich betrachtet erstmal keine Notwendigkeit zu wechseln. Aber Florian hat es angesprochen, den ein oder anderen Drive, den könnten die Belgier schon in ihre Mannschaft bringen. Allerdings, wenn du Romelu Lukaku bringst, musst du ihn halt anspielen. Und da fehlten im Moment die Mittel einfach der Belgier, so ein Brecher, den man da vorne haben könnte, ins Spiel einzubinden. Da ist zu viel Zerfahrenheit dabei bei den Belgiern und es fehlt einfach auch das Miteinander, da möglicherweise den berühmten Bock umstoßen zu wollen und zu können. Und Doku, der verstrickt sich da jetzt auch schon wieder in Gezeter. Wir haben gerade 2 Minuten gespielt in dieser zweiten Halbzeit. Aber der diskutiert, der hebt die Arme, der lamentiert. Mann. Die Belgier müssen einen Rückstand aufholen. Aber die Ägypter machen das Spiel über ihren Torschützen Aschur über die linke Seite. Legt er den Ball schön in den 16er hinein. Möglichkeit zum Abschluss. Nochmal die Möglichkeit. Hängen geblieben. Und noch einmal. Und immer bleiben sie hängen. Omar Marmoush hat es da auch noch einmal probiert. Aber jetzt können die Belgier den Ball aus der Gefahrenzone schlagen. Das sah jetzt 2-3 Mal aus wie beim Tipkick. Immer den Ball mit dem rechten Fuß versucht irgendwie Richtung Tor zu buxieren. Das ist aber den Ägyptern nicht gelungen. Erste Offensivaktion hier in dieser zweiten Halbzeit auf Seiten der Ägypter. Jetzt haben sie da über Sikko den Ball verdattelt. Der schüttelt jetzt auch den Kopf über sich selber, dass er diesen Ball da hat ins Seiten ausgeben lassen. Und die Ägypter führen, aber sie haben hier die ersten Aktionen gehabt in dieser zweiten Halbzeit. Und das ist gut so, wenn du führst, trotzdem weiter nach vorne spielen und nicht darauf hoffen, dass Belgien eine ähnlich inspirationslose zweite Halbzeit hier nochmal auf den Rasen legt, wie es im ersten Durchgang der Fall war. Es bleibt dabei. Das ist eine zerfahrene Partie, die oft auch unterbrochen ist mit so Kleinigkeiten und die Belgier nach wie vor nicht richtig in das Spiel hineinfinden.
0: Nee, das verhindern auch die Ägypter mit solchen Aktionen, lassen kaum Spielfluss auch wirklich zu und zur Not gibt es dann eben auf Kosten eines Fouls dann auch mal dann einen dazwischen. 49 Minuten gleich gespielt, also auch Mohamed Salah, der sich da versucht in der Zentrale so ein bisschen zu orientieren, sortieren, auch als Taktgeber zu funktionieren. Immer in Lauerstellung, weil die Belgier wieder in der eigenen Hälfte den Ball haben. Jetzt kommt sogar mal Courtois raus, sozusagen als zusätzlicher wichtiger Mann auf dem Feld und versucht den Passgeber das Ganze mal zu beschleunigen. Onana auf Höhe des Mittelkreises, ja, aber auch der eher wieder quergespielt. Nimmt Ngoi mit, Nathan Ngoi vom OSC Lille. Wird jetzt erstmal nicht gestört, darf jetzt weit rein in die Hälfte auf der halbrechten Position der Ägypter. Wieder zurück in die Zentrale zu Onana und dann ist es ein Jeremy Doku. Oh, der hat aber auch einen Dauerfrust, dieser Rastazov gebunden. Der schüttelt sich ja ständig, diesmal verfolgt von Marmoush. Ja, kriegt einen kleinen Schubser. Aber das zeigt gerade das Mindset auch der Belgier, dass durch solche Aktionen, und das lief ja den Ägyptern richtig gut rein, dass das schon reicht, um diesen Ärger, diesen Frust über das ganze Geschehen, den Spielstand, all das so zum Ausbruch zu bringen. Und dann bist du nicht mehr fokussiert, dann bist du nicht mehr klar. Und das, wenn das schon reicht, dass das sich aus dem Takt bringt, das ist natürlich viel, viel zu einfach. Freistoß jetzt aus über 40 Metern zentral macht Kevin De Bruyne, quergelegt kurz auf Trossard. Der ist gerade den Trossard auf dem linken Flügel bekommen von Castagne. Immer noch Trossard gegen drei, zieht ein bisschen nach innen. Der Spieler von Arsenal London wird verfolgt, wird behakt. Jetzt erstmal das klärende Tackling. Aber die bleiben in Ballbesitz, die Belgier. Auf der linken Seite ist es Doku, ist jetzt im 16er im der Ägypter, immer noch Doku, geht ins 1 gegen 1, aber dann legt er sich den Ball zu eigensinnig und zu weit nach vorne und der ist schon wieder ruckzuck weg, wollte ich gerade sagen, aber diesmal passt De Bruyne auf, aber eine Körperdrehung zu viel, dann ist Mo Salah da und er kann erstmal sich und seine Mannschaft befreien, legt den Ball links raus auf Aschur, aber dessen Pass in die Spitze zum weitergealten Mo Salah. Dafür ist er dann doch mit 34 nicht mehr der Schnellste, den kann er nicht kriegen. Ist das erstmal die Aktion in dieser 51. Minute dahin.
1: Ja, immer nur beschweren, immer nur die Köpfe schütteln und immer nur mit den Armen gestikulieren. Das zeigt auch, dass es an fußballerischen Qualitäten fehlt, wenn man mit sich selber und mit der ganzen Zusammensetzung überhaupt nicht zufrieden ist. Sich konzentrieren, einfach mal auf das besinnen, was man eigentlich an individueller Klasse mitbringt. Das wäre so mein Ratschlag an die Belgier. Aber vielleicht ist es auch ganz gut, dass die mich nicht fragen und ich das einfach nur zu bewerten habe. Aber zu bewerten haben wir einfach, dass sie nicht gut spielen. Jetzt vielleicht mal sich dem Strafraum nähern über Doku. Der wird da gefoult, ja. Da wird er jetzt auch gefoult. Das ist einfach so. Und da kann Atja die Arme ausbreiten Richtung Schiedsrichter und kann sagen, nee, das war jetzt nicht weiter schlimm, aber es war einfach ein Foulspiel. Das wollte er natürlich auch haben. Da ist er leicht touchiert worden und fliegt da vor den Augen des Schiedsrichters hin. So, und jetzt haben wir eine Standardsituation. Und jetzt sind wir mal gespannt, wie die Belgier, die ja Spieler in den Reihen haben, die Standards schießen können, wie sie das lösen. Das ist so 17 Meter Torentfernung, würde ich sagen. De Bruyne hat sich da schon mal den Ball hingelegt, so auf den linken Pfosten und dann vielleicht noch so 20 Zentimeter nach links. Das ist für den Rechtsfuß eigentlich fast schon eine perfekte Position, da diesen Freistoß zu schießen. Kevin De Bruyne, der läuft der Schweiß schon so ein bisschen aus dem Gesicht raus. Der ist jetzt total fokussiert und überlegt jetzt, was er da machen kann. Es gibt ja eigentlich nur zwei Möglichkeiten. Ab in den Knick oder in die dritte Etage. Bei solchen guten Situationen, wenn ein so guter Spieler wie Kevin De Bruyne da jetzt steht und der hat natürlich jetzt schon so lange Zeit nachzudenken. Das dauert halt, weil die Ägypter ja auch wissen, dass das eine gute Situation ist und das dauert jetzt immer noch. Jetzt guckt De Bruyne 1, 2, 3, 4, 5, 6 kleine Schritte, geht er zurück. Rechtsfuß, wie gesagt, linker Pfosten, ungefähr die Verlängerung, 20 Meter vom Tor entfernt, mit rechts Skalpen. Gut geschossen, aber Schubir hat ihn pariert, den hat er um die Mauer rumgedreht und dann hat der ägyptische Keeper ihn gehalten. Gute Aktion, gut ausgeführt, aber ein Torwart darf ihn auch mal halten.
0: Aber ganz ehrlich, beste Aktion war dann tatsächlich der Pfosten. Der das 1-1 verhindert hat, immerhin mal dann per Standard irgendwie das erste Mal in dieser Partie gefährlich vors Tor und dass das per Standard geschehen muss, ist ja auch eine Aussage, ganz ehrlich, gerade für die Belgier dann eben so. Aber vielleicht holst du dir über so eine Aktion dann mal wieder ein Stück weit eine Motivation, ein Selbstvertrauen und sag, hey, es geht doch, wir waren gerade nah dran. Jetzt müssen wir aber erstmal aufpassen, 54. Minute. Ägypten kommt über Omar Marmoush, Pass von Mo Salah in den Strafraum auf Sico. Gerade noch gerettet von Timothy Castagne vom FC Fulham. Sico gar nicht so eine schlechte Ausgangslage hatte da gehabt im Strafraum. Zwar von der rechten Seite so 7-8 Meter zur Entfernung, aber dann im Moment, als bei der Ballannahme mit der Brust, ist ein bisschen versprungen und dann konnte Timothy Castagne dann dementsprechend klären. Gibt den Eckball von der rechten Angriffsseite Der Ägypter macht der Kapitän. Mo Salah. Rechter Arm geht hoch. Rein in den Fünfer, aber da ist wirklich eigentlich niemand irgendwie in Weiß nur in der Nähe gewesen. Die Belgier können per Kopf erstmal rausklären, aber der Ball landet bei den Ägyptern, beim Abwehrspieler, bei Fatih, gepasst zum Keeper, zu Ufa Schubir, der das Ganze dann natürlich erstmal sofort wieder weitergibt Richtung Viererkette und es geht über die Außen. Mal einen Zweikampf gesucht, mal ein bisschen wieder Ruhe reingebracht. Die Belgier sortieren sich, aber auch die Ägypter. Jetzt der lange Pass auf die linke Außenbahn. Das könnte ein Ball sein für Sico. Diesmal auf der linken Außenbahn. Im 1 gegen 1 gegen Goy. Pass geht rein in den Strafraum. Da ist schon Omar Mamouche gegen 1, gegen 2, gegen 3. Und dann nehmen sie ihn im letzten Moment. Zu zweit braucht es aber den Ball, aber gut nachgesetzt von Ägypten im Pressing. Links im Strafraum, Knick ist der Mann mit der Nummer 17, Lachine. Jetzt kommt sie auf die linke Seite, Kopfballmöglichkeit für die Ägypten. Riesenchance für Mo Salah aus 7 Metern, nickt er den Ball, aber er trifft ihn auch nicht richtig. Und dann aber eine Unsicherheit bei Thibaut Courtois, der den so weit wischt, einfach gar nicht richtig festhält. Und Glück, dass sie da nicht nachsetzen, aber die nächste gute Möglichkeit für Ägypten und Mo Salah, der kleine Ägypter, steigt da deutlich höher als Timothy Castagne und will, das ist so diese Sache mit dem Willen, den Ball da irgendwie unterbringen und dann die eine Patschehand von Thibaut Courtois, die rettet und er war jetzt nicht richtig gefährlich, aber es war wichtig, dass er da drankommt.
1: Ja, er hat aber nochmal schön rausgeholt und Aschur hatte dann nochmal die Chance. War ein bisschen spitzer Winkel, aber hat sich dann selber auch überrascht und geärgert gezeigt, dass er den nicht untergebracht hat. So, jetzt haben wir 56 Minuten gespielt. Jetzt kommen die ersten Wechsel auf Seiten der Belgier. Onana, wenn ich das richtig gesehen habe, und Castagne verlassen da den Platz. Und da heißt es natürlich jetzt auch nochmal frische Kräfte für die Offensive bringen auf Seiten der Belgier. De Kuyper kommt da erst einmal rein und dann sehen wir auch noch Raskin. Genau, oder Raskin, genau, danke schön, der in das Spiel hineinkommt. Und Onana hat sich dann auch aufgerieben. Ne? Der hat gut begonnen, wie ich finde, aber hat sich dann aufgerieben in diesem Spiel. Und jetzt gilt es eben für die Belgier, das Spiel in den Griff zu bekommen. Sie müssen jetzt aber erst einmal aufpassen, denn die Ägypter sind da schon wieder im Strafraum. Möglichkeit aus der Distanz abgeblockt, der Ball. Und jetzt rausgeschlagen auf Seiten der Belgier, die sich jetzt finden müssen. 57 Minuten gespielt, Ägypten führt immer noch mit 1:0.
0: Ja, und die große Frage, bringen jetzt diese beiden neuen Nicolas Raskin, dafür ist Castagne raus auf der linken Abwehrseite und natürlich auch mit Maxime de Kuyper, einer der Onana, der ein bisschen glücklos wirkte, da jetzt im defensiven Mittelfeld eher nach vorne pushen soll, der 25-jährige Maxime de Kuyper. Was können die noch bewirken? Was können die für einen Impact haben, wie man so schön sagt, auf dieser Position, dass es einfach etwas strukturierter nach vorne läuft. Der Mann von Brighton Hove Albion, viele ja Belgier in der Premier League unterwegs. Und jetzt ist erstmal Meunier auf Höhe des Strafraums rechte Seite unterwegs. Aber das machen die Ägypter auch gut. Dann wird es eben gedoppelt und dann ist der Ball auch schon wieder weg. Und viel, viel zu schnell aus Sicht der Belgier, die bis auf diese Freistoßchance vor wenigen Minuten von Kevin De Bruyne, da aus 20, 22 Meter, den er an den Pfosten setzt, an den linken, bislang auch in der zweiten Halbzeit keinen Fuß in der Offensive da bei Ägypten drauf und dran kriegen, haben immer viel den Ball und es wird viel geschoben, quer, quer, quer, quer, quer. Martina hat es ja schön gesagt, es gibt kaum eine Superlative dafür, aber sie verlieren ihn auch immer viel zu schnell oder der letzte Pass, der sitzt eben nicht genauso gerade wie jetzt Meunier, der aber Glück hat, großes Glück, dass da noch ein ägyptischer Spieler, in dem Fall Ahmed Fatou, da dran war und es gibt Einwurf auf Höhe des 16ers von der rechten Seite. Jetzt versuchen sie es im Kleinen-Kleinen sich irgendwie durchzuwühlen. Aber das wirkt alles mit dem Kopf durch die Wand. Das wirkt alles ohne Struktur und ohne Klarheit. Das Ganze übrigens vor den Augen vom FIFA-Präsidenten, von Gianni Infantino. Und ganz ehrlich, Martina, der Blick sagt auch irgendwie alles. Der ist auch so gar nicht angezündet. Worum auch?
1: Nö, von dem Spiel nicht. Das muss er auch nicht sein. Soll ja auch keine Partei ergreifen. Der FIFA-Präsident, der ja ohnehin in der neutralen Schweiz residiert. Aber trotzdem Für die Ägypter ist das, wir haben jetzt 58,5 Minuten gespielt, natürlich eine tolle Sache. Ich habe sie ja gar nicht als so große Außenseiter vor diesem Spiel gesehen, aber sie zeigen es einfach. Eine sehr gute Aktion, jetzt auch schon mal eine gute Aktion wieder in der zweiten Halbzeit. Das Tor in der 20. Minute, jetzt müssen sie in der Defensive aufpassen, denn die Belgier sind da schon im Strafraum dran. Aber das ist zu kompliziert. Man hat irgendwie schon beim Gucken das Gefühl, dass das nichts wird. Und jetzt wird er geschickt, Omar Mamouche. Jetzt ist er auf dem Weg in den 16er halbrechte Position. Abschluss, wird noch leicht bedrängt. Rechts am Tor vorbei. Omar Mamouche, so haben wir ihn in der Bundesliga oft gesehen bei Eintracht Frankfurt, wenn er auf die Reise geschickt wurde mit einem weiten Schlag. Bei Man City hat er eine gute erste halbe Saison gehabt dieses Jahr. Ist er nicht so richtig drin gewesen im Team. Aber das ist genau das, was ihn auszeichnet. Das ist seine Spezialität. Der Winkel war ein bisschen spitz. Er kommt da auch ein bisschen aus dem Tritt und verzieht dann den Ball. Aber das ist genau das, was die Ägypter jetzt ausspielen können und was den Belgiern dann den zweiten Nadelstich versetzen könnte, die immer noch, wir haben jetzt fast eine Stunde in Seattle gespielt, die immer noch keinen richtigen Zugriff auf diese Partie haben. Das ist zu viel auf Zufall aufgebaut und zu wenig auf strukturiertem Angriff.
0: Ja, genau so ist es. Zwei Wechsel hatten sie ja schon mit Raska und Kuiper, aber so richtig drin sind die immer noch nicht. Jetzt ein langer Ball auf der Bräunes Brust, abgelegt auf Doku. Doku auch da wieder mit dem Kopf durch die Wand gegen zwei und ist empört. Die Blickrichtung Schiedsrichter, das muss doch einen Strafstoß geben. Und da sagt ihm auch vor allem Yasser Ibrahim, was genau willst du? Er hebt ja auch schon vorher ab. Also das ist fast schon billig. Das ist fast schon, als Videoreferee würde ich hingehen und sagen, okay Kollege, dafür kriegst du Gelb. Hör auf, diese Schmätzchen zu machen, diese Spielchen zu treiben. Nur weil du maximal frustriert bist, da so einen Zinnober aufzuführen, das ist nicht eines Profis von Man City würdig. Hat er auch überhaupt nicht nötig. Jetzt erstmal guter Ballgewinn auf der rechten Seite da von De Ketteler. Aber am Knick des 16er, der kann sich nicht durchsetzen, blockt jetzt den Ball im letzten Moment. Und die immerhin die Ecke, die dabei rausspringt für Belgien in dieser 61. Minute. Charles de Ketteler, ja, der 25-Jährige hängt da auch ziemlich in der Luft, versucht sich da so ein bisschen fallen zu lassen, auch das Spiel mit zu anzutreiben, die Bälle sich dann zu holen, weiterzugeben, aber er kommt da auch nicht richtig, er bekommt auch keinen Zugriff da vorne, das verhindern die Ägypter und die Belgier, bleibe ich dabei, stehen sich da auch gerne mal selbst im Weg. Ecke von rechts, das macht De Bruyne. Lockeres Füßchen Richtung Elferpunkt, da stand Meunier. Nachschuss, Chance von Tielemans. Und der hat eine gute Schusstechnik. Ein Traumtor im Europa-League-Finale in Istanbul gegen den SC Freiburg erzielt. Aus ähnlicher Distanz. Der kann direkt, der hat einen super linken Fuß und der geht relativ knapp am linken Pfosten vorbei. So aus 20 Meter zentrale Position. Super angenommen. Da flog zwar Ufa Schubir dann da Richtung Pfosten, aber das war ein knappes Ding. Das war doch mal so ein belgisches Hallo wach, Martina. Dementsprechend mal schauen.
1: Ja, eine toll. Also wirklich toller Abschluss. Das musst du erstmal so hinkriegen. Das sollte den Belgiern wirklich mal Mut geben jetzt für die letzte halbe Stunde in dieser Partie. Da sind sie schon wieder im Strafraum drin. Quergelegt auf De Bruyne gehalten. Viel zu schwacher Abschluss. Da kann er sich ärgern. Aber da hat er aus 11, 12 Metern mittige Position so eine gute Abschlusschance. Das war viel zu schwach geschossen. Und Schubir stand da genau in der Mitte, hat den Ball aufgenommen. Und so bleibt es hier beim 1:0 für die Ägypter gegen Belgien.
0: Aber es bleibt auch festzuhalten, Belgien wird tatsächlich etwas gefährlicher. Und wir sagen dann nicht nur etwas, sondern immerhin endlich etwas gefährlicher. Nach wie vor 63. Minute 0:1 aus Sicht der Red Devils. Aber trotzdem, es gibt wieder so einen leichten Hoffnungsfunken für die Mannschaft von Rüdi Garcia. 0-1 weiterhin aus Sicht der Belgier, die sich aber gegen Ägypten langsam steigern. Gerade eben eine gute Schusschance, vor allem für Kevin De Bruyne. Hat er gut gemacht, wieder so eine feine Einzelleistung. Aber seit dem Treffer in der 20. durch Aschur sitzt Belgien da hinten, sitzt Ägypten da hinten richtig fest in der Defensive. Und Belgien hat über eine Stunde gebraucht, um mal endlich gefährlich vors Tor zu kommen. De Bruyne mit einem Freistoß vor gut 10 Minuten. Der ging an den linken Pfosten. Das so die kleinen Highlights. Aber jetzt ein Eckball, kurz ausgeführt für Belgien von der rechten Seite. Doku legt ab auf Kevin De Bruyne, der mit dem linken Fuß den Ball in den Fünfer reinbuxiert. Aber Ufa Schubir, der Keeper der Ägypter, erstmal ganz sicher. Es bleibt hitzig, es bleibt intensiv. Die Ägypter lauern auf Kontermöglichkeiten, allen voran der ehemalige Frankfurter Omar Mamouche. Aber der Abschluss bislang eher glücklos in dieser zweiten Halbzeit. Bis auf einen Kopfball von Mohamed Salah. Noch wenig zu sehen von der Offensive. Weiterhin aber hier erstmal 1-0 für Ägypten.
1: Romelu Lukaku steht für die Belgier bereit. Er wird da gleich reinkommen. Der Brecher in der Offensive, ja auch für den SSC Neapel aktiv. Er hat sich schon mit einer Wasserflasche in der Hand nochmal letzte Instruktionen von seinem Trainer, von Rudi Garcia, geholt. Jetzt warten sie drauf, dass sie wechseln können. Das Spiel war eben unterbrochen, weil Mustafa Schubir da bei einem Abstoß dann nochmal angegangen wurde von einem Belgier. Jetzt geht's aber weiter für die Ägypter über die linke Seite. Die haben jetzt da natürlich mega Platz, sind da schon auf der Kante mit Omar Mamouche im Strafraum, legt sich den Ball auf den rechten Fuß, knapp vorbei. Der kann nicht nur sprinten, der kann auch aus 16 Metern abschließen. Omar Mamouche hatte jetzt zum zweiten Male eine gute Gelegenheit, hier auf 2:0 zu stellen für die Ägypter gegen Belgien. Es bleibt aber nach wie vor, und der war aber denkbar knapp da dran vorbei, war noch abgefälscht von einem

0: Ramon Abati, der Schiedsrichter aus Brasilien, und es gibt Freistoß und der nächste Wechsel. Und ach, schau mal an, Martina, wer da jetzt reinkommt. Einer mit ordentlichen
1: Wumms
0: und Körpermasse. Romelu Lukaku. Und das unter großem Applaus. Also, es wird körperlich da vorne und wahrscheinlich könnte ich mir vorstellen, dass Fatih und Ibrahim, die beiden Innenverteidiger, jetzt mal ganz kurz denken, oha, könnte jetzt vielleicht ein bisschen mehr wehtun. Da kommt einer, der wilde Bart im Gesicht, die Glatze poliert, und Belgien kommt über die rechte Seite. Flachpass rein, da ist Lukaku auf mich! Romelu Lukaku, glaubst du's denn? 20 Sekunden in der Partie, wenn überhaupt. 66. Minute, 1:1. Romelu, da ist er und er macht den Antreiber. Genau antizipiert, genau da in dem Moment. Das hat bisher kein Belgier irgendwie hinbekommen. Und Romelu Lukaku gibt den Ausgleich, gibt den Antreiber, macht den Motto, Männer, ich bin da, jetzt kann's losgehen. Aber ein schöner Angriff und da hat Ägypten diesmal wirklich kurz gepennt.
2: Ja, und da kommt so ein neuer Spieler rein, der diese Wucht hat und der genau weiß, wo die Pässe auch hinkommen. Und die kommen dann auch genau hin. Da wird er noch von zwei Ägyptern attackiert. Aber der Belgier spitzelt den Ball mit dem linken Fuß an beiden vorbei rein. Der, er hat halt einfach wirklich diese Wucht und der will auch das Tor machen. Der will einfach das Tor machen. Das, was ich den Mannschaftskameraden von ihm, den Belgiern, abgesprochen habe. Und Rudi Garcia, der hüpft da mit seinem roten Schlips um die Wette und weiß, jetzt hat er hier aber mal einen richtigen Joker gebracht. Jawohl, dich habe ich gebracht, zeigt er jetzt. 1:1 der Spielstand. Lukaku. Also das ist jetzt auch eine Geschichte, mehr kommt rein, 20 Sekunden, macht das Tor und dann ist Trinkpause. Kann er sich schon wieder ausruhen.
0: Kurz mal einmal durchpusten. Und er kriegt natürlich, vielleicht ist es aber auch für die Belgier genau der richtige Moment, nochmal zusammenzukommen, zu sagen, okay, wir sind wieder drin, Spiel ist wieder scharf und Lukaku, du geiler Typ, hast uns hier wieder zurück ins Spiel genommen. Ganz, ganz, ganz wichtig in dieser 66. Minute. Romelu Lukaku, 33 Jahre alt, mittlerweile ja auch bei der SSC Neapel, aber genau in dem Fall mit nach vorne gebüffelt mit seinen über 1,90 und nicht der aller leptosomste, feingliedrigste Spieler, das war er ja auch noch nie, aber er kriegt in dem Moment genau den Fuß da rein, aus kurzer Distanz drückt er den über die Linie und jetzt könnte es so sein, nach dieser vergebenen Topchance von Omar Marmoush, dass dieses viel zitierte Momentum doch möglicherweise so ein bisschen Richtung Belgien kippt. Aber die müssen natürlich dafür weiter einiges tun, weiter dranbleiben. Zumindest sind sie jetzt wieder zurück im Spiel. Man sieht es auch, kreisgebildet. Der Mann mit der Mütze und dem Schlips. Das hat so ein bisschen Ted Lasso-Vibes. Rudi Garcia holt sich seine Jungs, redet auf sie ein, gibt nochmal Anweisungen. Wird natürlich sagen, so Freunde, es ist wieder alles offen. Wir sind da. Und das Ganze macht übrigens in einer etwas stilleren Version Mohamed Salah bei Ägypten. Nickt so ein bisschen die Taktiktafel vom Trainer Hossam Hassan an. Und das ist alles okay, ist vom Kapitän bewilligt. Und bin mal gespannt, wie die Ägypter das jetzt verpacken.
2: Ja, also ob sie nicht mit Lukaku gerechnet haben, ob sie seine Wucht unterschätzt haben. Auf jeden Fall ist das ein Joker. Der hat mal sowas von gestochen, kam rein und macht das Tor. Das sind die schönen Geschichten, die man schreibt, wenn man hier solche WM-Spiele beobachtet. Und Ägypter da etwas betröppelt reinguckend, ob dieses Ausgleiches. Sie hatten mit Marmoush Möglichkeiten auf 2:0 zu stellen. Aber jetzt eben der Ausgleich in der 66. Minute. Und irgendwie fängt das Spiel jetzt von vorne an, weil die Belgier jetzt gemerkt haben, dass sie auch mit der Wucht von Lukaku hier den Ausgleich erzielt haben. Und die Ägypter trauern ihren vergebenen Möglichkeiten in der zweiten Halbzeit nach. Und die Belgier jetzt mit dem, was man als Oberwasser bezeichnet, weil sie eben aus dem Rückstand kommen, jetzt das 1:1 gemacht haben. Das wären jetzt sehr, sehr spannende 20 Minuten, die noch auf uns warten.
0: Absolut. Und wir haben es eingangs diskutiert, was ist Eigentor, was ist kein Eigentor. Und wir müssen leider korrigieren. Es ist nicht die schöne Geschichte.
2: Es ist ein Eigentor.
0: Es ist ein Eigentor, nämlich von Hani, von Mohamed Hani, der den Ball dann in letzter Instanz dann doch nochmal ein Stück weit mit über die Linie drückt und die FIFA wertet das dann nicht für Tor. Lukaku, der hat es erzwungen, keine Frage, aber es ist dann doch ein Eigentor offizieller Lesart. Nochmal kurze taktische Besprechung zwischen Imam Aşhur und

0: dem Teamkollegen, der dann gleich reinkommen wird, nämlich Rami Rabia. Kommt jetzt rein aufs Feld. Also auch da nochmal ein Wechsel bei den Ägyptern. Also Aschur, der Torschütze, bleibt draußen und Rabia also rein. Trotz alledem, dass es ein Eigentor war. Egal, Lukakus Präsenz, vielleicht auch seine Aura, zwingen dann eben Hani zum Eigentor in dieser 66. Minute. Trinkpause absolviert, Ballbesitz Ägypten. Und Martina, nochmal dann die Frage. Bin mal gespannt, wie die das aus den Kleidern kriegen.
1: Ja, da bin ich auch sehr gespannt. Da müssen wir jetzt sehr drauf achten. Und egal, ob Eigentor oder nicht, so musst du da hingehen wie Lukaku. Wenn er da nicht hingegangen wäre, wäre es auch kein Eigentor geworden. Das ist einfach so. Das ist dann Pech, sonst hätte er es gemacht. Das darf man dem Ägypter nicht in die Schuhe schieben. Die haben versucht zu retten, was zu retten war, gegen den bulligen Stürmer der Belgier. Auf jeden Fall ist es ein guter Schachzug des Trainers gewesen. Ob er nun das Tor macht oder das Eigentor erzwingt, das ist dann erstmal egal. Wir sind da auch immer sehr gespannt, wen die FIFA nun als Torschützen angibt. Mal entscheiden sie sich für ein Eigentor, mal machen sie es nicht. Mal geben sie Kamada das Tor, weil er mit den Haarspitzen noch dran war. Mal lassen sie das. Also, wir bleiben jetzt dabei. Wir nehmen das an, was die FIFA uns da als Torschützen liefert. Und das ist dann das Eigentor von Mohamed Hani in der 66. Minute. Trotzdem wäre die Geschichte mit Lukaku schön gewesen.
0: Eigentlich wäre das unsere Story. Es hätte so gut gepasst. Und wir kriegen es einfach mal so einen Strich durch die Rechnung. Wie ein Aufsatz, der nicht gut genug ist. Und der Lehrer sagt, nee, reib's bitte nochmal. Belgien treibt den Ball vor sich her über Brandon Mechele, der viel Platz da hat. Rechts raus auf Meunier. Chip-Pass rein in den 16er. Bisschen rausgetragen, aber dann bleibt De Kuyper wenigstens ein bisschen dran. Er hat immer noch auf rechts Ballbesitz, dann Tielemans, aber der wird ein bisschen weggetragen. Jetzt kommt nochmal der nächste Schwung über Meunier. Super Doppelpass. Meunier ist im Strafraum. Könnte den Abschluss suchen. Macht er auch. Mit links. Thomas Meunier. 12, 13 Meter Torentfernung. Super auch in Szene gesetzt da von Leandro Trossard. Und dann macht auf einmal der Verteidiger torgefährlich gegen 2-3. Und dann ist es aber nicht präzise genug, ist auch nicht sein starker Linker. Dementsprechend war es keine große Herausforderung für Ufa. Schobir im Tor der Ägypter. Und die Belgier sind schon wieder da, plötzlich richtig aufgewacht. Doku treibt auf der Zentrale das alles an. Trossard erkämpft sich den Ball wieder, geht rechts raus auf Meunier, der jetzt gar nicht mehr hinten zu halten ist. Der will nach vorne, der muss nach vorne. Angetrieben von Ngoy, dem Innenverteidiger, mit Mechele, seinem Kompagnon. Das Ganze dann mit Raskin, der das auch auf die Seite treiben will, auf der Rechtsaußenposition auf Höhe Eckfahne. Verfolgt da vom ebenfalls eingewechselten Rabia. Und die Belgier, ja, haben jetzt so leichtes Oberwasser, habe ich das Gefühl, in dieser 74. Minute.
1: Ja, ihnen hat der Ausgleichstreffer natürlich mega gut getan. Sie haben gemerkt, dass sie es schaffen. Den haben sie auch schön vorbereitet mit schnellem Spiel über die rechte Seite. Und sie wissen, dass sie jetzt einen Stürmer in der Mitte haben, ob er nun das Tor gut geschrieben kriegt oder nicht, sei es drum. Aber den sie anspielen können, der die ägyptischen Verteidiger bindet, der sie eben auf sich zieht. Das wird er jetzt wieder probiert, der wird jetzt angespielt, der schafft es aber nicht, der Belgier Lukaku da mit ins Spiel zu bringen. Da wurde auch ein bisschen gezappt und gezogen und deswegen gibt es Freistoß für die Ägypter, die eine harte Schlussviertelstunde vor sich haben. Das muss man ganz einfach sagen. Sie hatten mit Mamouche die Gelegenheit, auf 2-0 zu stellen. Das ist ihnen nicht gelungen und müssen jetzt sehen, wie sie die Belgier, die viel, viel stärker geworden sind, da noch in Schach halten, um wenigstens mit einem Unentschieden aus diesem ersten Spiel hinauszugehen hier aus Seattle und gegen die starken Belgier. Und dann sind ja noch Iran und Neuseeland die anderen Gruppengegner. Also das sind auf dem Papier schon die beiden stärksten Teams in dieser Vorrundengruppe. Und Mo Salah, der heute ja seinen 34. Geburtstag feiert, kommt da an der linken Seite nicht an seinem Gegenspieler, an Mekele, vorbei, sodass die Belgier aus der eigenen Defensive wieder das Spiel aufbauen können.
0: Machen sie auch über Nicolas Raskin, der da versucht, das voranzutreiben, anzutreiben. Mittlerweile ist Mechele so ein bisschen mehr nach vorne gerückt auf die Mittelfeldposition, auf links. Ballverlust jetzt. Da hat sich Mamouche, glaube ich, war es, da mit nach vorne gewagt und versucht, da einen Akzent zu setzen. Nee, es war Mustafa Siko. Und dafür dann gibt es den nächsten Karton. De Kuyper kriegt Maxim De Kuyper nach dieser, ja, Festhalteaktion, also wirklich einmal, zweimal, dreimal zugelangt, bis der Ägypter jetzt endlich mal fällt. Und dafür kriegt er zu Recht natürlich die gelbe Karte von Ramon Rabati.
1: Also, wieder gelbe Karte. Es gab hier einige gelbe Karten, in der Summe schon 4 Stück, aber es ist kein hartes, kein brutales Spiel, sondern das waren in der Regel taktische Fouls, ein bisschen gezogen, ein bisschen gezerrt. Und dann gibt es eben zu Recht diese gelben Karten. Da ist jetzt nochmal Wechsel auf der Seite der Ägypter. Gibt Siso, kommt da ins Spiel hinein. Der schaut jetzt mal, darf er schon rein? Ist der Spieler schon runtergegangen? Musala verlässt den Platz, hat er noch eine Spielführerbinde zu vergeben. Ja, wenn ich jetzt sage, der Zahn der Zeit nagt an ihm, dann klingt das so ein bisschen blöd. Ich meine, der ist heute 34 geworden, aber er kann eben auch nicht mehr komplett diese Impulse geben. Ihm fehlt da Speed, um dem Spiel auch nochmal neue Kraft zu geben. Nur auf dem Platz zu sein, das ist dann einfach ein bisschen wenig. Das tut einem Trainer auch in der Seele weh. Erst recht Hossam Hassan, der ja mit 68 Toren der Topscorer der ägyptischen Nationalmannschaft ist. Über 20 Jahre war er Nationalspieler. Musala hat 65 Mal getroffen. Er hat gesagt, ich möchte so gern Platz 2 haben, weil wenn der hier 4 Tore schießt bei der WM, dann sind wir richtig gut dabei. Aber es muss der jetzt tun. Ich glaube, es wird dem Spiel der Ägypter jetzt auch noch mal einen Push geben, auch wenn man einen, der gleichgestellt ist mit den Pyramiden, was das Alleinstellungsmerkmal in Ägypten betrifft, jetzt auswechseln musste.
0: Ja, natürlich, aber die Miene hat einiges. Er wollte keinen Abklatscher, er wollte keine Umarmung, er wollte erstmal nur stillschweigend und starr zur Bank. Das hat ihm nicht gepasst, in dieser heißen Phase plötzlich nicht mehr, ich sag mal in Anführungszeichen, wichtig genug zu sein und auf den Platz gelassen zu werden. Ägypten kommt über die linke Seite, langer Ball in, glaube Richtung Omar Mamouche. Der hat aber den Ball nicht. Nee, es war nicht Mamouche, es war der eingewechselte Siso. Den kam aber nicht mehr ran. Dementsprechend kein Problem für Courtois im Tor der Belgier. 77. Minute jetzt rum. Belgier mit einem Anlauf, müssen aber aufpassen, weil sich Ngoy schon wieder den Ball sehr weit vorgelegt hat. Und das sind immer so kleine Geschenke für Siso oder eben auch für Rabir oder Mamouche, die schnell zum Tempo anziehen könnten auf solche Momente. Lauerdings versuchen auch den belgischen Aufbau früh zu stören. Heißt aber, sie haben ein bisschen mehr Räume, auch in der Zentrale. Trossard dreht sich meiner Meinung nach zweimal zu viel im Mittelkreis, hat aber trotzdem immer noch den Ball, legt links raus auf Kevin De Bruyne. 35 Meter Torentfernung, wird gar nicht erst richtig angegriffen. Links auf den Flügel jetzt gespielt auf Jeremy Doku, der wieder zurück auf De Bruyne. De Bruyne mit dem Pass in den 16er, da ist Trossard. Trossard legt her, Lukaku! Schuss gerade noch so geblockt, wie eine Ein-Mann-Büffelherde wirbelt er da durch diesen 16er der Ägypter. Und der Erste, der den Schuss abgeblockt hat, der humpelt da ganz schön. In dem Fall ist es Monat Lachin. Also der hat ganz schön einen wegbekommen, wenn du so einen Pfund von Lukaku da irgendwie wegverteidigen musst. Wieder die Belgier mit Lukaku, Doppelpass mit Trossard. Jetzt geht es über die Rechtsaußen, dann verspringt aber Kapitän Thielemans der Ball und der segelt weit, weit hinters Tor.
1: Ja, wenn man sieht, was der vorhin für einen Abschluss hatte, was er für eine feine Technik hatte und jetzt verspringt ihm dieser Ball, ist dann auch mal ein Platzfehler, gibt es nicht nur beim Tennis und Thielemans weiß genau, ja, war nicht gut, aber was wir gesehen haben war, dass die Einwechslung von Lukaku richtig gut getan hat, dem belgischen Spiel, hat dieses Eigentor vom Hami, was man auch hätte ihm gut schreiben können, erzwungen wenige Sekunden nach seiner Einwechslung. Der ist einfach so ein Anspielpunkt für die Belgier. Jetzt gucken aber die Ägypter erstmal nach ihrem Anspielpunkt, sind da auf der linken Seite. Omar Mamouche bildet sich da im Strafraum an. Jetzt spielen sie aber erst einmal um den Strafraum herum, versuchen mit rechts abzuschließen, ist abgeblockt worden. Der Ball landet aber wieder bei Meunier und der schlägt ihn der Belgier etwas unmotiviert da ins Seiten aus, sodass es 11 Minuten vor dem regulären Ende dieser Partie beim Spielstand von 1:1 zwischen Belgien und Ägypten Einwurf für die Ägypter gibt. Die müssten sich jetzt mal wieder mit einer Offensivaktion so ein bisschen Luft verschaffen. Sie sind in den vergangenen Minuten dieser Partie von den Belgiern doch sehr, sehr stark in die eigene Defensive gedrängt worden, haben jetzt hier wenigstens mal so ein bisschen Ruhe in ihrem eigenen Spiel mit einem etwas höheren Ballbesitzanteil. Die Belgier ließen sie da auch bisher gewähren, aber dann ist Lukaku da. Das macht er schon schlau, ne? Der lümmelt da an der Linie und guckt, wo er einschreiten kann. Jetzt hat er zwar den Ball nicht unter Kontrolle gebracht, aber er stört die Ägypter da im Aufbau. Das hat in der ersten Halbzeit auch für meine Begriffe komplett gefehlt. Die suchen da immer wieder Omar Mamouche, haben ihn schon gefunden, hat das Tor nicht gemacht. Und jetzt Meunier, der das auch nicht wahrhaben will, ein bisschen viel diskutieren nach wie vor, dass es da jetzt weiter Ballbesitz für die Ägypter gibt.
0: Ja, und Belgien muss trotzdem gewarnt bleiben oder auf Hab 8 sein, denn es kann immer mal wieder passieren, dass einer von den Schnellen da vorne doch nochmal zu einer Schussgelegenheit kommt, 10 Minuten vor dem Ende. Und auch Belgien will natürlich sich dieses 1-1 nicht wirklich gefallen lassen, nicht so stehen lassen, würde gerne nochmal so ein bisschen Schadensbegrenzung betreiben mit einem zweiten Treffer und möglichen 3 Punkten hier zum Auftakt hier in Seattle bei über 30 Grad. Mittlerweile die Wanne richtig gut aufgeheizt, sieht das Stadion in Washington im Bundesstaat. Flanke von Ägypten von der linken Seite, aber der geht genau in die Arme des ewig langen Thibaut Courtois. Und der sieht, dass De Bruyne mal Fahrt aufnehmen könnte. Der Routinier macht er auch. Links raus auf den Flügel gespielt. 20 Meter Torentfernung auf Doku. Und der wird von den Beinen geholt. Kleine Unschuldsmine bei Mohamed Hani. Das ist der Mann mit dem Eigentor in der 66. Minute. Erzwungen auch von Romelu Lukaku. Aber da war kein Pardon und auch keine zwei Meinungen. Den holt er einfach stumpf von den Beinen. Jeremy Doku hat es auch nicht leicht. Der Flügelflitzer, der Belgier, der Mann von Manchester City, gibt aber aus einen Freistoß aus keiner schlechten Position. Das sind zum einen Maxim de Kuyper, aber auch Kevin De Bruyne. Und der hat ja schon mal vor gut 20 Minuten gezeigt, was noch so in seinem Füßchen steckt mit dem Pfostentreffer da aus gut 20 Metern. Und jetzt wäre die Frage, wie finde ich mit einer guten Flugbahn den Schädel von ihm hier, den glatt rasierten, blanken, glitzernden von Romelu Lukaku, dass dieses Kopfballmonster doch nochmal zur Geltung kommt. 82. Minute und sie stehen da wie an der Schnur aufgereiht, die ägyptischen Abwehrspieler, und keiner will so wirklich die Verantwortung für Lukaku übernehmen. Alle Kopf kleiner, alle halb so breit und dieser Büffel da vorne drin schaut erstmal, wo fliegt der Ball hin. Der wird sich mit allem, was er hat, wahrscheinlich Platz verschaffen. De Bruynes Arm geht hoch, chippt in Richtung Fünfer, aber vorbei an allen Mitspielern. Erstmal nur die Fäuste von Schobir da nachgesetzt, aber von den Belgiern Kopfballmöglichkeit und gehalten von Schobir. Packt die linke Pranke aus, 83. Minute, fast das 2-1 für die Belgier. Und die nochmal nachsetzen. Über Doku, fast den Pass noch an den Mann gebracht, nämlich an Romelu Lukaku an der 16er Grenze, aber jetzt passt eben Ägypten auf. Riesengelegenheit gerade für die Red Devils, hier doch noch den zweiten Treffer irgendwie reinzubekommen. Und jetzt ist Ägypten im Aufbau über die rechte Seite.
1: 83. Minute, 1-1. Das ist ja ein richtig flottes Fußballspiel geworden in dieser zweiten Halbzeit, nachdem wir in der ersten dachten, was ist mit diesen Belgiern los? Wer steckt nur in den Trikots dieser Mannschaft? Jetzt haben wir doch erkannt, es sind die Spieler, die die Trikotnummer tragen, auch wirklich die, die wir auf unserem Spielberichtsbogen sehen. Und sie wollen jetzt unbedingt noch diesen Dreier an sich reißen. Im Moment aber Ballbesitz für die Ägypter auf der linken Seite. Die Flanke segelt da in den 5-Meter-Raum hinein. Nein, sie segelt erstmal Richtung Tor. Hoppala. Da war Thibaut Courtois, glaube ich, genauso überrascht wie ich, dass der Ball da auf die Linie kam. Und den hat er dann dank seiner 1,99 Meter Körpergröße auch nochmal, war er noch dran? Ja, war noch dran, über die Latte gelenkt. Und so gibt es Eckball für die Ägypter, die da so ein bisschen unter Druck stehen, dieses 1-1 ja, nochmal zu verteidigen. Ich war jetzt auch gerade mit offenem Mund dabei und habe mir die Zeitlupe nochmal angeguckt und guck jetzt auf die Ecke, genau, die kommt jetzt da von der linken Seite rein, vom Tor weggedreht. 2-3 Ägypter gehen da zum Ball, kommen da auch ran. Die Möglichkeit jetzt aus 16 Metern zu schießen, abgeblockt. Marmoush war der Schütze, abgeblockt dieser Schuss von Marmoush, aber die Ägypter bleiben da im Ballbesitz. Nochmal die Flanke rein, geklärt von den Belgiern. Erst einmal von ihrem Kapitän Tielemans und jetzt schlagen sie den Ball aus der Gefahrenzone raus, sodass die Ägypter 6 Minuten vor dem regulären Ende dieser Partie beim Spielstand von 1-1 nochmal aufbauen müssen.
0: Müssen sie von der halblinken Position, Seitenverlagerung rechts raus, da steht der eingewechselte Sisu am rechten Strafraum. Knick ist jetzt im Strafraum dran, nimmt den mit eingelaufenen Hani mit, Flachpass rein in den Fünfer, aber geklärt erstmal von Maxim de Kuyper. Jetzt plötzlich eine Druckphase nach dieser Mega-Chance von Mechele per Kopf, die Schubir super gehalten hat. Da völlig frei übrigens der Belgier aus dieser Position. Vielleicht 5-6 Meter, war ein richtig guter Kopfball, aber auch eine richtig gute Parade mit dem linken Arm. Aber plötzlich ist Ägypten wieder da und dran. Erstmal der Befreiungsschlag von Raskin Richtung Lukaku, der den mit der Brust abtropfen lässt auf seinen alten Weggefährten, auf Kevin De Bruyne. Lukaku auf links unterwegs, aber Er ist kein Flügelspieler, er hat auch nicht diese Athletik, dieses Tempo. Das weiß er, kann den Ball festmachen. Aber immerhin holt er nochmal einen Einwurf raus. Doppelwechsel bei den Belgiern jetzt noch an der Seitenlinie mit Hans van Aken und auch mit Matthias Fernando Pardo, wenn ich richtig gesehen habe. Also nochmal zwei frische Kräfte zur Schlussphase bei den Belgiern. Bin ich mal gespannt, ob das auch nochmal was reinbringt. De Bruyne übrigens und ich glaube, Jeremy Doku, die beiden erstmal raus. Also die waren auch ziemlich Platz. Van Aken, Fernandes, Pardo mit drin. Einmal von der linken Seite ausgeführt, rausgeköpft von den Ägyptern. Jetzt müssen sie aufpassen, dass sie nicht in eine Kontersituation rennen, denn da büffelt sich einer nach vorne, nämlich der ebenfalls eingewechselte Abdelkarim Hamza, aber der verliert das Laufduell mit dem zurückgehaltenen Ngoi. Also ich finde, Martina, hinten raus in dieser Schlussphase haben wir dann doch einmal ein richtiges munteres Fußballspiel und eine spannende Schlussphase.
1: Genau, weil die Belgier das jetzt viel, viel besser machen. So schlecht, wie sie performt haben in der ersten Halbzeit, ging das einfach nicht. Und mit der Einwechslung von Lukaku, ich glaube, der verbreitet auch so ein bisschen Angst und Schrecken mit seiner Statur bei den Ägyptern, die ihm körperlich komplett unterlegen sind, ist da so ein bisschen mehr Dynamik in das Spiel der Belgier hineingekommen, die jetzt auch schon wieder auf der rechten Seite sich dem Strafraum nähern, gucken, ob sie den Ball da mal auf Lukaku flanken. Machen sie auch Kopfball über das Tor. Das war eine gute Chance aus 6 Metern. Seine Glatze, die in der Sonne mit den Perlen des Schweißes so richtig schimmert, die hat er sich jetzt da schnell mal gerieben. Da wurde er so fast auf dem 11-Meter-Punkt angespielt, kommt da zum Kopfball, läuft dann noch 2-3 Schritte nach vorne und geht dann doch deutlich über das Tor. Das war eine sehr, sehr gute Flanke, die da hier reinkam von Raska und dann kopft er ihn über das Tor. Das wäre die Möglichkeit zum 2-1 gewesen, hat er aber vergeben. Aber er hat eben den Ausgleich per Eigentor von Hami wenige Sekunden nach seiner Einwechslung erzwungen. Jetzt haben wir noch 3 reguläre Minuten. 1-1 der aktuelle Spielstand, 3 Minuten Trinkpause, dann ein Tor, diverse Wechsel. Boah, da wären wir schon so bei 5-6 Minuten
0: ja, Nachspielzeit. Ja, würde ich sagen. Auskommen. Und du bist da mit deinen hellseherischen Fähigkeiten, was die Nachspielzeit angeht, bist ja immer richtig gelegen. Skeptische Blicke der belgischen Fans, beziehungsweise auch leicht angespannt. Geht hier noch was zu diesem Gruppenauftaktspiel der Belgier gegen Ägypten? Bleibt es bei einem Punkt oder vielleicht doch mehr? Oder kommt Ägypten doch nochmal zu einer Top-Chance? Immer wieder ja auch gefährlich mit Abdelkarim Hamza, Sisu oder Mamouche natürlich, dem ehemaligen Bundesliga-Profi. Jetzt aber auch nochmal 2 Wechsel, frische Kräfte. Die letzten beiden dann für die Belgier. Draußen warten Adel Ibrahim und Hafez Karim, die gleich reinkommen werden.
1: Und jetzt aufs Feld sprinten hier, um möglicherweise auch dieses 1-1 zu retten. Also die Ägypter sind jetzt mehr für mich in der Situation, dieses 1-1 über die Zeit zu bringen, als noch auf das 2-1 zu gehen. Denn die Belgier werden doch immer stärker, haben Oberhand bekommen in diesem Spiel, weil sie mehr Struktur in ihr eigenes Spiel hereinbekommen haben, weil auch Garcia Glück hatte mit seinen Einwechslungen oder es einfach auch wusste, dass sie die nötige Stabilität bringen. Jetzt die Ägypter auf der rechten Seite Richtung Strafraum. Oh, da wird er schon schön gehalten, der Ägypter. Der Schiedsrichter aus Brasilien macht aber 0 Anstalten, da zu pfeifen, lässt die Partie jetzt weiterlaufen. Der Ball ist noch nicht im Aus oder das Spiel unterbrochen, sodass wir jetzt noch gar nicht gucken können, ob vielleicht die Videoassistenten da im Keller in Dallas eingreifen werden in dieses Spiel. Auf jeden Fall läuft die Partie erst einmal weiter. Ist er auf den Belgier aufgelaufen, fühlte sich geklammert und das Ganze hat im Strafraum stattgefunden. Aber die Gemüter haben sich da jetzt wieder ein bisschen beruhigt. 58 Sekunden noch reguläre Spielzeit. Die Ägypter da über die rechte Seite wiederkommen. Flanke in die Mitte geschlagen. Erst einmal abgewehrt die Möglichkeit zum Nachschuss. Nein, es wurde ein Nachkopfball und der war dann am Ende auch außerhalb des 16ers abgegeben. Zu harmlos, sodass die Ägypter da jetzt nochmal aufbauen. Diese Aktion, die so ein bisschen Nachhall hatte, die konnte jetzt überhaupt noch nicht mal für uns sichtbar überprüft werden, weil der Ball seitdem immer noch im Spiel ist. Jetzt kommt er wieder über die rechte Seite. Ein Haken geschlagen, jetzt im 16er drin. Ein Abschluss am Popo eines Belgiers hängen geblieben. Und nochmal die Möglichkeit für die Ägypter. Und gerade noch geklärt. Von Mekele da. Jetzt ist da doch nochmal richtig Drive drin in dieser Schlussphase.
0: Die noch 10 Sekunden dauert. Und dann sind wir gespannt, ob Martinas Tipp und Gefühl wieder richtig lag mit dieser Nachspielzeit. Erstmal die Belgier. Langer Ball auf Romelu Lukaku, der da versucht zu unterstützen. Aber Fernandes Pardo, der die Kopfballablage auf den Teamkollegen da abgelegt hat. 5 Minuten. Respekt, Martina. Wahnsinnig gutes Gespür dafür. Also passt das alles, die jetzt gerade angebrochen sind. Also die Aktion der Belgier relativ schnell zunichte gemacht. Ballbesitz Ägypten vor dem eigenen 16er. Lauerstellung mit Matias Fernandes Pardo. Und auch Romelu Lukaku, rechts rausgespielt auf den eingewechselten Hafez, der sich da festspielt, genauso wie Cissou. Name sehr klangvoll, jetzt am Mittelkreis, Foulspiel da, gedacht zumindest an Trossard. Weiter geht's aber, sagt Roman Abati. Die Ägypter kommen über die linke Seite, jetzt sind sie schon im Strafraum, versuchen sich irgendwie zu befreien. Über Ibrahim Adel kommt aber gegen die Belgier gar nicht zum Abschluss und dann ist es... In dem Falle Raskin, der das alles erstmal klärt, den Ball nur nach vorne trischt. Aber da ist einer, der solche langen Bälle ganz gerne auch mal verwerten kann, ganz gerne mal aufnimmt und dann die Abwehrspieler in Laufduelle verwickelt, weil die dann sofort ein bisschen, Martina, Schiss kriegen.
1: Genau, Schiss kriegen sie, wenn Lukaku allein nur dasteht und guckt und wartet, was passiert. Und er hat natürlich aufgrund seiner immens großen internationalen Erfahrung einfach auch den Riecher. Du musst nicht immer der Schnellste sein, aber du musst der Erste sein, der da ist. Und wenn du weißt, wo der Ball hinkommt, kannst du dich ja schon mal in Bewegung setzen. Also das wird noch eine heiße Schlussphase für die Ägypter. Jetzt sehen wir diese Aktion nochmal. Es wäre außerhalb des Strafraums gewesen, ja. Also wenn ich es mir jetzt nochmal angucke, ist diese Aktion, die die Ägypter in Wallung gebracht hat. Und da wird der vierte Offizielle vom ägyptischen Trainer auch nochmal umarmt, weil er eben zeigt, wie der Ägypter da zu Fall gebracht
0: wurde. Wie er es gesehen hat.
1: Sie haben sich beide ein bisschen lieb gehabt und deswegen fand ich es auch okay jetzt am Ende. Wenn man es sich nochmal anschaut, sieht man dann, okay, es ist dann eine Umarmung gewesen, die beide eingewilligt haben und der Ägypter ist etwas leichtfüßiger geflogen. 3 Minuten haben wir jetzt noch, 3 Minuten die Zeit für die Belgier, ihr Oberwasser in diesem Spiel noch auszunutzen. Das haben sie auch mit einem Ballgewinn an der Mittellinie, sind da schon im Strafraum die Möglichkeit, jetzt im Strafraum zum Abschluss zu kommen. Noch einmal quergelegt, Lukaku ist wieder am Ball, geht mit dem Ball aus dem 16er heraus, behauptet ihn aber, legt ihn auf die linke Seite. Die Belgier jetzt über Tielemans, ihren Kapitän, mit der Flanke abgeblockt, erst einmal aufseiten der Ägypter, die noch 2,5 Minuten durchhalten müssen aus ihrer Sicht, um dieses Unentschieden, was sie sich mega verdient hätten in dieser Partie, über die Zeit zu bringen.
0: Ja, definitiv. Ich finde auch, das Unentschieden würde vollkommen in Ordnung gehen. Belgien viel zu spät aufgewacht, dann ein Eigentor erzwungen, fair, aber mehr auch nicht. Flanke von der linken Seite, Lukaku legt ab erstmal auf Teamkollege Van Aken, der zurückspielt. In den Richtung Mittelkreis. Jetzt geht's den Neuaufbau dann über den eingewechselten über Mechele, aber der eingewechselte Van Aken verliert die Kugel wieder. Vorher war ein Foulspiel, dementsprechend Freistoß für die Belgier, könnte dann Trossard schnell machen, macht er aber erstmal nicht gut eingegangen da, aber zumindest geblockt, gar nicht jetzt irgendwie unfair von Cissou. Mustafa Cissou, 30 Jahre alt. Auch in Ägypten aktiv. Vielleicht nochmal die letzte Aktion. 3 Minuten 20 sind schon von der Uhr, heißt umgerechnet gleich 1:30 noch, die übrig bleiben. Unter dem Applaus der vielen Red Devils Fans in ihren roten Trikots vielleicht nochmal per Standard gefährlich werden. Macht der Kapitän, macht Juri Tielemans. Einmal feste durchgeschnauft und nach vorne versammeln sie sich alle. Die Großen und die ganz Großen wie Romelu Lukaku, der schon im Disput mit Schiedsrichter Ramon Abati ist, weil sie ihn natürlich da bearbeiten mit allem, was sie haben, die ägyptischen Profis. Ball ist freigegeben, Tielemans winkt nochmal die Mauer da vorne zurecht, beziehungsweise die Roten. Jetzt kommt der Ball rein in den Fünfer, Heber! Gute Idee da von Brandon Mechele, ihn mal über den Keeper zu heben, aber eben auch dann über das Tor. Letzte Minute der Nachspielzeit läuft. Mal gespannt, ob noch eine da den Aktion bekommt.
1: Gibt es erstmal Abstoß für die Belgier, für die Ägypter. Machen die langsam oder lassen sie die Belgier noch einmal an den Ball herankommen? In dem Fall haben sie etwas schnell gemacht. Die Belgier klären aber auf Kosten eines Einwurfes da auf der Linksaußenposition Mitte der Hälfte der Belgier. Und der Trainer Rudi Garcia hat sein hellblaues Oberhemd komplett durchgeschwitzt und hat die Kappe eben kurz abgenommen, um sich noch einmal den Schweiß von der Stirn zu wischen und muss auch noch mal kräftig durchatmen nach dieser Flanke in den Strafraum der Belgier hinein. Aber Thibaut Courtois kann den Ball aufnehmen, rollt ihn jetzt aus seinem 16er heraus. 12 Sekunden haben wir noch von der 5-minütigen Nachspielzeit auf der Uhr. Die Belgier nochmal mit einem letzten weiten Schlag. Aber auch Schubir, der Torhüter Ägyptens, der guckt den Ball jetzt ins Aus. Und das ist der Schlusspfiff gewesen. Sehr unspektakulär vom brasilianischen Schiedsrichter, aber er hält fast jubelnd den Ball in die Höhe. Und Rudi Garcia hebt den Daumen hoch, geht zu seinem Kollegen auf Seiten der Ägypter, nimmt seine Kappe auch extra ab. Das ist französischer Stil, um ihm die Hand zu geben. Am Ende ein 1:1 nach einer deutlichen Leistungssteigerung, wie ich finde, Florian, der Belgier in der zweiten Halbzeit. Aber ein 1:1 zwischen Belgien und Ägypten, das ein gerechtes Resultat ist.
0: Ja, definitiv 1:1 am Ende. Wir haben es ja gesagt, das ist ein verdienter Punkt für die Ägypter, vor allen Dingen, die jetzt definitiv böser Verlierer gewesen wären, im Sinne von, das wäre unfair gewesen. Sie haben viel investiert, vor allem in der ersten Halbzeit, immer mal wieder auch Nadelstiche gesetzt in der zweiten Halbzeit, aber dann eben den Ball nicht übers Tor gebracht. Und dass die Belgier sich endlich dann mal aufgerafft haben nach einer guten Stunde und vor allem der Einwechslung von Lukaku, dass es ein bisschen mehr nach vorne ging, ja, dann ist dieser eine Treffer gefallen. Mehr war es dann aber auch nicht. Viel, viel Luft nach oben, vor allen Dingen bei den Belgiern am Ende. Hier in diesem Auftakt in Seattle ein 1:1 zwischen Belgien und Ägypten.
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3: Belgien und Ägypten trennen sich in der Gruppe G mit 1:1. Und das war am Ende ein Spiel mit zwei ganz unterschiedlichen Halbzeiten. Ja, in dieser Gruppe bleibt damit alles offen. Beide Teams halten sich in einer guten Ausgangsposition, wissen aber gleichzeitig, in den kommenden Gruppenspielen, da wird jeder Punkt und möglicherweise sogar jedes Tor entscheidend sein. Und jetzt gehen wir zu unseren Reporterinnen und Reporter Martina Knief und Florian Winkler. Ein flottes Fußballspiel ist es geworden, hast du gesagt, Martina. Was war denn der entscheidende Faktor, dass Belgien nach einer schwachen ersten Hälfte noch zurück ins Spiel gefunden hat?
1: Die Einwechslung von Lukaku war der Faktor. Wenige Sekunden später hat er dieses Eigentor von Hami erzwungen. Aber er war dann auch eine Anspielstation im Spiel der Belgier, die ohnehin etwas konzentrierter aus der Kabine auf das Spielfeld zurückgekommen sind. Aber sie hatten eben mit Lukaku auch einen Spieler, der das Spiel so an sich reißt, der so ein bisschen Angst und Schrecken verbreitet. Sie waren dann etwas konsequenter in ihrem Offensivspiel, hatten ja noch weitere Möglichkeiten. Und das hat ihnen dann am Ende wenigstens aus ihrer Sicht das 1:1 gebracht. Sie hätten sicherlich vor dem Spiel gesagt, das ist ein bisschen wenig. Aber nach 90 Minuten muss man einfach sagen, dass es ein gerechtes Resultat ist.
3: Ja, und Ägypten, wie groß ist da die Enttäuschung bei der Mannschaft, die Belgien lange Zeit im Griff hatte?
0: Ah, gar nicht. Wenn man jetzt gerade in das Gesicht vom Geburtstagskind von Mo Salah blickt, der ist happy, der unterhält sich mit Thibaut Courtois. Die nehmen den Punkt gerne mit. Die wissen, ja, hier und da hätten wir vielleicht Belgien doch nochmal mehr am Haken gehabt für einen möglichen Dreier. Aber hinten raus geht das dann, Martini hat es ja gesagt, absolut auch in Ordnung. Von daher kann auch Ägypten mit diesem Auftakt definitiv zufrieden sein, mit ihrem Keeper sowieso. Schubir, der sich gerade mit Hossam Hassan, dem Trainer, unterhält und da auch nochmal einen kleinen Tätschler kriegt, weil er einfach wirklich gut auf seinem Posten war. Dementsprechend geht dieses 1:1 so an sich in Ordnung in einem wirklich überschaubaren Fußballspiel.
3: Das war auch gerade ein sehr witziges Bild, wie Salah einfach hochgeguckt hat zu Courtois. Da liegen ungefähr 40 Zentimeter dazwischen, oder?
0: Ja, definitiv.
3: Unterschied. Sehr gut. Trotzdem ein Spiel dann am Ende auf Augenhöhe. Für Belgien geht es dann am kommenden Sonntag, den 21.06. gegen den Iran. Und Ägypten spielt nur einen Tag später, am 22.06. gegen Neuseeland. So, vielen Dank, Martina Knief und Florian Winkler. Ihr habt jetzt finally Feierabend. Und damit geht dann auch dieser WM-Abend bei Sportschau Live langsam zu Ende. 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Ja, und diese WM-Nacht, die ist natürlich noch lange nicht vorbei. Um Mitternacht deutscher Zeit startet in Gruppe H das Duell zwischen Saudi-Arabien und Uruguay. Und um 3 Uhr morgens folgt dann in Gruppe G die Partie Iran gegen Neuseeland. Und morgen wartet dann schon der nächste große WM-Abend. Ab 20.50 Uhr sind wir wieder für euch da hier bei Sportschau Live mit dem Auftakt der Gruppe I und dem Duell Frankreich gegen Senegal, der amtierende Vizeweltmeister gegen eines der spannendsten Teams Afrikas. Das verspricht Fußball auf höchstem Niveau. Ich bin Julia Kleine. Danke fürs Zuhören. Danke fürs Mitfiebern und danke, dass ihr diesen WM-Abend mit uns verbracht habt. Kommt gut durch die Nacht, genießt die WM und bis morgen Abend bei Sportschau Live.
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